0: Aber sie ist die Zahl, habe ich nur während dem Buchschreiben, habe ich das mal gegoogelt. Halt bin ich mal geschaut, habe ich mal angefangen zu zählen, oder? Vorher hat es, ja, hat mich nicht interessiert, ist nicht wichtig.
1: Und wie geht man eigentlich so mit Jetlag um? Gibt es da irgendwie so Geheimtipp unter den Piloten und Pilotinnen, wie man da dagegen ankämpfen kann?
0: Also ich bin eine Schlechtschläferin, das ist eigentlich immer schwierig gewesen. Immer, ich habe manchmal wirklich gelitten wie ein Hund, kann ich sagen. Es gibt ja so die Phase, so 3 Stunden, oder? Also wenn man am Morgen heimkommt von einer Nachtschicht, sollte man eigentlich nicht mehr als 3 Stunden schlafen. Also, und dann aufstehen. Und am besten ein bisschen Sport machen, die frische Luft, das Licht. Es gibt Serien, die können den ganzen Tag schlafen und am Abend können sie wieder schlafen. Aber ich habe mich dann auch probiert, das zu halten. Aber für mich war es immer schwierig.
1: Und bist du jeweils lieber so kurz- oder Langstrecken geflogen?
0: Alles, also kurz. Ah, ob ich lieber oder was?
1: Ja, was lieber?
0: Ja, also Kurzstrecken ist eigentlich interessanter, auf und ab, oder? Als die Langstrecke. Aber die Langstrecke, ich hatte eine wunderbare Zeit gehabt. Ich habe oft eine Woche, Malediven, eine Woche, Indien, eine Woche, irgendwo es war. Und dann ist man natürlich schon gerne auf der Langstrecke. Oder?
1: Und was ich mich auch noch gefragt habe, oder? Als Pilotin ist man ja viel unterwegs. Oder? Man tut ja viel, eben, bei Langstreckenflügen tut man ja viel auch in Hotels übernachten. Ist es dann amigs, also ist man da amigs ein bisschen einsam und das Privatleben, kann ich mir so vorstellen, ist auch nicht immer ganz einfach zum Aufrechterhalten.
0: Also früher war das ganz schwierig, weil es noch kein Handy gegeben hat, oder? Da hat es kein WhatsApp, da musste man telefonieren. Meine Freundin, die beste Freundin, hat immer gesagt, ja, Leute, ist dann an, wenn du wieder mal daheim bist, oder? Also sie hat es gar nicht probiert. Es war schwieriger gewesen, um wirklich Kontakt zu behalten, oder? Also ich musste aktiv wirklich, wenn ich zuhause bin, halt mit den Freunden Freundschaften pflegen, oder? Das ist heute viel einfacher, oder? Das WhatsApp und was immer.
1: Und ein Kollege von mir ist auch Pilot und er hat mir gesagt, es werden die immer alle im gleichen Hotel so untergebracht, oder? Und weil man so viel auf Reise ist, dann gibt es halt auch so viel so Liebesgeschlag und Geschichten unter Piloten, Stewardessen, Pilotinnen, Stewardessen, was auch immer. Ist das früher auch schon so gewesen und stimmt das?
0: Ja, das ist schon immer so gewesen. Also ich denke, je länger dass der Aufenthalt ist oder mehr, ja, sobald man einen Nightstop hat, ich denke, das sind einfach die Chancen grösser, als wenn man am Morgen eincheckt und am Nachmittag wieder heimgeht. Aber ja, das liegt, glaube ich, in der Natur von der Sache.
1: Und wenn du so ein bisschen jetzt auch an deine Flüge zurückdenkst, was sind so die schönsten Momente oder so die Momente, wo dir für immer so ein bisschen in Erinnerung bleiben werden?
0: Also das eine sind die Naturphänomene, oder? Also über die Alpen fliege ich. Meine, ich weiß nicht, wie viel Mal ich über die Alpen geflogen bin, ist immer schön. Sonnenuntergang, Mondaufgang, dann Polarlichter. Es gibt einfach unglaublich viele schöne Sachen, die einem dann bleiben.
1: Hast du in deiner Karriere auch mal Momente gehabt, wo du Angst gehabt hast, weil sich also ein Sturm, die Luftlöcher, gibt es die wirklich? Also passiert das oft?
0: Also Luftlöcher gibt es nicht, es hat überall Luft, es sind Turbulenzen.
1: Okay.
0: Wenn es stürmt, oder? Also, es ist dann einfach schwieriger zu fliegen, aber man hat ja Limiten. Es ist angenehmer, wenn es ruhig und schön Wetter ist, als wenn es Hudelwetter ist. Auch wenn es, ich meine, nur schon um den Flieger rumlaufen, wenn es regnet, oder? Ist nicht so lässig, oder?
1: Gibt es viel an so komische Geschichten? Als Pilotin ist man ja auch immer zuständig für alles, was man im Flieger drinnen ist, oder? Kommt da gerade irgend so eine Geschichte in den Sinn?
0: Ja, es gibt natürlich schon. Aber ich weiß nicht, ob ich die Zeit habe, das war sogenannte Cliffhanger, der im Buch gestrichen worden ist. Ich finde sie lustig. Weißt du, wo die Schilddrüse ist? Genau.
1: Da, oder? Okay, ja.
0: Da sind wir mal, ich weiß nicht, wir sind irgendwo. Ich glaube, es ist Cancun gestanden. Ich bin hinten gestanden und habe auch die Leute begrüßt. Und dann kommt, also wir sind im Aussenstand gewesen, und dann sind die Leute raufgekommen, oder? Und dann ist irgendwann so ein verdrucktes Bärli ist raufzulaufen gekommen, oder? Und dann hat so Adidas Trainerhosen angehabt und so. Und dann, ja, was ist ihr Problem, oder? Und dann nachher hat er dann gesagt, ja, er habe ein Problem mit der Schilddrüse, ich lange mir sofort an und er langt sich da Und dann, habe ich Angst, dass sie Platz sind auf dem Flug, oder? Und ich habe hier schon, also, man muss dann ernst bleiben, aber ich habe so einfach nur schon die Idee, ist dann für mich schwierig gewesen und auch für die Kollegin, dass wir das uns nicht, dass wir nicht haben müssen lachen, oder? Und dann, sind sie beim Doktor gewesen und so, ja, ich habe zum Doktor, er hat Tabletten bekommen, haben sie schon mal eine genommen, nein, haben noch keine genommen. Und dann habe ich ihm dann erklärt, oder? Wir können nicht einfach anhalten oder in der Luft, also wenn wir über den Atlantik sind, oder? Also er muss sich das schon gut überlegen, ob er mitkommen oder nicht, oder? Weil es gab vielleicht mehrere Stunden, bis man in die Not landen, oder? Also das würde man dann schon nicht machen, wenn dann die Schilddrüse auf den Platz zeigen, oder? Und dann hat er gesagt, ja, er geht noch mal schauen, wie es aussieht. Dann ist er auf die Toilette, dann ist er noch mal schauen, wie der Zustand ist, oder? Und dann hat es mich natürlich verlachen ins Cockpit, und ja. So Sachen mit Passagieren sind manchmal ulkig.
1: Gibt es viele schwierige Passagiere?
0: Mehr heute als früher. Heute ist unruly passenger, heisst das. Das ist heute ein viel grösseres Thema als noch vor 30 Jahren. Ja.
1: Wieso? Also hat man da irgendwie eine Begründung dazu?
0: Ich glaube, es ist einfach viel mehr Leute fliegen. Es ist günstig geworden, es ist billig geworden. Also mindestens vor Corona-Zeit war das so. Einfach die Anspruchshaltung der Leute. Und man muss natürlich schauen, dass sie zu viel Alkohol schon getrunken haben, bevor sie einsteigen oder Drogen haben oder so. Es gibt, oder dann ist es eng gestuhlt. Es gibt Airline, was sehr eng gestuhlt ist. Und dann gibt es das Problem untereinander, oder?
1: Ja. Ganz früher hat man so gar nicht im Flieger rauchen. Ich weiss, mein Vater hat zum Beispiel mega Flugangst. Und er hat mega lange nicht mehr fliegen. Er hat gesagt, früher hat er immer so ein bisschen seine Bierchen getrunken und Zigaretten geraucht, um Nerven zu beruhigen. Und als das abgeschafft wurde, hat es ihn mega angewürgt. Er hat es vermisst.
0: Ja, das ist natürlich. Das ist also für Passagier, für Crew ist das, und Crew ist das viel besser, als nicht mehr geraucht wird, oder? Und auch der Flieger sieht nicht mehr so grusig aus von draussen, weil es hat eine richtige Nikotinschleere hinten am Rumpf. Es ist richtig, dass nicht geraucht wird, aber es hat natürlich Sättigung, die dann heimlich noch rauchen ins WC und so, aber das schmeckt man sofort auch nicht.
1: Jetzt hast du gesagt, du selber fliegst schon nicht mehr. Jetzt, du reist aber sicher ab und zu auch noch in die Ferien, oder? Du bist ja gerade auch in Südafrika gewesen, hast du mir erzählt. Mhm. Was bist du selber für eine Passagierin? Hockt man anders im Flieger drin, wenn man selber jahrelang als Pilotin geflogen ist?
0: Ja, also ich fliege nicht so gerne als Passagier. Das hat aber einfach damit zu tun, dass das gerade den Flug von Südafrika ist natürlich 11 Stunden heim, oder? Das ist lang. Also wenn man in der Business sitzt, ist das gut. Wenn man hinten muss sitzen, das will ich jetzt gerade nicht, oder? Also ich habe mein Business geleistet, das ist dann schon viel einfacher. Kann man sich einfach ein bisschen strecken, oder? Und vielleicht sogar ein bisschen schlafen. Aber es ist einfach, die Zeit ist einfach...
1: Ist ja langweilig, wenn du selber als Passagier musst einfach drin hocken.
0: Ja, also es ist natürlich nach dem Flug kann ich schlecht schlafen und ja, schaue ich halt dann mal ein paar Filme, oder je nachdem.
1: Erkennen dich die Leute auf dem Flügel, wenn du zum Beispiel mit Swiss fliegst, oder gehst du manchmal so ein bisschen an die Türen klopfen und sagst so, hallo, da bin ich.
0: Nein, mache ich nicht, aber am Heimweg jetzt von Cape Town und auf, habe ich die zwei vom Cockpit kennt, oder bin ich, habe ich dann ein Psychologie gemacht.
1: Und du bist ja eigentlich also nicht nur die Regula die Pilotin, sondern du bist die Regula Eichenberger, die in Egisau wohnt, oder jetzt eben pensioniert. Was machst du mit deiner ganzen Freizeit jetzt?
0: Ja, das Buch hat mich also schon recht in Anspruch genommen, also viel, viel mehr, als ich gedacht habe, oder? Und auch jetzt, als ich wieder heimgekommen bin, hat es so viel, es ist auch schön, es hat ganz viele, die geschrieben haben. Ich habe noch sehr viele Lesungen in den Bibliotheken. Wie gesagt, in 14 Tagen der Fachhochschule Winterthur über Quality Systems und ganz viele Anfragen für zum Vorbeikommen. Und sonst, ich bin eine leidenschaftliche Golferin, ich bewege mich gern, ich teile gern meine Zeit mit Freunden teilen. Ja.
1: Irgendwo habe ich mal gelesen oder gehört, du hast gesagt, du hast nicht gerne Routine, beziehungsweise du hast gerne Abwechslung und dass du nicht mal gerne zum Beispiel zweimal ins gleiche Hotel gehst.
0: Ja, ich gehe lieber immer wieder an einen anderen Ort. Ja. Weil erstens, da hat man nicht eine Enttäuschung, weil das Hotel, das man vielleicht hatte, ist jetzt nicht mehr so gut wie das letzte Mal. Und zweitens, es gibt so viele Sachen zum Entdecken. Da, ja, gerne Neues.
1: Was willst du noch entdecken oder was gibt es noch zu entdecken? Hast du irgendwie so eine Liste?
0: Also durch das, dass eben mein Mann vor ein bisschen mehr als einem Jahr gestorben ist, sind die Pläne, wir haben noch zusammen einen Camper gehabt, oder den habe ich immer noch, sind die Pläne sind im Moment gestrichen. Wir wollten auf Schweden, wir wollten auf Schottland. Und das mache ich jetzt im Moment allein nicht oder noch nicht. Jetzt habe ich das Programm ein bisschen umstellen, aber ich habe dafür ganz viele andere Sachen einladen. Ich habe noch so viele Einladungen, die ich nicht einmal wahrnehmen das letzte Jahr. Und ja, schauen, was das Leben bringt. Ich bin offen für das.
1: Hast du irgend so ein Credo oder ein Lebensmotto, nach dem du dich so richtest?
0: Eigentlich, erstens, ich bin ein Optimist. Ich bin eigentlich eine sehr fröhliche Person. Ich freue mich an jedem guten Tag. Und wenn es mir ein bisschen schlechter geht, dann bin ich relativ diszipliniert, sage ich so, Schalter um. Und dann tue ich mich wieder... Zum Beispiel kann ich geben, wenn es irgendwie Musik gibt, die mich dann ein bisschen traurig macht wegen meinem Mann, dann sage ich, nein, gut, jetzt haben wir fertig getrauert. Jetzt ist der Schalter und dann suche ich mir gute Musik. Und dann im Auto ist es dann schon wieder gut. Oder die Heide dann ein bisschen mich bewegen, tanze ich ein bisschen dazu und dann geht es mir wieder viel besser.
1: Was ist denn Musik, die deine Laune wieder aufhebt?
0: Ja, einfach Pop und es gibt natürlich viele alte Sachen, wo Beatles, Stones und so, die mir sehr gut gefällt.
1: Liebe Regla, unsere Zeit ist schon um. Ich danke dir ganz, ganz herzlich für das angenehme Gespräch. Und
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1: Mein heutiger Gast ist ein musikalisches Tausendsassa, singt seit ihrer Jugend, hat glaube schon alle Musikrichtungen durchgemacht, hat zuerst in einer Band mitgemacht, ist mit zig Künstlern gemeinsam auf der Bühne gestanden und jetzt auch als Solokünstlerin unterwegs. Und ich freue mich riesig, dass sie bei mir hier im Studio ist. Herzlich willkommen, Joël Malli.
3: Hallo.
1: Hoi. Hoi Joël. Du, wann hat dich eigentlich das letzte Mal jemand Rahel Krebs genannt?
3: Jämmerstrost. Das ist auch gefühlte 25 Jahre her oder so. Nein, das ist wirklich lang her, weil ich habe ja den Namen auch nicht mehr in meinem Pass. Also ich habe mich wirklich offiziell umtaufen auf Jael. Und von dem her ist Rahel, ja, wenn da jemand Rahel ruft, ist es so wie hä? Also es hat wie nichts mehr mit mir zu tun, wirklich so emotional. Es ist ganz speziell.
1: Wieso hast du denn gefunden, hey, ich möchte meinen Namen von Rahel auf Jael ändern?
3: Ja, als kleines Kind nicht können sagen. Und dann ist alles, was R war, war Y. Bild bei uns und so. Und dann hat sich das wie so etabliert, dass wir alle haben Jael gesagt. Weil ich, wenn man mich gefragt hat, wie heisst, habe ich auch gesagt Jael und nicht Rahel. Und dann irgendwann, ja, wenn dann alle Freunde oder Ehemann und die Eltern und alle dir so sagen und die Öffentlichkeit ja so kennt, ja, hat es dann wie Sinn gemacht. Und es ist für mich auch, einmal jetzt, glaube ich, eine amerikanische Plattenfirma hat mal ein Flugbillett Buchen auf Jael und er ist in meinem Pass noch Rahel gestanden und hat eine Serie, also flieg nicht mit einem Billet, wo nicht der richtige Name draufsteht auf Amerika, ich sage dir, das fängt nicht am Zoo.
1: Jetzt bist du erst seit 25 Jahren als Jael bekannt und vor 25 Jahren bist du mit der Band Lunik so richtig durchgestartet. Wenn du jetzt so auf die Zeit zurückschaust, was sind so die Highlights, die du hast, oder wenn du eins müsstest auswählen, welches wäre es?
3: Musikalisch, das gibt ganz viel. Also ich habe, Montreux Jazz Festival war sicher für mich ein grosses Highlight gewesen. Und gerade vor zwei Wochen habe ich im Casino Bern mit dem Orchester auch gespielt. Das war für mich auch ein riesiges Highlight gewesen. Ja.
1: Und vielleicht auch abgesehen musikalisch?
3: Natürlich die Geburt von meinen beiden Kindern. Das ist irgendwie so wie, versteht sich so ein bisschen von selber, glaube ich.
1: Und du bist ja 15 Jahre lang bist du ja die Leadsängerin von Lunik, oder? Du selber hast mal gesagt, dass die Trennung eigentlich oder die Auflösung der Band eine der schlimmsten Niederlagen war, die du erlebt hast. Ich habe mich noch gewundert, weil die Niederlage, das tönt so wie, als hätte man sich eine Aufgabe wieso gesetzt oder ein Ziel gesetzt und nicht, also fast ein bisschen weniger emotional. Wie hast du das genau gemeint?
3: Hey, es war auch ein bisschen so gewesen, gell? Wir haben, der Luke und ich, also mit Gründer, wir haben ja fast die meisten Songs zusammengeschrieben und sind am Anfang der Band eine Zeit als Paar gewesen. Und er ist die Beziehung auseinander und wir haben beide gefunden, hey, komm, aber wir kriegen das an. Weil die Beziehung, die wir haben, musikalisch, ist so viel wichtiger und so, wir haben gefunden, wir müssen das ankriegen. Und wir haben wirklich uns beide sehr, sehr Mühe gegeben und sehr viel geredet und sehr viel gelesen und sehr viel gemacht. Und wo das dann einfach wie gleich dann, Jahre später eigentlich erst hat zum Bruch geführt, und ich mich hey, wir kriegen es einfach nicht an. Ist das wirklich, bin ich sehr enttäuscht gewesen, einfach von ihm und von mir. Ich habe das Gefühl, hey, es kann doch nicht sein, dass wir irgendwie so etwas Tolles wie die Band jetzt müssen auflösen wegen so doofem zwischenmenschlichem Müll. So. Das hat mich sehr genervt und verletzt. Und also alles, es sind natürlich alle Emotionen gekommen. Wut und Trauer und Nostalgie und weiss nicht was. Und von dem her, ja, ist jetzt umso schöner, dass wir jetzt für mein neues Album 10 Jahre später haben wir jetzt wieder zusammen geschafft, mal wieder einen Song zusammen aufgenommen. Er hat ihn produziert sogar für mein Album. Tönt wie Lunik. Ist ja logisch. Aber, nein, das ist wirklich, das ist cool. Für mich verschließt sich so ein Kreis jetzt mit dem Album, mit dem Song, dass wir wirklich jetzt irgendwie wieder es können aufarbeiten und beide gefunden haben, komm, ist cool, so nach 10 Jahren nicht mehr gesehen, merkst, was wir geschaffen haben mit Lunik, ist toll gewesen und wir sind grundsätzlich nur noch stolz drauf und alles andere ist gar nicht so wichtig.
1: Jetzt eben, du hast selber gesagt, du bist schon seit 10 Jahren bist du als Solokünstlerin unterwegs, oder? Stört sich auch nichts, dass du immer noch so fest mit Lunik in Zusammenhang gebracht wirst?
3: Nein, das stört mich nicht. Das ist für mich so wie, ich bin auch sehr dankbar dieser Band. Das sind für mich so meine Wurzeln. Also ich habe dort gelernt, Songs schreiben, ich habe gelernt, Musikerin sein, ich habe gelernt, auf der Bühne stehen. Also eigentlich alles, was ich heute mache, beruflich, habe ich eigentlich in dieser Band gelernt. Und von dem her macht es so Sinn, dass man mich nach wie vor mit Lunik in Verbindung bringt. Und ja, eben, es ist ja nichts, wo ich mich schäme dafür oder so. Ich finde es eine sehr tolle Zeit gewesen. Nicht immer ganz einfach, aber sehr toll.
1: Und ich habe es ganz am Anfang gesagt, du bist ja so ein musikalisches Wundertalent. Du spielst ein Instrument, du singst nicht nur eine Richtung, sondern du bist auch sehr vielfältig unterwegs. Es ist wirklich sehr eindrücklich. Und du bist ja wirklich mit unglaublich vielen verschiedenen Künstlern schon auf der Bühne gestanden. Ich habe da ein bisschen Liste gemacht, aber ich glaube, du kannst es viel besser sagen. Was sind die Künstler gewesen, wo dich überrascht haben, dass du mal mit denen auf der Bühne kannst stehen, oder wo dich wirklich von denen hey, begeistert haben, sag jetzt einmal.
3: Hey, also ich habe natürlich da einerseits bei verschiedenen Fernsehproduktionen in der Schweiz die Freude und Ehre mit ganz vielen tollen Schweizer Künstlern auch zusammen zu musizieren, wo man vielleicht eben jetzt nicht würde denken, also dass ich auch mal mit der Beatrice Egli habe gesungen oder dass ich mit dem Adrian Stern gesungen jetzt im Rahmen von diesen TV-Sendungen, aber auch sonst, also mit dem James Walsh, ehemals Star Sailor Frontsänger, habe ich zusammen etwas gemacht. Das hat mich dann sehr berührt, auch wie er offen war. Und dann auch früher, zu Lunik-Zeiten, waren wir im Studio vom Cardigans-Produzent. Und Cardigans ist für mich eine Band, die ich wahnsinnig lässig finde. Keine Ahnung, Delirium war natürlich sehr toll gewesen in Kanada mit dem Schiller, also Christopher von Dailin mit Schiller habe ich in Deutschland gemacht. Da war ich auch mit ihm auf Tournee gewesen, durch die grossen Hallen. Das waren so, alles wunderbare Zeiten gewesen, ja.
1: Hättest du das ganz am Anfang von deiner Karriere gedacht, du bist ja zuerst in einer Schulband gewesen, oder? Bevor du mit Lunik so richtig losgegangen ist. Und eben, ich meine, auch dort hast du dich musikalisch auch neu gefunden, oder? Also eben, was ist es gewesen? Trip-Hop, dann so ein bisschen Pop-Rock-Music, oder? Wie würdest du deine musikalische Reise beschreiben?
3: Hey, echt sehr intuitiv. Ich glaube, ich habe mein Herz schlägt einfach für gute Melodien, die berühren und für emotionale Texte, also Geschichten. Und ich merke, bei mir war es immer so, wenn ich eine Anfrage habe, habe ich das Lied gelassen und entweder habe ich Gänsehaut gehabt oder also es hat mich berührt und dann habe ich gefunden, ich will dabei sein oder nicht. Oder? Und dann, ja, dann ist das so, dass das halt vielleicht eben mal ein Trance-Stück war. Oder, ja, mit Mich Gerber ist zum Beispiel auch sehr ein wichtiger Song für mich mit ihm. Das hat mich sehr berührt, mit ihm zu musizieren. Und es war wie gar nicht mehr so gewesen, im Sinn von, was ist das für ein Stil, mache ich nicht, sondern einfach, ich höre den Song an und entweder berührt es mich und ich habe das Gefühl, ich kann einen Teil dazu beitragen, dass er vielleicht sogar noch ein bisschen besser wird. Und sonst nicht. So,
1: Gibt es denn noch jetzt Musikrichtungen, die du gerne noch würdest, auch ausprobieren?
3: Hey, ich bin offen. Aber ich plane das irgendwie gar nicht so. Also ich habe jetzt nicht irgendwie etwas, wo ich finde, das muss ich noch machen. Das ist noch auf der Bucketlist.
1: Und hast du also musikalische Vorbilder?
3: Ja, ich glaube, Vorbilder ist wie das falsche Wort. Ich habe Singer-Songwriter, den ich sehr bewundere, wo ich finde, so, hey, wow, wie die jetzt, also ich bin zum Beispiel sehr viel Tina Dico, das ist so eine dänische Künstlerin, und ich finde wahnsinnig, wie sie einfach erstens mal ihr Fingerpicking bei der Gitarre finde ich sensationell, Songwriting finde ich super, Texte berühren mich mega, es ist ähnlich auch gleich alte Frau wie ich, und es sind so Themen, und dann merkst du, ah ja, genau, so gemein habe ich nicht den Song geschrieben, so. Und dann gibt es natürlich auch einfach so Stimmen, die ich einfach auch finde, so wow. Also Björk ist für mich nach wie vor jemand, den ich wahnsinnig toll finde, wie sie einfach ihren eigenen Stil gefunden und macht und durchzieht. So.
1: Und eben vielleicht so ein bisschen zum Thema Erfolg, oder? Ich habe das Gefühl, du hast so viel ausprobiert und irgendwie alles hat irgendwie funktioniert, alles hat geklappt, du bist erfolgreich unterwegs, du hast mehrere Alben rausgebracht. Was heisst für dich jetzt persönlich aber Erfolg?
3: Hey, Erfolg ist irgendwie, finde ich, so wie man es definiert, normalerweise extrem vergänglich. Und ich glaube, man darf sich an dem nicht zu fest halten. Ich merke jetzt eben so nach 24 Jahren Karriere, da hat es mal wahnsinnig Erfolg gegeben mit Launik und dann nicht mehr so Erfolg und dann hat es wieder ein Erfolg gegeben. Also es ist so wie, ich glaube, für mich das Wichtigste heute ist, dass ich merke, es gibt effektiv Leute, die seit 24 Jahren meine Lieder hören und mir schreiben, hey, du begleitest mich durch mein ganzes Leben und immer überraschst mich wieder und deine Lieder haben Qualität und bei jedem Album bin ich wieder zufrieden und ich komme wieder an Konzerte. Und das berührt mich wahnsinnig, wenn ich merke, dass Leute auch sagen, hey, wow, der Song, der spricht mir aus der Seele und so. Für mich ist das eigentlich der Hauptantrieb, Musik zu machen, dass ich merke, ich habe irgendwie für gewisse Leute irgendwie für einen kurzen Moment vielleicht schnell ihnen das Gefühl geben, sie sind nicht allein mit irgendetwas. Und das finde ich, das ist für mich mein Erfolg, blöd gesagt, wenn ich das herkriege.
1: Ja. Aber du bist schon so lange auch in dem Business drin, eben jetzt 25 Jahre. Hat man da nicht auch einen mega Druck als Künstler? Eben, du sagst selber, es geht auf, es geht oben. Wie geht man mit dem um?
3: Ich glaube, es ist jeder, der selbstständig erwärmt ist, kennt das ein bisschen. Am Anfang von deiner Karriere, wenn das mal oben war, hast du das Gefühl, so, jetzt habe ich es geschafft, jetzt bin ich safe. Und dann kommt so die erste Welle gegen runter und er ist Hilfe, ja, jetzt ist gar nicht mehr gut, oder? Und dann so nach der vierten, fünften Welle, auf und ab, merkst du, aha, hey, es kommt immer wieder das Gefühl, hast, hey, jetzt kommt nichts mehr und niemand interessiert sich, für mich kommt plötzlich wieder etwas, was lässig ist. Irgendwo geht wieder eine Tür auf und dann geht etwas zu Ende und du hast das Gefühl, yes, es geht, jetzt ist alles fertig, wie bei mir vielleicht eben dann, zum Beispiel Unik. Und dann, ja, geht irgendwo eine andere Tür auf und es geht irgendwie weiter und ich habe dort wie so das Urvertrauen, dass ich das Gefühl habe, wenn ich so Musik mache, dann wird immer wieder die Türen aufgehen und wenn keine mehr aufgeht, dann soll ich auch nicht mehr Musik machen. Also dann finde ich irgendetwas anderes.
1: Könntest du dir ein Leben ohne Musik vorstellen?
3: Hey, im Moment ist es schwierig vorstellbar, weil ich ja mein ganzes Arbeitsleben habe ich nur Musik gemacht. Also ich habe das erste Jahr, ich habe ursprünglich mal den Semmer gemacht, also die Lehrerinnen-Semmer, ich wäre eigentlich Primarschullehrerin ausgebildete. Aber ich habe im ersten Jahr nach dem, also mit 20, habe ich kurz ein bisschen Stellvertretung gegeben, sonst habe ich einfach nur Musik gemacht. Oder? Und von dem her ist es schwierig vorstellbar, etwas anderes zu machen, weil ich einfach das jetzt kenne. Ich habe ein bisschen Schauspieler noch, das könnte mich vielleicht auch noch wieder reanimieren, ich weiß es nicht. Aber hey, das, ich glaube, ich würde immer irgendwo etwas finden, was mich glücklich machen würde. Ich habe das Gefühl, so Glück und Erfolg kommt dann von innen raus.
1: Und jetzt seit einer Woche, oder, ist ja dein neuestes Album draussen, das Midlife. Und du hörst nicht auf uns auf zu überraschen. Dort ist eben auch ein Song drauf auf Mundart. Wieso hast du dich entschieden, jetzt auf einmal nach 25 Jahren einen Song auf Mundart zu machen?
3: Ja, es ist ein bisschen typisch, gell? Aber ja, nein, ich habe lange gemerkt, es ist auch ich habe bei diesen gewissen Fernsehformat, die ich jetzt auch nicht namentlich erwähne, an einer anderen Station, viele Covers gesungen auf Mundart. Ich habe dann ein Kinderalbum rausgebracht namens Sensibeli auf Mundart und habe einfach gemerkt, dass mein Publikum effektiv das Bedürfnis hat, mich so zu hören und das schön findet und findet, ah, jetzt verstehe ich dich noch ein bisschen besser und es berührt mich noch ein bisschen mehr und das hat mich schon auch irgendwie berührt. Und motiviert, das mal zu probieren, dass ich halt vielleicht auch mal für Erwachsene so einen Song auf das Album tue. Und ja, ich glaube, ich hatte früher so irgendwie so wie eine komische Blockade gehabt, weil für mich hat Musik Englisch sein. Und das hat jetzt eben über die Zeit und das Arbeiten mit verschiedenen Künstlern jetzt das wirklich aufgelöst. Und jetzt, ja, jetzt ist der IT drauf, wo für mich jetzt echt auch sehr ein wichtiger Song geworden, eben weil er wirklich um das Gefühl von sich manchmal fremd fühlen auf diesem Planet, als Hochsensible, beschreibt. Und das ist ein Thema, das mir sehr am Herzen liegt.
1: Wann hast du gemerkt, dass du hochsensibel bist? Oder in welchem Moment fühlst du dich wie so ein bisschen fremd auf diesem Planeten oder auf unserem Planeten?
3: Gemerkt, dass ich hochsensibel bin, habe ich, als ich das Buch gelesen habe, vor etwa 8 Jahren. Ja. Und es war einfach so eine riesen merci Offenbarung. So im Sinne von, jetzt verstehe ich, warum ich in meinem halben Leben immer habe gefühlt wie ein Freak. Einfach wie, wirklich, hey, nein. Und das war schon in der Schulzeit. Ich glaube, wenn man hochsensibel ist, oder wie man heute sagt, erhöht neurosensitiv, es klingt ein bisschen schöner und ein bisschen positiver, dann merkt man das zuerst mal mit den negativen Seiten davon. Das heisst, du

0: merci, okay, ich bilde mir das nicht nur ein. Und ich kann es jetzt in Wort fassen und ich kann jetzt lernen, wie kann ich mit dem umgehen, dass ich mein Leben kann schön, also so führen, dass es mich glücklich macht und dass ich nicht ständig das Gefühl habe, ich bin am falschen Ort.
1: Was heisst denn das genau, hochsensibel sein?
0: Hochsensibilität, also im Prinzip eben erhöht Neurosensitivität, ist sich schon besser beschrieben. Also Nerven, Endine, also, oder warte mal, das ein bisschen vereinfacht sagen. Sagen wir mal so, im Hirn hat man Empfänger, die über die Sinne Sachen wahrnehmen, Reize wahrnehmen. Und normalerweise tut unser Hirn eigentlich recht gut ausfiltern, was ist jetzt wichtig und was können wir jetzt ignorieren. Das heisst, im Moment, wo ich jetzt hier mit dir stehe, wäre wichtig, ich habe das Gegenüber mit mir und die fragt mich Fragen und ich gebe einfach Antworten. Ich nehme aber wahr, es flimmert da hinten, da oben ist es hell, da draussen redet jemand, es ist ein bisschen kühl, ich hätte auch ein bisschen mehr anlegen sollen, da zwickt es mich irgendwie an den Hosen. Ich rede jetzt einfach so mal als Beispiel. Und das ist, wie, wenn du natürlich ständig wie so Alarm hast auf dein System, ist das System natürlich zwangsläufig dann irgendwann schneller ermüdet oder überfordert. Oder eben, es geht auch um Gefühl. Also, ich nehme zum Beispiel auch wahr, wenn ich in einem Interview bin und der Moderator ist sehr nervös, dann bist du jetzt nicht, dünkt es mir. Dann übernehme ich das Gefühl selber auch. Dann bin ich wie so shaky oder dann bin ich auf einer Promotour, dann steige ich vielleicht in ein Auto oder in einen vollen Zug, laut, gehe ans nächste Interview, ich gebe Gefühl von mir. Also es sind so sehr eigentlich intensive Reize, die kommen, dann gehst du heim, dann ist ein Baby, das schreit. Also es ist so wie, ja, du musst echt wie lernen, wo kann ich schnell mir meine Inseln schaffen, wo kann ich schnell quasi die Filter wieder ein bisschen zutun, für dass ich wieder kann zu voller Blüte erstrahlen, sage ich jetzt mal. Und mich mit Leuten umgeben, die das verstehen. Und mich an Orten bewegen, wo ich wohl bin, wo das geht.
1: Ja. Ich glaube, die Erkenntnis ist ja wie das eine, aber wie hast du nachher mit der Erkenntnis können leben, beziehungsweise wie hast du gelernt, damit umzugehen?
0: Es gibt dann schon so grundsätzliche Sachen, wo man weiss, wo man sagt, dass zum Beispiel gesunde Ernährung, Sport, Spaziergänge im Wald, frische Luftbewegung, so gewisse Sachen, eben auch Zeit für sich, zum Regenerieren, dass es sehr wichtig ist, Ritual, also so, ja, eine Zeit lang wirklich sehr so krass, wirklich so am Morgen aufstehen, dann meditieren, dann
1: so. Das geht mit Kindern wahrscheinlich jetzt nicht mehr so gut, oder?
0: Und wenn du natürlich eine Mutter bist, ist es ein bisschen schwierig. Von dem her, ja. Aber du kannst effektiv gewisse Sachen halt dann lernen, wo du merkst, hey, so kann ich mir helfen in so einem Moment. Das ist zum Beispiel, ich habe jetzt kürzlich auch so etwas erlebt, wo jemand auf der Straße mich so hat aggressiv angesprochen. Und bei mir, das ist dann wirklich krass, bei mir, da ist mir dann wirklich elendig schlecht und ich fühle mich jetzt so, wie man sich fühlt, kurz bevor man krank wird. Also so Kopf, ein schwerer, heißer Kopf, fiebrig fast so. Und dort habe ich dann zum Beispiel, bin ich dann heimgegangen und habe dann so eine Übung gemacht, die ich gelernt habe, wo man wirklich so sich selber fragt, habe ich irgendwelche Fremdenergie in mir drin und ich, ja, okay, wo ist sie? Und zu lokalisieren im Körper und sagen, gut, und die ist wirklich jetzt wieder zurück dorthin, wo sie ist hergekommen, weil die hat nichts mit mir zu tun. So ein bisschen so serige Wesen, so Sachen, die man lernen kann. Oder zum Beispiel die Aussenseite nachgehen vom Körper, zum Spüren, wo bin ich, wo ist die Außenwelt. Also es klingt jetzt mega so ein bisschen esoterisch, aber es ist effektiv die Sachen funktionieren jetzt zum Teil bei mir. Und dann war es zum Beispiel auch so, gewesen, dass ich wie heimkam und dann ist mein Baby da auf ihrer Decke gelegen und ich bin knapp eine Minute neben ihr gehockt und dann ist es mir wieder gut gegangen, weil eben ich ihre Energie auch gleich dürfen aufnehmen. Und das darf man nie vergessen. Oder man redet bei Hochsensibilität meistens über so ein bisschen die schwierigen Seiten, aber es gibt auch ganz viele schöne, wie eben, dass man kreativ ist, dass man empathisch ist, dass man sehr gute Intuition hat und der wirklich darf folgen. Also wenn man so ein Bauchgefühl hat, das sagt, da muss stören, dann ist das meistens richtig. Ich habe schon gelesen, dass gewisse Leute haben das Gefühl gehabt, Hochsensible können in die Zukunft vorausschauen. Das glaube ich nicht. Ja, das Gefühl, es hat vor allem mit dieser Intuition zu tun, dass man einfach, wie, glaube ich, recht ein gutes Gespür hat im Raum, zum Beispiel auch von Stimmungen zwischen Menschen und dass man dann vielleicht dann zum Beispiel wegen dem eine Eskalation von einer Situation oder wie schon im Vorfeld, bevor etwas eskaliert, vielleicht kann hergehen und sagen, hey, wow, irgendwie bad vibes, kommen mal auseinander und so. Und das ist eigentlich, es hat noch etwas Lustiges, was mir gerade in den Sinn kommt, dazu habe ich fertig gesagt, aber es gibt effektiv, es hat eine Studie gegeben, wo sie mal haben, im Tierreich gibt es das so, es gibt hochsensible Tiere und nicht hochsensible Tiere. Und dann haben sie die hochsensiblen Tiere rausgenommen und nur die nicht hochsensiblen, sie glaube Heuschrecken zusammengelassen und die haben sich am Schluss aufgegessen gegenseitig. Von daher habe ich das Gefühl, es braucht uns Hochsensible, für das der Planet

0: 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Und das ist doch etwas Schönes.
1: Zum Beite, der weg soll.
0: Genau, ja, nein. Aber du wirst staunen, wirklich, wo der Song ist rausgekommen. Ich habe sehr viele Zuschriften bekommen von Leuten, die gesagt haben, oh, wenn sie dich dann mal holen mit dem UFO, kommst du bei mir auch noch schnell vorbei. Also wir bräuchten recht ein grosses UFO.
1: Jetzt, du hast zuerst mit 30 herausgefunden, dass du hochsensibel bist. Du hast mir jetzt vorher gesagt, dein Sohn sei auch hochsensibel. Da kann man eigentlich als Mutter kann man schon ganz anders aufs Kind eingehen, oder? Und das irgendwie den Umgang ihm zu lernen, hätte das vielleicht auch so ein bisschen geholfen? Oder merkst du jetzt so bei ihm, hey, er kann das viel besser in mir,
0: auf alle Fälle. Also er hat gerade von Anfang an von mir halt einfach gelernt, weil ich ihm ja logischerweise so vorlebe, dass man zwischendurch eine Pause braucht und dass man sich die darf und soll nehmen. Und das ist jetzt für mich mega schön, dass er schon als sehr kleiner Bub, also er ist jetzt erst 5, er ist jetzt auch noch klein, aber schon mit etwa 3 oder so, hat wirklich zum Teil einfach Decke genommen und irgendwo sich hat eine Hölle gebaut oder ein Bühne. Also so wie er gemerkt, wenn er eine Auszeit braucht oder auch jetzt, wenn er vom Kindschi heimkommt, sagt er manchmal noch vor dem Mittag, Mama, darf ich schon meine Pause machen? So. Und dann sagt er, ja, ist gut, gang doch ein bisschen, dann tue ich jetzt zum Mittag noch ein bisschen rauszögern. Also es ist so wie, das hat er sicher gelernt und wir haben von Anfang an einfach über alles geschwätzt. Also es ist zum Beispiel bei hochsensiblen Menschen auch ganz fest das Thema, das Fragenkarussell, wenn man nicht schlafen kann zum Beispiel. Und dann nützt es jetzt nichts bei einem hochsensiblen Kind zu sagen, ah, du tust nur etwas rausstudieren, du musst jetzt schlafen, Punkt, und das Licht ablöschen, weil dann schläft das arme Kind dann einfach nicht und hat eine Horrornacht und die ganze Familie auch. Und ich glaube, so Sachen, wo ich einfach wie weiss, hey, das bringt es wie nicht, ich nehme mir jetzt die Zeit und erkläre es jetzt mit meinem Kind und ich habe ihm Tank zum Einschlafen, wenn er das braucht und er darf auch bei mir einschlafen, wenn er das braucht, ist irgendwie jetzt für ihn, glaube ich, sehr wertvoll, dass er wie merkt, ich bin richtig so, wie ich bin und es ist okay, so wie ich bin.
1: Ist das vielleicht ein bisschen der Grund gewesen, aber der Anfang war nicht so einfach gewesen, oder? Es war, glaube ich, ein Schreibaby auch eben gewesen, dass es mit der also Hochsensibilität wie zusammenhängen tut, dass es vielleicht ein bisschen überfordert gewesen ist.
0: Ich habe schon das Gefühl, also er ist wie wirklich, ich habe das Gefühl, es ist wie seine Art gewesen, halt dem Ausdruck zu geben, dass irgendwie das Ankommen auf dieser Erde, es haben ja alle Babys unterschiedlich Mühe, auf der Erde anzukommen und ein paar sind schneller, so ein bisschen da wohl und ich glaube, er hat sehr lange sehr Mühe gehabt mit dem und hat das irgendwie so dem Ausdruck verleiht. Und ist aber auf der anderen Seite auch sehr gewundrig nach wie vor und entdeckerfreudig und hat auch nichts verpassen und durch das ist natürlich so wie eine Gegenbewegung oft passiert, dass er sich richtig hat gewehrt gegen das Schlafen und er irgendwie so dermassen natürlich übermüdet ist gewesen, also dass ich halt dann wirklich zum Teil einfach sehr früh müssen sagen, hey, nein, du hast jetzt Gefühl, du bist noch nicht müde, weil er wird, also er ist schon nicht so ein Kind, wo er ein Däugchen gibt, er ist die ganze Zeit so wach, und auch jetzt gesagt, schau mal den Mann, und ich so, nein, er ist, je müder, dass er wird, desto wilder wird er, und so, und er irgendwann, kippt er einfach um, von dem her, ja, ist das schon als für mich als Mutter wie etwas Neues gewesen, weil das kenne ich jetzt in diesem Ausmaß, so habe ich es vorher nicht gekannt, oder?
1: Du hast ja selber gesagt, wie Vor- und Nachteile, oder? Du spürst Schwingen besser im Raum oder ein bisschen Gefühl oder Empathie, also kannst dich besser in Leute hineinversetzen. Ich kann mir jetzt aber vorstellen, bei Musik kann das wie auch noch helfen, oder? Ich meine, du hast ja mehr, also eben IT, die jetzt eben die Hochsensibilität thematisieren. Dann hast du aber auch In Love Again, die Mann gewidmet zum Beispiel, oder A Little Bit ist ja, glaube ich, deinen Eltern gewidmet. Ist das so also ein bisschen, ich sage jetzt mal, die all die Gefühle, die du in dir drin hast, nutzt du die Musik als Therapie, um das können wie aus. Also ich schreibe Tagebücher zum Beispiel, oder?
0: ja, ich denke, das ist sicher ein Teil davon. Also mein Songwriting ist sehr fest, entsteht eigentlich alles sehr so in intimen Momenten, wo ich mit mir allein bin und über etwas nachdenke, was mich beschäftigt. Und ja, ich denke schon, da hat vielleicht auch die Hochsensibilität, dass es mir irgendwie Zugang schafft zu irgendeiner kreativen Ader, oder ich weiß es auch nicht.
1: So. Das heisst, all deine Songs sind wirklich widerspiegelt deine Gefühle. Also tust du dich eigentlich wie so entblößen, beziehungsweise eben alles so auf einem Silbertablett uns geben, uns, die deine Musik hören?
0: Hey, es ist wie, ich würde sagen, es ist zu, weiß auch nicht, zu, nein, es ist, im Prinzip ist es zu 100% autobiografisch, aber es ist wie nicht eins zu eins. Also es ist wie blöd gesagt, es sind Themen, die mich beschäftigen. Ich sage jetzt als Beispiel, durch die Art, wie ich bin, habe ich in meinem Leben tendenziell meistens so ein bisschen Freundschaften oder Beziehungen gehabt, die ein bisschen einseitig waren manchmal, wo ich so ein bisschen der Helfer, die Helferin war oder die Retterin oder das Gefühl hatte, ich müsse jemanden retten. Und irgendwann habe ich wie müssen, mehr spätestens, als ich bei Mutter wurde, von zwei Kindern, habe ich müssen merken, hey, das geht wie nicht. Und auch für mich, weil es frisst mich dann wie fast auf, wenn ich ständig gebe. Und aus dem heraus entsteht dann vielleicht ein Lied, wie jetzt auf meinem aktuellen Album, das heisst Drama, wo ich eigentlich quasi zu jemandem singe, aber der jemand, das sind vielleicht 20 verschiedene Leute in meinem Leben. Aber ich erzähle es dann als Geschichte im Song, aber es ist eine Thematik, die 100% autobiografisch ist, weißt du, was ich meine?
1: So. Es passiert wie auf einer wahren Geschichte, aber danach das Outcome ist eigentlich dann nicht mehr 100%ig das, was du erlebt hast, oder wie du es empfindest,
0: genau, in dem Sinn, oder? Genau, ist dann ein bisschen kreativ ein bisschen umgemünzt, für das es einfach einen Song gibt, weil ich will ja nicht, also wenn ich mein ganzes Leben erzählen müsste, so in dieser Hinsicht wäre es ja dann ein 20-minütiger Song oder ein 100-minütiger Song oder ich weiss nicht was, genau.
1: Und ich habe jetzt schon Auftritte von dir angeschaut und ich finde das immer faszinierend, jetzt so bei Live-Auftritten. Ich habe immer das Gefühl, du schließest deine Augen und du versinkst irgendwie total in eine fremde Welt und du ziehst mich also wie in deine Welt rein. Wo bist du, wenn du singst, in deinem Kopf? Vor allem, wenn du ja also sagst, brauchst du das ein bisschen, dass du abgelenkt bist von den Eindrücken aussen, kannst du dich dann wieso besser auf dich konzentrieren, oder?
0: Ich glaube schon. Also ich glaube, ich bin einfach ganz, ganz fest in mir innen und eben in dieser Thematik und in diesem Song. Also ich bin echt im Song, habe ich das Gefühl, vor allem. Und es ist wie alles andere, ist in dem Moment wie ausblendet und ich tue mich aus dem Grund ja sehr bemühen, dass ich meine Konzerte auch dem gerecht sind. Also das heisst, es ist nicht irgendwie eine Hölle-Light-Show, sondern es ist eigentlich recht dimmtes, normales, feines Licht. Es ist bestuhlt, es ist das Publikum zum Glück so, dass es wirklich meistens mucksmäuselig still ist. Also die wollen plaudern, die dürfen daheim bleiben. Und dass es wirklich so das Publikum jetzt gibt mittlerweile, das einfach auch hockt, viel auch die Augen zu hat und genießt und zum Teil Tränenkanal durchspielt. Und wirklich einfach Wellness für die Seele, habe ich schon gehört. Und das ist für mich mega stimmig so. Und so kann ich aber sehr gut als Musikerin leben und merken, dass der tut es mir gut. Dann ist das für mich, wie wenn ich ein Gespräch mit der besten Freundin habe, wo man wirklich eben nicht sich verstellen muss, oder so, sondern einfach kann sein und erzählen, was da ist, ansteht. Ja.
1: Jetzt hast du auch eine turbulente Zeit hinter dir. Also ich bin jetzt Mutter von zwei Kindern, oder das neue Album, das rauskommt und so. Oder bist jetzt am Promoten, am Touren, jetzt gehst du bald wieder auf Tournee, Ende April, oder? Was tust du dir selber? Oder hast du ein privates Projekt, das du vielleicht auch bald mal ansteht, so vielleicht als Abschlussfrage auch, wo du sagst, hey, das möchte ich jetzt für mich nochmal, für mich ganz alleine in Angriff nehmen?
0: Ein Brief, hey, also jetzt im Moment eben mit den kleinen Kindern sicher nicht, aber ich habe gesagt, wenn sie ein bisschen grösser sind, möchte ich wirklich mal ein bisschen meine LP-Sammlung anfangen, pflegen und wirklich so wieder das ein bisschen mehr zelebrieren. Im Moment ist wirklich gar nichts mit LP-Player führen, mit den Kleinen. Aber, das ist so etwas und ich möchte unbedingt irgendwann wieder, auf Island, also auf die Lofoten und auf Island reisen. Und das ist jetzt im Moment mit kleinen Kindern, ist halt auch eher mehr so ein bisschen Familienhotel, da geht's auch noch am besten, oder? Aber wir sind früher sehr viel so gereist auf Alaska und so. Und wenn die ein bisschen älter sind, könnte ich mir vorstellen, dass die vielleicht auch Freude haben an solchen Reisen.
1: Island bin ich gewesen, kann ich dir empfehlen. Wichtig einfach, gang nicht, wenn Vollmond ist, weil dann siehst du die Nordlichter nicht so gut.
0: Ja, unsere Hochzeitsreise war auf Island gewesen, und das ist mega schön.
1: Ach, schön. Ja. Hey, dann lasse ich es gerade so stehen. Ich hoffe, du kommst bald wieder dort hin. Und dann danke ich dir ganz herzlich fürs Gespräch.
0: Danke dir schön.
1: Und ich hoffe, auch euch daheim hat es gefallen und dass ihr dann auch nächste Woche wieder einschaltet, dann mit dem Stefano Bullmann. Und bis dann wünsche ich euch eine ganz gute Zeit.
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3: Willkommen zurück zu einer ganz neuen Folge Top Hoch 3. Und wir sind ja in der Regel immer sehr seriös unterwegs. Nur heute bin ich mir nicht so sicher, ob mir allenfalls den Pfad verlöhnt. Und ich hoffe, du nimmst mir das nicht böse, liebe Lisi Hutter, wenn ich sage, du bist Mitinhaberin von einem Unternehmen, das sich mit Ausreden, Fälschungen und Lügen befasst. Ihr habt unter anderem eine Alibi-Agentur, oder?
4: Genau, hallo miteinander. Nein, das passt ganz gut.
3: Also du verstehst schon, wenn bei mir gewisse Zweifel aufkommen, wenn sich jemand mit so einem Thema befasst?
4: Ja, auf jeden Fall. Das denken die meisten im ersten Moment, wenn sie das hören, dass ich eine Alibi-Agentur betreibe. Allerdings kommen sie dann ziemlich schnell mal dahinter, dass das halt einfach auch mehrere Facetten hat, das Thema, und nicht nur schwarz oder weiß ist.
3: Die verschiedenen Facetten, die schauen wir uns in den nächsten 25, 26 Minuten genauer an. Aber vielleicht mal mit dem Start, wie kommt man überhaupt auf die Idee, mit Alibis, gefälschten Alibis, Geschäft zu machen?
4: Mhm. Naja, ich war lange im Training- und im Coaching-Bereich tätig und da habe ich schon gemerkt, dass es ab und zu eben andere Lösungen braucht, und zwar individuelle Brandlöschmethoden, weil es ist ganz wichtig, dass man sich selber mit sich selber beschäftigt und da für sich Blockaden löst. Allerdings haben wir dann halt auch alle externes Umfeld, ein Umfeld um uns herum, und die sind meistens nicht so gnädig oder nicht so verständlich wie eben das, was man mit sich selber vereinbart oder das, was man braucht. Und dann habe ich halt geschaut, was es so für Lösungen gibt, und dann bin ich auf die Alibi-Agentur gestoßen und dann war das für mich ganz schlüssig, dass ich mir das ganz genau einmal anschauen werde und auch da auf jeden Fall mitmachen möchte. Genau.
3: Von was für, wenn wir beim Thema Alibi weiterbleiben, von was für Alibis reden wir da? Es ist ja nicht so, meine Freundin weiss nicht, dass ich gestern Abend ganz etwas anderes gemacht habe, dann kannst du mir da, sondern da reden wir schon von grösseren Sachen, oder?
4: Was stellst du dir eigentlich unter dem Begriff Alibi vor?
3: Ja, dass wenn ich eben zum Beispiel gestern Abend jemandem sage, ich habe etwas anderes abgemacht, als was ich abgemacht habe, und dann muss jemand das bezeugen, so quasi. Jetzt in meinem Fall. Ich wüsste jetzt nicht, wo ich ein Alibi müsste brauchen. Ja, da fängt die Schwierigkeit ja schon an, oder? Von was reden wir denn?
4: Das schauen
3: also
4: wir uns auf
3: Mordfall oder so. Das machen wir ja wahrscheinlich nicht.
4: Nein, stopp, halt. Also wir bewegen uns nur im rechtlichen Bereich. Also Straftaten werden für uns nicht vertuscht. Da sind wir nicht zuständig, sondern wirklich alles, was nur also im legalen Bereich sich abspielt. Das fängt an von, hey, ich möchte zum Beispiel nicht auf das Grillfest von meinem Nachbarn gehen, weil die bombardieren mich mit irgendwelchen lächerlichen Fragen und ich habe halt einfach keine Lust, bis hin zu Alibis für ganz normale Alltagsstories. Genau.
3: Im Familienfest läutet ihr vielleicht einmal an.
4: Ah! Haben wir schon eine Situation gefunden?
3: Nein, aber man sagt ja immer, die grossen Familienfeste, das sind ja die, wo man sich zuerst weiter drücken und nachher ist es dann gleich lässig. Ich habe gesehen bei euch auf der Homepage, eben, ihr bietet eine riesen Bandbreite ab, vom perfekten Alibi über die gefälschte Freundin. Bis zu Dokument, wo ich nachher noch schnell darauf eingehe. Mhm. Aber die entscheidende Frage ist ja, was macht man, wenn man in einer schwierigen Situation die überzeugende Erklärung fehlt, oder? Und jetzt wird man doch so erzogen, die Eltern sagen einem, sei einfach ehrlich. Mhm. Und jetzt kommen die ins Spiel und finden, hey, lüg doch einfach.
4: Mhm. Naja, da sind wir wieder im Schwarz- oder Weiß-Denken, weil es gibt Situationen, da bin ich mir sicher, dass jeder von uns schon mal, ich sage mal, eine Notlüge verwendet hat. Und zwar, wenn es um den Schutz geht von eigenen Bedürfnissen oder auch um den Schutz von der Familie beispielsweise. Und da gibt es halt eben die Alibi-Lösung.
3: Man hat früher mal gesagt, der Mensch lügt bis zu 25 Mal am Tag. Die neueste Studie zeigt, dass das nicht so ist, dass der Mensch nur ein bis zwei Mal lügt. Und auch nur dann, wenn es darum geht, positiv aufzufallen in einer Gruppe oder bei einem Bewerbungsgespräch oder wie auch immer. Hast denn du das Gefühl, dass eben ein gefälschtes Alibi ist ja auch eine Lüge in dem Sinn, man lügt ja dann auch. Das ist das Normalste von der Welt und darum lässt sich gut mit dem Geld verdienen.
4: Es kommt natürlich immer auf die Situationen drauf an. Also, und ich bin mir sicher, dass unsere Kunden das nicht einfach schamlos ausnützen. Also es ist kein Freifahrtschein für alles, wie die einen oder anderen mal denken, sondern es ist wirklich so ein Brandlöscher für Situationen, wo man sonst einfach weiß, das ändert, könnte blöd enden, genau.
3: Es ist ein bisschen ein Undercover-Job.
4: Ja,
3: oder?
4: Genau.
3: Und du hast mir jetzt gerade vorher gesagt, du hast dies und das gemacht, darfst mir auch nicht sagen, genau was, also Geheimhaltungspflicht, oder? Hat es ja dann damit auch auf sich. Wenn jetzt jemand kommt und sagt, ich brauche ein Alibi, dann tun ihr ja nicht einfach sagen, jawohl, machen wir, oder? Sondern ihr taucht ein ins Leben von einer Person, oder? Mhm. Wie muss man sich das vorstellen? Wie gehen wir da vor?
4: Mhm. Also wir schauen einmal zuerst immer mal, um was geht's überhaupt? Weil du vorher gesagt hast, Alibi und so. Also um was für Situationen geht's? Was hat die Person für Herausforderungen? Und wie können wir das Ganze denn wieder lösen? Und dann entwickeln wir mit unserem Kunden gemeinsam individuelle Lösung, wo halt genau passend ist, so dass das zum Alltag von unserem Kunden oder von unserer Kundin auch passt.
3: Du hast vorher gesagt, oder als Bewegen, ihr bewegt auch immer im legalen Bereich. Und eben der Grad zwischen Legal und Illegalität ist ja sehr oft auch ein schmaler. Wie könnt ihr euch absichern? Ab wo ist bei euch die Grenze, die einfach sagen, nein, das können wir nicht machen? Und wo findet ihr, ja, es klappt vielleicht schon noch?
4: Mhm. Genau, also wir bewegen uns nur im legalen Bereich. Erstens einmal als Schutz für uns und als Schutz für unsere Kunden natürlich genauso. Also alles, was mit Behörden zu tun hat, und so weiter und so fort. Und Straftaten, da sind wir raus, ganz klar. Und das wird natürlich auch überprüft und haben natürlich auch die entsprechenden Rechtsberater auch an unserer Seite.
3: Das Skurrilste, was ihr je gemacht habt, wo du denkst, das gibt's ja gar nicht. Also kann man das erzählen?
4: Ja, zu viel möchte ich nicht erzählen, weil dann sind wir schon wieder im Promi-Bereich. Gerade wenn jemand viel Geld hat, werden die Geschichten schon eher skurriler. Oder wenn es um Politiker oder Spitzensportler geht, und das bleibt dann auch geheim.
3: Ich habe das Gefühl, bei Prominenz ist es ja auch schwieriger, dann ein Alibi aufrechtzuerhalten, weil man mehr über die Person weiß wahrscheinlich. Oder ist das nach 20 Jahren alles kein Problem mehr?
4: Ja, wir machen da auch keinen Unterschied, ist das ein prominenter Fall oder nicht. Wir recherchieren sowohl als auch immer sehr, sehr genau, und da finden wir immer eine Lösung. Genau. Also ob das jetzt prominent, ja, das klappt auf jeden Fall immer.
3: Abgesehen von Prominenz oder nicht, was sind das für Menschen, die bei euch Dienstleistung beziehen? Die müssen ja tatsächlich keinen anderen Weg mehr sehen. In welchem, was für einen Zustand im Leben, wo stehen die?
4: Naja, ich sage jetzt mal, ich mag das Wort normal nicht, aber ich sage, das sind ganz normale Personen, so wie du oder ich, die halt in irgendeiner Notsituation kommen. Angefangen von Pärchen, wo jemand krankhaft eifersüchtig ist, wo du aber weißt, dass das gar nicht berechtigt ist und dein Partner halt eben das nicht einsieht. Und da eben Probleme auftauchen. Das sind so Klassiker.
3: Auch die Detektivarbeit, oder?
4: Mhm. Ja. Ja, auf jeden Fall, weil wir müssen viel recherchieren. Es gibt natürlich, was ich ganz besonders auch spannend finde, sind Lockvogel Aufträge, wo man halt schaut, ist da bei den Zweifeln was dran oder wie schaut es aus? Und dann gibt es dann halt auch so Aufträge, wo man halt auch mit Detektiven zusammenarbeiten.
3: Du hast gerade Lockvogel gesagt, ja. Da kommt mir gerade verstehen Sie Spass im Sinn, oder? geht da so ein bisschen ins Gleiche rein, oder? Man will eigentlich jemanden, blöd gesagt, auch ein bisschen in die Pfanne hauen, oder?
4: Ja, oder man möchte jemanden überraschen und muss dann halt ein bisschen recherchieren, so wenn es zum Beispiel um Heiratsanträge geht oder um tolle Überraschungen für unsere Mitmenschen eben.
3: Jetzt hast du etwas mega Spannendes gesagt. Oder? Bis jetzt hat man immer gesagt, ja, Alibi ist schon negativ behaftet und es geht immer nur um irgendetwas decken. Aber es sind eben auch die schönen Seiten, eben Überraschungen, Hochzeit, Geburtstagsfest und so. Also ihr tönt da, ihr geht in die Richtung wie auch in die Richtung. Oder? Was ist aufwendiger? Wo stecken mehr Emotionen drin bei der Umsetzung?
4: Dadurch, dass es uns immer nur zum Wohl unserer Kunden geht und Kundinnen und ihnen genauso, haben wir natürlich sowohl als auch Emotionen. Das kann sein, wenn wir eine Ehe gerettet haben wegen irgendwelchen unbegründeten Missverständnissen, dass da natürlich bei den Kunden emotional viel abgeht, ist ganz klar. Aber genauso bei Familienfeiern, wo man weiß, okay, da ist jetzt etwas Positives passiert, dass da Freude hoch 10 ist, ist auch ganz klar, ja.
3: Auf der positiven Seite sind aber wahrscheinlich die gesetzlichen Rahmenbedingungen viel offener als auf der anderen Seite, oder? Also kannst du wahrscheinlich bei einem Hochzeitsantrag viel mehr machen, als wenn du jemanden decken müsstest. So.
4: Ja, da sind wir auch wieder so im Schwarz- oder Weiß-Bereich drinnen, weil es gibt so viele unterschiedliche Möglichkeiten und da sind unsere die Kundenwünsche auch immer individuell.
3: Eine Dienstleistung, die es bei euch angeht, ist, und jetzt kommen wir wieder ins Negative, Rache. Oder die Rachesucht der Menschen ist ja zum Teil wahnsinnig gross. Was muss man sich darunter verstehen? Also wenn euch jemand anruft und sagt, ich will mich rächen, habe ich auch vorher gesagt, verstehen Sie, Spass geht auch in die Richtung, oder der hat es verdient, jetzt auch mal hops genommen werden. Aber von was reden wir da bei euch?
4: Also da möchte ich zu Beginn auch sagen, es wird auf jeden Fall niemand geschädigt. Also es wird niemand verletzt, es wird niemand geschädigt. Und auch diese Fälle schauen wir uns genau an, um was geht's. Und ja, dann schauen wir uns an, was es halt für Möglichkeiten gibt.
3: Das heisst konkret, also eben Gewalt und so, das machen wir nicht, körperliche Gewalt, Verletzungen, all das nicht. Also es ist alles in einem Bereich hinein, wo ihr sagt, das ist tolerierbar, zumutbar.
4: Genau, also es gibt immer wieder so Fälle, dass man mit Nachbarn zum Tun hat, die einen terrorisieren und dann meldet man den Nachbarn wegen Lärmbelästigung oder wegen ja verschiedenen anderen Sachen und dann heißt es halt ja blöd laufen, da kannst du halt gar nichts machen und dann musst du eine Situation quasi nur aussitzen und für das gibt's unsere Agentur und da gibt's halt auch Fälle von A bis Z, wo es dann halt einfach sonst keine Lösungen gibt. Oder viele Belästigungsfälle hat man auch, dass Frauen oder auch Männer sich Hilfe suchen und dann heißt, naja, solange nichts passiert ist, können wir ihnen nicht helfen und diese Personen wenden sich dann halt auch an uns.
3: Also eigentlich dort, wo die Polizei nicht helfen kann, dann geht man den Weg zu euch, oder?
4: Ja, jetzt stell dir mal vor, du hast einen Stalker. Und oder sonst irgendjemand, wo der halt einmal auflungert und auflauert und die dann halt belästigt. Für solche Sachen gibt es dann halt auch unsere Agentur, genau. Ja.
3: Dann kommt man ja zu der Umsetzung. Dann muss ja irgendwann muss man sagen, gut, wir machen das so, so und so. Und dann muss man ja ein sehr kreatives Team haben, wo unkonventionelle Wege gerne einschlägt. Was sind das für Menschen, die mit dir zusammen arbeiten?
4: Man hat total lässige Persona, wirklich. Wir sind ganz kreative Köpfe. Wir arbeiten auch mit ganz vielen Schauspielern zusammen. Also wir haben ein Schauspielernetzwerk von über 2000 Personen, auf die wir zurückgreifen können. Oder mit Firmen, echten Firmen, die uns da auch unterstützen. Und da schauen wir uns dann halt immer an, was so halt gerade gebraucht wird. Natürlich haben wir auch Experten vom Bundesheer, von der Polizei oder von anderen spannenden Bereichen, die uns da halt tatkräftig unterstützen und schauen, wie wir da was lösen können.
3: Wie ist die Kontakt? Du hast es gerade gesagt, auch Polizei und so, das sind Partner von euch, die arbeiten miteinander und so. Aber wenn ihr denen anruft, der Polizei, und erklärt, was ihr macht, was sind da amigs die Reaktionen? Also eben, euch kennt man jetzt, aber so vor ein paar Jahren noch, wie sind da die Reaktionen gewesen? Also ich stelle mir vor, wenn ihr der Polizei ruft, wir brauchen eure Hilfe für das, das und das, dass zuerst mal Stille ist am Telefon.
4: Das stimmt schon. Da geht es ja auch nicht darum, dass wir beim Posten anrufen, sondern dass wir uns dann halt einfach in verschiedenen Fällen ab und zu mal einfach mal einen Ratschlag holen.
3: Aber die Verwunderung war nie gross gewesen bei denen. Ich fand, was macht ihr?
4: Teilweise schon, doch. Aber das sind ja nur auserwählte Personen.
3: eben, wie gesagt, es sind unglaublich kreative Leute, die bei euch arbeiten. Mich nimmt jetzt ein bisschen Wunder, jetzt schauen wir dich mal noch schnell ein bisschen genauer an. Wenn man das macht, was du machst, was hat man denn für ein Umfeld? Wie reagiert das Umfeld, wenn man weiss, hey, Lisi, die schaut einem ganz genau auf die Finger und die kennt jeden Trick, die durchschaut jede Lüge. Wie reagiert das Umfeld auf dich, wenn du sagst, was du machst?
4: Naja, im ersten Moment war das natürlich schon so ein Wow-Moment, was machst denn du jetzt? Allerdings, jeder, der mich kennt, weiß, dass es mir ganz wichtig ist, dass persönliche Bedürfnisse eben auch erfüllt werden, so dass man wirklich in Leichtigkeit leben kann und auch glücklich leben kann. Und ich würde jetzt nie auf die Idee kommen, zu meinem Umfeld analysieren. Ganz im Gegenteil. Privatleben ist Privatleben und die wissen halt alle, wie ich, ja.
3: Also du hast auch nie es hat sich auch nicht das Misstrauen gegenüber deinem Umfeld entwickelt, weil du und ich kann mir vorstellen, du kriegst die wahnsinnigsten Anfragen jeden Tag und so. Also irgendwie muss man denken, die ganze Welt spinnt, oder? Also entwickelt sich da nicht auch ein gewisses Misstrauen deinem Umfeld gegenüber, wo du findest, das Verhalten kenne ich irgendwie so, und das kannst du wirklich trennen?
4: Das kann ich trennen, ja, auf jeden Fall. Und mein Umfeld kennt mich auch und was, wie gerade ich bin. Und wenn ich über etwas nicht sprechen will, dann spreche ich über etwas nicht fertig.
3: Wahrscheinlich ist die Enttäuschung viel grösser, weil alle jedes Jahr eine Überraschungsparty erwartet und dann, ja, auch nichts gemacht, oder? Weil kannst du es gut vertuschen. Hast du die Dienste, die ihr anbietet, da schon für private Zwecke genutzt? Oder, ja.
4: Für mich persönlich, meinst du? Ja, tatsächlich, wo ich angefangen habe, habe ich auch schon mal ein Seminar genützt, zu mir Auszeit nehmen, weil ich die Auszeit einfach braucht habe für mich selber, zum ja wieder mal entspannen und einen klaren Kopf kriegen. Und dann funktioniert das wunderbar.
3: Jede Aktion kommt ja mit einer Reaktion. Habt ihr schon ein Projekt umsetzen, wo gar nicht funktioniert haben, die völlig in die Hose sind und eigentlich das Problem noch verschlimmert hat? Wie funktioniert so ein Ablauf? Und dann ist es irgendwann fertig. Was passiert denn, wenn es nicht so rauskommt, wie ihr es erwartet habt?
4: Das ist tatsächlich noch nie passiert, weil, wie gesagt, wir arbeiten mit extrem vielen Profis zusammen, mit vielen Partnerfirmen, mit vielen Partnerunternehmen und Schauspielern. Und dass ein Fall in die Hose gegangen ist, hat noch nie, also das ist noch nie vorgekommen, weil das eben so ein Netzwerker ist aus professionellen Mitwirkenden.
3: Hat ja auch etwas mit Psychologie zu tun, oder? Zu wissen, zu einschätzen, wie tickt der Mensch und dann kann sie in die Richtung gehen oder kann sie in die Richtung gehen. Ich gehe mal davon aus, sie arbeiten auch mit Plan A, B und C, oder? Also wenn Plan A im ersten Schritt nicht funktioniert, dann kommt irgendwie ein zweiter Schritt in Kraft.
4: Nein, eigentlich auch nicht.
3: Ah, gut, okay. Hundertprozentige Trefferquote.
4: Es gibt natürlich einen gewissen Spielraum, wo man flexibel ist und das wird dann auch gleich mit dem Kunden oder mit der Kundin besprochen, was es da so für Optionen gibt. Und dann haben wir halt genau der Bereich, wo wir sagen, okay, das ist der Plan. Und dann kurzfristige Sachen, die sind sowieso immer ganz simpel, und langfristige Sachen, das ist dann wie beim Baseball, dass man halt einfach auf die nächste Base geht und dann schaut, wie schaut's aus, und dann wieder auf die nächste Base geht. Und dann ist das wirklich strukturiert, übersichtlich, klar und hundertprozentig gelingsicher.
3: Ihr könnt ja auch auf ein grosses Netzwerk zurückgreifen. Mhm. Wir sind ja eben nicht nur in der Schweiz tätig, sondern auch international. Ihr könnt auf ganz grosses Wissen zurückgreifen. Gibt es aber Unterschiede nach Region, Sprachregion, dass die Leute einfach auch anders ticken? Merkt ihr, da sind die jetzt eher in so eine Richtung und da sind die jetzt eher in so eine Richtung? Und wie könnt ihr davon profitieren?
4: Ja klar, pro Region ticken die Menschen anders und da ist es auch so toll, dass wir halt überall Mitarbeiter oder besser gesagt freie Mitarbeiter auch sitzen haben. Weil jetzt stell dir mal vor, du hast jetzt zum Beispiel einen Partner oder Partnerin von einer anderen Kultur, da hast du so viele Unterschiede, wo man halt auch drauf achten muss, sei das bei der Sprache, beim Verhalten und auch vor der Gegebenheiten. Und da profitieren wir natürlich auch sehr.
3: Wo kommst du im ganzen Prozess zum Einsatz? Also wo bist du, machen bei euch alle alles? Oder wie sieht so ein Arbeitsalltag aus bei dir?
4: Wir kriegen täglich so viele Anfragen rein. Das heißt, mein Job ist auch, dass ich mal mich um unsere Kunden und Kundinnen kümmere und mal schauen, was geht's eigentlich. Das koordiniere, die richtigen Schauspieler auch aussuche, die Projektbesprechungen mache. Schaue, dass das Ganze eben ein riesengroßer Erfolg wird für unsere Kunden und Kundinnen.
3: jetzt machen wir schnell den Kreis zurück. Wir haben ja ganz am Anfang auch über Dokumente geredet. Mhm. Wenn man bei euch auf die Homepage geht und schaut, was ihr alles anbietet, und der Katalog ist relativ gross, da bin ich eben auf den Punkt gekommen, Dokument. Und da frage ich mich, was heisst das? Heisst das Dokument fälschen oder Dokument? Ja, von was reden wir da in der Regel?
4: Also wir machen keine Dokumentenfälschungen. Die Dokumente, die wir mit denen wir es zu tun haben, die sind eben nicht für Behörden oder für Sozialversicherungen oder sonstiges zu gebrauchen, sondern wirklich für einen privaten Zweck, also wie so Schulungsmaterial. Ein Beispiel, wo das öfters in den Einsatz kommt, gerade während Corona hat ja zum Beispiel OnlyFans so zugenommen, oder? Dass sich einige gedacht haben, boah, jetzt verdiene ich mir was dazu und ich möchte aber nicht, dass das irgendwie bekannt wird, und den gibt's halt Lohnzettel zum Beispiel. So, dass das die Person, die jetzt da bei OnlyFans mitmacht, halt einfach ein wasserdichtes Alibi hat und den Job ausüben kann.
3: Also quasi eine neue Identität, aber wo nur für so der Zweck eingesetzt wird. Also Social Media im Generellen, damit die das Gefühl haben, ja, die Person gibt es wirklich. Oder?
4: Na, jetzt stell dir mal vor, du lebst zum Beispiel mit der Mama zusammen und du machst irgendeinen Job und denkst da, puh, ich mache das, damit ich meine Familie versorgen kann, ich mache das, weil es mir Spaß macht und weil es mir gut tut. Und dann ist es halt so ein Bereich und komisch, es kommt dann halt irgendwie nie irgendwie ein Lohnzettel nach Hause, und dann kriegst du halt einfach da die Lohnzettel, dass dein Umfeld halt auch nicht Angst hat, dass du jetzt zum Beispiel arbeitslos bist. Und deine Position oder halt dein Vorgehen oder sagen wir so, dein Vorhaben einfach geschützt wird und dein Umfeld damit auch geschützt wird, damit sie sich auch keine Sorgen um dich machen.
3: Eben, ich habe am Anfang gesagt, und ich hoffe, du verzeihst mir das, wenn ich sage, vielleicht ist es nicht so seriös, aber das, was wir jetzt hören, ist, also euch ist der Mensch wirklich mega wichtig und der Schutz von den Personen, und das eigentlich in allen Bereichen. Ihr wollt Leute helfen, die an einem gewissen Punkt selber nicht mehr weiter wissen. Das ist noch wichtig zum sagen, oder? Also es ist top seriös sogar.
4: Es ist top seriös auf jeden Fall, ja. Vor allem, es ist so vielseitig und vielfältig. Im ersten Moment hat man nämlich immer irgendwie nur was Negatives im Kopf, aber wenn man genau hinschaut, merkt man, dass das einfach wirklich wichtig ist, damit man sich einfach ja frei entfalten kann, sich den Freiraum nimmt, den man so dringend braucht, damit man da die Leichtigkeit zurück ins Leben kriegt, die Entspannung zum sagen, puh, Gott sei Dank gibt es da jemanden, an den ich mich wenden kann, weil ich weiß nicht, was ich sonst machen kann.
3: Ich habe mich eben noch die Frage gestellt, Menschen, die bei euch kommen, jetzt zum Beispiel ein Alibi brauchen, die sind ja in der Regel schon in einer Situation, wo sie sehr einen grossen Druck verspüren. Mhm. Wenn jetzt aber jemand schlecht ist, ein bisschen im Lügen oder so, steigt dann nicht der Druck auf so eine Person noch mehr, weil er da jetzt nochmal, keine Ahnung, ein Zweitleben zum Beispiel durch euch kann sich aufbauen, und wie zwei Menschen ja, muss sein. Ist es nicht dann die Gefahr hoch, dass die Menschen mit noch mehr Druck belastet werden?
4: Also wenn sich die an uns wenden, dann ist das einfach eine Erleichterung. Wenn sie das natürlich möchten. Wenn sie sagen, okay, mir wird die Belastung viel zu groß, das ist natürlich, das kann jeder nur selber für sich beantworten. Also wir sind ja nur die Dienstleister dafür, dass wir jemand das Leben erleichtern.
3: Wir kommen jetzt eigentlich schon zum Schluss. Ich finde es eigentlich mega spannend. Ihr habt so viele Geschäftsfelder, die ihr abdeckt. Und alle haben das gleiche Ziel, zwar den Menschen helfen. Gibt es noch irgendein Geschäftsfeld, wo ich finde, das würde noch zu uns passen, aber wir haben uns noch nicht getraut, wo wir aber gerne würden?
4: Zu eurem Radio meinst du? Oder halt zum Interview?
3: Oder einfach eine Dienstleistung, wo ihr findet, eigentlich fehlt uns das jetzt noch. Und vielleicht in Amerika sind sie dort schon viel weiter und viel mutiger. Oder wo ihr einfach auch merkt, dass es gibt ein neues Geschäftsfeld, wo unsere Kundinnen und Kunden immer mehr interessiert.
4: Mhm. Ja, also ein Geschäftsfeldbereich haben wir, der nur viel zu wenig bekannt ist, in der Schweiz zum Beispiel. Und zwar ist das der Grabflüsterer. Ich weiß nicht, ob du das gesehen hast auf unserer Homepage. Und da geht es auch darum, dass man gewisse Sachen eben, solange man lebt, noch geradbiegen möchte, dass man sich bei Verwandten vielleicht entschuldigen möchte, wo man sich verstritten hat und sich aber nicht drüber traut oder sich mit Kindern versöhnen möchte oder ja, solche Sachen. Dass man sich Wünsche noch erfüllt, solange man lebt, und da gibt es ganz tolle Bereiche, wo, ja, wo sehr unterstützend auch sind.
3: Wunderbar. Ich danke dir vielmals für den spannenden Einblick in eures eben sehr seriösen Geschäftsfeld, auch wenn ich das am Anfang ein bisschen belächelt habe. Danke dir vielmals für die Zeit, Lise Hutter, und viel Erfolg. Eben der Grabflüsterer, das wäre so das Neueste bei euch im Portfolio, und die Informationen dazu findet ihr auch bei Ihnen auf der Homepage. Uns gibt es dann heute in einer Woche wieder. Dann ist Sarah Zollinger zurück, und bis dahin wünsche ich euch eine gute Zeit. Ciao miteinander.
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1: Seit 3 Jahrzehnten setzt sich mein heutiger Gast für eine bessere Welt ein und ist für das schon auf der ganzen Welt umgereist. Und ich freue mich riesig, dass sie heute hier bei uns im Studio ist. Herzlich willkommen, Barbara Hintermann.
5: Danke vielmals.
1: Du bist eben in der ganzen Welt unterwegs gewesen, oder? Jetzt auch in Burkina Faso, Jordanien, im Libanon und in Ungarn. Was hast du dort gemacht?
5: Also dort bin ich eigentlich als Vertreterin gegangen von Terre des Hommes, von der Stiftung in Lausanne, das Kinderhilfswerk, das grösste Kinderhilfswerk in der Schweiz, aber wo international arbeitet. Und ich bin dort hauptsächlich unsere Angestellten besuchen natürlich, auch zu meinen den Platz geben, damit sie können mit mir reden, mit mir mitteilen auch gewisse Themen, die sie interessiert. Und dann natürlich zusätzlich auch unsere Aktivitäten besuchen in diesen Ländern. Und gewisse Behörden, Leute von den Behörden zu treffen oder andere Organisationen, wo wir zusammenarbeiten, Partnerorganisationen. Also es ist immer ein ganzes Package, wo dann ansteht, wenn ich auf eine Mission gehe. Also es sind also Kurzmissionen gewesen, eine Woche meistens so um das herum, wo ich dann auch innerhalb der Länder herumreisen konnte und unsere Aktivitäten besuchen.
1: Eben, und das wollte ich gar nicht genauer eingehen, das gar nicht erwähnt, oder? Die letzte Reise, oder ich sage jetzt mal, der letzte Besuch, was du gemacht hast, war ja in einem Flüchtlingscamp in Bangladesch, oder? Wie war die Situation vor Ort? Also, wenn du das so beschreiben musst.
5: Bangladesch ist ja an und für sich schon selber ein sehr enormes Land. Sehr stark betroffen von Klimawandel. Also, die haben wirklich grosse Probleme, entweder Dürrezeiten oder dann haben sie auch Überschwemmungen enorme. Also, es sind all die extrem. Und zusätzlich haben sie ja seit 5 Jahren 1,2 Millionen Flüchtlinge von Myanmar, haben sie in ihrem Land angekommen. Und das ist natürlich noch eine zusätzliche Last für das Land, das eh schon ärmlich ist. Zusätzlich kommt noch dazu, dass die Flüchtlinge nicht unbedingt sehr willkommen sind von der Bevölkerung, aber auch von der Regierung. Das sind Rohingyas-Flüchtlinge von Myanmar. Und denen ihre Situation ist schon sehr kritisch. Also es gibt wie keine Perspektive. Einerseits können sie nicht zurück, weil sie würden wieder verfolgt werden von der Junta in Myanmar. Und andererseits sind sie nicht wirklich willkommen und können sich nicht integrieren in Bangladesch. Also es ist sehr stark blockiert, alles. An die Universitäten, an den öffentlichen Schulen, das ist alles blockiert für die Flüchtlinge. Also sie sind heute wirklich sehr stark darauf angewiesen, auf die Hilfsorganisationen, die UNO natürlich, in erster Linie das UNHCR, das Flüchtlingshilfswerk, aber auch all die NGOs wie wir, Terre des Hommes, wo zum Beispiel in einem von diesen verschiedenen Flüchtlingslager zwei grosse Gesundheitszentren aufgezogen haben. Und die sind sehr, sehr wichtig für die Flüchtlinge. Da können sie wirklich vor allem Kleinkinder, so bis 5-jährig, das ist ja die Gruppe, wo wir hauptsächlich daran arbeiten. Und Mütter, werdende Mütter, junge Mütter, also die ganze Gesundheitsversorgung, die läuft über die zwei, wie man auf Englisch sagt, Primary Health Care Center ab. Und das ist ganz eine wichtige Aktivität. Und zugleich haben auch die Leute von Bangladesch Zugang zu diesen Gesundheitszentren. Das ist nicht nur für die Flüchtlinge, sondern es ist auch für die Bevölkerung, die um die Flüchtlinge lebt und natürlich sehr stark betroffen sind. Das vergisst man oft. Das ist die Zusatzlast, die reinkommt, oder? Und die haben auch Zugang. Voilà.
1: Und jetzt eben eure Organisation, du hast es ein bisschen erwähnt, jetzt, wie konkret tun ihr jetzt eben dort unterstützen? Oder was sind jetzt alles Aufgaben, die ihr vor Ort jetzt in Anspruch oder beanspruchen?
5: Also wir haben zum Beispiel ganz, ganz tolle Programme und ich kann mit diesen Leuten selber arbeiten, selber reden. Das sind, da haben wir uns konzentriert auf ganz junge Frauen, die sehr jung verheiratet worden sind. Es ist ja eine muslimische Gemeinschaft und leider ist das immer noch ein Problem, dass sie mit 14, 15 verheiratet werden. Und die Frauen, die haben nachher wirklich eigentlich eine Rolle, wo sie sehr stark einfach daheim sind. Und wir haben und wenig Selbstwertgefühl haben. Und mit diesen jungen Frauen haben wir ihnen ein Training angeboten, eine Ausbildung. Das kann sie in irgendwelchen Agrikulturen oder nähen. Also es gibt verschiedene Ausbildungen, die sie können machen können. Und da habe ich zum Beispiel mit einer geredet, die hat wollen nähen lernen. Und dann haben wir ihr das hat man ihnen ihren Kurs angeboten und hat ihr dann auch eine Nähmaschine zur Verfügung gestellt, aber auch Stoff am Anfang, oder? Und heute ist sie also selbstversorgend. Also es ist wirklich, dass sie hat können, ich habe sie gefragt, und wie läuft das heute? Sagt sie, heute habe ich ein Selbstwertgefühl, auch gegenüber ihrem Mann. Und ich habe ein Business, das wirklich stark zum Haushalt dazu beiträgt. Und eine gewisse Befriedigung. Und ich habe sie dann gefragt, was ist ihre Vision? Wie würde sie es weiterentwickeln? Und dann hat sie dann auch eine Vision gehabt. Und alle anderen, die ich interviewt habe, auch. Sie hat dann gesagt, jetzt schafft sie von zu Hause aus, oder in ihrem Häusli. Also so Häusli, ja, das ist sehr bescheiden. Und sie wünscht sich einen Laden, wo man sie auch sieht, also wo es eine Visibilität gibt von ihrem Business. Und das habe ich sehr schön gefunden. Also das sind Leute, die in schwierigen Situationen leben und doch irgendwie eine Vision haben in die Zukunft. Und da habe ich also auch andere so getroffen. Und das ist toll. Also es sind so kleine Programme, klein, aber fein.
1: Das ist echt sehr schön. Also das heisst eigentlich, eben, du vor Ort gehst Leute interviewen. Und eben, was ich mich auch gefragt habe, jetzt, ihr habt so ein bisschen wie eine Zielgruppe, oder? Konzentriert euch jetzt eben auf werdende Mütter und Kinder auch. Wie fest werden jetzt die Personen involviert im Lösungsprozess?
5: Sie sind sehr stark involviert. Also wir haben gewisse Werte. Einer von den Werten ist Partizipation und Empowerment, also Autonomisieren quasi. Und das ist ein ganz wichtiger Wert, ein Organisationswert von uns, der ist schon lange da, das ist also nicht neu, das ist nicht erst da, seit man von dem redet, vor 20 Jahren, der ist seit 60 Jahren da, der Wert. Und das ist von uns ganz wichtig, dass Kinder, also natürlich nicht ein dreijähriges Kind, das ist schwierig, oder? Aber Kinder, dass man sie interviewt und dass sie auch mitreden können, was ist ihres Bedürfnis. Kinder haben etwas zu sagen, was ihre Bedürfnisse sind, und Mütter natürlich auch, oder? Also ich nehme jetzt einfach das Kind als Beispiel. Ich kann Ihnen ein konkretes Beispiel erzählen. Während der Pandemie haben wir 270 Junge, also Kinder, oder? Haben wir geinterviewt, weltweit, und haben gefragt, wollen wir mitschaffen an einer grossen Untersuchung, wie Kinder die Pandemie erlebt haben. Und die 270 haben dann mitgeschafft, die Workshops, oder? Und haben den Fragenkatalog aufgestellt. Was tun wir für Fragen stellen? Und sie wissen ja selber, wie man die Frage stellen muss, oder? Nicht unbedingt mehr als Erwachsene. Und nachher ist das online rausgegangen. Das heisst, Hashtag COVID-19. Und das sind 26'000 Kinder, die teilgenommen haben. Und nachher hat man die Daten ausgewertet, das sind enorme Daten, oder ganz spannende Daten, ausgewertet. Und haben da die Antworten gehabt von den Kindern, oder was sie brauchen. Das ist nicht unbedingt immer das, was wir das Gefühl haben, was sie brauchen. Und nachher, was haben wir mit dem gemacht? Man lässt das nicht einfach so stehen, sondern mit dem haben wir nachher, was man nennt, eine Advocacy-Strategie aufgestellt, also quasi Botschaften formuliert, die man an den Regierungen weitergegeben haben. Das ist das, was die Kinder erwartet von euch.
1: Im Namen von den Kindern eigentlich.
5: Also das ist jetzt so eine aktive Kinderpartizipation oder Mitarbeit. Oder das finde ich wirklich, es ist heute schon in den Hilfsorganisationen tiefer verankert, dass wir fragen, die Betroffenen, was sind eure Bedürfnisse und wie könnten wir diesen Bedürfnissen gerecht werden. Aber es ist noch nicht überall so. Also es ist immer noch limitiert.
1: Was sind denn so die grössten Herausforderungen, die jetzt du zu kämpfen hast, wenn du jetzt eben vor Ort bist? Also ich kann mir eben vorstellen, du hast als Unternehmung, habt ihr gewisse Werte, wo ihr dahinter steht, oder? Aber ich sage jetzt eben, es gibt so grosse kulturelle Unterschiede auch, oder? Wo dann vielleicht eben halt, oder auch andere Wertvorstellungen, sage ich jetzt mal, ist das etwas, wo dann neue Arbeit damit ein bisschen erschwert? Oder ist es nicht mal der grösste?
5: Ich glaube, die kulturellen Unterschiede sind nicht unbedingt. Das ist immer die Frage, wie man es angeht. Wir haben 2300 Angestellte in 32 Ländern. Und 2100 bis 200 ungefähr sind alles lokal Angestellte. Das heisst, die Leute kennen den Kontext. Und wir tun uns auf sie abstützen. Oder sie tun uns erklären, briefen, was kulturell möglich ist und was kulturell nicht möglich ist. Ich denke, wenn man das richtig angeht, und da hat schon die humanitäre Arbeit in den letzten 20 Jahren wirklich Fortschritte gemacht, oder? Dass man sich abstützt auf die lokalen Kompetenzen. Wo ich die Herausforderung sehe, ist eher heute, oder mehr, grössere Herausforderung ist im Zugang. Zugang haben zu den Betroffenen. Man könnte zum Beispiel Sahelzonen nehmen. Sahelzonen, wo Mali, Burkina Faso, Niger, das sind all die Länder, wo leider die ISIS oder islamische Gruppierungen sehr präsent sind und wo der Zugang für die humanitären Organisationen oder Entwicklungshilfsorganisationen sehr erschwert. Also es sind Sicherheitsgründe, oder, dass man einfach nicht mehr dorthin kann gehen, aber die Bevölkerung ist gleich dort und hat einen Bedarf. Und das ist eine Herausforderung, das zu verhandeln. Verhandeln ist nicht überall möglich und nicht mit allen Gruppen ist es möglich. Und da merken wir schon, dass das wirklich ein Raum ist, wo kleiner wird.
1: Wie hat sich die neue Arbeit so in den letzten Jahren entwickelt? Hat es da jetzt grosse Veränderungen gegeben?
5: Unsere Arbeit, wir haben eigentlich schon seit längerem, wir uns konzentrieren auf drei Programme. Eins ist Gesundheitsversorgung für Kleinkinder bis 5 und die werdenden Mütter und Familien, also weil das gehört natürlich alles ein bisschen zusammen. Das zweite ist Migration und dort vor allem Schutzmassnahmen von Kindern, während sie in der Bewegung sind, oder? Also überall die Länder auswandern. Und das ist verstärkt heute, weil das hat sehr stark zugenommen. Einerseits durch die verschiedenen bewaffneten Konflikte oder andere Gewalttaten. Oder natürlich, je länger, je mehr, alles, was mit dem Klimawandel zu tun hat. Wenn es nichts mehr zu essen gibt, dann geht man. Und das ist menschlich auch verständlich. Und das Dritte ist kinderheitsgerechte Justiz. Heute sind 70% der Kinder, die im Gefängnis sind, 70% von den Kindern, die in der Gefängnis weltweit sind, sollten nicht in der Gefängnis sein. Das sind Kinder, die irgendwelche kleine irgendwie gestohlen haben oder irgend so. Und die gehören nicht ins Gefängnis. Da muss es Alternativen geben zu Gefängnis. Und dort arbeiten wir ganz stark mit den Behörden zusammen. Zum Beispiel. Und das ist mehr oder weniger stabil. Aber wo es wirklich einen Wandel gegeben hat, ist in der Migration, dass es einfach viel, viel grösser geworden ist. Und in Zukunft, denke ich, muss man wirklich. Der Hunger ist schon da. Er ist nicht mehr vor der Tür. Er steht da, in Afrika zum Beispiel. Und das wird sich in den nächsten 18 Monaten sehr stark verstärken.
1: Wieso meinst du in den nächsten 18 Monaten?
5: Also es ist ja schon, es ist schon da, oder? Und jetzt kommt sie, jetzt kommt dann wieder die Trockenzeit und zum Teil Regenzeit. Also es gibt einerseits Überschwemmungen, andererseits gibt es die Dürrezeit, oder? Und gewisse Länder haben schon mehrere Jahre ihre Ernten nicht mehr können wirklich einholen, weil es einfach die Dürrezeiten sich verlängern und jedes Jahr immer wieder kommen. Also von dem her, das ist eins. Das Zweite ist die ganze Inflation, wo der Druck kommt von der Pipeline, die nicht mehr funktioniert wie vorher, unter anderem wegen dem ukrainischen Krieg. Das sind alles so Druck, wo auf der Bevölkerung lastet, oder wo sie dann einfach der Hunger noch stärker wird. Und das ist ja eh schon eine ärmliche Bevölkerung, also eine sehr belastete. Und wenn dann die zusätzlichen Druckmassnahmen kommen, die man heute merkt, oder mit der Inflation, mit dem Krieg in der Ukraine, wo eine Wirkung hat auf andere Kontinente, oder das ist dann dort schon, die kann das nicht mehr absorbieren.
1: Jetzt oder der Resum, oder? Das ist ja in mehreren Ländern tätig, oder? Du hast gesagt, ihr habt wie drei Schwerpunktbereiche, die ihr mal gesetzt haben, oder drei Ziele, die ihr euch vorgenommen habt. Du bist jetzt ja Direktorin von der Resum Schweiz, oder? Was sind denn eigentlich die Schwerpunkte jetzt da in der Schweiz, oder was für Projekte habt ihr da am Laufen?
5: In der Schweiz selber?
1: Genau, ja, oder? Einfach auf was richtet ihr euch aus? Wie kann man sich das vorstellen?
5: Also wir haben in der Schweiz als solches nicht wirklich Tätigkeiten. Wir sind wirklich international tätig. Hingegen gibt es doch zwei, drei Tätigkeiten, die ich würde erwähnen. Die sind ein bisschen in einem anderen Bereich. Also wir haben jetzt einen grossen Online-Kurs aufgestellt für x jegliche Berufsgattungen. In der Schweiz, ja. Womit Kinder zu tun haben und Kinderrechte zu tun haben. Also das können Anwälte sein, das können Richter sein, das können Ärzte sein oder Ärztinnen natürlich immer auch. Lehrer und Lehrerinnen, also da kann man sich alles vorstellen darunter, wo in diesem Online-Kurs könnt dann, also er wird erst gegen Herbst loslaufen. Und die können dann teilnehmen und sich besser ausbilden in den Kinderrechten. Und das ist eine Aktivität hier in der Schweiz. Wo natürlich, weil es online ist, geht es über die Schweiz aus, aber das Hauptpublikum für uns ist die Schweiz, weil die Schweiz hat einen Rückstand in Ausbildung, wenn es um Kinderrecht geht. Das ist klar herausgekommen bei der Evaluation von der UNO. Betreffend Kinderrecht in der Schweiz. Und da tun wir jetzt den Kurs aufziehen mit auch finanzieller Unterstützung von Bern. Und dann machen wir wir machen Sensibilisierungsaktivitäten da in der Schweiz, wenn es um Kinderrecht geht oder ein Thema um Kinderrecht herum. Also von dem her ist das dort mehr so, was man auf Englisch sagt, Advocacy-Arbeit, die wir dann machen. Aber so konkret haben wir keine Aktivität. Wir haben aber Freiwillige, etwa 2000 Freiwillige hier in der Schweiz. Und die machen Verkäufe. Es gibt einfach ganz bekannte Orangenverkauf. Er ist viel stärker bekannt in der Weltschweiz als in der Deutschschweiz. Aber er existiert da auch. Das ist immer eine grosse Aktion. Oder sie machen auch ihre eigenen kleineren Aktionen, wo sie hauptsächlich Mittelbeschaffung machen für uns.
1: Dann haben wir sehr viele ehrenamtliche Mitarbeitende. Mhm. Sind jetzt ja Unternehmungen, die sich ja hauptsächlich von Spendengeldern finanziert,
5: ja,
1: oder?
5: Ja, das ist richtig.
1: Ich habe immer noch das Gefühl, oder irgendwie so, ist das immer noch so, dass die Leute wie ein bisschen skeptisch sind gegenüber, oder spüren die das vielleicht auch, wenn eben eine Organisation hauptsächlich von Spendengeldern sich finanziert, dass man sich fragt, hey, wo geht mein Geld eigentlich an? Machen die da irgendwie auch irgendwelche Massnahmen, um dem auch so ein bisschen entgegenwirken?
5: Mhm. Ja, die Skeptisch ist immer wieder einmal da. Es gibt so ein bisschen die Einstellung, dass die in der Hilfswerk arbeiten, die sollten alle freiwillig sein. Aber das ist natürlich nicht der Fall. Also der Grossteil sind Angestellte und brauchen auch ein Salär, damit sie können leben. Also von dem her, die Einstellung existiert manchmal noch. Vielleicht eher ein bisschen bei der älteren Generation als bei den jüngeren. Und zum dem Gegenwirken tun wir kommunizieren zum Beispiel, dass 89% von unseren Spendengeldern, also von einem Franken, geht direkt in unser Programm. Und der Rest ist, ja, natürlich, um die ganze Mittelbeschaffung zahlen, Kommunikation zahlen, zum die Ausbildungen zahlen, etc. Und Salärspersonal natürlich. Also wir tun dem ein bisschen gegenwirken. Und das ist relativ wenig. 11% für die Administration, wenn man das so will, ist relativ wenig. Es gibt ja die CEWO. CEWO ist ein Schweizer Label, wo ganz starke Normen hat. Und wenn man dort das Label will haben, dann muss man diesen Normen entsprechen und da wird man wirklich evaluiert. Und unter anderem gibt's auch die Norm, wie viel Prozent Maximum darf in die Administration gehen. Die ist höher als 11%. Also wir sind dort. Ich bin stolz, dass wir dort drunter sind.
1: Jetzt, wir haben es im Vorgespräch haben wir es ja kurz davon gehabt. Also im Moment ist es eigentlich, ihr habt ja auch mit Herausforderungen zu kämpfen, oder? Ich meine, was sind jetzt so ein bisschen eben die Herausforderungen, die du als Direktorin jetzt von eurer Unternehmung spürst, oder? Wir haben es gesagt, oder, eben, IKRK zum Beispiel, ist jetzt auch in den Medien gewesen, oder? Die müssen irgendwie Standorte zumachen, oder? Ja, wie ist das so bei euch jetzt?
5: Also jetzt schauen wir ein bisschen in die Zukunft. Und wenn man vom Spendenmarkt redet in der Schweiz, das ist, der Spendenmarkt ist sehr stagnierend.

0: reingehen, wo auch Hilfe brauchen, oder? Aber man darf nicht vergessen, dass ein Großteil vom Planet oder von den Kontexten da sind, wo wirklich Bevölkerungen grosse Bedürfnisse haben, und die müssen Hilfswerke und die Regierungen auch in Betracht ziehen. Also von dem her, das ist eine Herausforderung. Wir machen einen Haufen Lobbyarbeit, dass das Budget von den NGOs nicht gekürzt wird, aber das Risiko ist da, die Wahrscheinlichkeit ist da vor der Tür. Und das ist dramatisch, also wirklich.
1: Machen Sie sich ein bisschen Sorgen, wenn du in die Zukunft blickst? Wie sich jetzt auch eure Unternehmung entwickelt, wie sie, ob sie noch wird bestehen, wie ihr euch müsst anpassen?
0: Die Erdesom wird bestehen. Und da werden wir alles dran setzen. Also ich sehe nicht die Gefahr, dass der Erdesom nicht mehr gibt. Also das Kinderhilfswerk, das im Schutzbereich schafft, aber auch schaut, dass Kinderrechte respektiert werden. Da gibt es einen Platz und einen wichtigen Platz. Ich glaube, der ist nicht in Frage gestellt. Die Organisation wird sich anpassen müssen, wenn Spendengelder runtergehen. Logisch müssen wir uns anpassen, restrukturieren und noch mehr optimisieren, wo wir können optimisieren in unseren Prozessen. Und das ist nicht sehr interessant für die Leute, aber das sind dann die Massnahmen, die man muss ergreifen. Aber voilà, also wir tun auch diversifizieren im Spendenbereich. Wir haben auch Gelder von anderen Regierungen und vielleicht von Regierungen, die wir noch nicht an die Türen geklopft haben, wo ich gerne würde. Und dass man dann das kann ein bisschen kompensieren eventuell. Genau.
1: Du bist ja jetzt seit 3 Jahren bist du Direktorin. Ja. Wie sieht eigentlich so dein Arbeitsalltag von dir jetzt aus? Oder was sind deine Aufgaben auch, die du jetzt in der Unternehmung erfüllst?
0: Ich stehe relativ früh am Morgen auf, so um die 5 Uhr. Und weil ich einfach auch ein early bird bin, wie man dem sagt. Also wirklich gern früh aufstehen und relativ produktiv bin. Und dann gehe ich einmal über meine Mails hinweg, schaue die News natürlich an, das ist sehr wichtig. Was läuft, was ist in den News so ein bisschen vorhanden, was läuft ab weltweit. Und dann ist schon ein Großteil, dann gehe ich ins Büro, also nicht immer. Wir machen jetzt auch Homeoffice seit der Pandemie. Haben wir 2 Tage geführt und die Leute schätzen das sehr, die Mitarbeiter und Mitarbeiterinnen. Und dann ein Grossteil von meiner Arbeit ist halt auch Führungsaufgabe. Also es ist nicht so, dass ich in der direkten Hilfsarbeit drin bin. Es ist Führungsaufgabe, 60% ganz bestimmt. Dann auch sehr viel Kontakt, Aussenkontakt, ob es Behörden sind oder Grossspender oder potenzielle Spenderorganisationen, Stiftungen. Die Schweiz ist ja sehr reiche Stiftungen. Wir haben 13'000 Stiftungen in der Schweiz. Kleine, grosse Geldgeberstiftungen und andere wie wir. Wir sind nicht eine Geldgeberstiftung. Wir sind ein Hilfswerk. Also wir suchen Geld. Also von dem her, das ist auch ein wichtiger Teil, oder? Dann eben auch Interviews zu geben. Natürlich, das ist ganz wichtig. Einerseits, also, dass ich, für mich ist das etwas, wo fast vom Wichtigsten, dass ich kann auch Visibilität bringen und die Stimme sein von den Kindern. Lieber hätte ich noch ein Kind nebendran, das könnte ich mitnehmen. Das nächste Mal vielleicht. Aber voilà, also das ist auch ein wichtiger Teil, die ganzen Medienkontakte. Unter anderem nicht nur ich, also auch andere Mitglieder von der Direktion oder von unseren Kadern, oder, die stehen auch zur Verfügung. Voilà, also es ist, und dann hast du mich gefragt, was so meine Aufgabe ist. Ein Haufen ist natürlich die Organisation führen, meine Leute um mich herum direkt führen. Und dann bin ich natürlich auch dem Druck aufgesetzt, kommen die Spendengelder rein, können wir unsere Programme finanzieren, und zwar nicht einfach für Programm zum Finanzieren, sondern dass Kinder ihre Bedürfnisse gedeckt werden können. Das ist unser Herz, das ist in der Organisation, und das muss pumpen. Und da müssen wir alle drauf, nicht nur ich, aber es ist schon ein Druck, der da ist, den ich jeden Morgen ein bisschen merke.
1: Und du bist ja schon seit 28 Jahren, schaffst du ja im humanitären Bereich. Jetzt eben mit der Saison, also in einer Kinderschutzorganisation. Was hat dich motiviert oder angetrieben, dich eben dem Thema Kind zu widmen oder dort den Fokus zu setzen?
0: Nach meinem Wirtschaftsstudium habe ich eine

0: paar Jahre in der Privatwirtschaft gearbeitet. Und nachher habe ich angefangen, bin ich so ein bisschen in den karitativen Hilfswerkbereich reingekommen, habe angefangen bei UNICEF, beim Kind. Und heute bin ich wieder beim Kind. Also es ist wieder, der Kreis tut sich wie schliessen, eigentlich. Und warum das Kind? Also das Kind, für mich ist das Kind das Wertvollste von unserer Gesellschaft. Das Kind ist Zukunft. Und das Kind ist auch das unschuldigste Wesen, das wir wahrscheinlich haben in unserer Gesellschaft. Und wir müssen dem Kind schauen, dass das Kind den Weg findet und sich wohlfühlt und wir vor allem auch ein Leben können ermöglichen, wo das Kind in Würde kann sein oder leben. Und das ist, wir sind weit weg davon. Aber es tut mich nicht hoffnungslos machen.
1: Was sind denn so Erfahrungen in all diesen Jahren, die dich jetzt besonders geprägt haben oder in Erinnerung geblieben sind?
0: Jetzt kommen wir vielleicht ein bisschen weg vom Kind. Also jetzt gehe ich in die Zeit rein, wo ich selber aktive humanitäre Mitarbeiterin war. Das war beim IKRK. Ich habe 20 Jahre lang beim IKRK gearbeitet. Und da hat es Situationen natürlich schon gegeben, die mich sehr geprägt haben. Ich nehme mal eine. Das war im Libanon. Das war der Südlibanon noch besetzt von der israelischen Armee. Und da hat es Gefangene gehabt, Libanesen, die dann aber in israelischen Gefängnis waren. Und die sind zum Teil 10 Jahre ohne Familienbeziehungen gsi. Und dann ist der Tag eingesetzt. Und ich habe im Libanon Mütter, Ehefrauen, was immer, regelmässig getroffen. Die sind ins Büro gekommen, wie geht es dem Sohn, haben eine sogenannte Rotkreuzbotschaft. Das ist einfach ein Brief, den man dann wirklich anbringt und wiederholt. Und wo sie können sich kommunizieren, einfach Familiengrüße. Und dann ist der Tag gekommen, dass der eine Sohn freigelassen worden ist und ich habe das der Mutter gesagt, ich gehe jetzt an die Grenze, ich gehe ihn holen. Und dann bin ich an Grenzen und habe, ich glaube, 10 oder 11 Jahre haben sie sich nicht gesehen. Keinen direkten Kontakt, ich habe nur über Rotkreuzbotschaften. Und dann habe ich ihn dann gebracht, oder? Und das war natürlich sehr emotional, das Wiedersehen. Und sie hat mir dann nachher gesagt, weißt du, die 3 Tage, die ich jetzt warten musste, die waren länger als die 11 Jahre. Einfach wie so, ja, es war einfach noch so nahe und so. Kommt es jetzt wirklich zustande oder nicht? Das war ein sehr schöner Moment gewesen. Manchmal gibt es positive Momente, es gibt auch viel negative.
1: Ja, und leider ist unsere Zeit um. Ich glaube, wir können da noch stundenlang plaudern, beziehungsweise ich glaube, dort ist noch sehr, sehr viel Geschichten und Erfahrungen zum Teilen. Danke dir viel mal.
0: Danke auch. Danke.
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1: Ich hoffe, auch euch hat es gefallen.
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1: Mein heutiger Gast kennt man seit Jahrzehnten vor allem als Wunder-Musiker, zuerst als Teil von der legendären Band Peter, Sue & Mark und nachher auch als Solokünstler. Er hat aber auch ein paar Bücher geschrieben und tut sich sozial engagieren. Ich freue mich riesig, dass du heute da bist. Herzlich willkommen, Peter Reber.
3: Hallo Sarah, grüß dich miteinander.
1: Eben, ich habe es gerade gesagt, das ist unglaublich krass. 1971 hast du die Band Peter, Sue & Mark gegründet. Das heisst, du bist jetzt eigentlich schon ein halbes Jahrhundert im Musikgeschäft drin. Hat es bei dir jemals einen Punkt gegeben, wo du gefunden hast, hey, das ist mir zu viel und ich möchte aufhören?
3: Nein, es ist eigentlich immer wie mehr geworden. Es war lustig, wie es dazu kam. Ich habe zuerst Psychologie studiert, der Uni Bern von 70 bis 76 und nachher parallel dazu sind Peter, Sue & Mark entstanden und irgendwann sind wir so erfolgreich gewesen, vor allem mit einem Eurovisionsauftritt im 1976 mit Jumbo Jumbo, dass Musik zum Beruf geworden ist. Und ja, seitdem bin ich eigentlich immer unterwegs in Musik, mit ein bisschen Abstecher noch. 14 Jahre ins Ausland, 7 Jahre auf einem Segelschiff und dann noch 7 Jahre als Familie Robinson auf den Bahamas. Aber ich habe immer Musik gemacht und werde Musik machen, auch wenn ich immer mehr hören will, dann nur für mich selber.
1: Ja, und zum Glück hast du dich für den musikalischen Weg entschieden. Jetzt, ich glaube, du hast ja mal gesagt, Corona war für dich auch so ein schwerer Moment gewesen, oder ein eine Zwangspause. Oder? Jetzt hast du ja wieder Auftritt, du gibst ein Konzert vor Publikum, hast jetzt bei Sing meinen Song hast du Leute zu Tränen gerührt und bist selber zu Tränen gerührt gewesen. Ich habe das Gefühl, auch nach 50 Jahren, deine musikalische Karriere ist noch nicht fertig. Was stehen jetzt so viele Projekte noch an?
3: Es ist schon so, dass natürlich ich ein grosses Repertoire habe und wenn ich ein Konzert mache oder auf Tournee gehe, wollen die Leute natürlich vor allem die Sachen hören, die sie von der Vergangenheit von mir her kennen. Aber ich schreibe zwischen immer auch wieder neue Lieder. Aber es ist klar, irgendwann ich habe so viele Songs geschrieben, es sind ungefähr 1000 Melodien und Texte insgesamt, die irgendwo auf Tonträger sind, die ich entweder für mich, für Peters und Mark oder für ganz viele andere Interpreten auch geschrieben habe. Und irgendwie ist das ein unerschöpflicher Fundus, den ich immer wieder zurückgreifen kann. Aber ich hoffe, dass ich ab und zu zwischen ihnen wieder mal eine kreative Idee habe und etwas Neues entsteht.
1: Das bringt mich gerade zu einer Frage. Über 1000 Lieder, ich wollte sie mal zusammensuchen, aber bin nicht genau auf die Zahl gekommen. Woher holst du dir deine Inspiration oder eben all die Ideen für all die Lieder?
3: Also, man muss sagen, es sind nicht 1000 Lieder, sondern ich schreibe auch Texte und schreibe aber vor allem auch Melodien. Und manchmal ist es bei einem Lied nur der Text gewesen, oder manchmal nur die Melodie und manchmal nur eine Bearbeitung und das sind etwa 1000, ich will das nicht übertreiben. Aber schon relativ viel. entweder ist es etwas, was mir im Alltag begegnet. Mein Leben selber hat, glaube ich, viele von meinen Liedern geschrieben, wo ich mit dem Segelschiff 7 Jahre unterwegs auf der Weltmeer war, habe ich über das geschrieben, was ich dort erlebt habe. Meine Frau ist immer wieder Inspiration. Ich habe schon so manches Liebeslied für sie dürfen schreiben. Angefangen hat es mit einem Vogel ohne Flügel, der an ganz vielen Hochzeiten auch gesungen wird. Bis zum letzten Produktion ist jetzt ein Song drauf, am liebsten ganz mit dir allein. Das ist mehr so ein Liebessong mit Augenzwinkern, aber das darf man auch nach. Wir sind seit 47 Jahren sind wir zusammen.
1: Gratulieren.
3: Also, merci vielmal. Und das ist eine Inspiration natürlich, aber wo wir Kinder zum Beispiel bekommen haben, der ist für mich das Thema Kind auch musikalisch wichtig. Ja, zum Beispiel für unseren Sohn, der Simon, der seine ersten Lebensjahre auf dem Schiff verbracht hat, ein gutes Nachtlied geschrieben, weil er sich immer gefürchtet hat, wenn es dunkel wurde. Dann ist er überall Gespenster gesehen. Und dann hat ihm Zippy Gespensterlied geschrieben. Ein Gespenster, der selber Probleme hat, in der Hoffnung, dass er nachher nicht mehr Angst hat und keine Gespenster mehr sieht. Und ja, er hat nachher keine Angst mehr gehabt, aber er hat noch viel mehr Gespenster gesehen. Und so sind auch Kinderlieder oder Lieder über Kind und für Kind entstanden, vor allem auch mit der Tochter, mit der Nina zusammen. Und das sind ganze Haufen Themen, die ich einfach aus dem Leben kann nehmen und daraus ein Lied machen.
1: Ich muss auch sagen, oder jetzt ein paar Lieder, die du erwähnt hast, haben mich als Kind selber auch sehr stark begleitet. Jetzt hast du schon viele Punkte erwähnt, jetzt aber von all diesen Momenten oder von dem halben Jahrhundert, wo du als Musiker unterwegs bist, welche Momente sind dir besonders geblieben oder besonders schön in Erinnerung?
3: Es waren wahrscheinlich schon Konzerttourneen, wenn man unterwegs ist, sich über Jahre hat dürfen, ein Publikum aufbauen, diesen Menschen zuerst als Jugendliche quasi begegnet ist, als Teenager, wo wir noch mit Peters und Marx unterwegs waren, sind wir quasi eine Popband gewesen. Und später sind sie als Erwachsene mit ihren Kindern gekommen zu meinen Konzerten und heute sehe ich sogar manchmal drei Generationen. Ich meine, ich bin 74, also wenn jemand gleich alt ist wie ich, dann ist die Wahrscheinlichkeit auch gross, dass sie vielleicht Grosseltern sind. Und dann kommen sie ins Dritte oder eben drei Generationen an ein Konzert. Und das ist schon etwas Schönes. Und wenn ich nachher höre, dass ich die Menschen im Leben haben dürfen, mit meinen Liedern ab und zu begleiten, sei jetzt das an einem Geburtstagsfest mit «Ich wünsche dir» oder bei einer Taufe, ich habe mal ein Lied geschrieben, es ist fast wie ein Gebet, gib mir Augen, wo ich schauen kann und so weiter. Dann habe ich gemerkt im Verlauf der Jahre, dass das meinem Leben einen Sinn gegeben hat. Ich habe angefangen Musik machen als Giel in den Skilager und Gitarre spielen, weil dort man nicht abwaschen musste. Und die Mädchen haben das auch cool gefunden, oder? Und später als junger Mann, ja, der hat schon den Frauen imponiert, der Musik für dich. Nachher hast du, wo wir Erfolg hatten am Trio, hat man versucht, wirklich einen kommerziellen Erfolg zu haben, damit es zum Beruf werden kann. Und erst dann viel später gemerkt, dass Musik in meinem Leben einen Sinn gegeben hat, dass ich ab und zu Menschen darf begleiten in ihrem Leben. Und dafür bin ich sehr dankbar.
1: Du sagst, dass du Menschen begleiten, ich würde sagen, erfolgreich begleiten. Was persönlich bedeutet für dich jetzt aber Erfolg? Weil ich habe das Gefühl, nicht viele können behaupten, dass sie jetzt schon so lange im Musikbusiness auch drin sind und dann eben so erfolgreich wie du.
3: Also, Musik ist für mich ein grosses Geschenk. Ich habe schon als Bub, ich habe früh auf ein Klavier spielen, dank meiner Erstklasslehrerin, die zu meinen Eltern ist und gesagt hat, der Bub sagt nicht sehr viel, aber wenn wir singen haben, dann kann er immer eine zweite Stimme singen, wenn er will. Und wenn ich Geige verstimmt habe, dann sagt er mir so, sonst sagt er nicht so sehr viel. Und zum Glück ist dann meine Lehrerin, die hat Frau Gaffner geheissen, nicht verstimmt gewesen, dass ich das gemacht habe. Und ist dann, hat gemerkt, dass ich Freude an Musik habe und ein gutes Musik höre. Und ist dann zu meinen Eltern und hat gesagt, sie sollen mich doch ins Konservatorium schicken. Und das hat meine Eltern gemacht. Und dann habe ich dort jahrelang Klavierstunden gehabt und habe nebenbei noch eine Gitarre spielen. Musik ist für mich ein riesiges Geschenk und das mit Menschen zu teilen, die Freude daran haben oder wo ich etwas mitgeben kann, das ist für mich Erfolg. Wenn man ein Publikum findet und die Leute auch Freude daran haben an dem, was man macht.
1: Ich habe das Gefühl, mit Erfolg kommt ja oftmals auch Druck. Oder jetzt eben mit der Band Peterson und Mark sind eigentlich gerade durch die Decke durchgestartet, haben ja da Auszeichnungen geholt, Preise gewonnen, sind eben für Eurovision Song Contest sind auch gewesen. Tut das so ein bisschen wie das Künstlerische auch einengen, so ein bisschen den Druck von Anfang an, oder hast du das gar nicht so wahrgenommen?
3: Das Schöne war, dass wir unsere Karriere langsam können aufbauen konnten. Also, das Trio ist 1968 gegründet worden, im Zibel Emerit. Das war das erste Konzert im National. Da haben wir sind wir angefragt worden für einen Auftritt, haben 5 Lieder können, haben die gesungen und die Leute haben so Freude gehabt und haben Zugaben gewollt, haben wir einfach nochmal vorne angefangen bei diesen 5 Liedern. Ab dann, von 1968 bis 1976, das sind 8 Jahre, wo wir als Amateur haben können arbeiten und das Metier haben lernen kennen. Und das ist super gewesen. Von dem her sind wir nicht einfach mit der Castingshow, wie es heute gibt, von heute auf morgen berühmt worden und haben nicht genau gewusst, was passiert es da links oder rechts. Und von dem her ist das eigentlich nie ein Druck gewesen. Und ja, wir haben aufgehört 1981 mit dem Eurovisionstitel Io Senza Te. Das war die letzte Eurovision. Wir waren ja 4-mal gewesen. Ich war noch 2-mal als Komponist für Paola, mit Cinema, das ich geschrieben habe, und für die Pepe Lienhard Band Swiss Lady, die aus meiner Väterin ist. Das war eigentlich nie Druck. Druck war wahrscheinlich das erste Mal 1981. Ich ging nachschauen, weil ich vor kurzem in einem Sendung-Club war, was über Eurovision gegangen ist. Und ich habe gesehen, wir sind dann viert worden, aber bis zur zweitletzten Jurierung hat die Schweiz zusammen, also wir zusammen mit Deutschland und mit England geführt, mit je 120 Punkten. Und dann ist es geschmucht worden. Und haben wir gesagt, Jesus Gott, was passiert jetzt, wenn wir gewinnen? Weil wir haben Ende Jahr dann wollen aufhören. Oder? Also, das wäre schon ein bisschen Druck gewesen. Und wahrscheinlich hätten wir dann noch ein bisschen weitergemacht. Aber sonst muss ich sagen, ich habe auch Abstand zwischen meinen Veröffentlichungen, zwischen den CDs, ist manchmal riesig gewesen. Manchmal ist 2 Jahre nichts passiert oder 3 Jahre nichts. Kann man sagen, heute, manchmal so lange wie eine Karriere dauert, sind meine Pausen zwischen den Produktionen gewesen und ich habe mich von dem her nicht stressen lassen.
1: Und eben, ihr habt ja den Band mal aufgelöst gehabt und nachher bist du als Solokünstler unterwegs gewesen. Hast du dich können direkt anknüpfen oder hast du auch ein bisschen Respekt davor gehabt?
3: Also im Trio war es so gewesen, dass die Leute, das Sängerin war zu gewesen, natürlich mit der wunderschönen Schulter Mark, hatte eine riesen Röhre gehabt und ich habe meistens dritte Stimme gesungen, relativ selten bei einem Song erste Stimme. Und ich sehe mich sowieso mehr als Produzent und Komponist. Ich auch gerne singen, mache das gerne. Aber ja, nach dem Trio bin ich eher leer gewesen, wo wir auf der Reise sind, Livia und ich. Wir haben gesagt, wir wollen uns gerade die Welt anschauen. Dass es dann gerade 14 Jahre insgesamt werden, haben wir dann noch nicht gewusst. Und ich hatte die zwei ersten Jahre gar nichts geschrieben. Auf dem Schiff hatte ich ein kleines Fender-Klavier gehabt, wo eigentlich viel Platz weggenommen hat. Das war im Kartentisch. Auf einem kleinen Segelschiff hast du nicht viel Platz, gell? Und es hat mich immer geärgert, weil wir keinen Platz für die Seekarten hatten. Du hast ganz viele Seekarten, wenn du eine grosse Reise machst. Und ich wollte das Klavier schon rausgehen und deponieren irgendwo in einem Hafen. Und Livia hat gesagt, nein, ich weiss genau, du fährst irgendwann wieder anschreiben. Und tatsächlich, erst nach zwei Jahren, heute sagt man dem schöpferische Pause, gell? habe ich wieder angeschrieben, und der erste Song war eben ein Vogel ohne Flügel. Und dann habe ich angefangen, Dialektlieder zu schreiben, weil während der Trio-Zeit haben wir eigentlich nur Englisch und für Deutschland noch auf Deutsch veröffentlicht, weil wir mehr so internationalen Sound hatten. Aber die Dialekt und Lieder auf Berndeutsch ist schon immer, habe ich immer schon sehr gerne gehabt. Und so ist der ja, die hätte die Karriere angefangen. Aber erst wieder nach zwei Jahren. Und dann zufällig, darf ich das auch noch schnell erzählen, weil das war ganz verrückt. Wir waren in Madeira, haben gewartet, für über den Atlantik zu segeln. Da warten wir bis im Dezember weg, wegen der Hurrikan, die noch unterwegs sein. Und ich bin heim. 14 Tage haben wir das Schiff in Funchal lassen und hatte heim. 11 Songs aufgenommen als Demo, die ich geschrieben habe, eben, weil ich wieder schreiben habe. Und bin nachher in der Schweiz da rumgetouren, bei der Plattenfirma gefragt, ob sie eventuell Interesse hat. Das hat niemand Interesse gehabt. Darauf hat es Lieder gehabt, wie von Goni Flügel, die Kinder von Columbus, Stürmische Zeiten, also alles Lieder, die ich heute auf der Bühne spiele und ganz viele Leute kennen. Weil sie haben gesagt, Besche, es wäre gut, du recht, und wir würden es machen, aber du bist ja nicht da, du kannst nicht auftreten, wir können keine Promo machen. Und ich habe gesagt, ja, ich gehe wieder zurück auf mein Schiff, ich wollte jetzt das nicht abbrechen. Und dann habe ich die Demos bei Universal, damals Polygram, liegen und habe gesagt, macht damit, was ihr wollt. Wenn ihr es gut findet, dann können wir das noch definitiv aufnehmen. Und ein halbes Jahr später, es hat dann noch keine Handy gegeben, ein halbes Jahr später habe ich von Venezuela aus, wir sind über den Atlantik nachher und nachher noch Richtung Südamerika, mal aus einer Kneipe angerufen in Zürich. Und weil es hat mich Wunder genommen, wie wollen wir das machen, wenn muss wieder mal heimkommen, dass wir eventuell das richtig produzieren könnten. Und dann hat mir Polygram dort, ich glaube der Rolf Sommer war, am Telefon gesagt, du, wir haben das veröffentlicht. Wir haben nicht einmal ein richtiges Foto von dir, oder wir haben einfach einen so halben Schatten gestellt im Profil. Die Single gibt es noch heute, wo ich nicht drauf bin, aber steht Peter Reber, ein Vogel ohne Flügel. Und dann auf Zürichdeutsch, ein Vogel ohne Flügel. Und das ist schon lange gut. Und ich bin natürlich, ich denke, das ist ja wahnsinnig. Ich bin nicht daheim gewesen, es hat gleich funktioniert. Wir hatten sofort eine Runde ausgegeben in dieser Beiz und alle, die einheimisch schon dort gehockt, haben sofort mitgemacht. Die haben natürlich nicht gewusst, was der Gringo da mit seiner Blondine macht, aber die haben fröhlich. Und das ist natürlich grossartig gewesen für uns, weil das hat bedeutet, ich kann daheim nach wie vor Alben veröffentlichen und kann gleich auf der Reise sein.
1: Heutzutage, ich sage jetzt mal, so Work-Life-Balance ist ja so in aller Munde immer wieder. Du hast jetzt gerade gesagt, du hast jahrelang können eigentlich mit deiner Frau oder mit deiner Familie nachher reisen, hast können gleichzeitig arbeiten. Wie hast du jetzt über Jahrzehnte lang die Balance eben gemacht, vielleicht zwischen Musik, deinem Beruf und deinem Privatleben der Familie?
3: Ich hatte den Konflikt nie gehabt. Also, ich habe Musik auch nie als Beruf empfunden. Das heisst, natürlich habe ich auch hergearbeitet. Manchmal, wenn ich im Studio war oder so, ist man mal zwei Tage aneinander gearbeitet. Oder wenn ich am Texten war, Texten ist eine zeitraubende Angelegenheit, ein Wort Klauberei und so, da habe ich wirklich viel Zeit damit verbracht, aber ich habe das nie als Belastung empfunden. Und es hat sich auch organisch in unser Familienleben eingefügt. Also ich habe Homeoffice quasi auf dem Schiff machen, viel früher als der Begriff, den man jetzt überall kennt, dass der Begriff gegeben hat. Und das ist schön, das ist ein Geschenk, wenn man das hätte dürfen machen, weil und meine Familie hat da Anteil genommen und ist Teil von dem gewesen. Also kein Problem. Work-Life-Balance, die Frage haben wir nie müssen stellen, hat sich einfach so ergeben.
1: Und du hast gesagt, auf dem Schiff jetzt eben, hast du viel nachher auch Mundartlieder geschrieben oder viele Kinderlieder. Wissen du sagen, ist wirklich so Mundart deine Herzenssprache?
3: Ich glaube, es ist jedem seine Herzenssprache. Dort kann man sich am präzisesten ausdrücken. Man kennt alle die Haufen Begriffe, was gibt, wo sogar, in der Schweiz, ja, in der Ostschweiz, hat es so Haufen Wörter, die ich ab und zu mal höre, wo ich frage, hey, was bedeutet das? Weil in Berndeutsch haben wir ganz andere Wörter dafür. Und das ist ein riesen Schatz, den man hat. Und das können zu brauchen und sich so können ausdrücken, ist schön. Und ich habe mich Freude gehabt an jedem Dialekt. Oder also.
1: Und wie hat sich so dein Musikstil über all die Jahrzehnte verändert?
3: Ich habe das Glück, dass ich einen breiten musikalischen Hintergrund habe. Wie gesagt, ich habe 10 Jahre Klavier gespielt am Konservatorium, vor allem klassische Musik gemacht, dann nachher auf Jazz spielen. Meine Mutti, die sehr musikalisch ist, hat Schweizer Orgel gespielt, als pure Mädchen gsi. Ich finde eine gute Länderkapelle etwas vom Schönsten, aber eben, ich bin nachher aufgewachsen in einer Zeit, wo Beatles und Stones gross waren, oder? Also Zugang zur Rockmusik. Und diese Möglichkeiten hatte ich als Komponist gehabt, in ganz verschiedenen Stilen zu schreiben. Und wenn man meine Lieder hört, dann ist vielleicht meine Stimme bleibt die gleiche, aber der musikalische Hintergrund variiert von eher schnellen, über balladenartige Sachen, über folky Sachen. Wir haben mit Peters und Mark fast das ganze Repertoire von Peter, Paul und Mary, die berühmte Gruppe, haben wir gesungen, also Folk gemacht. Von dem her habe ich eigentlich nie bewusst versucht, irgendetwas zu verändern, sondern auf die verschiedenen Möglichkeiten können zurückgreifen.
1: So, und du bist ja nicht nur Musiker, sondern hast noch ein paar andere Sachen gemacht. Aber bevor wir das Thema wechseln, du hast ja heute noch etwas für unsere Zuhörerinnen und Zuhörer mitgenommen.
3: Ja, der Simon, für ihn habe ich ja das Hippie-Gespenstchen geschrieben und das ist nach wie vor eines von meinen populärsten, wenn nicht das populärste Lied. Und das Hippie-Gespenstchen ist so eine herzige Figur, weil es halt nicht eine Superwoman oder ein Superman ist, sondern ihm passieren auch immer wieder Sachen, die den Kindern passieren. Und ich habe vor langer Zeit mal für die BFU, das ist die Beratungsstelle für Unfallverhütung, in Zusammenarbeit mit ihnen, eine CD gemacht. Das Album hat geheissen «Das Hippie-Gespenstchen auf dem Schulweg». Und das ist eine spannende Geschichte. Und da geht es darum, dass das Hippie-Gespenstchen muss in die Gespensterschule und die ist in einem anderen Schloss. Und darum hat sie jetzt einen Schulweg. Und es hat ein bisschen Angst wegen dem Verkehr und so. Und auf diesem Album gibt es Hippie-Gespenstchen den Kindern Tipps für einen sicheren Schulweg. Auf was man muss achten, wo man muss aufpassen und so weiter. Und gerade jetzt habe ich mit dem Zeichner zusammen, mit dem Oskar Weiss, wo ich seit Jahren zusammen arbeite, das als Kinderbuch gemacht, als wunderschönes, farbiges Buch, das Hippie-Gespenstchen auf dem Schulweg. Und bei den Bildern hat es jeweils einen QR-Code und dann kann man den mit dem Handy abnehmen und dann kommen die Lieder, die eben den Kindern, die in die Schule müssen oder in die Kinski müssen, wo den Kindern das Lied vorspielen. Und das ist eine lustige und eine gute Art, den Kindern Tipps geben für den Schulweg. Weil es ist nicht mit erhobenem Zeigefinger, sondern dass sie warnen die Eltern davon, weil die Kinder das immer wieder hören, bis sie zu den Ohren aushängen. Ich habe schon viele Briefe bekommen. Es ist jetzt gerade rausgekommen und 3 von diesen Büchern möchte ich gerne verschenken oder verlosen, wie ihr das hier macht. Und ich wünsche all denen, die das überkommen, einen sicheren Schulweg.
1: Danke vielmals. Also wer jetzt das möchte, der kann einfach ein E-Mail machen an tophoch3@topmedien.ch und dann tun wir das eben an 3 Personen verlosen. Danke vielmals für das. Du bist ja nicht nur Musiker, sondern auch Autor, hast ja auch mehrere Bücher geschrieben, also ein wahrer Künstler mit Wort. Dann hast du auch noch ganz viele verschiedene soziale Projekte, wo du dich einsetzt. Ist das immer wichtig gewesen, neben Musik noch andere Projekte oder ein zweites Standbein, sage ich mal?
3: Für mich ist das mit der Zeit selbstverständlich geworden, dass wenn man Erfolg hat, wenn man ein Echo hat beim Publikum, dass man das so dazu kann brauchen, um die eine oder andere Sache zu unterstützen. Ich habe lange Konzerte gemacht und war Promoter von Musik für Strassenkind, das Projekt von Terre des Hommes, wo ich Konzerte gemacht habe, wo ich unterstützt habe. Da wird Kind in Südamerika oder in Afrika die Möglichkeit zum Beispiel geben, dass sie einen Beruf lernen können, da muss man etwas zahlen. Oder dass sie wenigstens einmal am Tag eine Mahlzeit bekommen. Es gibt ganz viele Projekte, die ich über die Jahre unterstütze. Ich war zum Beispiel auch Mitinitiant von Jugendmusikförderung, wo es nachher Abstimmungen gab und jetzt sogar einen Verfassungsartikel hat gegeben, weil ich gemerkt habe, dass bei uns Singen und Musik immer mehr an die Randstunden gedrängt wird und immer bedeutungsloser wird. Aber ich weiss, wie unglaublich wichtig und schön Musik kann sein. Es macht gescheit. Es gibt Forschungen, die das beweisen. Es macht sozial und es macht Freude. Das ist etwas vom Wunderbarsten und ich habe mich dafür eingesetzt, dass das nicht immer weniger wird in unserem Schulwesen und bin stolz darauf, dass es doch zu einer Abstimmung gekommen ist, die sehr gut angenommen worden ist und dass ich auch so etwas können bewirken konnte.
1: Man spürt da richtig die Leidenschaft dahinter. Hast du aber trotzdem noch irgendeinen Traum oder ein Ziel, das bis jetzt in all deinen Lebensjahren noch nicht erreicht hast oder dich noch nicht gewagt hast, zum Angehen?
3: Also grosse Wünsche für mich selber habe ich nicht. Nein, ich lebe genau gleich, wie ich vor 20, 30 Jahren gelebt habe. Und Gott sei Dank bin ich gesundheitlich noch gut zu Weg. Und obwohl ich schon älterer Herr bin. He. Aber es geht mir wirklich gut. Wichtig für mich ist, und ich hoffe, dass meine Familie noch lange gut geht und dass ich die Zeit noch lange geniessen kann. Und ja, die grossen Wünsche haben wir alle, dass in der Welt der Frieden ausbricht und so. Das können wir vielleicht nur beschränkt oder sehr beschränkt beeinflussen. Was wir aber können beeinflussen, ist unser direktes Umfeld. Den Menschen, die wir damit zusammen sind. Unsere Familie, da können wir schauen, dass es denen gut geht. Und mit unseren Nachbarn, dass wir kommunizieren und nett sind. Da können wir schon etwas bewirken.
1: Wir kommen langsam ans Ende von unserem Interview. Jetzt habe ich doch noch eine letzte Frage für dich. Du bist in deiner ganzen Karriere oder all den Jahrzehnten bist du unter dem Namen Peter Reber auftreten. Also hast du noch nie, glaube ich, jetzt, wenn ich mich nicht täusche, einen Künstlernamen oder so gehabt. Wenn du jetzt einen müsstest auswählen, was wäre es für einen oder hättest du eine Idee?
3: Ich sage jetzt da eine Spassantwort. Ich bin bei Sing meinen Song haben wir ganz einen feinen Rapper gehabt. Der heisst EAZ. Und ich habe mir EAZ gesagt, du, wenn ich nochmal meine Karriere starten würde, dann würde ich mich Peter Rapper nennen.
1: Peter Reber oder eben Peter Rapper. Unsere Zeit ist um. Danke vielmals und weiterhin viel Erfolg und Gesundheit.
3: Merci Sarah, dir ganz herzlichen Dank. Schön war es, hier nach Winterthur zu kommen. Und ich weiss, im Sendegebiet von euch hat es ganz viele Leute, die ich auch schon darf, seit Jahren begleiten. Auch denen, merci vielmals.
1: Danke vielmals. Ja, und auch euch daheim wünsche ich ganz eine gute Zeit und hoffentlich bis nächste Woche.
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1: Heute haben wir einen ganz besonderen Gast im Top Hoch 3. Er war schon ein paar Mal bei uns und ich freue mich riesig, dass er heute auch bei mir ist. Er ist bekannt für seine Leidenschaft für Politik, nicht nur als Regierungsrat, sondern eben speziell auch als Baudirektor. Herzlich willkommen, Martin Neukomm.
4: Hallo.
1: Du hast schon viele politische Hüte oder Ämter eigentlich angehabt. Eigentlich fehlt dir nur noch ein Sitz im Bundesrat, oder was denkst du?
4: Ja, mal schauen. Mir gefällt es, ist natürlich immer wieder ein kleines Thema, oder? Aber mir gefällt es einfach wahnsinnig gut, da wo ich jetzt bin. Das heisst, ich will eigentlich gar nicht weg, aber wer weiß, was in Zukunft irgendwann vielleicht mal noch ein Thema ist. Im Moment einmal nicht so.
1: Und ich weiß nicht, ob du das auch noch weißt, aber das letzte Mal, wo wir uns gesehen haben, war gerade, wo du nochmal zum Regierungsrat wiedergewählt worden bist. Ich bin nämlich als Journalistin filmen bei der Wahl 4 von den Grünen. Ja. Dort bist du ja richtig bejubelt worden von allen und wahnsinnig gefeiert worden, dass du eben nochmal ein ganzes Amt antreten darfst.
4: Ja, das ist natürlich schön, wenn man von einer Partei so unterstützt wird und auch so getragen wird. Man hat sich natürlich besonders gefreut, dass ich so ein gutes Resultat gemacht habe, weil wir ja leider beim Kantonsrat 3 Sitze verloren haben. Ist jetzt nicht mega viel 3 Sitze, oder? Aber in den Wahlen, das wollen ja alle eigentlich gewinnen und lieber mehr Sitze als weniger. Und darum haben sie sich natürlich besonders gefreut. Ist wenigstens mein Resultat gut gewesen.
1: Ja, und ich weiss, ich mag mich noch gut erinnern, alle Leute vor Ort haben sich auch irgendwie Partylaune vermiesen. Und was ich dort herausgefunden habe, ist, alle haben mir dort gesagt, die Grünen seien ja nicht so bekannt zum Feiern, aber dafür die SP. Und wo ich komme, oder am Schluss dann, sind dann alle gefunden, hey, wir gehen noch weiter als Fest von der SP. Bist du jetzt, was Party anbelangt, eher einer von den Grünen, also jemand, der sich ein gemütlicher nimmt, oder bist du so ein bisschen ein SP? Ein
4: SP-Feierer, sag
1: jetzt mal.
4: Nein, ich glaube, eher SP. Also ich bin nachher auch noch bei der, es ist ja schon das letzte Mal so gewesen, als ich gewählt worden bin. Sie haben halt alle wahnsinnig lange dort gewartet auf mich. Ich bin erst irgendwann so um 8:30 oder um 9 oder so, bin ich dann fängst mal dort eingetroffen. Und dann hat man mit mir noch kurz ein bisschen gefeiert, aber nachher ist dann schnell wie schon fertig gewesen. Und dann sind wir dann, so ein paar Leute sind dann einfach noch zum Wahlfest von der SP und dann dort mit denen noch ein bisschen weiter gefeiert. Also ich kann es eigentlich noch gerne, wenn es einmal ein bisschen später wird, aber in meinem Job ist es halt manchmal, naja, muss ich schon ein bisschen schauen, wenn ich morgen wieder früh raus muss. Aber so bei einer Wahlfeier lohnt es sich ja schon.
1: Da kann man mal eine Ausnahme machen, meinst
4: du? Genau.
1: Ja, eben, du bist natürlich ein Baudirektor und Regierungsrat. Kannst du überhaupt sagen, jetzt, eben, du sagst es ja, oder wahrscheinlich hast du einen strengen Arbeitsalltag. Gibt es bei dir, wenn du jemand anderen müsstest beschreiben, wie so ein Tag normal aussieht oder eine normale Arbeitswoche? Kannst du das wie sagen, oder ist wirklich jeden Tag, jede Woche komplett anders?
4: Nein, es gibt schon so einen normalen Tag. Also einen normalen Tag, mir ist, ich stehe um 6 Uhr auf und bin dann um 6:45 im Büro. Und dann habe ich in der Regel einfach sehr, sehr viele Sitzungen. In ganz unterschiedlichen Konstellationen, vielfach auch am Stück. Also dann so ein Halbstunden-Slot und dann kommen dann gerade die Nächsten und dann muss ich auch relativ schnell halt dann umstellen an nächstes Thema. Und dann mal bin ich halt auch dann über den Mittag noch verabredet mit irgendjemandem, um irgendetwas besprechen oder so. Dann habe ich natürlich Regierungssitzungen und so. Und dann mal am Abend auch noch eine Veranstaltung. Und sonst, wenn ich keine Veranstaltung habe, dann gehe ich heim und dann aber die heim auch noch dann E-Mails erledigen oder so, bis ins Bett gehen. Also so in meinem ganz normalen Wochentag habe ich nicht besonders viel Freizeit.
1: Und dann eben hast du so gewisse Routinen eigentlich, wo du aber trotzdem versuchst im Alltag wie umzubauen, dass du eben sagst, hey, ich starte meinen Tag mit einem Kaffee oder am Mittag nehme ich mir irgendwie eine halbe Stunde für mich oder so, probierst du so gewisse Sachen wie einzubauen oder ist das gar nicht möglich?
4: Ja, doch, völlig. Also ich trinke wirklich sehr gerne Kaffee. Also darum für mich ist das Erste, wenn ich ins Büro komme, ist ein Kaffee. Das ist das, da freue ich mich dann auch drauf. Genau so ein bisschen die kleinen Routinen. Und ich gehe einmal pro Woche joggen. Also meine ganz kurze Runde ist wirklich, wenn ich gar keine Zeit habe, ist 40 Minuten da in Winterthur um den Brühlberg herum, aber ich gehe dann häufig mal ein bisschen weiter und fahre mit dem Zug noch einmal zu Herren und dann gehe ich vielleicht eine Stunde bis zwei. Und das versuche ich eigentlich wirklich, das schaffe ich einmal pro Woche. Eigentlich souverän, mein Ziel wäre eigentlich zweimal pro Woche, aber meistens schaffe ich es dann gleich nur einmal.
1: Also noch nicht ganz schnell. Schon gerade der Zürich-Marathon ist auch noch gewesen. Also
4: ja, ich bin natürlich langsam, oder? Also das, aber mir geht es ja nicht darum, zum besonders schnell zu joggen, sondern mir geht es darum, zum, auch wirklich ein bisschen... ich finde, es ist ja wirklich mental, es tut einfach noch gut. Also vor allem so, wenn man jetzt wie ich immer im Büro ist natürlich, also ich habe ja ganz viele Sitzungen und Besprechungen und so weiter und ich habe in meinem Arbeitsalltag jetzt nicht wahnsinnig viel Bewegung und dann habe ich manchmal so das Gefühl, manchmal so wie ein junger Hund, oder, der dann auch mal ein bisschen raus muss, das tut dann einfach auch gut.
1: Eben, was ist jetzt der Hauptbestandteil von dem Job? Ist es eben, sich eigentlich viel informieren, einlesen, diskutieren? Oder wenn jetzt jemand wie keine Ahnung hat, hey, was macht eigentlich ein Regierungsrat? Wie kann man das so einteilen eigentlich?
4: Also es ist noch schwierig, um das jetzt einfach auf den Punkt zu bringen, weil es natürlich ganz viele unterschiedliche Aufgaben. Ein Teil ist natürlich eben sehr viel lesen, Unterlagen studieren. Also ich bin Mitglied von einer Gesamtregierung, wo dann jede Woche eine Sitzung hat, wo es dann auch um ganz andere Geschäfte geht. Da geht es auch um Bildungs- und Finanzthemen, wo ich mich natürlich dann vorher die Geschäfte auch ein bisschen anschaue, um zu schauen, was ist meine Haltung dazu. Es geht aber natürlich auch um Führungsthemen, also irgendwo Probleme lösen, wenn man merkt, irgendwo klemmt es, oder irgendwo gibt es Probleme in einem Projekt oder so zum Beispiel. Dann geht es um Politik. Ich muss mir überlegen, wie tun wir politische Vorstöße beantworten. Ich habe ganz viele natürlich eben Sitzungen, wo es dann um irgendwelche Projekte gab von uns, oder? Jetzt zum Beispiel, wir haben eine Seegrundsanierung in Uetiken. Das ist jetzt auch letztens gerade in den Medien gewesen, oder irgendwo ein Strassenprojekt oder irgendein Gesetzgebungsprojekt, wo man sagt, man will das und das neu regeln oder eben nicht mehr regeln. Also die in dem Sinn sehr, sehr divers, also thematisch.
1: Und ich kann mir vorstellen, du bist wahrscheinlich auch noch sehr gefreut, dass du an mega viele Veranstaltungen eingeladen wirst, oder?
4: Ja, ich werde wird jemand eingeladen. Mhm. Aber es gibt natürlich auch immer wieder, dass ich absagen muss, weil es terminlich nicht geht. Also ich habe ja eine Assistentin, die für mich dann alle Termine klären und checken. Und es gibt halt teilweise Überschneidungen. Also ich kann ja nicht zwei Jahre gleichzeitig sein. Und manchmal muss ich auch ein bisschen schauen, dass ich nicht wirklich jeden Abend in der Woche noch irgendeine Veranstaltung habe, wo ich noch irgendeinen Auftritt habe oder so. Weil dann komme ich ja gar nicht mehr dazu, um noch das Nötigste machen von E-Mails und was es halt sonst noch so gibt. Ja.
1: Und dann eben, oder du bist jetzt ja gerade wieder wiedergewählt worden als Regierungsrat. Was sind momentan, ich sage jetzt mal, Projekte oder auch politische Vorstöße, die sehr wichtig sind oder die dich momentan auch beschäftigen?
4: Also etwas, wo wir jetzt schon intensiv am Diskutieren sind in der Kantonsratskommission, das ist eine sogenannte klimaanpassende Siedlungsentwicklung. Also weil jetzt unabhängig, wie wir jetzt mit dem Klimaschutz vorankommen, wie schnell, ist es klar, es wird wärmer. Und im Sommer, oder wir kennen so die Hitzeinseln-Effekt, wo es dann teilweise halt gerade in diesen Gebieten, wo es sehr stark versiegelt ist, wird es dann so richtig heiss. Und das Ziel von dieser Vorlage ist, dass man den Gemeinden mehr Möglichkeiten gibt, um zu schauen, dass man da jetzt irgendeinen Baum kann schützen oder so, kann schauen, dass die gewisse Bäume bleiben oder dass man kann gewisse Sachen sagen, das muss einfach unversiegelt sein. Also zum Beispiel ein Parkplatz, der ist heute immer versiegelt. Also versiegelt heisst wasserundurchlässig, also man hat überall einfach Asphalt drauf. Das könnte man aber auch mit so Gitterstein machen. Und dann kann nämlich ein Teil vom Wasser immer noch versickern. Und das ist sehr, sehr wichtig für so den ganzen Wasserhaushalt und eben einfach einen kleinen Beitrag dazu, dass es nicht ganz so heiß wird dann im Sommer. Und wir gehen halt davon, wir müssen uns darauf einstellen, dass es in Zukunft viel heißer und viel trockener werden wird.
1: Und das ist dir auch ein grosses Anliegen, oder? Hast du im Interview einfach eine Aussage gemacht, dass eben eigentlich das Bevölkerung wie noch zu wenig das Bewusstsein hat, wie es wirklich steht. Vielleicht eben genau für die Themen wie jetzt eben Klimaschutz oder Naturschutz.
4: Ja, ich habe das Gefühl, dass die grosse Mehrheit in der Bevölkerung das Thema, die Auswirkung vom Klimawandel massiv unterschätzt. Das ist natürlich auch noch schwierig, also weil man muss sich ja dann schon auch ein bisschen einlesen, um das wirklich, wirklich können beurteilen. Und es ist immer, ja, wie schlimm ist es wirklich? Ich gehe davon aus, es ist ziemlich gravierend. Es kommt natürlich darauf an, wie viele Klimamassnahmen wir noch schaffen, um zu implementieren. Also auf einer weltweiten Skala. Und aus meiner Sicht ist es einfach so, die Auswirkungen sind so gravierend oder werden so gravierend sein, dass es eigentlich sich lohnt, um so viel wie möglich da quasi rein investieren. Im Wissen, dass die Schweiz ist ein kleines Land ist und der Kanton Zürich ist ein kleiner Kanton. Aber wer, wenn nicht wir, soll da quasi vorangehen und einen Beitrag leisten. Obwohl, muss sagen, vorangehen. Also es ist ein Thema weltweit. Also das Thema Klimaschutz ist weltweit ein riesiges Thema und es gibt wahnsinnig viele Leute, die daran arbeiten. Auch in Wirtschaft. Und darum, also im Moment habe ich das Gefühl, es kommt eigentlich sehr, sehr viel in Bewegung. Wir sind einfach ein bisschen spät dran.
1: Und der Klimaschutz ist ja eigentlich auch der Beweggrund gewesen, warum du eigentlich junge Jahre in Politik bist, oder? Also man merkt, es ist wirklich eine Herzensangelegenheit für dich, oder?
4: Ja, absolut, genau. Das ist so ein bisschen das Thema gewesen, das mich am meisten beschäftigt hat als jung. Ich weiß nicht, also so in Pubertät, irgendwie so mit 15 oder so, so das. Und das ist dann auch das Thema gewesen, das mich eigentlich in die Politik gebracht hat. Also natürlich gibt es noch ganz viele andere Themen, die auch irgendwie relevant sind, aber das Klima ist wie so, es ist so fundamental, oder? Also es ist unsere Lebensgrundlage, respektive vor allem die auch in Zukunft und nicht nur bei uns, sondern an anderen Orten auf der Welt. Und darum habe ich das Gefühl, wenn wir das nicht hinkriegen mit dem Klima, dann sind dann irgendwann alle anderen Themen auch nicht mehr so wichtig.
1: Und jetzt, aber du bist ja mega jung in die ganze Regierung geworden, eben in die Regierung reingekommen, hast mega viele Abstimmungen schon gehabt, zum Teil gewonnen, zum Teil verloren. Wie ist das für einen selber so?
4: Ja, also ich mag mich noch erinnern, als ich mich dann entschieden habe, also das war 2018 gewesen, ja, um da kandidieren, weil in einer Partei ist natürlich ein bisschen so, man schaut, ja, wer könnte alles kandidieren, wer hat wo welche Chancen und wo ich meine Kandidatur bekannt gegeben habe, hat natürlich jetzt niemand damit gerechnet, dass ich dann könnte gewählt werden, weil einfach als was bin ich gewesen, 32 bin ich da gewesen, dann ist natürlich relativ jung, oder? Und darum hat man so gefunden, ja, vielleicht schon, aber der ist noch ein bisschen jung. Und wenn es dann tatsächlich langt, ist er dann schon noch, also schon ein sehr spezielles Gefühl dann auch so, weil zuerst so, oh, jetzt wirklich, ich habe ja schon darauf eingestellt, oder, das ist ja vielleicht, aber ich bin eher so der sagt, ich tue mir ein bisschen tiefere Erwartungen setzen und dann lasse ich mich lieber positiv überraschen.
1: Ist das so ein bisschen dein Lebensmotto?
4: Ja, vielleicht.
1: Und eigentlich genau dann, wenn es eigentlich um Abstimmung oder Wahlen geht, können wir Journalisten können ja auch häufig ins Spiel, oder? Also wir haben eben auch schon ganz viel mit dir zu tun gehabt und ich bin dann eben bei uns im Archiv ein bisschen gegüchselt, wenn wir schon mit dir ein Interview haben und wir haben da wirklich das eine oder andere gefunden. Und ich habe gedacht, ich mache jetzt mit dir ein kleines Spiel. Ich nenne es mal, ich habe es noch nie gespielt, darum wir können über den Namen können wir noch diskutieren oder kannst mir auch deinen Input geben, wenn du möchtest. Zitat oder nicht, ein Zitat oder kein Zitat.
4: Ich sage dir etwas. Jetzt bin ich gespannt.
1: Ich sage dir eine Aussage Und du kannst mir dann sagen, ob du das selber gesagt hast oder ob das jemand anders war.
4: Okay, gut.
1: Ich bin auch also gespannt, ob du das vielleicht noch weißt.
4: Ich bin bekannt für, dass ich habe sehr ein schlechtes Gedächtnis. Also gut.
1: Wirklich?
4: Ja. Ich kann,
1: also gut.
4: Aber gut, wir legen los. Also.
1: Fangen wir mal mit dem einen an. Oder wir könnten nachher, sage ich dann auch noch, was es gegangen ist und so, aber vielleicht kommst du ja auch mit sich selber schon drauf. Also das erste Zitat ist, ist natürlich einfach eine grosse Enttäuschung, wie immer, wenn man eine Abstimmung verliert. Unsere Gegner haben einfach behauptet, Kulturland sei bereits geschützt. Offensichtlich hat das die Leute überzeugt, leider.
4: Ja, das tönt, dass das von mir gewesen ist. Das ist wahrscheinlich, was ist das gewesen? 2016 oder so, hätte ich jetzt mal gesagt, so plus und minus. Da war Volksabstimmung zu der Kultur, zu der Umsetzung von der Kulturlandinitiative. Genau, und die haben wir verloren. Und das ist natürlich ein bisschen enttäuschend gewesen.
1: Korrekt, 27. November 2016, Planungs- und Baugesetz.
4: Ja.
1: Sehr, sehr gut. Also, machen wir eine zweite noch. Ich kann eigentlich jetzt von jedem Jahr mal so etwas auspicken, damit dann auch nicht alle machen oder so, aber jetzt einfach mal eins, zwei, habe ich gedacht, wäre sicher noch lustig, oder? Dann, der Vorstoss ist unseriös, weil man kann nicht sagen, man will 10-15% sparen ohne Leistungsverzicht.
4: Ja, das ist, glaube ich, auch eine Aussage von mir, die ich im Kantonsrat noch damals gemacht habe, zu irgendeinem Vorstoss, der einfach wollte, in dem Sinne sagen, bauen einfach ein bisschen günstiger. Mhm.
1: Genau, richtig. Das war 2017, im April, 10. April 2017, haben wir ein Interview gemacht mit dir. Baukostensenker war es vom Schulhaus Blumenfeld, Zürich Affoltern. Dort hat man, glaube ich, bis zu 20% weniger Kosten dann gehabt oder 20% eingespart oder 20 Millionen weniger ausgegeben.
4: Ja, die Details weiss ich nicht mehr, aber es ist natürlich immer das Thema Kosten beim Bauen, ist immer wieder ein Thema und das ist natürlich schwierig, oder? Aber vielfach gibt es natürlich, dass man sagt, ja, man hätte gerne das Gleiche, aber einfach ein bisschen günstiger. Und ich bin jetzt auch fürs Bauen zuständig und dann muss man sagen, ja, am einfachsten ist, wenn man sagt, man will etwas nicht. Also man will weniger bauen, dann wird es auch günstiger. Aber das Gleiche, also einfach das Gleiche zu weniger Preis ist normalerweise fast nicht umsetzbar.
1: Dann kommen wir noch zum dritten. Wir haben ein Gebäude wollen bauen, das sich gut in die Landschaft einfügt und nicht als Fremdkörper dasteht. Wir haben aber auch ein Gebäude wollen schaffen, das der Wiedereingliederung dient.
4: Das tönt nach einem Justizbau. Aber es tönt jetzt nicht so nach meiner Wortwahl. Also, es könnte schon sein, aber ich würde sagen, es ist jetzt nicht so meine Wortwahl. Darum vielleicht hat es jemand anderes gesagt. Aber es könnte sein, dass damit ein Justizbau gemeint ist, vielleicht Vollzugszentrum Bachtel.
1: Genau.
4: Ah.
1: Du hast ja gar nicht so ein schlechtes Gedächtnis. Nein, aber du hast
4: es geht einfach noch.
1: Jacqueline Fehr hat das gesagt. Dort war es eben mehr Platz für die Häftlinge am Bachtel. Genau,
4: genau.
1: Ja. Dann würde ich sagen, machen wir vielleicht noch einen. Was haben wir da noch so? Ich habe da ein paar draussen. Da. Ist super zum so Bagger fahren und das habe ich noch nicht so häufig gemacht.
4: Ja, das könnte schon von mir gewesen sein. Ich habe schon zweimal Bagger fahren und das ist... wirklich hat mir sehr viel Freude gemacht. Das war wahrscheinlich beim Spatenstich von Ottenbach-Opfelden.
1: Genau. Endlich kommt die Umfahrung für Ottenbach und Opfelden. 2020 war das.
4: Ja, genau. Also das war schon als Baudirektor. Ich weiss noch, mein Kommunikationschef hat eben dort wahnsinnig Angst gehabt.
1: Wieso?
4: Weil er hat sich schon gesehen in den Abendnachrichten, weil ich irgendwie den Bagger auf den Rücken legen oder so. Und er ist ein bisschen nervös gewesen. Und ich nicht. Mir haben nämlich vorher einfach geschwind jemand gezeigt. Ich meine, ich kann ja nicht Bagger fahren, oder? Mir hat einfach vorher geschwind jemand gezeigt, wie das geht. Und dann habe ich gedacht, ich kann das. Ja. Und dann bin ich nachher... Dann haben wir eben dort so ein Element mit der Rede und gesagt, so, und jetzt legen wir los. Und dann bin ich quasi in Bagger und habe dort geschwind ein paar Schaufeln rausgenommen.
1: Stell mir aber schon noch cool vor, muss ich sagen.
4: Ja, es ist also wirklich noch cool gewesen, muss ich sagen.
1: Aber ich meine, ich kann jetzt Auto fahren. Ist jetzt Bagger fahren nicht auch ähnlich? Du hast wahrscheinlich einfach ein Gaspedal, Bremsen und... Oder?
4: Ja gut, ich habe den Bagger nicht bewegt. Ich habe nur, die Traupen unten dran. Sondern ich habe nur... Es hat zwei so Joysticks, wo man dann die vier Achsen bewegen kann. Also einfach von der Schaufel. Und dann muss man natürlich ein bisschen, wie geht das jetzt genau mit der Zeit? Also ich meine, mit der Zeit kann man dann wahrscheinlich recht gut, aber wenn du das noch nie gemacht hast, ist das sicher ein bisschen gewackelige Sache. Ja, aber es macht also Spass und es ist vor allem beeindruckend, was für eine Kraft so ein Bagger hat. Also man setzt einfach mit so einem Joystick das so an und dann dreht man so und dann rammt das die Schaufel in den Boden rein und nimmt irgendwie hunderte Kilo Erde raus. Also ist schon noch beeindruckend.
1: Ist das sozusagen das grösste Gefährt, sage ich jetzt mal, in dem Sinn, wo du selber bedient hast?
4: Ja, ich würde sagen. Ja, ich habe eigentlich immer noch die grosse Hoffnung, dass ich dann mal die Tunnelbohrmaschine noch bedienen kann. Ich weiss zwar nicht, wie das geht, weil wir haben so eine Tunnelbohrmaschine, wir bauen ja einen Hochwasserentlastungsstollen in Talwil. also wo die Ziele können, in Zürich sein ableiten.
1: Bin ich aufgewachsen, habe ich mitbekommen, es geht durch die eine Body-Dure dort, glaube
4: genau,
1: ich.
4: Genau, das geht durch die Body-Dure, auch ein grosses politisches Thema. Wir können dann zum Glück, die Body wird dann schon wieder hergestellt, keine Angst. Vielleicht gibt es dann dort auch mal noch irgendeine tolle Gelegenheit. Dann können wir mindestens eine schöne Baustellenbesichtigung machen, weil das ist natürlich spannend, so etwas, oder? Also technisch, oder? Wie man das macht, ist enorm.
1: Ist natürlich auch mit dem Background und so, da passt das natürlich ein bisschen überein, oder? So mit
4: ja, ein Stück weit schon, oder? Ich meine, ich habe einen technischen Hintergrund, ich habe am Technikum da in Winterthur studiert, also, und darum interessiert mich vieles von dem natürlich auch direkt.
1: Aber eigentlich jetzt in dem Job, wo du bist, oder in dieser Position, hast du wahrscheinlich schon noch ein bisschen, ich sage jetzt mal, grössere Chancen, als jetzt ich, zumal können wirklich so eine Bohrmaschine oder so bedienen.
4: Ja, ja, vermutlich schon.
1: Also du deine Karten spielen.
4: genau. Das gibt natürlich gewisse Vorteile, die das anbietet, dass man mal gewisse Sachen machen kann, die man sonst nicht so gut kann. Oder? Also zum Beispiel habe ich eigentlich ganz lange schon vor, ich werde mal mit meinen Leuten mit Tunnel putzen in der Nacht. Wir machen den Strassenunterhalt und dann muss man auch die Tunnel reinigen und die machen das in der Nacht, wenn es weniger Verkehr hat. Und wir haben das eigentlich schon lange geplant. Aber das ist immer ausgefallen, weil Corona war. Oh. Das mal schauen, vielleicht machen wir es dann irgendwann mal noch. Also, das ist auch etwas, oder, was man sonst jetzt nicht so sieht. Das ist jetzt nicht etwas, was jetzt wahnsinnig viel, was auch nicht, vielleicht Spass macht. Aber es ist für mich, es nimmt mich Wunder, wie läuft das so ab, oder? Das ist auch etwas, was man sonst nicht so sieht.
1: Aber den Tunnel putzen, wie kann man sich das vorstellen? Ist das wirklich so mit Lump und Leb, oder hat man jetzt so wie eine Maschine, wo man dann
4: bedienen kann? Nein, ich glaube, das ist schon mit Maschinen, mit irgendwelchen Hochdruckreinigern. Aber jetzt, ich habe es eben noch nicht gemacht, darum kann ich es nicht sagen.
1: Wenn du es dann gemacht hast, genau, gibst du uns Bescheid. Vielleicht können wir dich auch dort auch noch begleiten, oder? Und dann hätten wir
4: das ist eine gute Idee, das können wir alle
1: noch ein Interview, dann haben wir noch ein Interview mehr, oder? Dann können wir da unsere Dings noch ein bisschen füllen von dir. Was ich auch noch müssen sagen, ich muss wirklich sagen, ich finde, jetzt, als ich so die Videos angeschaut habe, ich glaube, von den letzten 7 Jahren, weil vorher haben wir ein anderes System gehabt, finde eigentlich, du hast dich auch sehr gut gehalten. Hast dich optisch nicht gross verändert. Was ist da
4: dein Geheimnis? 7 Jahre ist jetzt auch nicht wahnsinnig lang, aber ich habe das Gefühl, meine Haare sind ein bisschen grauer geworden. und es sind noch ein paar ausgeflogen. Das ist, glaube ich, schon der Politik geschuldet.
1: Oder Weisheit, vom ganzen Stress, meinst du,
4: ja,
1: diskutieren?
4: Ja, vielleicht. Nein, es geht. Also, wenn Stress, es ist schon viel los, aber... Ja. Ich versuche immer, mich selber auch nicht zu fest wichtig zu nehmen. Und dann ist auch das, so ein bisschen, das entspannt recht stark.
1: Weil ganz am Anfang, ich mag mich erinnern, nach 100 Tagen, wo du das Amt übernommen hast als Regierungsrat, hast du gesagt, hey, mein Terminkalender ist doch relativ voll, oder? Also ich glaube, es war wahrscheinlich dann auch ein bisschen eine Umstellung gewesen, dann doch von vorher zu dem neuen Amt.
4: Oder? Oh, das war eine riesige Umstellung gewesen. Man muss sich vorstellen, vorher, ich habe ja noch an meiner Doktorarbeit gearbeitet und ich habe ein kleines Grüppli geleitet in einer Firma. Also mit, sind das echt 6-7 Leute oder so. Und dort ist es so ein bisschen in einer kleinen Firma mit 20 Leuten. Und das ist so gewesen, wenn, man hat irgendwie die Sitzung auf die 10 abgemacht und am Schluss sind halt gleich erst um 11 alle da gewesen und jetzt nachher im Job als Baudirektor ist das so zack, zack, zack, oder? Also da ist sie am 8. und sie geht bis um 8:30 und sie fängt genau am 8. an, sie ist genau um 8:30 fertig und dann geht's, also, dann geht es Schlag auf Schlag gerade weiter. Das ist natürlich viel, in dem Sinn, viel stärker organisiert als jetzt einfach so ein kleines Start-up, wo natürlich alles ein bisschen chaotisch ist, oder? Also, wenn in einem kleinen Start-up hast du auch kein HR und kein irgendwie abdefinierte Prozess. Es ist also eine grosse Umstellung. Sie hat wahrscheinlich vor allem auch mit der Grösse der Organisation zu tun.
1: Ja, jetzt sind es irgendwie 1600 Leute, oder was habe ich jetzt richtig im Kopf?
4: Es sind ein bisschen mehr Leute, aber ich glaube 1600 Vollzeitstellen.
1: Ah, so.
4: Es ändert auch immer wieder mal ein bisschen. Aber ja, es sind sehr viele Leute. Ich schaffe es auch nicht, um alle zu kennen. Wäre eigentlich schön, oder? Nein, ich schaffe es natürlich nicht, aber ich versuche so viel wie möglich auch. Eben so, es ist ja spannend, ich habe eine Direktion, die ist so breit, oder? Wir machen so viele unterschiedliche Sachen. Oder also von eben Strassenunterhalt, wie wir es schon gehabt haben, über Raumplanung, über Archäologie, oder? Leute, die gehen go Sachen ausnehmen, Hochbauten, Immobilienmanagement, also so total unterschiedlich. Und daneben Grundwasserschutz oder Energie. Also ganz, ganz unterschiedliche Bereiche. Und das macht es für mich sehr spannend. Aber das heisst natürlich auch, ich habe eigentlich gar keine Chance, um wirklich wissen, was alle die 1600 Leute bei mir eigentlich ganz genau machen jeden Tag.
1: Aber braucht man als Politiker wahrscheinlich auch gut so ein Personen, Gesicht, Gedächtnis, oder? Hast du das ist das bei dir das besonders ausprägt?
4: Es geht so. Also das ist natürlich, also so aus meinem Ding bin ich nicht so gut mitnehmen. Mhm. Ich kann mich recht gut so daran erinnern, wenn ich jemanden gesehen habe, wir haben uns dort und dort mal gesehen, aber manchmal ist es der Name. Und darum, ich tue dann teilweise den Namen auch noch ein bisschen üben. Also wieso, ich merke so, Namen, das aber ich finde eben sehr, sehr wichtig, es ist immer peinlich, wenn man den Namen nicht weiss. Und darum, ich versuche immer so, mir den Namen zu merken.
1: Geht mir ein bisschen ähnlich. Ja. Oder in meinem Job ist eigentlich auch mega wichtig, oder?
4: Das ist mega viel Leute zu tun, oder? Und ich meine, oder? Und das Blöde ist doch dann siehst du jemanden zum dritten Mal und dann denkst, jetzt kann ich mich nicht mehr fragen nach dem Namen, weil jetzt müsste man eigentlich schon wissen, oder? Und dann gibt es so verschiedene Tricks. Man kann bei Madi sagen, kann man hinter jemandem nachlaufen, der den Namen weiss, oder? Dann kann man vorher geschwind hören, welchen Namen sagt er.
1: Ah, dass du jemand anderem mitläufst. Ich hätte schon gedacht, du hast jemanden, der dir hinten nachläuft und dann dir so ein bisschen so reinflüstert.
4: Das wäre super. Das bräuchte ich. So einen Knopf.
1: Können wir einen Aufruf machen, wenn du willst? So, dass du noch etwas
4: aufmachen kannst. Das wird mir sehr helfen. Nein, aber ich arbeite daran. Ich habe früher, am Anfang, als ich eingestiegen bin, habe ich mir so ein Tool zugetan. Jetzt weiss ich nicht mehr, wie das heisst, aber so ein Tool auf dem Handy, wo dann kannst du so konfigurieren, Bilder und Namen. Und das ist immer das Bild, dann kannst du dir überlegen, weisst du den Namen, kannst du draufdrücken und dann kehrt es eine Art Weisskärtchen, dann siehst du den Namen. Und dann kannst du sagen, ob du es gewiss hast oder nicht, und dann kannst du so lernen. Das habe ich am Anfang ein bisschen gemacht, um einsteigen, damit ich die Namen in der Baudirektion schneller lernen kann.
1: Und dann hast du 1600 mit dabei.
4: Ja, nein, aber einfach mal so die mit denen, die ich am meisten zu tun. Oder zum Beispiel, ich habe nicht nur Mitarbeiter, sondern auch die anderen Regierungsräte aus den anderen Kantonen. Ich habe viel dann zu tun mit anderen Baudirektoren aus den anderen Kantonen und das sind dann auch also 25 andere. Und es braucht sich ein Zeitchen, bis man dann alle nehmen kann.
1: So, unsere Zeit ist leider fast um. Jetzt habe ich gedacht, oder? Ich hatte dich ja schon ein paar Mal dafür Interview führen zu etwas Politisches. Und jetzt habe ich gedacht, eben, jetzt habe ich dich mal da und jetzt kann ich vielleicht einmal andere Sachen fragen. Jetzt können wir so eine schnelle Runde machen, wo ich einfach ein paar Fragen dir stelle und du kannst sie dann einfach kurz beantworten. Ich weiß gar nicht, soll ich einfach
4: also in einem Wort oder einem Satz, also ganz kurz.
1: Ja, ganz kurz, wie du möchtest. Dann machen wir dann noch so ein bisschen Schluss durch für die letzten paar Minuten, die wir hier haben. Ich könnte sie eigentlich, soll ich auch mitmachen? Ja, wir können mal schauen. Ich stelle die Frage und wenn du willst, dass ich da auch noch das beantworte, dann mache ich das auch, dass du nicht der Einzige bist, der das irgendwie muss machen. genau. Wie würdest du dich in 3 Wörtern beschreiben?
4: Boah, das ist schwierig. Das sind jetzt zwar schon drei Wörter gewesen. Ich glaube, ich bin engagiert, wissensbegierig, sonst noch?
1: Dann weiss zwei?
4: Manchmal ist ein bisschen müde.
1: Gut, selber? Ich? Oh, ich kann mich beschreiben, chaotisch, zielstrebig und freundlich, glaube ich. Ja.
4: Freundlich ist eigentlich auch noch gut, ja.
1: Oder?
4: Obwohl, ich bin nicht immer freundlich. Für mich würde es jetzt nicht so passen.
1: Bist du nicht immer freundlich?
4: Am Morgen nicht so. Aber nach dem ersten Kaffee wird es deutlich besser.
1: Ich auch. Also die erste halbe Stunde bin ich eigentlich eher grumpy, muss
4: ja,
1: ich sagen.
4: Also ich bin nicht so der Morgenmensch. Am Morgen ist es so, und dann im Zug, und nachher eben aber nach dem ersten Kaffee, und dann wird es dann sehr gut.
1: Ich habe eben auch mega oft am Morgen ein bisschen Mühe, und nachher ist es ein bisschen besser. Und dann sozusagen am Nachmittag kann ich dann irgendwie ein tief, aber am Abend habe ich dann wieder einmal voll die Phase, die paar Stunden, wo ich eigentlich voll durcharbeiten könnte.
4: Ja.
1: Nächste Frage. Hast du schon mal ein Auto gehabt? Und wenn ja, was war dein erstes Auto gewesen?
4: Nein, ich hatte noch nie ein Auto gehabt. Ich hatte für mehrere Velos, aber jetzt habe ich natürlich ein Auto mit Fahrer, also das ich einfach zur Verfügung habe, für wenn ich irgendwo her muss, aber ich brauche es relativ selten, weil ich fahre meistens Zug.
1: Was war dein Traumberuf als Kind?
4: Ich glaube Astronaut.
1: Wirklich?
4: Ja, ich habe da Claude Nicollier und so, ist war da gewesen, der erste Schweizer im All, und das habe ich immer so, also ja, halt einfach so, dass das war, glaube ich, ihn.
1: Und dann ist der Klimaschutz
4: gekommen. Jetzt bin ich auch gleich Politiker geworden. Aber ehrlich, kennst du irgendein Kind, das sagt, ich will Politiker werden oder Politikerin? Also,
1: bis jetzt glaube ich noch nicht, häufig, nein.
4: Oder? Ja, was war dein Traumberuf?
1: Hey, ich kann immer wählen, entweder Kindergärtnerin oder Moderatorin werden.
4: Ja, nicht schlecht. Also.
1: Aber getroffen, oder? Bis jetzt.
4: Eben, Zielstrebung haben wir vorher gehabt.
1: Ja, genau. Genau. Welches Buch hast du zuletzt gelesen?
4: «Im Grunde gut» von Rutger Bregmann. Ganzes spannendes Buch. Das ist ein Buch, und er sagt, wir haben in unserer Gesellschaft relativ ein schlechtes Menschenbild. Wir gehen eigentlich immer davon aus, dass Menschen schlechte Absichten haben und so. Und er vertritt die Gegenthese. Er sagt, nein, er glaubt, dass Menschen eigentlich im Grunde gut, also im Grunde gute Absichten haben, und das manchmal mehr so aus schlechter Information oder weil sie sich schlecht sehr schnell hinreissen lassen zu irgendwelchen schlechten Sachen. Also warum sind all die schlimmen Sachen passiert auf der Welt? Versucht er ein bisschen zu erklären, und das hat mir sehr gefallen, das kann ich sehr empfehlen.
1: Sehr spannend.
4: Es ist wirklich ein neues Menschenbild eigentlich.
1: Ich weiß den Autor gerade nicht mehr, aber Kollegen, das Buch «Factfulness» heisst es, wo ja auch in die Richtung geht. Das Buch fängt eigentlich auch mit so einem Quiz, du hast 20 Fragen, wo du eben musst so ein bisschen die Welt einschätzen, oder was denkst du, wie viele Frauen haben Zugang zur Bildung oder wie viele Kinder und. Und dann hast du wieder die Optionen, und dann merkt man eigentlich, dass eben die meisten Menschen eben die Welt oder gewisse Fakten schlechter einschätzen, als sie eigentlich wirklich sind. Also sehr ähnlich.
4: Das
1: klingt
4: sehr spannend. Ja, ich habe das Buch habe ich auch irgendwo auf meiner Liste, dass also ich vielleicht mal könnte lesen.
1: Ich bin noch nicht ganz fertig. Ich habe das erste bekommen, ich habe ein Quiz gemacht und es hat mich auch sehr überrascht, muss ich sagen.
4: Und ich glaube, wir sind teilweise wirklich pessimistischer als nötig in unserer Gesellschaft. Oder? Also gerade eben auch, was Klima angeht, wo man sagt, alles wird schlimm und so weiter. Und ich glaube, es ist tatsächlich, oder vieles ist schlecht, aber ich sehe auch eben auch wahnsinnig viel, was sich bewegt im Bereich Klimaschutz. Und also selbst also weltweit, nicht nur in der Schweiz. Und das, also ich finde so auch, man muss auch die positiven Sachen sehen.
1: Das ist sehr schön gesagt. Sehr schön gesagt. Dann, was ist das peinlichste Erlebnis von deinem Leben bis jetzt?
4: Oh, das Peinlichste ist jetzt noch schwierig, aber ich kann sonst das Peinlichste erzählen, was mir erst gerade so letzte passiert ist. wir haben so eine jeweils eine Veranstaltung, wo wir dann alle, die bei uns bei der Baudirektion ihre Lehre abschliessen, quasi dann eine Art Lehrabschluss feiern, oder, wo ich dann so ein Zertifikat übergebe und so ein kleines Goldvrenneli. Und dann gebe ich meistens, das ist so, ich gebe jedem die Hand und dann quasi lächelt man in die Kamera, oder, und ich übergebe das so, oder so eine Zeremonie, und dann ist das eben auch gewesen, und ich gebe ihm die Hand und dann gebe ich ihm, also, oder, und lächelt so in die Kamera und dann sagt er, also ich bin der Lehrmeister. Oh. Und dann ist es so wie, leicht peinlich gewesen, aber irgendwie auch lustig, oder? Also ich meine, so, oder dann haben wir irgendwie alle darüber gelacht. Aber ja, eben, das ist so.

0: person doing it. Also die Person, die immer sagt, es geht nicht, sollte eigentlich nicht die Person stören, die es gerade macht. Und das finde ich noch ein schönes Zitat, weil ich glaube, es gibt ganz viele, oder in der Politik heisst immer, ah, das geht nicht, das geht nicht, das geht nicht. Und ich glaube, es gibt noch ganz viele Sachen, die schon gehen, wenn man will.
1: Das ist doch ein perfektes Schlusswort. Danke dir vielmals, Martin, für das tolle Gespräch.
0: Danke ebenfalls.
1: Und ich hoffe, auch euch die Heim hat es gefallen. Und ich freue mich, wenn ihr nächste Woche auch wieder mit dabei wärt. Und bis dahin, ganz eine schöne Zeit.

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1: Ich bin der Nico Eichwald. Guten Morgen. Knapp 2/3 der Schweizer Bevölkerung haben den Mobilfunkstandard 5G auf dem Handy in Gebrauch. Gleichzeitig erachtet 1/4 die Technologie als gesundheitsschädlich, wie aus einer neuen Umfrage von YouGov Schweiz hervorgeht. Trotz der Verbreitung stufen 1/4 der Befragten 5G als eher oder sehr gesundheitsschädlich ein. Besonders ausgeprägt sind die Bedenken über die Technologie bei den 18- bis 29-Jährigen. In Winterthur ist gestern Nachmittag im Stadtzentrum der Anhänger eines Traktors umgekippt. Der 40-jährige Traktorfahrer war betrunken, teilt die Stadtpolizei Winterthur mit. Der Anhänger hatte Bauschutt geladen. Beim Selbstunfall löste sich der Anhänger vom Traktor und kippte schließlich um. Dabei verteilte sich der Bauschutt auf der Straße. Die USA unterstützen die Vereinten Nationen mit mehr als einer Milliarde Dollar für humanitäre Zwecke und Katastrophenhilfe. Das Geld soll dem Kinderhilfswerk UNICEF und dem Welternährungsprogramm WFP zugutekommen, schreibt das US-Außenministerium. Mit mehr als 800 Millionen Dollar gehe der Großteil des Geldes an das WFP, während UNICEF mit rund 218 Millionen Dollar unterstützt werde. Erst vor einem Monat gaben die USA eine Zuwendung an die Vereinten Nationen in Höhe von fast 2 Milliarden Dollar bekannt. An der Fußball-WM in Nordamerika gewinnt Argentinien gegen Algerien mit 3:0. Alle Tore schoss der fast 39-jährige Lionel Messi. Er hat damit 16 Tore an WMs geschossen und egalisiert damit den Rekord von Miroslav Klose. Der Irak verliert gegen Norwegen mit 1:4 und Frankreich schlägt Senegal mit 3:1.
2: Wetter. Der heutige Mittwoch zeigt sich mit einem freundlichen Mix aus Sonne und Wolken mit Temperaturen am Nachmittag gegen die 30 Grad. Momentan sind wir schon bei 17 Grad beim Volk Güttingen, zu Bütschwil beim Solino ebenfalls 17 Grad und Zillnau beim Rössli sind 16 Grad. Und jetzt kann man sich so davon ausgehen, dass pro Tag mindestens 1 Grad wärmer wird, denn in den Maximaltemperaturen Hitzewellen, die rollen da.
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2: 6:02 auf der Uhr und da haben wir schon Stau auf der A1 Bern Richtung St. Gallen zwischen Dietikon und Zürich Affoltern wegen Verkehrsüberlastung. Ebenfalls Stocker auf der A3 Chur Richtung Basel zwischen Durdorf Süd und dem Limmataler Kreuz. Auch dort zu viel Auto auf der Straße. Sonst aber alles noch frei. Kommen gut an.
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2: Es ist Mittwoch, der 17. Juni. Schön und reingeschaltet. Ich hoffe, ihr habt gut geschlafen, weil nicht nur die Tage, nein, eben auch die Nächte, die werden immer wärmer und da ist es nicht so ganz einfach gut zu schlafen. Darum ein paar von euch vielleicht noch ein bisschen müde, oder? Heisst, wir starten jetzt mal ganz relaxed in den Mittwoch rein mit unserem Vielfalt-Vierer und einem 80er von Frankie Goes to Hollywood. Da ist Relax. Guten Morgen!

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0: Richtig heiße Musik, passend zum heißen Wetter. 19 Minuten nach der 6 haben wir es. Und wie heiß das wird, das klären wir jetzt ab.
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0: Schönen guten Morgen, Peter Wick.
2: Ich habe gemeint, du hättest das Lied wegen mir gespielt.
0: Wegen dem Superstar. Ja, natürlich.
2: Okay, dann das jetzt. Ist gut, ja. Okay.
0: Das wäre jetzt ein schöner Übergang gewesen. Guten Morgen, du Superstar.
2: Ja, genau, so geht. Da würde ich das gerne. Also, mein, habe ich mir verdient. Oder mit der Aussicht, die ich da rauslaufe.
0: Wirklich? Ich habe mich selten so auf den Tag mit dir gefreut.
2: Ja, genau.
0: Nein, ich freue mich natürlich auch mal auch über dich, nicht nur über das Wetter. Aber heute auch besonders aufs Wetter, oder? Kann man sich freuen?
2: Wir dürfen uns wirklich, ja gut, ich meine, das Problem ist, jetzt dürfen wir uns freuen, heute ist wirklich so ein richtigen schönen und guten Sommertag mit Temperaturen, die ansteigen von aktuellen angenehm kühlen, zimmerlüftverdächtigen 12 bis 16 Grad. Sogar in Hallau hat es sogar einstellige Werte gegeben. Und am Nachmittag geht es dann darauf auf 30 Grad. Also heute schon mal, die Hitzemarke wird da angekratzt und knackt da und dort das mit sonnigsten Mittelhöhe und höheren Wolken in Kombination. Aber das ist ein angenehmer Sommertag, eben wie wir es gehört haben, Superstar-Tag eigentlich.
0: Ganz genau. Und jetzt, wenn wir aber ein bisschen früher schauen, wird es einfach immer heißer, gell?
2: Ja, das müssen wir eben dann schon sagen und die einen und anderen sagen dann, es ist ein bisschen heiss, ehrlich, das ist nicht mehr ganz optimal. Morgen haben wir Temperaturen so 32 bis 34 Grad, gut, der Tag durch mit viel Sonne, ein paar Quellwolken am Nachmittag über den Bergen, dort ganz isoliert, irgendwo mal das Gewitter, aber sonst ist das Gewitter frei und eben sehr heiss und am Freitag, da ist es auch heiss, schwülheiss, typisch fürchtet dann an, Temperaturen 32 Grad, der Tag durch zuerst noch meistens sonnig, am Nachmittag zuerst in den Bergen, später am Abend, könnte es dann für all die, die eine Open-Air-Veranstaltung vorhaben, Gewitter geben, wo zum Teil ziemlich südlich ausfallen und eine ganz kleine Abkühlung bringen, aber eben nur, wenn Gewitter da sind. Und am Wochenende geht die Hitzewelle umbrochen weiter, 33 Grad am Samstag, 34 bis 35 Grad am Sonntag.
0: Hey, also ganz viel trinken nicht vergessen und Peter, nicht Alkohol, gell? Wasser. Wasser trinken.
2: Was? Gibt's auch Wasser?
0: Ja, genau.
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5: Wetter. Ja, so der strahlend blaue Himmel, den haben wir heute noch nicht. Es gibt einmal einen Mix aus Sonne und Wolken. Da sind wir aber wahrscheinlich schon fast ein bisschen froh drüber, weil die Temperaturen, die erreichen am Nachmittag gleich 30 Grad. Also einen richtigen Hitzetag haben wir auch heute schon. Auch momentan ist es schon recht warm mit 17 Grad bei der Zuckerfabrik Steinebrunn. 16 Grad haben wir beim Kaffee Kruenz Ebner Kappel und das Volkertschwil beim Hallenbad. Auch dort haben wir jetzt schon 17 Grad. Und auch die nächsten Tage wird es dann immer und immer wärmer. Die Hitzewelle, die rollen Vollgas auf uns zu.
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5: Ja, und das ist eine Meldung, die relativ fest stören wird. Nämlich ein Pannenfahrzeug im Gubrisch-Tunnel. Da könnt ihr euch vorstellen, da wird jetzt ein bisschen mühsam, wenn ihr da durchmühen. Das staut nämlich durch das schon auf der A1 Bern Richtung St. Gallen zwischen Dietika und Zürich abfoltern wegen dem Pannenfahrzeug. Ein Fahrstreifen ist dort nämlich jetzt gesperrt wegen dem Pannenfahrzeug und die Polizei bildet euch bitte euch eine Rettungsgasse für die Räumungsfahrzeuge zu bilden. Dann haben wir ebenfalls noch stockenden Verkehr auf der A1 St. Gallen Richtung Zürich zwischen dem Marschplatz Baltenschwil und Zürich-Ost wegen Verkehrsüberlastung. Dann auch noch die A3 auf dem Schirm, Chur Richtung Basel zwischen Durdorf Süd und dem Limmataler Kreuz, wie auch noch bei der Verzweigung Zürich-Süd Richtung Wiedeke. Dort zwischen Zürich-Süd und Brunau ebenfalls stockenden Verkehr.
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5: Hei, habt ihr den Mbappé gesehen gestern? In der ersten Halbzeit ist seinem Namen überhaupt nicht gerecht worden. Hat er sich denn in der zweiten Halbzeit so richtig gefangen mit zwei Hammer-Goal gegen den Senegal? Ja, hätte das ganze Spiel so weitergespielt wie am Anfang, dann wäre der Wert von seinem Panini-Bildli wahrscheinlich gerade ein bisschen gesunken. Und apropos Panini-Bildli, da schulde ich euch noch etwas. Ja, mehr dazu geht nach zwei Songs. Startet immer nämlich in die Halbstunde mit Roxette und How Do You Do. Guten Morgen miteinander.
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0: 20 vor 7 haben wir es auf der Uhr an dem Mittwoch, 17. Juni. Guten Morgen miteinander. Ja, wir sind nicht schon nicht nur im Juni drin, sondern auch schon zmitzt in der WM drin. Ja, die WM, die ist im vollen Gang. Und ihr habt es vielleicht mitbekommen, unsere Corinna hat mir doch letzten Monat eine Challenge gegeben.
1: Andi, wette mal, du schaffst es nicht, bis zum ersten WM-Spiel ein ganzes Panini-Album zu füllen.
0: Ja, wette mal, hat sie gesagt. Und ich habe es geschafft. Letzten Mittwoch, also am letzten Tag, wo ich noch Zeit hatte, habe ich mein Büchli vollgebracht. Hättest du nicht gedacht, gell, Corinna?
1: Hey Andi, ich bin hin und weg. Ich hätte niemals gedacht, dass du da wirklich vollbringst. Bis zum WM-Start. Das ist hure cool, Mann. Gratuliere, Andi. Clap, clap, clap.
0: Jawohl, danke, danke, danke für mal. Wäre natürlich nie gegangen ohne eure Hilfe da aussen. Aber das Highlight, das kommt erst jetzt. Ich habe ja gesagt, wenn ich es vollbringe, dann werde ich es versteigern und den Erlös spenden. Und jetzt ist es soweit. Ja, wo? Dass ihr auf das Büchli bieten könnt und wo die Spenden hingehen, ihr gehört es nach zwei Songs.

0: Guten Morgen miteinander. 12 Minuten vor dem 7. Hemmers. Hey, was kommt man eigentlich für so ein volles Panini-Büchli über? Ich bin da jetzt gerade schon auf Ricardo am Schauen. Ja, also von 50 bis 10.000 Franken ist da wirklich, ist alles mit dabei. Und ich bin wirklich gespannt, was ihr da draussen bereit sind, für mein volles Panini-Album anzublättern. Wir versteigern das nämlich genau jetzt und den Erlös, den spenden wir. Und zwar an Football is More. Hans-Peter Othmund, sag mal schnell, was genau ist Football is More?
1: Wie der Name noch sagt, Football is More steckt viel mehr dahinter, als man denkt, wie jetzt wir immer im Fernsehen sehen mit der Weltmeisterschaft, sondern Fußball hat auch eine wahnsinnige Strahlkraft, die man nutzen kann, um benachteiligten Menschen zu helfen.
0: Ja, absolut. Eine super Sache. Und darum hoffe ich, dass da ein paar Fränkli zusammenkommen für das Panini-Album. Übrigens, es ist nicht nur voll. Nein, es hat auf der Seite 1 auch noch ein exklusives An die Arbeit Panini-Bildli drin. Also ein absolutes Unikat in dem Fall. Noch kurz, Hans-Peter, was wird denn mit dem Geld gemacht, wo da für das Album zusammenkommt?
1: Ja, das steht eigentlich jetzt gerade an in St. Gallen. Vom 7. bis am 9. August sind wir auf dem Gründermoos. Es sind über 1000 Teilnehmer. Es hat U17 Akademie-Teams aus der ganzen Welt, die teilnehmen. Es hat aber amputierte Teams dabei. Es hat Special Needs-Teams dabei. Es hat Frauenteams dabei. Eigentlich alles, was man sich vorstellen kann, spielt in dem Gründermoos. Es sind über 1000 Teilnehmer, die hier über die 3 Tage im Gründermoos Fußball spielen.
0: Wow, absoluter Wahnsinn. Also, ersteigern könnt ihr das exklusive Heft auf Ricardo. Alle Infos und den Link dazu findet ihr in der Top Now App. Und wir machen jetzt hier weiter mit unserem Top Mix aus 14. Da ist der Murray Head mit One Night in Bangkok. Ich bin Andy. Guten Morgen miteinander.

0: Riesiger Skandal um Milli Vanilli, eine von den grossartigsten Songs ever. Girl, you know it's true. Habt ihr gehört auf Radio Top? Ich bin der Andi und wir gehen zusammen an die Arbeit. Das machen wir in der nächsten Stunde wieder mit unseren Meister 80er und 90er, die wir für euch haben. Zum Beispiel haben wir da einen richtig chilligen Song von Bob Marley aus den 80er oder auch einen Sync mit einem riesen 90er gibt's gerade direkt nach den News.
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1: Ich bin der Nico Eichwald. Guten Morgen. Knapp zwei Drittel der Schweizer Bevölkerung haben den Mobilfunkstandard 5G auf dem Handy in Gebrauch. Gleichzeitig erachtet ein Viertel die Technologie als gesundheitsschädlich, wie aus einer neuen Umfrage von YouGov Schweiz hervorgeht. Trotz der Verbreitung stufen ein Viertel der Befragten 5G als eher oder sehr gesundheitsschädlich ein. Besonders ausgeprägt sind die Bedenken über die Technologie bei den 18- bis 29-Jährigen. In Winterthur ist gestern Nachmittag im Stadtzentrum der Anhänger eines Traktors umgekippt. Der 40-jährige Traktorfahrer war betrunken, teilt die Stadtpolizei Winterthur mit. Der Anhänger hatte Bauschutt geladen. Beim Selbstunfall löste sich der Anhänger vom Traktor und kippte schließlich um. Dabei verteilte sich der Bauschutt auf der Straße. Die USA unterstützen die Vereinten Nationen mit mehr als einer Milliarde Dollar für humanitäre Zwecke und Katastrophenhilfe. Das Geld soll dem Kinderhilfswerk UNICEF und dem Welternährungsprogramm WFP zugutekommen, schreibt das US-Außenministerium. Mit mehr als 800 Millionen Dollar gehe der Großteil des Geldes an das WFP, während UNICEF mit rund 218 Millionen Dollar unterstützt werde. Erst vor einem Monat gaben die USA eine Zuwendung an die Vereinten Nationen in Höhe von fast 2 Milliarden Dollar bekannt. An der Fußball-WM in Nordamerika gewinnt Argentinien gegen Algerien mit 3:0. Alle Tore schoss der fast 39-jährige Lionel Messi. Er hat damit 16 Tore an WMs geschossen und egalisiert damit den Rekord von Miroslav Klose. Der Irak verliert gegen Norwegen mit 1:4 und Frankreich schlägt Senegal mit 3:1.
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2: Absolut sommerliche Temperaturen kommen heute auf uns zu, mit gegen die 30 Grad am Nachmittag, momentan schon 16 Grad auf dem Arenenberg in Saalenstein, 18 Grad beim Fischbacher zu Moslig und 12 Lingen bei der Autobahnausfahrt sind 17 Grad. Das Ganze mit einem Mix aus Sonnen und Wolken, der uns heute den ganzen Tag ein bisschen begleitet. Also, falls ihr nicht draussen in der prallen Sonne arbeiten müsst, einfach geniessen, wenn es irgendwie geht.
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2: Und da ist es im Auto ja schon bald Zeit zum Klimaanlage einschalten, vor allem wenn ihr im stockenden Verkehr steht. Das gibt es nämlich wieder im Topland, im gewohnten Morgenverkehr, oder stockt und staut an der gewohnten Stelle. Wir haben aber zurzeit keine speziellen Meldungen von Unfällen oder sonstigen Ereignissen auf der Strasse.
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2: Und ganz liebe Grüße gehen raus in die Region Frauenfeld, in die Region Wiel oder auch auf Winti. Aber nicht nur aus dem Topland wird Radio Top gelöst. Nein, der Alex zum Beispiel hat sich gerade auch gemeldet. Er wohnt in Portugal in der Nähe von Sierra Estrela. Und er hat mir gerade vorher geschrieben, im Hegigat heute Morgen den Hund noch schnell vor die Füsse gekotzt. Ja, ich hoffe, ihr habt den besseren Start im Tag gehabt als der Alex. Und lieben Alex, ich wünsche dir ganz viel Kraft. Lass dir nochmal einen Kaffee raus, der Tag, der kommt gut. Und apropos Füsse. Apropos Füsse. Wie gross sind eigentlich deine Füsse? Ja, da müssen wir nämlich gerade als nächstes schnell drüber reden. Zuerst aber gibt es wieder Musik. Und zwar von einer Boyband aus den 90ern. Und zwar ein NSYNC. Ich bin Andi. Guten Morgen miteinander.

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Ab 7 Uhr. Guten Morgen miteinander. Ich hoffe, ihr seid gut in den Tag hier gestartet. Vor allem mit dem Bob Marley und Buffalo Soldier. Hey, ich habe eine Frage an euch. Was habt ihr eigentlich für eine Schuhgrösse? Weil ich habe gerade letztens wieder ein neues Paar Schuhe gekauft und mir ist wieder was aufgefallen. Kennt ihr vielleicht, wenn ihr ein bisschen grössere Füße habt? Eure Schuhe sehen in klein viel geiler aus. Also, da siehst du einen Schuh im 38, so im Gestell rein, und er sieht einfach top aus. Und dann suchst du so die Schachtel mit dem 46, freust dich, dass er überhaupt in dieser Größe hat, nimmst den Schuh zu der Schachtel aus und denkst einfach so, ja, wow. Dimensionen vom Design, die stimmen einfach irgendwie nicht mehr. Oder bin ich der Einzige, der so denkt? Sag aber jetzt bitte einfach nicht, dass ich der Einzige bin, der so denkt. Aber warum genau erzähle ich das überhaupt mit dieser Schuhgröße? Mir ist eben gerade in den Sinn gekommen, als ich auf Insta war, ein bisschen umgescrollt habe, habe ich gesehen, dass Italien, also das Land, also besser gesagt der Stiefel, der hätte die Schuhgröße, hebt euch fest, 67.500.002. Ja, das ist die Schuhgröße vom Stiefel Italien. Ob da echt einen passenden Schuh findest im Dosenbach, ich weiss es ja nicht. Gut, zum Glück ist es so direkt am Meer. Da laufe ich sowieso immer barfuß umeinander.

0: FM. 19 Minuten nach der 7. Guten Morgen miteinander an dem Mittwoch, 17. Juni. Mitten im Juni sind wir und das zeigt sich auch wettertechnisch.
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0: Und ich weiss nicht, ob der Peter Wick schon eine Schweissperle auf der Stirn hat. Guten Morgen, Peter.
2: Ja, ich habe nämlich so ein Stirnband an, so ein Plüsch-Stirnband. Und dann, das ist, weißt du, so, wie früher, in den 70er, 80er Jahren. Das kannst du dir jetzt mich so vorstellen. Nein, ich habe es noch nicht. Jetzt ist es noch kühl. Hey, wir haben jetzt wirklich nochmal einen Start, der richtig gut ist, zum Fenster aufreißen von der Wohnung, vom Haus. Und dann lüftet es gut durch. Und dann haben wir das ein bisschen schon mal erledigt. Und dann sollte man so auf die 10, 11 die Stirn runterlassen. Dass die Sonne nicht reinbrennt. Das ist das Mittel, dass man ein bisschen in die Wohnungen kann, kühler behalten kann. Wobei, eben, es geht schon drauf mit der Temperatur bis auf 30 Grad heute im Laufe des Tages. Die Sonne scheint zeitweise mit ein paar Schleierwolken und tiefen, mittelhöhen Wolken, so muss ich sagen, in Kombination. Aber es ist ein Sommertag, definitiv. Und es ist so, dass man schon das erste Mal sagen kann, ja, die Hitzewelle, die kommt jetzt definitiv.
0: Würdest du bitte mal deinen alten Holztisch, oder da als Bürotisch hast? Das ist unglaublich.
2: Das ist doch schön, oder?
0: Das ist lässig. Also Peter Wick, sein Wetterbüro.
2: Ja, es ist ein kreatives Wetterbüro auf Elba im Safari-Zelt auf dem Campingplatz. Also von dem her kann das schon ein bisschen knirschen und tun. Also bitte.
0: Ich finde das grossartig. Ja. Also eben, aber schnell, das Wichtigste an deiner Aussage. Die Läden dann abends, nachdem er gelüftet hat, ich hätte jetzt den Kühlschrank verloben. Das ist einfach keine gute Idee.
2: Ja, das ist energietechnisch ein bisschen schwieriger.
0: Ist schwierig.
2: Als grün angehauchter Mensch ein bisschen aufpassen.
0: Ganz genau. Eben gell, in den nächsten Tagen auch, es wird immer heißer. Hitzewelle, Vollgas.
2: Ja, Vollgas kann man sagen, es ist morgen ein erster Höhepunkt mit etwa 33 Grad, mit Sonne, viel Sonne, wenig Wolken, am Nachmittag ein paar Quellwolken über den Bergen, dort ein leichtes Gewitterrisiko, aber nur leichtes. Und dann am Freitag ist dann schwül heiß, 33 Grad, also eine tippige Angelegenheit, schwer, schwitzig, gute Deo einschmieren im Laufe des Tages, schwitzen hat die Atmosphäre und das zeigt sich auch in Form von Quellwolken, zuerst in den Bergen und wenn man da Open Air etwas geplant hat, am Abend im Flachland, punktuell kräftige Gewitter. Das ist durchaus möglich, dass es richtig zur Sache geht bei dieser Hitze und dieser Feuchtigkeit. Und ich erwarte dann auf das Wochenende am Samstag und Sonntag viel Sonne. Am Samstag noch leichte Gewitterneigung in den Bergen, am Sonntag praktisch nicht mehr. Und die Temperaturen steigen weiter an. Am Samstag 34 Grad, am Sonntag 35 Grad. Also es wird wirklich südlich heiß am nächsten Wochenende.
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0: Eineinhalb Minuten vor um 7:30 Uhr. Guten Morgen hier bei Radio Top. Ich bin der Andi und wir gehen gemeinsam an die Arbeit an dem heutigen Mittwoch, 17. Juni. Und das machen wir in der nächsten halben Stunde wieder mit unserem Topmix aus 4 Jahrzehnten. Und darunter haben wir die meisten 80er und 90er. Zum Beispiel eine von den 80er ist Gloria von der Laura Brenningen. Gibt's gerade direkt nach einem kurzen Update.
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7: Momentan beim Schützenhaus in Gachnang 18 Grad, dann haben wir zu Wildhaus oben beim Stump 16 Grad und auch zu Oberembrach bei der Primarschule ebenfalls 16 Grad. Das Thermometer, das geht am Nachmittag bis auf ganze 30 Grad rauf. Das Ganze mit einem Mix aus Sonne und Wolken, und das Thermometer, das steigt auch wieder innerhalb der nächsten Tage immer mehr und mehr an. Eine richtige Hitzewelle, die auf uns zukommt. Also heute eigentlich noch einer der kühleren Tage.
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7: So wie ich das sehe, haben wir da zurzeit keine speziellen Meldungen auf dem Schirm. Es stockt und staut im gewohnten Morgenverkehr, aber kein Unfall oder sonstige Ereignisse auf der Strasse. Ich wünsche weiterhin eine gute und vor allem sichere Fahrt.
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7: Ja, und wenn ihr gerne Musik habt, was ich hoffe, dass ihr gerne Musik habt, dann müsst ihr unbedingt dranbleiben. Ich habe nämlich die Chance, zum Tickets für Live-Musik abstauben. Und das Musik-Ticket gibt's. Noch Musik, Musik und Musik, so viel das Ohr auch noch hören kann. Laura Branigan startet unseren Topmix aus 4.10 und geht noch 2 Songs. Spielen wir unser Songquiz und noch Tickets für eben Live-Musik gewinnen. Darum unbedingt dranbleiben und geniessen. Jetzt auftreiben, da ist Gloria. Ich bin Andi, guten Morgen miteinander.

0: Guten Morgen miteinander. Hier bei Radio Top, 20 vor 8 haben wir's und jetzt kommt der Zeitpunkt, wo ihr etwas gewinnen könnt.
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0: Ja, ich bin morgen anschauen. Ich habe die Videos geschaut von The Damn Truth und die gehen richtig ab, kann ich euch sagen. Am 22. Juni werdet ihr dann auftreten und ich habe zwei Tickets hier auf dem Tisch für euch da draussen. Falls ihr dort wollt, vorbeigehen und euch bei Rocken lassen. Dann könnt ihr jetzt mitmachen beim Songquiz. Wir haben wieder einen Song übersetzt. Eigentlich heute aber in einer Spezialversion. Wir haben heute den Titel vom Song übersetzt. Vom Englischen ins Schweizerdeutsche. Und wir wollen von euch wissen, wie er in echt heisst. Und vor allem eben auch, von wem er ist. Wir suchen nämlich diesen Song hier.
2: Gnüss Stille.
0: Ja, wenn ihr es wisst, dann jetzt anrufen auf 0848 80 00 88. Welcher Song heisst er so?
2: Gnüss Stille.
0: Ja, 0848 80 00 88. Wir lösen auf in gut 7 Minuten. Also jetzt da, Leute. 0848 80 00 88. Welcher Song ist das, den wir da suchen? Und vor allem eben, von wem ist der Song? Bis dahin gibt es jetzt wieder Musik von Bruno Mars. Guten Morgen miteinander.

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1: Ja, ich hoffe jetzt mal, dass der Roman aus Dobel lange Haare hat und so richtig kann headbangen kann. Guten Morgen, Roman.
2: Guten Morgen.
1: Hast du lange Haare?
2: Für das lange nicht.
1: Aber headbangen kann man auch mit kurzen Haaren, oder?
2: Das ist so.
1: Aber du hast die Tickets noch nicht ganz im Sack. Du musst mir zuerst noch sagen, welchen Song wir suchen. Ich habe dann nämlich auf Schweizerdeutsch übersetzt, beziehungsweise den Titel übersetzt. Und auf Schweizerdeutsch heisst er so...
3: Gnüss Stille.
1: Und du kannst mir sicher sagen, welchen das ist.
2: Ja, das ist Enjoy the Silence
1: von Deftones. Yes! 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Ein riesen Klassiker aus den 90ern, Depeche Mode, Enjoy the Silence, absolut korrekt. Ich gratuliere, lieber Roman.
2: Danke vielmals.
1: Wir schicken dich zu The Damn Truth. Und um dich schon ein bisschen einstimmen auf richtig gute Musik, gibt es jetzt Depeche Mode in voller Länge. Das ist Enjoy the Silence. Ich wünsche dir ganz einen schönen Tag, lieber Roman.
2: Danke vielmals.
1: Merci, mach's gut, tschüss.
2: Also, tschüss.
1: Und falls es ihr herausgefunden hättet, aber nicht durchgekommen sind, nicht verzweifeln. Morgen um die gleiche Zeit übersetzen wir den nächsten Song und es gibt die nächste Chance auf die Tickets. Jetzt aber geniessen und aufdrehen, da ist Depeche Mode.

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0: Zwei Minuten vor um 8. Guten Morgen miteinander. Ich bin Andi und wir gehen zusammen an die Arbeit. Das machen wir in der nächsten Stunde wieder mit den meisten 80er und 90er in unserem Top-Mix aus 4 Jahrzehnten. Da haben wir zum Beispiel Beautiful Day, was absolut zum Wetter passt heute von U2 aus den 2000er. Dann haben wir aber auch einen 90er von einer riesigen Boyband, Backstreet Boys nämlich. Oder auch einen 80er vom King of Pop. Der gibt's nämlich ganz direkt nach den News. Der Michael Jackson mit Smooth Criminal.
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12: Ich bin der Nico Eichwald. Guten Morgen.
13: Verteidigungsminister Martin Pfister will die Mehrwertsteuer nun doch weniger stark erhöhen als ursprünglich geplant. Die Erhöhung soll neu 0,5 statt 0,8 Prozentpunkte betragen. Dafür soll sie während 12 statt 10 Jahren gelten, schreibt der Tagesanzeiger. Sicherheitspolitikerinnen und Politiker wollen nun eine Lösung finden, die im Parlament mehrheitsfähig ist. Das bedeutet gar keine Mehrwertsteuererhöhung oder nur eine Minime, zum Beispiel um 0,2 Prozentpunkte. In Hallau im Kanton Schaffhausen hat die Polizei einen Raser geschnappt. Der TÜV-Fahrer war außerorts mit fast 150 Stundenkilometern unterwegs. Ereignet hat sich die Raserfahrt bereits Ende Mai. Wie die Schaffhauser Polizei nun mitteilt, konnte der TÜV-Fahrer mittlerweile ausfindig gemacht werden. Er war noch mit einem Lernfahrausweis unterwegs. 5 Männer, die am Geburtstag von US-Präsident Donald Trump einen Anschlag geplant haben sollen, sind angeklagt worden. Das teilt das US-Justizministerium mit. Unter den Anklagepunkten sei unter anderem Verschwörung zum Mord. Zuvor hatte das FBI bekannt gegeben, es habe einen Anschlag auf die Kampfsportveranstaltung auf dem Rasen vor dem Weißen Haus verhindert. Die Verdächtigen hätten mit Sprengstoff bestückte Drohnen einsetzen wollen, um eine Evakuierung zu erzwingen. Danach hätten sie Scharfschützen einsetzen wollen.
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0: Ja, der heutige Mittwoch, der zeigt sich mit einem freundlichen Mix aus Sonne und Wolken. Das Ganze bei maximal 30 Grad heute Nachmittag. Und auch momentan, da kratzen wir schon an der 20 Grad Marke, nämlich mit 19 Grad. Zum Beispiel zu Münsterlingen beim Kantonsspital oder auch zu Liechtenstein oben im Städtli, wie auch zu Bassersdorf beim Gob. Überall zurzeit gerade 19 Grad.
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0: Ja, und der Morgenverkehr, der hat richtig heftig angezogen. Ihr braucht überall im Topland mehr Geduld im gewohnten Morgenverkehr. Und zusätzlich hat es auch noch einen Unfall gegeben auf der A1 St. Gallen Richtung Zürich zwischen Winterthur Ost und Wülflingen staut durch den Unfall. Der linke Fahrstreifen ist dort gesperrt und die Polizei bittet euch, ein Gasfettrettungsfahrzeug zu bilden. Kommt weiterhin gut und vor allem sicher ans Ziel.
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0: Mittwoch, der 17. Juni, haben wir's und morgen spielt die Schweiz zum zweiten Mal an der Fußball-WM dann gegen Bosnien. Und ich hoffe, dass unsere Schweizer Nazi da mal so richtig eine reinhaut, dass dann das Fußballfieber in der Schweiz also richtig ausbricht. Da ist es so schon länger ein bisschen am Brodeln, dank Panini. Und ich habe mein Panini-Bildli-Heftli ja schon vor der WM empfohlen gehabt. Was ich jetzt mit dem Heftli mache, das gehört auch als nächstes. Jetzt aber zuerst gibt es der Musik aus unserem Top-Mix aus 4 Jahrzehnten. Und der startet in die Stunde mit dem King of Pop. Da ist der Michael Jackson mit Smooth Criminal. Guten Morgen miteinander.

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0: Guten Morgen miteinander. Eine halbe Minute vor dem 8:30 haben wir es und ich kann jetzt schon sagen, ihr da draussen sind einfach krass. Ihr seid der Wahnsinn. Wir haben ja da unser Panini-Album, wo wir gerade am Versteigern sind auf Ricardo. Cyril, wie sieht es momentan gerade aus?
1: Hey, das glaubst du im Fall nicht. 102 Franken sind wir jetzt schon. 102
0: Stutz für ein gefülltes Panini Special Edition an die Arbeiterhalbum, wenn man das so nennen kann. Ich aktualisiere jetzt gerade nochmal. Ja,

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4: Ja, der heutige Mittwoch der zeigt sich mit einem Mix aus Sonne und Wolken. Und wir sind auch schon bei 21 Grad beim Heberlitz Neukirch Egnach, 19 Grad beim Feuerwehrdepot in Neslau und ebenfalls 21 an der Steyerker Strasse in Wiesendangen. Und das Thermometer, das geht heute im Verlauf vom Tag noch auf bis auf 30 Grad und die nächsten Tage dann sogar noch weiter rauf. Die Hitzewelle, die ist voll am auf uns zu rollen. Ja, ich wünsche kühlen Kopf beim Arbeiten.
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4: Ja, da haben wir eine Meldung von der A4 Schaffhaus Richtung Winterthur zwischen dem Lotterburg-Tunnel und Winterthur Nord. Da staut es schon relativ lang. Da ist gerade ein Mitarbeiter von uns momentan im Stau, der schon lange am Arbeiten sein. Ganz liebe Grüße, geht raus dort ins Auto. Und dann haben wir auch noch eine Meldung von der A1 St. Gallen Richtung Zürich zwischen Winterthur Ost und Wülflingen. Dort staut es ebenfalls wegen einem Unfall. Der linke Fahrstreifen ist dort gesperrt und die Polizei bittet euch, ein Gas für die Rettungsfahrzeuge zu bilden. Und auch sonst haben wir im ganzen Topland im gewohnten Morgenverkehr noch Stocker drin, aber keine weiteren speziellen Meldungen. Kommt gut und vor allem sicher ans Ziel.
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4: 3 Minuten nach der 8:30 und ich muss es nochmal sagen, ihr seid einfach wirklich der Wahnsinn. 102 Stutz ist da schon geboten worden, beziehungsweise 101 Franken auf Ricardo für unser Panini-Büchli.
5: Fantastisch, wirklich. Ricardo, Andi Arbeit und ihr könnt mit...
4: Mitbieten.
5: Weil der Skydreamer ist schon bei 101 Franken. Der greift nach den Sternen.
4: Absoluter Wahnsinn. Und das Geld, das wir gesponsert, gespendet, das wurde nicht gesucht. Für einen guten Zweck, nämlich für Football is More. Also ihr könnt auch in die TopNow-App dort auf den Link klicken und fleissig mitsteigern. Was ihr aber nicht ersteigern, sondern nur gewinnen könnt, wenn ihr Ja und Tschüss spielt, das ist unsere Andi-Arbeit-Kaffeetasse. Und die haben wir jetzt wieder auf dem Tisch. Eine für euch da aussen. Und alles, was wir machen, ist jetzt anrufen auf 0848 80 00 88. Eine Runde Ja und Tschüss spielen und die Tasse gehört euch. Also ganz einfach. 0848 80 00 88. Wir legen los in gut 7 Minuten.

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2: Und grüßes Jahr und tschüss haben wir natürlich unseren Schiedsrichter im Studio, den Cyril.
3: Natürlich, jawohl, guten Morgen.
2: Das hat sich doch tönt, Wahnsinn. Ich glaube, es tönt ein bisschen schöner, wenn wir den Arian aus Steckbahn guten Morgen sagen. Guten Morgen, Arian.
4: Guten Morgen miteinander.
3: Morgen.
2: Sodli, Arian, dich trennt noch genau eine Minute oder besser gesagt 60 Sekunden von der Andi-Arbeitstasse. Du darfst nämlich eine Minute lang nicht Ja sagen und wenn du ready bist, dann legen wir los.
4: Ist okay.
2: Gut, wunderbar, dann startet die Minute, nämlich jetzt. Und erzähl mal, Arian, du bist ja jetzt gerade am Zmörgeln, gell? Bist du am Paratmachen für einen grossartigen Tag?
4: Das ist so.
2: Was hast du denn vor heute Nachmittag?
4: Also, das beginnt mit in einer Stunde, gehe ich ins Pilates.
2: Mhm.
4: Und dann komme ich heim. Aha. Und dann muss ich zum Mittag kochen.
2: Oh, was gibt's Feins? Weißt du schon?
4: Nein, das weiß ich noch nicht genau.
2: Musst du zuerst den Kühlschrank aufmachen und hineinschauen, was es alles hat.
4: Das ist so.
2: Ja, nachher?
3: Nein, das ist ja auch Nein, Mann!
2: Oh Mann!
4: Ja.
2: Da hätte ich das mal gar nicht gehört, aber von daher haben wir unseren Schiedsrichter.
3: Ach so, schade.
2: Oh Mann.
3: Ich hätte es gerne noch mehr gehört von deinem Kühlschrank, was es gibt heute Mittag. Ich habe jetzt langsam Hunger wegen dir.
2: Ja, wirklich.
4: Ja, gut. Nun probieren wir es ein anderes Mal wieder.
2: Absolut. Unbedingt ein anderes Mal probieren. Und wenn du sonst ein anderes Souvenir von an die Arbeit willst, dann kannst du auf Ricardo mitsteigern. Bei 152 Stutz sind wir schon auf ein Panini-Büchlein im Fall.
4: Ja, das interessiert mich nicht. Ich habe noch keinen Enkel.
2: Also, in dem Fall, hey, ganz viel Spaß mit Pilates, nicht streng und ein schönes Tägli wünschst du dir noch. Mach's
4: danke,
2: gut.
4: Danke, wünsche ich dir auch.
2: Danke, ciao, Maria.
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Guten Morgen miteinander. 12 Minuten nach der 9 haben wir es an dem wunderschönen Mittwoch, 17. Juni. Grossartiges Wetter, die Sonne, die scheint oben runter. Ja, wenn wir draussen arbeiten, wird es fast ein bisschen heiss. Gar nicht mal davon aus. Und heiss läuft es momentan auch auf Ricardo ab. Weil mein komplett gefüllte Panini-Büchli ist seit heute Morgen zum Steigern auf Ricardo aufgeschaltet. Der Erlös von dem Ganzen, den spende ich an die Football is More Foundation. Und der Cyril, der ist vorher mal schnell bei uns im Geschäft ein bisschen rumfragen, für wie viel sie denkt,

0: dass es echt weggeht, das Panini-Büchli.
1: Was denkst du, wie viel geht es weg?
2: Kommt drauf an, hat der Andi persönlich drauf unterschrieben?
1: Noch nicht, aber es hat ein Panini-Bildli mit seinem Gesicht drauf.
2: Mit seinem Gesicht, okay, ja, puf, vierstellig, denke ich.
1: Konkrete Zahl?
2: Weiß auch nicht. 1800.
1: Okay, wir sind noch auf dem Weg da.
3: Ich denke, irgendjemand ist bereit, um 500 Franken zu zahlen.
1: Wir versteigern jetzt das Panini-Album vom Andi. Was denkst du, für wie viel geht es weg?
4: Ja, ich hoffe schon, dass die über 100 Stutz zahlen für das.
1: Wir sind im Fall schon bei 150.
4: Ui, ganz schön. Freut mich. Schön büten.
0: Ganz genau. Büten. Ihr könnt noch mitbüten auf Ricardo. Den Link findet ihr in der TopNow-App. Oder ihr könnt auch bei Ricardo einfach an die Arbeit eingehen und dort mitbüten. Und jetzt schauen wir doch ganz schnell aktuellsten Stand. Gerade live da von Ricardo. Bei, wow, 200 Stutz sind wir besetzt. 200 Franken geboten worden von, wem ist es? Bist noch unterwegs? Jawohl, bravo. Dankeschön.

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0: Zwei Minuten vor dem 9:30 Uhr. Guten Morgen miteinander. Und immer wenn er zu mir ins Studio stürmt, dann heisst es, es hat wieder ein bisschen gekesselt. Cyril, wie sieht's aus?
1: Die Kassen klingeln, ja, das ist ja fantastisch. Also mir wird so langsam richtig warm da, wenn ich die Zahlen sehe, die da aufsteigen bei deinem Panini-Album, wo man gerade wirklich versteigert. Bei 245 Franken sind wir aktuell.
0: Leck du mich. Ich würde sagen, das ist jetzt schon einfach...
2: Geil, einfach geil!
1: Du sagst es.
0: Absoluter Wahnsinn. Wird versteigert. Der Erlös geht an Football is More Foundation für einen guten Zweck. Und wenn ihr noch mitsteigern wollt, dann könnt ihr das jetzt machen. Auf Ricardo einfach an die Arbeit eingehen oder in unserer TopNow-App. Dort findet ihr den Link dazu. Und auch Fotos von dem absolut komplett gefüllten Panini-Album. Übrigens mein erstes in meinem Leben.
1: Krass. Ja. Ich zittere.
0: Ja, wirklich.
1: Mit diesen Zahlen, das ist ja wahnsinnig.
0: Und es hat auch noch ein Spezialbildli drin. Ein Andi-Arbeit-Bildli. Also es ist wirklich ein Unikat. Es lohnt sich zum Anschauen und mitsteigern.
1: Und wie wir gehört haben, noch unterschreiben. Das wäre doch noch eine Idee, oder?
0: Ja, so ab 500 Franken dann vielleicht.
1: Also gut.
0: Vielleicht
1: ab 500 Franken unterschreiben. Das
0: vielleicht
1: haben wir
0: legen wir dann noch etwas drauf. Ich weiss es nicht. Ich bin gespannt, wie weit auf das noch geht. Wir werden euch auf jeden Fall da bei Radio Top auf dem Laufenden halten. Und jetzt, warte, ich aktualisiere noch mal ganz schnell. Da, warte mal schnell. Wie sieht's aus? Ja, immer noch. 246, der nächste Stand. Also jetzt mitbieten und wir schauen schnell auf Wetter und Verkehr.
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0: Wetter. Ja, nicht nur auf Ricardo geht's heiss zu und her, nein, auch bei uns im Topland. Bis zu 30 Grad erwarten wir heute und auch momentan ist es schon relativ warm, vor allem wenn man draussen an der Sonne steht. Genau gesagt, das Thermometer zeigt momentan 22 Grad bei der Avia-Tankstelle Steggerwilen, ebenfalls beim Shiva Hot in Wattwil 22 Grad und das Winterthur-Dös beim Jumbo, da sind wir schon bei 23 Grad. Eben 30 Grad das Maximum heute, wo wir erreichen, das Ganze bei einem freundlichen Mix aus Sonne und Wolken und auch in den nächsten Tagen wird es dann immer und immer heißer. Die Hitzewelle, die rast Vollgas auf uns zu.
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0: Ja, und Vollgas rasen, das ist noch momentan ein bisschen schwierig im Topland. Der Morgenverkehr, der ist immer noch präsent. Es stockt und staut immer noch an der gewohnten Stelle. Und wir haben auch auf der A1 immer noch Stau zwischen Winterthur Ost und Wülflingen. St. Gallen Richtung Zürich, zwischen Winterthur Ost und Wülflingen, genau gesagt. Dort haben wir Stau wegen einem vorausgegangenen Unfall. Die Unfallstelle ist aber gerummt. Also langsam aber sicher dann wieder vorwärts gehen. Sonst haben wir keine weiteren speziellen Meldungen von der Strasse.
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0: Ja, wir haben 1 Minute auf der 9:30 Uhr und die Sonne, die brötelt schon richtig heftig oben runter. Es wird heiß heute und ja, für alle, die nicht in klimatisierten Büros arbeiten, gilt heute und auch die nächsten Tage ganz viel trinken und wenn möglich Schatten aufsuchen. Ich versuche euch jetzt ein bisschen abzukühlen mit Cool and the Gang und ihrem Hit aus dem 84. Da ist nämlich fresh. Jetzt gibt's nämlich bis um 10 Uhr Musik ohne Unterbruch. Dann übernimmt Nati und begleitet euch durch den Mittag und wir hören uns dann morgen ab 6 Uhr wieder. Ich wünsche einen wunderschönen Mittwoch.

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0: Wir sind unterwegs mit Radio Top durch euren Mittag, werdet ihr jetzt von mir, der Nati, mit begleitet. Wir haben 10 Uhr Zeit für unsere Top News.
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2: Ich bin der Nico Eichwald. Zürich liebäugelt mit einer Kandidatur für die Austragung des eidgenössischen Schwing- und Elplerfests. Eine Initiativgruppe um ZSC-CEO Peter Zahner will eine Kandidatur für das Jahr 2040 prüfen, berichtet der Tagesanzeiger. Unter dem Namen Freunde ESAF 2040 Zürich sollen nun die ersten Abklärungen gemacht werden. Möglicher Austragungsort wäre der Flugplatz Dübendorf. Erste Gespräche mit den Gemeinden rundherum seien gut verlaufen. Auch die Armee hat offenbar bereits ihre Unterstützung zur Nutzung des Flugplatzes zugesichert. Die kommende Hitzewelle sei absolut historisch. Das sagt Roger Perret von Meteo News zum Newsportal Watson. Es könnten auch Hitzerekorde für den Juni oder sogar Allzeitrekorde fallen. Bis am Montag könnte es Temperaturen bis zu 38 Grad geben. Mit der Hitzewelle steigen auch die Chancen auf Gewitter. Wegen des Klimawandels werden solche Hitzewellen in Mitteleuropa immer häufiger. Am Bahnhof Kemptal fahren Lokführerinnen und Lokführer der SBB am häufigsten aus Versehen einfach durch. Sogenannte irrtümliche Durchfahrten passieren äußerst selten. Statistisch gesehen geht bei der SBB einer von 170.000 Halten vergessen, berichtet der Tagesanzeiger. Kemptal führt das Ranking der irrtümlichen Durchfahrten mit 20 Fällen in den letzten beiden Jahren an. Auch Effretikon landet in den Top 10. An der Fußball-Weltmeisterschaft gewinnt Österreich gegen Jordanien mit 3:1. Argentinien schlägt Algerien mit 3:0. Alle Tore erzielt Superstar Lionel Messi. Norwegen bezwingt den Irak mit 4:1 und gestern Abend gewann Frankreich gegen Senegal 3:1.
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0: Ja, heute könnte es so weit sein, dass wir 30 Grad Marken brechen tun. Auf den Nachmittag an kann man teilweise bis zu 30 Grad messen. Aktuelle Temperaturen in Aesch, in Jonschwil und in Esens überall 22 Grad.
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0: Zu unserem Auto habe ich zwei Meldungen, beide aus Zürich. Einerseits auf der A3 beim Westring Zürich, Chur Richtung Basel zwischen Urdorf Süd und einem Limmataler Kreuz. Dort müsst ihr mit Stau rechnen. Und dann müsst ihr auch noch mit Stau rechnen auf der A1 Bern. Richtung St. Gallen zwischen Dietikon und Zürich Affoltern. Falls ihr unterwegs seid, wünsche ich euch gute und vor allem eine sichere Fahrt.
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0: Schön gehen zusammen mit mir, der Nati, durch euren Dienstag. Ja, diese Woche zeigt sich der Sommer von seiner allerheißesten Seite. 30 Grad Marke sollte ja heute gebrochen werden. Und wer weiss, was der Sommer alles sonst noch so bringen mag? Wir haben ja erst Mitte Juni. Vielleicht wird es für gewisse von euch ein Sommer, wo ihr nie mehr vergessen werdet. Wie zum Beispiel für den Bryan Adams. The Summer of 69. Jetzt für euch am

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1: 80 und die US-amerikanische New Wave-Band Blondie macht ein Cover von diesem Song. Und nicht nur ein Cover, sondern ein Reggae-Cover. Und eigentlich sollte das gar nicht passen zu dieser Band. Man würde sich gar nicht die zwei Sachen in Kombination vorstellen. Aber es hat funktioniert, dass Blondie ein Reggae-Cover macht. Es ist auf Platz 1 gelandet in den US-amerikanischen Charts, wie auch in Großbritannien, bei uns in der Schweiz Platz 5. Ein grossartiger Track für euer Mittwochmorgen, das ist Blondie mit «The Tide is High».
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0: Das ist Radio Top am 10:30 und jetzt für euch wieder die meiste Musik zum Schaffen. Wir gehen in den nächsten Nonstop Top Mix in 30 Minuten Musik ohne Unterbrechung und für euch schaue ich schon mal in die nächste halbe Stunde rein und ich verrate euch schon mal das. Die vier Musikjahrzehnte, die zeigen sich jetzt in der nächsten halben Stunde von ihren besten Seiten. Aus den 70ern haben wir zum Beispiel Dire Straits mit dabei. Aus den 2000ern der Milo. Ein grossartiger Mitsing-Song, finde ich, ist da mit dabei. Und dazwischen natürlich die meisten 80er und 90er, gerade nach dem Verkehrsupdate 81er, wo man das Volumen ein bisschen hochdrehen kann, wenn man zum Beispiel gerade allein im Auto unterwegs ist, dann meldet sich nämlich Police mit Every Breath You Take.
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0: Ja, wenn man es kann, lohnt es sich heute über Mittag, sich irgendwo abkühlen gehen, irgendwo vielleicht in den Fluss oder in den See hineinhüpfen, weil wir messen heute sehr warme Temperaturen. Aktuell in Hinwil 23 Grad, Oberbür und Frutwilen bis 22 Grad, bis zu 30 Grad können wir heute messen. Und ein Mix an Wolken und Sonne zeigt sich uns heute im Verlauf des ganzen Tages. Und morgen dann sehr ähnlich wie heute, außer dass es dann nochmal ein bisschen wärmer wird.
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0: Da hat es einen Unfall gegeben, und zwar zu Oster auf der Straße zwischen Egg und Rählika muss man mit Verkehrsbehinderung rechnen, das aufgrund von dem Unfall. Dann haben wir nach wie vor noch Stau auf der A1 Bern, Richtung St. Gallen zwischen Dietika und Zürich Affoltern und dann noch auf dem Westring Zürich Chur Richtung Basel zwischen Urdorf Süd und einem Limmataler Kreuz hat es ebenfalls Stau. Falls wir dann weg sind, eine gute und vor allem eine sichere Fahrt.
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0: Top, kurz vor dem 11. Und jetzt müssen wir einfach ganz schnell miteinander schwätzen. Wer von euch ist allenfalls jetzt gerade auch am Zügeln? Ich bin nämlich aktuell am Zügeln und ich habe gestern in grosser Verzweiflung ein, zwei IKEA-Möbel müssen aufbauen. Und ich habe ja immer gedacht, die IKEA-Anleitungen, die sagen dubbelig sicher, die sagen einfach. Und ich habe es wirklich geschafft, eins von den IKEA-Möbeln falsch zusammenzubauen. Und dann habe ich wirklich gedacht, okay, ich bin jetzt kurz vor dem Verzweifeln. Ich bin schon den ganzen Tag am Zügeln gewesen und nachher ist mir noch das passiert und das IKEA-Möbel ist einfach verkehrt. Es ist so eine Kommode gewesen und dann ist die verkehrte Deckel oben drauf und nachher sind die Schubladen nicht mehr gegangen und ich habe gedacht, hey, also ich habe doch jetzt alles richtig gemacht nach dieser Anleitung und bin kurz vor der Verzweiflung gewesen. Darum, falls es euch gleich geht, ihr seid nicht allein. Ich glaube wirklich, die IKEA-Anleitungen, die sind vielleicht gar nicht so einfach, wie man denkt. Und wenn ihr jetzt gerade irgendwo unterwegs sind, kurz vor dem Verzweifeln sind, lasst euch nicht davon zu fest aufregen. Es ist mir gestern gleich ergangen. Und dann ist es, glaube ich, einfach mal gut, wenn man schnell durchschnauft und sich eine kurze Pause gönnt. Und für das ist doch das Radio genau da. Ihr könnt das Radio schnell ein bisschen umdrehen und einfach schnell entspannen. Und dann kommt es wieder gut, damit wir aber auch informiert bleiben durch den Tag. Jetzt ein ganz rasches News-Update und nachher begleite ich euch weiter mit unserem Topmix aus 4 Jahrzehnten grossartigen Hits. Wartet uns gerade nach dem Update.
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3: Ich bin der Nico Eichwald. Zürich liebäugelt mit einer Kandidatur für die Austragung des eidgenössischen Schwing- und Elplerfests. Eine Initiativgruppe um ZSC-CEO Peter Zahner will eine Kandidatur für das Jahr 2040 prüfen, berichtet der Tagesanzeiger. Unter dem Namen Freunde ESAF 2040 Zürich sollen nun die ersten Abklärungen gemacht werden. Möglicher Austragungsort wäre der Flugplatz Dübendorf. Erste Gespräche mit den Gemeinden rundherum seien gut verlaufen. Auch die Armee hat offenbar bereits ihre Unterstützung zur Nutzung des Flugplatzes zugesichert. Die kommende Hitzewelle sei absolut historisch. Das sagt Roger Perret von Meteo News zum Newsportal Watson. Es könnten auch Hitzerekorde für den Juni oder sogar Allzeitrekorde fallen. Bis am Montag könnte es Temperaturen bis zu 38 Grad geben. Mit der Hitzewelle steigen auch die Chancen auf Gewitter. Wegen des Klimawandels werden solche Hitzewellen in Mitteleuropa immer häufiger. Am Bahnhof Kemptal fahren Lokführerinnen und Lokführer der SBB am häufigsten aus Versehen einfach durch. Sogenannte irrtümliche Durchfahrten passieren äußerst selten. Statistisch gesehen geht bei der SBB einer von 170.000 Halten vergessen, berichtet der Tagesanzeiger. Kemptal führt das Ranking der irrtümlichen Durchfahrten mit 20 Fällen in den letzten beiden Jahren an. Auch Efretikon landet in den Top 10. An der Fußball-Weltmeisterschaft gewinnt Österreich gegen Jordanien mit 3:1. Argentinien schlägt Algerien mit 3:0. Alle Tore erzielt Superstar Lionel Messi. Norwegen bezwingt den Irak mit 4:1 und gestern Abend gewann Frankreich gegen Senegal 3:1.
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0: Aktuell sind wir noch im Kammerrekordbereich an Temperaturen. Wir messen aktuell in Mettmerstetten 26 Grad, in Zneslau 24, Homburg messen wir 23 Grad. Auf den heutigen Nachmittag, neben ein paar wenigen Wolken, haben wir wieder sehr viel Sonne und bis zu 30 Grad.
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0: Wenn ihr aktuell zu Oster unterwegs sind, bei der Strasse Hintereck und Riedeken, müsst ihr aufpassen. Die Strasse ist nämlich in beide Richtungen gesperrt. Das aufgrund von einem Unfall. Dort auf die Umleitungsbeschilderung achten. Dann haben wir noch stockenden Verkehr auf dem Nordring Zürich, Bern Richtung St. Gallen zwischen dem Limmataler Kreuz und Zürich-Affen. foltern. Falls ihr unterwegs seid, wünsche ich euch gute und vor allem eine sichere Fahrt.
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0: Und jetzt für euch ein Haufen Musik. In der nächsten Viertelstunde melden sich drei Musikjahrzehnte aus den 2000er. Haben wir da zum Beispiel Pink mit dabei, mit einer wunderbaren Ballade mit Just Give Me A Reason. Auf den freue ich mich schon mal. Wir starten aber zuerst mal mit ein bisschen 80er Power. Dann haben wir Genesis mit That's All am 4 ab 11. Ich bin Nati und ich begleite euch heute durch euren Dienstagmittag. Schön, sind ihr da.

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2: Wir schauen zurück auf den heutigen Morgen, wo wir zusammen mit der Ariane aus Steckborn gespielt haben. Und natürlich darf da auch immer unser Schiri, der Cyril, am Morgen nicht fehlen, weil 4 Ohren sind besser wie 2 Ohren. Und nicht nur die Ohren sind besser, sondern auch ihre Stimmungszweite im Studio hat heute Morgen wunderbar getönt.
3: Natürlich, jawohl, guten Morgen.
4: Das hat sich doch getönt, Wahnsinn. Ich glaube, es klingt ein bisschen schöner, wenn wir der Ariane aus Steckborn guten Morgen sagen. Guten Morgen, Ariane.
5: Guten Morgen miteinander.
3: Morgen.
2: Hallo. Ja, es hat tatsächlich wunderbar getönt mit der Ariane, aber leider muss es ja nicht nur gut tönen, damit es lange zum Gewinnen.
5: Und dann muss ich Mittag kochen.
4: Oh, was gibt's Feins? Weißt du schon?
5: Leider weiß ich noch nicht genau.
4: Musst du zuerst den Kühlschrank aufmachen und hineinschauen, was es alles hat.
5: Das ist so.
4: Ja, nachher?
3: Nein, das ist ja auch
2: ganz knapp hat es leider für die Ariane heute Morgen nicht gelangt. Aber vielleicht schafft es ja jemand von euch, morgen für eine Minute lang nicht Ja sagen. Und dann habt ihr gewonnen. Morgen auf die 8:30 könnt ihr anrufen. Und am besten könnt ihr die Nummern jetzt schon mal einspeichern. Die wäre 08 48 80 00 88.
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Einen wunderbaren Dienstagmittag, kurz vor 11:30 haben wir es und für die letzte halbe Stunde vor der Mittagspause haben wir nochmal einen wunderbaren Topmix aus 4 Jahrzehnten für euch parat gelegt. Wir gehen 3 Nonstop Topmix, gerade nach einem raschen Update. Etwa 30 Minuten Musik ohne Unterbrechung gibt es dann für euch und startet immer in die nächste halbe Stunde mit ganz grossen Emotionen. Gerade am Anfang von Meatloaf mit I'll Do Anything For Love. Dann für alle Fußballfans haben wir auch ein bisschen Fußballfeeling mit dabei. Von der Shakira mit Waka Waka. Mit der weiteren V-Power-Unterstützung haben wir dann zum Beispiel auch noch J-Lo, Jennifer Lopez mit dabei. Dann haben wir aber auch noch zum Beispiel Alphaville oder The King of Pop und natürlich noch vieles mehr. All das in der nächsten halben Stunde. Wir legen los mit dem Nonstop Topmix, gerade nach dem Update.

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2: Ja, es lohnt sich heute draussen Mittagspause machen, aber schaut doch, dass ihr das irgendwo vielleicht im Schatten könnt machen. Recht warme Temperaturen können wir aktuell schon messen. In Knonau und in Lömmenschwil sind wir bei 25 Grad. Zu Uznacht haben wir 26 Grad. Im Verlauf vom heutigen Nachmittag wird es auch nur noch wärmer. Bis zu 30 Grad können wir heute messen. Und dann im Verlauf von der restlichen Woche wird es auch einfach immer nur noch wärmer. Bis zu 36 Grad können wir im Verlauf von dieser ganzen Woche einmal messen. Heute geht es noch. Also heute ist es noch nicht eine Hitze. Welle da, darum lohnt es vielleicht heute noch einmal schön draussen irgendwo zu Mittag essen, aber nichtsdestotrotz vielleicht schauen, dass man da keinen Sonnenbrand holt.
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2: Ja, da hat es einen Unfall gegeben auf der A15 Hinwil Richtung Reichenburg zwischen Rapperswil und Jona. Darum muss man dort mit Stau rechnen. Dann muss man auch mit Stau rechnen aufgrund von einem Unfall, wenn man zu Uster unterwegs ist, bei der Straße zwischen Hintereck und Riediken. Die Straße ist in beide Richtungen gesperrt, das aufgrund vom Unfall. Dort muss man sich auf die Umleitungsbeschilderung achten. Dann haben wir noch stockenden Verkehr auf dem Nordring Zürich-Bern Richtung St. Gallen zwischen dem Limmataler Kreuz und Zürich-Affoltern. Dann ebenfalls Stop and Go angesagt beim Westring Chur Richtung Basel zwischen Urdorf-Nord und dem Limmataler Kreuz. Und dann haben wir noch 1 Kilometer Stau auf der A2 Luzern Richtung Gotthard zwischen Wasen und Göschenen. Das heisst, dort geht es etwa 10 Minuten länger auf dem Abschnitt. Falls ihr unterwegs seid, wünsche ich euch gute und vor allem eine sichere Fahrt.
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0: Schön gehen wir mit der Radio Top durch euren Dienstag. In wenigen Augenblicken haben wir 12 Uhr und für euren Mittag liefern wir einen raschen Überblick, was gerade newsmässig auf der Welt abgeht. Und dann gehen wir weiter durch den Mittag mit unseren meisten 80er und 90er. Besonders viel 90er Power haben wir in der nächsten Viertelstunde für euch parat gelegt, mit dazu gerade nach den News.
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4: Ich bin der Nico Eichwald. Für die Finanzierung der 13. AHV-Rente wird die Mehrwertsteuer erhöht. Im Nationalrat setzte sich die rechtsbürgerliche Mehrheit knapp durch, die keine höheren Lohnbeiträge wollte. Nun soll die Mehrwertsteuer um 0,4 Prozentpunkte erhöht werden. Das Ganze ist noch nicht im Trockenen. Am Freitag steht die Schlussabstimmung an. Zudem muss das Volk auch zustimmen. Für die Erhöhung der Mehrwertsteuer ist eine Verfassungsänderung nötig. Die 13. AHV wird erstmals Ende dieses Jahres ausbezahlt. Dafür sind 4,2 Milliarden Franken nötig. Die Konjunkturforschungsstelle KOF der ETH Zürich hat seine Prognosen für die Schweizer Wirtschaft nach unten korrigiert. Grund ist die Lage im Nahen Osten. Im laufenden Jahr erwarten die Fachleute des Instituts noch ein Wachstum von 0,8%. Bisher hatten sie mit 1% gerechnet. Auch für nächstes Jahr hat das Institut die Prognose gesenkt. Die Zürcher Justiz fordert einen Freiheitsentzug für einen jugendlichen Judenangreifer. Der junge Mann hatte vor 2 Jahren in Zürich einen orthodoxen Juden mit einem Messer lebensgefährlich verletzt. Zum Tatzeitpunkt war der Angreifer 15 Jahre alt. Die Jugendanwaltschaft fordert wegen mehrfachen versuchten Mordes einen Freiheitsentzug von 1 Jahr, wie aus der heute veröffentlichten Anklageschrift hervorgeht. Der Jugendliche hatte sich in Internetforen sowie in Tunesien radikalisiert. Die schwerkranke norwegische Kronprinzessin Mette-Marit hat eine neue Lunge erhalten. Sie sei erfolgreich operiert worden, teilte das norwegische Königshaus mit. Mette-Marit leidet an einer Lungenfibrose. Die Krankheit lässt das Gewebe der Lunge vernarben und erschwert die Atmung.
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0: Neben ein paar Schleierwolken haben wir heute viel Sonne und auch ab heute wird 30 Grad Marke geknackt. Morgen dann nochmal ein bisschen wärmer. Heute messen wir bis zu 30 Grad, morgen dann bis zu 34 Grad. Die aktuellen Temperaturen in Rickenbach und Zwil sind wir bei 25 Grad. Zahlenstein messen wir 24.
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0: Aufgrund eines Unfalls müsst ihr mit Stau rechnen, wenn ihr auf der A15 in Wil Richtung Reichenburg zwischen Rapperswil und Jona unterwegs sind. Und dann müsst ihr auch aufpassen, wenn ihr unterwegs sind in Uster auf der Strasse zwischen Hinteregg und Riediken. Dort ist die Strasse gesperrt in beide Richtungen. Das aufgrund eines Unfalls. Dort muss man die Umleitungsbeschilderung folgen. Dann haben wir noch stockenden Verkehr auf der A1 auf dem Nordring Zürich, Bern Richtung St. Gallen zwischen dem Limmataler Kreuz und Zürich Affoltern. Und dann haben wir ebenfalls Stau auf dem Westring Zürich, Chur Richtung Basel zwischen Urdorf Nord und dem Limmataler Kreuz. Und dann braucht es auch noch ein bisschen Geduld, wenn man auf der A2 Luzern Richtung Gotthard zwischen Wasen und Göschen unterwegs ist. Dort hat man mittlerweile einen Kilometer Stau. Das heisst, auf diesem Abschnitt geht es etwa 10 Minuten länger. länger. Falls ihr unterwegs seid, wünsche ich euch eine gute und vor allem eine sichere Fahrt.
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0: 12 haben wir es, 4 ab 12 haben wir es und ich wünsche euch einen guten. Falls ihr jetzt gerade noch nicht mit der Mittagspause dran sind oder noch nicht wollt gehen, liefere ich jetzt noch einen Energieschub mit einem wunderbaren 90er Track und zwar mit dem da vom Lenny Kravitz, Fly Away. Und für alle die finden, richtige Power, die kommt aus den 80er Jahren, ja, die kommt gerade nach dem Song obendrauf. Da haben wir nämlich den Rick Astley, Together Forever, der sich gerade nachher melden tut. Ich bin Nati und ich begleite euch heute durch den Dienstagmittag. Schön, sind ihr da.

0: Ich muss ganz kurz zwischen Musik greifen, weil ich habe eine wichtige Information.
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0: Und zwar, Achtung, ein Falschfahrer oder eine Falschfahrerin ist aktuell unterwegs, und zwar auf der A3 Zürich-Chur zwischen Wesen und Wallenstadt in beide Richtungen. Achtung, Falschfahrer oder eine Falschfahrerin ist aktuell unterwegs. Ich wiederhole noch einmal, auf der A3 Zürich-Chur zwischen Wesen und Wallenstadt. Unbedingt aufpassen. Gut, dann habe ich jetzt gerade mit der Technik das Bier ein bisschen verkackt. Eigentlich hätte ich jetzt noch die Anastasia fertig spielen lassen für euch. Jetzt habe ich sie aber gerade abgeklemmt. Und darum würde ich jetzt sagen, machen wir dafür mit dem nächsten Song weiter für euch. Und zwar haben wir einen wunderbaren 90er zum Mittag für euch parat gelegt. Wie immer kommt der natürlich von unserer lieben Zoe.
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3: Der Song ist eindeutig einfach eine Story. Und in dem Kaffee, wo die Protagonistin in dem Track sitzt, das gibt's auch wirklich. Tom's Diner ist nämlich in New York City. Die Erzählerin trinkt einen Kaffee, liest die Zeitung und beobachtet eine Frau, die ebenfalls das Kaffee betritt. Und eigentlich, wenn man den Songtext genau auseinander nimmt, dann merkt man, dass es gar nicht so tiefgründig ist, dass es eigentlich eher etwas Alltägliches ist. Etwas, was wir Menschen jeden Tag machen. Zeit vertreiben, indem wir etwas lesen, mit der Freundin schwätzen. Viel passiert im Song nicht, aber das macht es eigentlich ja schon fast wieder schön. Susan Vega, damit Tom's Diner aus den 90er. Schön, sind ihr mit dabei.
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0: unterwegs mit der Radio Tops sind wir. Wir haben es kurz vor dem 12:30 und für euren Mittag jetzt gehen wir in den nächsten Nonstop-Top-Mix rein. 30 Minuten Musik ohne Unterbrechung haben wir für euch parat gelegt. Da haben wir zum Beispiel in der nächsten halben Stunde grooviger 90er-Sound dabei, um sich ein bisschen aus dem Arbeitsstress raus können zu klinken. Da haben wir den Bob Marley mit «Could You Be Loved» mit dabei oder ein Song aus den 2000er, der gute Laune gibt, «My Heart Skips a Beat». Einfach ein Aufstellersong, finde ich. Auf den freue ich mich. Starten tun wir aber ruhig mit einer grossartigen Liebesballade aus den 80er Jahren, «Unchain My Heart», gerade nach dem Wetter- und dem Verkehrsupdate.
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0: Zu Wallisellen messen wir aktuell 27 Grad, zu Zwil 26 Grad und zu Oberbusli ebenfalls 26 Grad. Bis zu 30 Grad können wir heute messen. Morgen wird es dann nochmal ein bisschen wärmer, bis zu 34 Grad. Im Verlauf der restlichen Woche steigt die Kurve, die Temperaturkurve immer nur nach oben. Es wird immer wärmer und vor allem auch ganz viel Sonne.
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0: Gerade als erstes eine kleine Entwarnung. Die falschfahrende Person auf dem Abschnitt Zürich-Chur zwischen Wesen und Wallistellen ist nicht mehr unterwegs. Dann kommen wir zu den restlichen Meldungen. Wir haben einen Unfall gehabt auf der A15 Wil Richtung Reichenburg zwischen Rapperswil und Jona. Dort müssen wir darum mit Stau rechnen. Dann, wenn wir zu Oster unterwegs sind, ist nach wie vor die Strasse zwischen Hinterreg und Riediken gesperrt. Das ebenfalls aufgrund von einem Unfall. Dort kann man der Umleitungsbeschilderung folgen. Dann haben wir Stop and Go beim Nordring Zürich, Bern Richtung St. Gallen zwischen dem Limmataler Kreuz und Zürich Affoltern. Und dann müssen wir noch auf dem Westring Zürich Chur Richtung Bass Basel zwischen Urdorf Nord und dem Limmataler Kreuz mit Stau errechnen. Und die letzte Meldung, falls ihr auf der A2 Luzern Richtung Gotthard zwischen Basel und Göschen unterwegs sind, dort haben wir 1 Kilometer Stau. Das heisst, es geht dort etwa 10 Minuten länger. Falls ihr unterwegs seid, eine gute und vor allem eine sichere Fahrt.
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0: happy. Das ist gerade jetzt kurz vor dem Eis Zeit für ein so rasches News-Update. Und dann sind wir auch schon wieder retour mit unseren meisten 80er und 90er.
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3: Ich bin der Nico Eichwald. Für die Finanzierung der 13. AHV-Rente wird die Mehrwertsteuer erhöht. Im Nationalrat setzte sich die rechtsbürgerliche Mehrheit knapp durch, die keine höheren Lohnbeiträge wollte. Nun soll die Mehrwertsteuer um 0,4 Prozentpunkte erhöht werden. Das Ganze ist noch nicht im Trockenen. Am Freitag steht die Schlussabstimmung an. Zudem muss das Volk auch zustimmen. Für die Erhöhung der Mehrwertsteuer ist eine Verfassungsänderung nötig. Die 13. AHV wird erstmals Ende dieses Jahres ausbezahlt. Dafür sind 4,2 Milliarden Franken nötig. Die Konjunkturforschungsstelle KOF der ETH Zürich hat seine Prognosen für die Schweizer Wirtschaft nach unten korrigiert. Grund ist die Lage im Nahen Osten. Im laufenden Jahr erwarten die Fachleute des Instituts noch ein Wachstum von 0,8%. Bisher hatten sie mit 1% gerechnet. Auch für nächstes Jahr hat das Institut die Prognose gesenkt. Die Zürcher Justiz fordert einen Freiheitsentzug für einen jugendlichen Judenangreifer. Der junge Mann hatte vor 2 Jahren in Zürich einen orthodoxen Juden mit einem Messer lebensgefährlich verletzt. Zum Tatzeitpunkt war der Angreifer 15 Jahre alt. Die Jugendanwaltschaft fordert wegen mehrfachen versuchten Mordes einen Freiheitsentzug von 1 Jahr, wie aus der heute veröffentlichten Anklageschrift hervorgeht. Der Jugendliche hatte sich in Internetforen sowie in Tunesien radikalisiert. Die schwerkranke norwegische Kronprinzessin Mette-Marit hat eine neue Lunge erhalten. Sie sei erfolgreich operiert worden, teilte das norwegische Königshaus mit. Mette-Marit leidet an einer Lungenfibrose. Die Krankheit lässt das Gewebe der Lunge vernarben und erschwert die Atmung.
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0: Wir werfen einen Blick aufs Thermometer. Das zeigt aktuell in Aesch und Eschens 27 Grad. In Zionschwil sind wir bei 26 Grad. Ja, einen warmen Tag erwartet uns auch noch im Verlauf des heutigen Nachmittags. Bis zu 30 Grad können wir heute messen. Morgen kraxelt das Thermometer dann nochmal ein bisschen mehr hoch. Bis zu 34 Grad können wir morgen auch messen. Aber sonst zeigt sich das Wetter recht stabil. Und zwar durch die ganze Woche durch ganz viel Sonne.
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0: Zu uns Auto 3 Meldungen. Als erstes melde ich einen Unfall. Und zwar, wenn ihr in Uster unterwegs seid, auf der Straße zwischen Hinteregg und Riediken. Dort, die Straße ist in beide Richtungen gesperrt. Das aufgrund von einem Unfall. Dort hat es aber Umleitungsbeschilderungen, die man folgen kann. Dann muss man mit stockendem Verkehr rechnen. Auf dem Nordring Zürich, Bern Richtung St. Gallen, zwischen dem Limmataler Kreuz und Zürich ab. Und dann hat es auch noch Stau auf dem Westring Zürich-Chur Richtung Basel zwischen Urdorf Nord und dem Limmataler Kreuz. Falls ihr unterwegs seid, eine gute und vor allem eine sichere Fahrt.
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0: Schön, gehen zusammen mit mir, der Nati, durch euren Dienstag. Ich freue mich darauf, euch durch euer Dienstagsprogramm mit zu begleiten. Sagt das hinter dem Pult, fleissig E-Mails am Schreiben oder irgendwo draussen fleissig am Arbeiten. Ich bin bei euch und zwar mit ganz viel 80er Power. Jetzt gerade als nächstes haben wir Man at Work mit Down Under und nachher haben wir Frauenpower, die sich melden tut, ebenfalls mit 80er Sound. Kim Wilde mit Kids in America, gerade als nächstes.

0: Schön gehen mit der Radio Top durch euren Dienstagmittag. Und ich muss ganz ehrlich sagen, ich find's unglaublich. Wir haben heute Morgen unser Panini-Heftli versteigert. Und zwar auf Ricardo. Und der Siedel ist heute Morgen da mit dabei und verfolgt das Ganze. Und die Zahl aktuell, ich finde es unglaublich.
1: Es ist fantastisch. Ich bin da gerade auf Ricardo und ich kann es immer noch nicht glauben. Wir haben da vor etwa 6 Stunden haben wir angefangen, das versteigern. Wir haben noch Zeit bis am nächsten Mittwoch. Also wir sind wirklich nur in den Startlöchern. 6 Stunden von mehreren Tagen. Und wir sind, Achtung, bei 247 Franken.
0: Das ist ja fantastisch. Ja. Also wirklich. Man muss vielleicht noch sagen, es ist ein volles Panini-Büchli. Also genau. Es hat schon einen gewissen Wert.
1: Und
0: ist schon cool.
1: Es ist super exklusiv vom Andi. Es hat nämlich auch noch ein Panini-Bild drin. Vom Andi drin. Ach, in dem Panini-Büchli. Das ist jetzt gut, dass du das auch weißt.
0: Mhm,
1: und
0: cool.
1: Mit dem Bieten auf das bietet man auch noch gerade auf eine Studioführung bei uns, da wir an der Top 20 Tour. Also Win-Win für alle, oder?
0: Win-Win für alle, genau. Und das Geld, das gesammelt

0: wird, das geht ja dann auch noch an einen guten Zweck. Also wirklich Win, Win, Win, Nummer Win.
1: Genau, und zwar auf Football is More. Die sind, dann sich einsetzen für Inklusion im Fußball, dass auch Leute zum Beispiel, die amputiert sind, auch dürfen mitspielen, vor allem auch für Kinder. Ich finde das eine mega tolle Aktion auch, dass das gibt. Und wenn ihr jetzt bieten und den Preis noch ein bisschen in die Höhe treiben, dann geht ihr einfach auf Ricardo, sucht nach An die Arbeit und sonst findet ihr auch alle Infos in unserer App Top Now.

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0: Schön, gehen wir mit der Radiotop durch euren Dienstagmittag. Gewiss von euch kommen jetzt vielleicht schon retour, die anderen gehen erst noch. Ja, wobei, es wäre vielleicht dann doch langsam ein bisschen ein später Mittag, wo es wäre. Aber vielleicht die jetzt retour kommen von ihrer Mittagspause, so kurz vor um 13:30, dann geht man da vielleicht langsam mal so ein kleines Nachmittagstief rein und dass das jetzt eben genau nicht passiert. Gehen wir in den nächsten Nonstop-Top-Mix rein. Gute musikalische Begleitung gibt es jetzt für euch. Rund 30 Minuten lang gibt's Musik für euch aus 4 Jahrzehnten. Ich schaue schon mal für euch die nächste halbe Stunde rein. Da haben wir zum Beispiel Green Day aus den 2000er, Boulevard of Broken Dreams. Ein bisschen ruhigere Nummer, um vielleicht vom Alltagsstress ein bisschen oben runterzufahren können. Dann haben wir Frau Power von der Gloria Gaynor, I Am What I Am, 80er Power mit dabei. Oder hat Bonnie Tyler, die Madonna und noch vieles mehr. Starten tun wir mit Genesis Invisible Touch, ebenfalls 80er Power für euch parat gelegt. Wir legen los mit unserem Nonstop-Top-Mix, gerade nach dem Update.
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0: Ja, der Sommer zeigt sich aus seiner heißesten Seite, dass im ganzen Verlauf dieser ganzen Woche aktuelle Temperaturen überall in Hinterwil, Oberbüren und Zfruttwil messen wir aktuell 27 Grad. Im Verlauf dieser ganzen Woche steigt der Thermometer aber auch nur in Richtung U. Heute können wir bis zu 30 Grad messen, morgen dann bis zu 34 Grad und im Verlauf der restlichen Woche bis zu 36 Grad. Also eine Abkühlung tut uns wahrscheinlich gut im Verlauf dieser Woche. Falls ihr das nicht machen könnt, dann schaut doch, dass ihr vielleicht irgendwo mal in den Schatten gehen könnt. Oder vielleicht bringt auch die gute Musik ein bisschen Ablenkung in den heissen Tagen.
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0: Zu uns Auto 4 Meldungen. Nach wie vor die gesperrte Straße, wenn man zu Oster unterwegs ist. Die Straße zwischen Hintereck und Riediken aufgrund von einem Unfall in beide Richtungen gesperrt. Dort kann man der Umleitungsbeschilderung folgen. Dann stockt es nach wie vor auf dem Nordring Zürich-Bern Richtung St. Gallen zwischen dem Limmataler Kreuz und Zürich-Affoltern. Dann hat es auch Stau auf dem Westring Zürich-Chur Richtung Basel zwischen Urdorf Nord und dem Limmataler Kreuz. Und wenn ihr auf der A2 Luzern Richtung Gotthard zwischen Wasen und Göschen unterwegs sind, dort haben wir nach wie vor 1 Kilometer Stau. Das heisst, auf dem Abschnitt geht es etwa 10 Minuten länger. Falls ihr unterwegs seid, eine gute und vor allem eine sichere Fahrt.
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1: Je suis désolé. Lo siento. Ich bin traurig. Sono spiacente.

0: Das war unser Non-Stop-Top-Mix. Immer um 1:30 bis etwa am Punkt an. Durch den Tag durch werden wir durchs Arbeiten von unserem Non-Stop-Top-Mix mit begleitet. Aber die gute Musik, die ist auch gerade schon sehr bald wieder retour. Wir haben es kurz vor 2. Das heisst, es ist jetzt dann gerade Zeit für unser rasches News-Update und dann geht es weiter mit unseren meisten 80er und 90er.
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3: Ich bin Mary Milanovic. In Zürich-Hönk ist gestern Nachmittag bei einem Brand ein Mann schwer verletzt worden. Der Brand brach im Untergeschoss eines Wohn- und Geschäftshauses aus, teilt die Stadtpolizei mit. Bei den Löscharbeiten fand die Feuerwehr einen 72-jährigen Hausbewohner. Er wurde mit einer schweren Rauchgasvergiftung ins Spital gebracht. Die Brandursache ist unklar. Der Zoo Zürich hat erstmals Nachwuchs bei europäischen Ziesel bekommen. Die jungen Nagetiere wagten sich in den letzten Tagen erstmals aus ihren Höhlen, teilt der Zoo mit. Die Kleinnager leben in Kolonien. Das natürliche Verbreitungsgebiet erstreckt sich über Mittel- und Südeuropa. In freier Natur ist der europäische Ziesel allerdings stark bedroht. In Deutschland etwa ist er bereits ausgestorben. Der Zoo plant, sich an einem Wiederansiedlungsprojekt in Tschechien zu beteiligen. Die Kantonspolizei Wallis hat 5 falsche Polizisten festgenommen. Die mutmaßlichen Betrüger sind letzte Woche in verschiedenen Gemeinden festgenommen worden und befinden sich in Untersuchungshaft, teilt die Polizei mit. Zuvor hatten mehrere Personen versuchte oder erfolgreiche Betrüger der Polizei gemeldet. Die Staatsanwaltschaft hat entsprechende Untersuchungen eingeleitet. Die niederländische Radrennfahrerin Femke de Vries hat die erste Etappe der Tour de Cis gewonnen. Die 32-Jährige fährt im italienischen Sondrio im Sprint als erste ins Ziel. Steffi Häberlin und Marlen Reusser beendeten die erste Etappe als beste Schweizerinnen auf den Plätzen 6 und 8. Die zweite Etappe morgen startet und endet in Lugano.
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0: Warm ist es aktuell überall. Es wird ein bisschen wärmer. Es sind in Mettmerstetten 28 Grad haben wir dort. Dann haben wir in Nesslau 26 Grad und in Homburg am Messmer 25 Grad. Im Verlauf des heutigen Tages wird es auch immer nur noch wärmer. Bis zu 30 Grad können wir heute messen. Morgen dann bis zu 34 Grad und vor allem heute und morgen ganz viel Sonne.
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0: Zu euch ins Auto. Wir haben einen Unfall gehabt in Uster und dort ist darum die Strasse zwischen Hintereck und Riedike in beide Richtungen gesperrt. Dort können wir auf die Umleitungsbeschilderung euch darauf achten. Dann haben wir noch Stau auf dem Westring Zürich, Richtung Basel zwischen Urdorf Nord und dem Limmataler Kreuz. Und dann ist Stop and Go angesagt, auch auf dem Nordring Zürich-Bern Richtung St. Gallen zwischen dem Limmataler Kreuz und Zürich-Affoltern. Und dann haben wir noch nach wie vor den 1 Kilometer Stau auf der A2 Luzern Richtung Gotthard zwischen Wasen und Göschenen. Das heisst, auf diesem Abschnitt geht es etwa 10 Minuten länger. Falls ihr unterwegs seid, eine gute und vor allem eine sichere Fahrt.
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0: Und jetzt stehe ich nicht nur alleine im Studio, jetzt ist gerade völlig unerwartet der Cyril zu mir noch dazu gestossen.
4: Hallo, hallo, es tut mir leid, Noti, dass ich da während deinem Wetter einfach reingeschlichen bin.
0: Du hast mich angeschaut
4: und hast gedacht, hey, was passiert jetzt da genau? Ich habe einen Überfall auf dich vor, und zwar haben wir ein Mail bekommen von der Julia Wanner, von der ITB Treuhand AG, da aus Winterthur, und sie hat sich gefragt, ob du eigentlich weisst, welchen Wochentag das wir hier haben.
0: Ich bin Nati und ich begleite euch heute durch euren Dienstagmittag. Schön, sind ihr da. Schön, gehen zusammen mit mir, der Nati, durch euren Dienstag. Oh mein Gott, wir haben Mittwoch.
4: Ja, Nati, wir haben Mittwoch. Und weißt du, seit wann dass du das sagst? Seit vier
0: seit
4: Stunden.
0: Morgen früh, ja.
4: Ja, und es ist mir nicht aufgefallen, wenn Julia nicht unser Mail geschrieben hätte.
0: Danke, danke, Julia. Danke. Ja, ich bin da irgendwie in der Zeit noch ein bisschen festgesteckt geblieben. Aber zum Glück hat Julia aufgehört. Ich habe absolut recht. Wir haben heute Mittwoch, den 17. Juli. Juni! Ich kann sie nicht so mit den Tagen und nicht so mit den Monaten. Aber schön, sind ihr mit dabei. Jetzt für euch ganz viel 80er Power.

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2: 2008 ist das Lied entstanden, mit dem der Charlie Winston in Frankreich in der Musiksendung «Tarratata» auftreten ist. Und das Lied dann auch im Vorspann vor der Talkshow «Le Grand Journal» gelaufen ist. Nachdem die Ausstrahlung kam, war es so eine grosse Nachfrage nach dem Song, dass die Single wie auch das Album in Frankreich, Belgien und in der Schweiz in den Charts erschienen ist. Leider hat man von Charlie Winston nach dem nicht mehr vieles gehört, aber dafür hat er einen One-Hit-Wonder abgeliefert. Grossartiger Track, etwas, das ich immer nachpfeifen tue, das ist der Charlie Winston mit «Like a Hobo».
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0: Ja, es ist weder Manic Monday noch Dienstag. Das ist tatsächlich Radio Top, wo ihr am Mittwoch hört. Und für alle, die denken, haben, heute sei Dienstag, wie ich zum Beispiel. Nein, wir haben tatsächlich schon Mittwoch. Und auch den haben wir bald schon geschafft. Auf die drei an. Also in einer guten halben Stunde fangen wir dann nämlich schon los, geht's dann schon los mit unserer Feierabendsendung, wo euch die Corina in Richtung Feierabend mit begleitet tut. Ich bin Nati und habe es toll gefunden, euch heute durch den Mittwochmittag mit zu begleiten. Ich liefere euch noch ein Wetter und ein Verkehrsupdate und dann geht's rein in den nächsten Nonstop Topmix.
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0: Sehr warme Temperaturen können wir aktuell messen. Ganz knapp unterhalb von der 30 Grad Marke ist Uznacht. Dort haben wir 29 Grad. In Knonau 28 Grad und in Schlömenschwil messen wir 27 Grad. Heute und morgen sehr ähnliches Wetter. Das heisst viel Sonne und warme Temperaturen. Morgen dann nochmal ein bisschen wärmer wie heute. Morgen haben wir bis zu 34 Grad.
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0: Nach wie vor die gesperrte Straße, wenn man zu Uster unterwegs ist. Die Straße zwischen Hintereck und Riediken ist gesperrt aufgrund von einem Unfall, aber dort hat es Umleitungsbeschilderungen. Dann haben wir noch stockenden Verkehr auf dem Nordring Zürich-Bern Richtung St. Gallen zwischen dem Limmataler Kreuz und Zürich-Affoltern. Dann muss man mit Stau rechnen auf dem Westring Zürich, Chur Richtung Basel zwischen Urdorf Nord und dem Limmataler Kreuz. Und dann haben wir auch noch Stau bei der Schaffhausenstrasse Zürich Richtung Schaffhausen zwischen Bülach Nord und im Kreisverkehr beim Kreisel Glattfelden. Falls ihr unterwegs seid, eine gute und vor allem eine sichere Fahrt.
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1: Ich bin Mary Milanovic. In Zürich-Hönk ist gestern Nachmittag bei einem Brand ein Mann schwer verletzt worden. Der Brand brach im Untergeschoss eines Wohn- und Geschäftshauses aus, teilt die Stadtpolizei mit. Bei den Löscharbeiten fand die Feuerwehr einen 72-jährigen Hausbewohner. Er wurde mit einer schweren Rauchgasvergiftung ins Spital gebracht. Die Brandursache ist unklar. Der Zoo Zürich hat erstmals Nachwuchs bei europäischen Ziesel bekommen. Die jungen Nagetiere wagten sich in den letzten Tagen erstmals aus ihren Höhlen, teilt der Zoo mit. Die Kleinnager leben in Kolonien. Das natürliche Verbreitungsgebiet erstreckt sich über Mittel- und Südeuropa. In freier Natur ist der europäische Ziesel allerdings stark bedroht. In Deutschland etwa ist er bereits ausgestorben. Der Zoo plant, sich an einem Wiederansiedlungsprojekt in Tschechien zu beteiligen. Die Kantonspolizei Wallis hat 5 falsche Polizisten festgenommen. Die mutmaßlichen Betrüger sind letzte Woche in verschiedenen Gemeinden festgenommen worden und befinden sich in Untersuchungshaft, teilt die Polizei mit. Zuvor hatten mehrere Personen versuchte oder erfolgreiche Betrüger der Polizei gemeldet. Die Staatsanwaltschaft hat entsprechende Untersuchungen eingeleitet. Die niederländische Radrennfahrerin Femke de Vries hat die erste Etappe der Tour de Suisse gewonnen. Die 32-Jährige fährt im italienischen Sondrio im Sprint als erste ins Ziel. Steffi Häberlin und Marlen Reusser beendeten die erste Etappe.

0: Etappe als beste Schweizerinnen auf den Plätzen 6 und 8. Die zweite Etappe morgen startet und endet in Locarno.
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2: Heute Nachmittag mit ein paar Wolken, ziemlich sonnig und vor allem sehr warm. In Kreuzlingen sind wir bei 27 Grad, Sionschwil 25 und Schaffhausen messen wir aktuell 28 Grad.
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2: Da haben wir zum einen einen Unfall im Bezirk Ostort. Die Strasse zwischen Hinterig und Riedeke ist in beiden Richtungen gesperrt. Dort bei der Umleitungsbeschilderung folgen. Dann steht es auf dem Zürcher Westring A3 Chur Richtung Basel zwischen Urdorf Nord und dem Limmataler Kreuz. Ihr werdet bitte ein Gas für Rettungsfahrzeuge zu bilden. Dann haben wir noch Stau auf der Schaffhauser Strasse, Zürich Richtung Schaffhausen zwischen Bülach Nord und dem Kreisel Glattfelde. Kommt gut und vor allem sicher an euer Ziel.
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2: Schön gehen hier mit Radio Top durch euren Mittwochnachmittag. Ja, genau, wir haben Mittwoch. Ausser für meine wundervolle Moderationskollegin Nati war heute noch gestern gewesen.
3: Ich habe einen Überfall auf dich vor. Und zwar haben wir ein Mail bekommen von der Julia Wanner, von der ITB Treuhand AG, hier aus Winterthur. Und sie hat sich gefragt, ob du eigentlich weisst, welchen Wochentag das wir hier haben.
4: Ich bin Nati und ich begleite euch heute durch euren Dienstagmittag. Schön, sind ihr da. Schön gehen wir zusammen mit mir, der Nati, durch euren Dienstag.
5: Oh mein Gott, wir haben Mittwoch.
3: Ja, Nati, wir haben Mittwoch.
2: Das passiert der Beste, Nati. Und so, um den Mittwochnachmittag so richtig gut über die Bühne bringen, liefert mir unseren Topmix aus 4 Jahrzehnten. Unter anderem mit der Pink aus den 2000er. Oder Sandra mit Maria Magdalena aus den 80er. Startet immer gerade mit dem Brian Adams zusammen mit der Mel C. Im Studio für euch bin ich, Corinna Brogger.
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0: Das ist Radio Top, euren musikalischer Begleiter durch den Mittwochnachmittag. Unser Morgenshow-Moderator, der Andy, er hat es ja tatsächlich geschafft, ein ganzes Panini-Album zu füllen. Das Album, das wird jetzt für einen guten Zweck versteigert. Gespendet wird an der Stiftung Football is More. Und wir haben mal schnell im Team umeinander gefragt, was sie denn denken, für wie viel das es weggeht.
1: Uff, vierstellig, denke ich. 1800.
2: Ich denke, irgendjemand ist bereit, um 500 Franken zu zahlen.
0: Jetzt sind wir seit heute Morgen läuft die Versteigerung auf Ricardo. Und da sind wir aktuell bei 248 Franken. Und ihr könnt mitbieten. Den Link, den findet ihr in der Top Now App. Oder gebt bei Ricardo einfach Andy an.

0: Zwei Minuten vor halb vier haben wir es an dem Mittwochnachmittag und da gibt es jetzt dann bei uns eine halbe Stunde Musik ohne Unterbrechung, um die Produktivität an dem Nachmittag nochmal ein bisschen ankurbeln. Unseren Topmix aus vier Jahrzehnten. Mit dabei Take That, Amy McDonald oder auch der King of Pop Michael Jackson. Zuerst schauen wir noch rasch aufs Wetter und auf den Verkehr.
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0: Der Temperaturencheck aktuell im Topland. Die Ausnahme sind wir bei 28 Grad, in Niederutzwil 29 und Wallisellen meldet 30 Grad. Wir sind mitten in einem sehr warmen und meist sonnigen Mittwoch. Über den Bergen Quellwolken, aber nur einzelne Hitzegewitter.
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0: Ein Unfall im Bezirk Uster, Strasse zwischen Hinterreg und Riediken in beiden Richtungen gesperrt. Dort bieten die Umleitungen Folgen. Dann staut es auf dem Zürcher Westring A3, Chur Richtung Basel zwischen Urdorf Nord und dem Limmataler Kreuz. Und ebenfalls noch Stau auf der Schaffhauser Strasse, Zürich Richtung Schaffhausen, zwischen Bülach Nord und dem Kreisel Glattfelde. Kommt gut und vor allem sicher an euer Ziel.
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0: Ihr hört Radio Top kurz vor dem 4. Hemmers und wir liefern euch die meisten 80er und 90er für den Endspurt vom Arbeitstag. In der neuen Stunde freuen wir uns auf Musik vom Bon Jovi aus den 80er und 90er hören wir unter anderem vom Will Smith, gerade nach dem News Update.
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7: Ich bin Mary Milanovic. Die Schweizer Armee leistet einen Sicherungseinsatz beim Birkenstock-Treffen der USA und dem Iran. Das hat der Bundesrat gut geheißen. Die Armee unterstütze die Kantonspolizei Nidwalden, indem sie insbesondere Aufgaben in den Bereichen Objektschutz, Überwachung, Erkundung, Transport und Logistik übernehme. Der Bundesrat hat zudem einer vorübergehenden Schließung des Luftraums rund um den Birkenstock während des Treffens zugestimmt. Beim amerikanischen Konsulat im Zürcher Seefeld ist es gestern zu Sachbeschädigungen gekommen. Kurz vor 8 Uhr tauchten mehrere Personen vor dem Konsulat auf und skandierten Parolen, teilt die Stadtpolizei mit. Vor Ort traf die Polizei auf eingeschlagene Scheiben sowie Sprayereien. Die Polizei nahm 3 Personen, die mutmaßlich involviert waren, in der Nähe fest. Das Zürcher Verwaltungsgericht pfeift die Stadt wegen des Verkehrsregimes am Neumühlekai zurück. Der eigenmächtige Abbau von 2 Autospuren zugunsten von Velowegen missachtete Rechtsgrundlagen und war gefährlich, geht aus dem Urteil des Verwaltungsgerichts hervor. Es weist eine Beschwerde der Stadt ab und bestätigt, dass das Durchgreifen des Kantons gerechtfertigt war. Nachdem die Stadt die Velowege eingerichtet hatte, ließ der Kanton diese über Nacht wieder entfernen. Die Zahl der Verdachtsfälle von Schwarzarbeit in der Schweiz ist leicht zurückgegangen. Im vergangenen Jahr gab es noch etwas mehr als 14.000 Verdachtsfälle. Das sind 0,7% weniger, wie das Staatssekretariat für Wirtschaft mitteilt. Die Kontrollen konzentrierten sich hauptsächlich auf die Branchen Gastgewerbe, Handel und Baugewerbe. Die meisten Verdachtsfälle betrafen das Sozialversicherungsrecht.
0: Wetter. Es ist und bleibt sonnig und warm, trotz ein paar Wolken am Himmel. Morgen Donnerstag viel Vitamin D und eine heisse 31 bis 32 Grad. Temperaturen aktuell im Topland, Altnau und Hemisofen haben wir 29 und Goldach meldet 28 Grad.
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0: Zum einen haben wir eine ungesicherte Unfallstelle auf der Verzweigung Zürich-Ost richtig letten zwischen dem Schöneichtunnel und dem Milchburg-Tunnel. Stau wegen einem Unfall auf der A1 Zürich Richtung St. Gallen zwischen den Frettiken und Tös. Die Fahrbahn ist auf einen Fahrstreifen verengt. Ihr verliert 15 Minuten. Eine weitere Unfallmeldung, Bezirk Uster. Strasse zwischen Hinterreg und Riedike ist in beiden Richtungen gesperrt. Dort bitte den Umleitungen folgen. Dann Staus auf dem Zürcher Westring A3 Chur Richtung Basel zwischen Urdorf Nord und dem Limmataler Kreuz. Und noch Meldung von der Schaffhauser Strasse H4 Zürich Richtung Schaffhausen zwischen Bülach Nord und dem Kreisel Glattfelde. Stau wegen Verkehrsüberlastung. Ich wünsche allen unterwegs im Auto heute Nachmittag ganz eine gute und vor allem eine sichere Fahrt.
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0: Herzlich willkommen hier bei uns auf Radio Top. Ja, Freunde der Sonne, es ist ja schon wieder Mittwoch und schon wieder Feierabend gewesen. Wir zielen in Richtung Feierabend miteinander. Und vorher könnt ihr da noch schnell mitspielen bei unserem beliebten Spiel «Wahr oder nicht wahr?». Zum Gewinnen gibt es heute einen 50-Franken-Gutschein vom Hotel Restaurant Klein Rigi. Macht jetzt mit und läutet an zu mir direkt ins Studio auf die Nummer 0848 80 00 88.
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0: Radio Top zu euren Mittwochnachmittag. Es ist Viertel ab vier und da wird jetzt gespielt.
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0: Bei mir in der Leitung ist heute der Xavier aus Schaffhausen. Wir fangen gerade an, würde ich sagen, oder? Bist du bereit?
2: Ja,
0: bin
2: schon bereit, ja.
0: Super. Meine Behauptung heute für dich. Meerstetten ist voll mit Störch. Nie zu Hause im Kanton Thurgau gibt es aktuell so viele Störch wie dort. Ist das wahr oder nicht wahr?
2: Ich denke schon, ja.
0: Es ist leider nicht wahr. Es ist im Nachbarsdorf Wigoldingen. Dort ist Storch-Hochburg im Moment. Genau.
2: Klar,
0: danke dir vielmals fürs Mitspielen, Xavier. Ich wünsche dir noch einen ganz schönen Nachmittag.
2: Danke dir auch.
0: Ciao, ciao.
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0: 3 Minuten vor dem 4:30 haben wir es. Und da schauen wir rasch, was dann am 6. bei unseren Teletop-Gespendli in den News läuft.
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0: Es geht um Steuern, Kinder vor dem Handy und Hilfe im Notfall. Remo Kaufmann von der Teletop News, das sind unter anderem eure Themen.
2: Genau, die Steuern können jetzt in Basel-Stadt direkt vom Lohn abgezogen werden und das beführt jetzt auch Diskussion in Zürich. Denn der Kanton Thurgau will mit der Kampagne «Go Offline» keine digitale Medien bis vierjährig die Eltern sensibilisieren. Und, was ich auch noch spannend finde, eine neue Studie zeigt, dass die Hälfte der Schweizerinnen und Schweizer sich in einem medizinischen Notfall nicht traut, zum helfen. Du hast das ja sicher auch schon gehabt, du warst ja auf Leitertenden.
0: Genau. Also ich habe schon geholfen, ich bin aber froh gewesen, wenn auch noch Pflegepersonal vor Ort war. Aber es ist natürlich wichtig, dass man gleich hilft.
2: Ja, genau. Aber die Schweizerinnen und Schweizer helfen nicht, weil sie einfach keine Lust haben, sondern aus anderen Gründen. Das zeigen wir natürlich in den Top News. Und dann unbedingt dranbleiben, weil nach den News im Top Talk geht es um Magic Mushrooms.
0: Ui, da bin ich ja ganz gespannt, Remo.
2: Yes, wir werden beflügelnden Abend.
0: Einschalten, ui ja.
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0: Temperaturen aktuell in den Top-Regionen. Meerstetten 29, Chumenau im Toggenburg 27 und in Glattfelden messen wir 30 Grad. Trotz ein paar Wolken am Himmel ist und bleibt sonnig heute. Morgen Donnerstag viel Vitamin D und heisse 31 bis 32 Grad.
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0: Stau wegen einem Unfall auf der A1 Zürich Richtung St. Gallen zwischen dem Brütiseller Kreuz und Döst. Die Fahrbahn ist auf einen Fahrstreifen verengt. Ihr verliert momentan bis zu 30 Minuten. Dann haben wir eine ungesicherte Unfallstelle auf der Verzweigung Zürich-Ost Richtung Letten zwischen dem Schöneichtunnel und dem Milchbucktunnel. Dann eine weitere Unfallmeldung aus dem Bezirk Uster. Die Strasse zwischen Hinterecke und Riedigen ist in beiden Richtungen gesperrt. Dort bietet der Umleitungen folgen. Dann staut es auf dem Zürcher Westring A3 Chur Richtung Basel zwischen dem Urdorf Nord und dem Limmataler Kreuz. Und auf der H4 Schaffhauser Strasse Zürich Richtung Schaffhausen zwischen Bülach Nord und dem Kreisel Glattfelden brauchen hier ebenfalls länger. Ich wünsche allen unterwegs im Auto ganz eine gute und vor allem sichere Fahrt.
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0: Wir sind kurz vor dem 5 Uhr an dem Mittwochabend, 17. Juni. Und auf dem Weg vom Büro direkt in die Body versorgen wir euch mit den meisten 80er und 90er. Tina Turner, Fool's Garden oder auch Cher wartet auf euch da bei uns auf Radio Top, gerade nach dem Newsbreak.
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2: 67.500.002. Ja. 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Ob da echt einen passenden Schuh findest im Dosenbach, ich weiss es ja nicht.
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6: Ich bin Mary Milanovic. Die Schweizer Armee leistet einen Sicherungseinsatz beim Birkenstock-Treffen der USA und dem Iran. Das hat der Bundesrat gut geheißen. Die Armee unterstütze die Kantonspolizei Nidwalden, indem sie insbesondere Aufgaben in den Bereichen Objektschutz, Überwachung, Erkundung, Transport und Logistik übernehme. Der Bundesrat hat zudem einer vorübergehenden Schließung des Luftraums rund um den Birkenstock während des Treffens zugestimmt. Beim amerikanischen Konsulat im Zürcher Seefeld ist es gestern zu Sachbeschädigungen gekommen. Kurz vor 8 Uhr tauchten mehrere Personen vor dem Konsulat auf und skandierten Parolen, teilt die Stadtpolizei mit. Vor Ort traf die Polizei auf eingeschlagene Scheiben sowie Sprayereien. Die Polizei nahm 3 Personen, die mutmaßlich involviert waren, in der Nähe fest. Das Zürcher Verwaltungsgericht pfeift die Stadt wegen des Verkehrsregimes am Neumühlekai zurück. Der eigenmächtige Abbau von 2 Autospuren zugunsten von Velowegen missachtete Rechtsgrundlagen und war gefährlich, geht aus dem Urteil des Verwaltungsgerichts hervor. Es weist eine Beschwerde der Stadt ab und bestätigt, dass das Durchgreifen des Kantons gerechtfertigt war. Nachdem die Stadt die Velowege eingerichtet hatte, ließ der Kanton diese über Nacht wieder entfernen. Die Zahl der Verdachtsfälle von Schwarzarbeit in der Schweiz ist leicht zurückgegangen. Im vergangenen Jahr gab es noch etwas mehr als 14.000 Verdachtsfälle. Das sind 0,7% weniger, wie das Staatssekretariat für Wirtschaft mitteilt. Die Kontrollen konzentrierten sich hauptsächlich auf die Branchen Gastgewerbe, Handel und Baugewerbe. Die meisten Verdachtsfälle betrafen das Sozialversicherungsrecht.
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7: Temperaturencheck aktuell im Toplands, Engishofen, in Oberhallau und in Elliken sind wir bei 29 Grad. Trotz ein paar hohen Wolken ist es ziemlich sonnig und warm. So dann auch morgen Donnerstag. Die Sonne präsentiert sich in voller Pracht, das Ganze bei heissen 31 bis 32 Grad.
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7: Da ist einiges los auf der Strasse aktuell heute Abend. Ein Unfall auf der A1 Zürich Richtung St. Gallen zwischen Zürich Ost und Döss. Ein Staut und die Fahrbahn ist auf einen Fahrstreifen verengt. Ihr verliert 40 Minuten. Den Stau wegen einem Pannenfahrzeug auf der A1 St. Gallen Richtung Zürich zwischen dem Rosenbergtunnel und Winkle. Der Überholstreifen ist dort gesperrt. Nochmal eine Meldung von der A1 St. Gallen Richtung Zürich zwischen der Verzögerung Brütisellen und Zürich Ost. Dann Staus auf dem Zürcher Westring A3 Chur Richtung Basel zwischen Ohrdorf Nord und dem Limmataler Kreuz. Dort bitte ein Gas für Rettungsfahrzeuge bilden. Dann auf der A15 Oberland Autobahn Brütisellen Richtung Uster zwischen Uster Nord und Uster Ost brauchen da ebenfalls länger. Und noch eine Unfallmeldung im Bezirk Uster. Die Strasse zwischen Hinterrick und Riediken ist in beiden Richtungen gesperrt. Bitte die entsprechenden Umleitungen beachten. Und noch eine Meldung von der H4 Schaffhauser Strasse Zürich Richtung Schaffhausen zwischen Bülach Nord und dem Kreisel Gladfelde. Auch Stau wegen Verkehrsüberlastung. Allen im Auto ganz gute und vor allem eine sichere Fahrt.
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7: 4 Minuten nach dem 4 haben wir es hier bei uns auf Radio Top. 3 von 5 Arbeitstagen sind hoffentlich bald geschafft. Für euren wohlverdienten Feierabend versorgen wir euch hier mit der vielfältigsten Musik aus 4 Jahrzehnten. Mit dabei ein 70er von Supertramp, Tina Turner mit einem 80er oder auch Cher aus den 90er mit dabei an eurem Mittwochabend. Ich bin Corinna Braga und starte! Tun wir gerade mit einem Track voller Energie und guter Laune. Pointer Sisters, I'm so excited.

0: Radio Top, 15 Minuten, ab 5 Uhr haben wir's und da schaltet mir live zu unserem Wetterexperten Peter Wick.
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0: Hello, hello, Peter.
2: Hello again, genau.
0: Aus dem Süden, der Peter.
2: Genau. Immer noch im wunderschönen Elba. Immer noch Elba schaut aufs Meer und es ist also da jetzt heute auch heiss wie in Winterthur, Frauenfeld oder wo auch immer. Wir haben da natürlich eine Brise vom Meer und darum ist es nicht ganz so ausreichend. Bei uns über 30 Grad heute schon mal der Start haben wir jetzt da erlebt von dieser Hitzewelle und auch heute Abend, selbst am Abend um 8 Uhr ist es noch bei etwa 27 bis 28 Grad sehr warm.
0: Und dann wird es noch heißer, oder?
2: Ja, geht weiter darauf. Also morgen haben wir Temperaturen um 33 bis 34 Grad. Gut, viel Sonne, ein paar Quellwolken über den Bergen. Einzelne Gewitter dort, aber nur vereinzelt. Also morgen ist das Gewitterrisiko klein, vor allem im Flachland. Das wird dann am Freitag ansteigen. Am Freitag haben wir dann so ein bisschen typische Geschichte. Es wird ein bisschen angefeuchtet. Also man schwitzt dann ein bisschen mehr bei etwa 32 bis 33 Grad. Und am Nachmittag zuerst in den Bergen, gegen den Abend im Flachland, kann es durchaus einmal gewitterige Regengüsse geben. Und die können, wenn es natürlich dann kommt, und auch örtlich recht heftig ausfallen. Also wenn man da irgendetwas geplant hat am Freitagabend Outdoor, einfach sich das mal bewusst sein, dass da könnte das Donnerwetter drüber ziehen.
0: So ein richtiges Sommergewitter.
2: Ja, genau. Aber er bringt eigentlich keine grosse Abkühlung. Schon am Samstag ist es eigentlich wieder meistens sonnig mit einzelnen Gewittern in den Bergen. Dann weniger im Flachland und Temperaturen bei 33 bis 34. Und am Sonntag noch heisser. Dann kaum Gewitter und bis zu 35 Grad.
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0: Ihr hört Radio Top. Mittwochabend haben wir's. Und während ihr in eurem schön abklimatisierten Auto heimwärts fahrt, haben wir euch wie immer ab dem halben unseren Nonstop Top Mix. Das heisst 30 Minuten Musik ohne Unterbrechung. Mit dabei ein Track, der so richtig nach Sommer schreit. La Isla Bonita von der Madonna aus den 80ern. Dann zum Beispiel Bruce Springsteen mit einem 2000er auch dabei. Oder R.E.M. auch noch bis am 6. am Start. Zuerst schauen wir noch rasch aufs Wetter und auf den Verkehr.
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3: Aktuell messen wir zu Wiele bei Wiel und zu Thaingen 29 Grad und St. Gallen beim Klosterplatz sind wir bei 28 Grad. Heute Abend ein Mix aus Sonne und hohen Wolken, über den Bergen Quellwolken und einzelne Hitzegewitter sind dort möglich. Morgen Donnerstag steht ganz viel Sonnenschein auf dem Programm sowie auch Hitze, Temperatur noch um die 22 Grad.
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3: Da haben wir zum einen einen Unfall auf der A1 Zürich Richtung St. Gallen zwischen Zürich-Ost und Döst. Die Fahrbahn ist auf einen Fahrstreifen verengt. Ihr verliert im Moment 40 Minuten. Den Start wegen einem Pannenfahrzeug auf der A1 St. Gallen Richtung Zürich zwischen dem Rosenbergtunnel und Winkle. Der Überholstreifen ist gesperrt. Dann steht es auf dem Zürcher Westring A3 Chur Richtung Basel zwischen dem Urdorf Nord und dem Limmataler Kreuz. Bitte ein Gas für Rettungsfahrzeug bilden. Dann ein Unfall im Bezirk Uster. Strasse zwischen Hinterrick und Riedeke in beiden Richtungen gesperrt. Bitte die entsprechenden Umleitungen beachten. Stauen tut es auch noch zu Bassersdorf. Zürichstrasse zwischen Hartstrasse und Balteswillerstrasse. Und eine Staumeldung von der H4 Schaffhauser Strasse Zürich Richtung Schaffhausen zwischen Bülach Nord und Kreisel Glattfelde. Allen unterwegs heute am Mittwochabend auf der im Auto. Ganz eine gute und vor allem eine sichere Fahrt.
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0: herzlich willkommen auf Radio Top. Wir bringen die Stimmung in euren Mittwochabend, das mit der meisten Musik aus den 80er und 90er Jahren. Unter anderem in der neuen Stunde Sandra mit Maria Magdalena aus den 80er oder auch Texas mit Summer Sun aus den 90er mit dabei. Das gerade noch ein Punkt.
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5: Ich bin Mary Milanovic. Eine große Mehrheit der Schweizer Bevölkerung unterstützt strengere Regeln für die UBS. Das zeigt eine neue Umfrage von YouGov Schweiz. 3 von 4 Befragten befürworten höhere Eigenkapitalvorschriften für Großbanken. Viele sehen in einer möglichen Bankenkrise ein großes Risiko für die Schweizer Wirtschaft. Sorgen um die Wettbewerbsfähigkeit der UBS stehen für die meisten weniger im Vordergrund. Die SAG hat ihre Sparpläne fürs nächste Jahr konkretisiert. 80 Millionen Franken sollen eingespart werden. Laut der Generaldirektorin Susanne Wille soll das Publikum die meisten Maßnahmen nicht direkt spüren. Gespart werden soll unter anderem bei Führungspositionen und Büroflächen. Im Radioprogramm sind aber auch einzelne Anpassungen geplant, etwa durch mehr Wiederholungen. Die Schweizer Armee hat im vergangenen Jahr 227 Blindgänger gefunden und unschädlich gemacht. Insgesamt gingen über 850 Meldungen aus der Bevölkerung zu Munitionsfunden ein. Das sei ein leichter Rückgang, wie das Verteidigungsdepartement mitteilt. Neben Blindgängern seien auch zahlreiche alte Munitionsteile sowie Fundmunition fachgerecht entsorgt worden. Besonders viele Hinweise kamen aus den Kantonen Bern, Graubünden und Wallis. Eine ukrainische Drohne hat einen Bus einer Schülermannschaft in Russland getroffen. Dabei wurde eine Frau getötet. 7 Personen, darunter auch Kinder, seien ins Spital eingeliefert worden, teilt das russische Gesundheitsministerium mit. Insgesamt sollen im Reisebus 44 Personen gesessen haben, 28 Kinder einer Fußballmannschaft aus Belarus. Der Bus war demnach zu einem Badeort an der russischen Schwarzmeerküste unterwegs.
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0: Trotz ein paar höheren Wolken ist es ziemlich sonnig und sehr warm. So dann auch morgen Donnerstag. Die Sonne, die präsentiert sich in voller Pracht. Das Ganze dann bei heissen 31 bis 32 Grad. Und wir schauen noch auf die aktuellen Temperaturen im Topland. Arbon meldet 28 Grad, Dübendorf sind wir bei 30 und das Nesslau im Toggenburg messen wir 25 Grad.
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0: Da ist einiges los heute Abend auf der Strasse. Zum einen staut es wegen einem Unfall auf der A1 Zürich Richtung St. Gallen zwischen Zürich-Ost und Döst. Die Fahrbahn ist auf einen Fahrstreifen verengt. Ihr verliert 40 Minuten. Dann verliert ihr 15 Minuten auf der A1 St. Margrethe Richtung Zürich zwischen Neudorf und der Kreuz Bleiche. Dann staut es auf dem Zürcher Westring A3 Chur Richtung Basel zwischen Urdorf Nord und dem Limmataler Kreuz. Bitte ein Gas für Rettungsfahrzeuge bilden. Dann Stau im Bezirk Winterthur, die Strasse zwischen der Abzweigung nach Kliniken und Döss. Dann staut es auch zu Basselsdorf, Zürichstrasse zwischen Hartstrasse und Baldenschwilerstrasse. Ebenfalls Stau im Bezirk Bülach zwischen Dietliken und Baltenschwil. Und wir bleiben im Bezirk Bülach, die Strasse zwischen Chlod und Basselsdorf. Auch ebenfalls Stau wegen Verkehrsüberlastung. Und neue Staumeldung von der H4 Schaffhauserstrasse Zürich Richtung Schaffhausen zwischen Bülach Nord und dem Kreisel Glattfelden brauchen hier länger. Kommt gut und vor allem sicher an euer Ziel.
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0: Auf dem Weg in die Body, ins Public Viewing oder auf Balkonien. Ich bin Corinna Brager und begleite euch dabei und sounde die abwechslungsreichste Musik aus 4 Jahrzehnten. Starten tun wir gerade mit einem 90er. Bryan Adams zusammen mit der Mel C. Geniessen euren Feierabend.

Fact, das Wetter für Public Viewing, oder? In 3/4 Stunde können wir am Ronaldo zuschauen beim Shooten, Portugal gegen Kongo oder dann am 10. England gegen Kroatien. Morgen dann aber das zweite Spiel von der Schweizer Nazi. Und unser Morgenshow-Moderator, der Andi, der ist morgen am Public Viewing in der Vinti Arena. Und wir haben mal wieder eine geniale Idee gehabt. Wäre ja langweilig, wenn er mit einem Schweizer Liebli dort auftauchen würde. Und genau darum lasst mir das einfach euch entscheiden. Mit welchem Liebli soll sich der Andi morgen in der Vinti Arena unbeliebt machen? Schickt uns euren Vorschlag via TopNow App direkt ins Studio. Und ich schicke euch jetzt den nächsten Track direkt ins Auto von einem, der den Auftakt als Headliner macht beim Stars in Town zu Schaffhausen dieses Jahr. Das ist der Sting mit Englishman in New York.

0: zum euren Feierabend. So richtig schön einstimmen gibt's jetzt da bei uns auf Radio Top. 30 Minuten lang Musik ohne Unterbrechung. Unser Non-Stop-Top-Mix. Musik, wo vielfältiger nicht könnte sein. In den Startlöchern habe ich Britney Spears, Billy Ocean oder auch Kylie Minogue. Gerade nach einem Blick aufs Wetter und auf den Verkehr.
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0: Wetter. Trotz ein paar höheren Wolken ist es ziemlich sonnig und sehr warm heute Abend. So dann auch morgen Donnerstag. Die Sonne die präsentiert sich in voller Pracht. Das Ganze bei heissen 31 bis 32 Grad morgen. Jetzt schauen wir noch auf die aktuellen Temperaturen im Topland. Meerstädte 29 Grad, das Liechtenstein im Städtli 27 und das Glatzfelden messen wir 30 Grad.
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0: Da ist immer noch einiges los auf der Strasse. Zum einen Stau wegen einem Unfall auf der A1 Zürich Richtung St. Gallen zwischen Zürich-Ost und Döss. Die Fahrbahn ist auf einen Fahrstreifen verengt, ihr verliert 40 Minuten. Dann hat es einen Unfall gegeben auf dem Zürcher Nordring A1 St. Gallen Richtung Bern zwischen Zürich-Seebach und dem Tunnel Katzensee. Der linke Fahrstreifen ist blockiert. Ein weiterer Unfall im Bezirk Uster. Die Strasse zwischen Hinterrick und Riediken ist in beiden Richtungen gesperrt. Bitte die Umleitung beachten. Dann steht auf dem Zürcher Westring A3 Chur Richtung Basel zwischen Odorf Nord und dem Limmataler Kreuz. Und ihr verliert noch 15 Minuten auf der A1 St. Margrethe Richtung Zürich zwischen Neudorf und der Kreuz Bleiche. Und dann steht es noch im Bezirk Bülach und Bezirk Winterthur zwischen Embrach und Döss-Almend. Allen unterwegs auf der Strasse ganz eine gute und vor allem eine sichere Fahrt.
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7: Ich bin Mary Milanovic. Eine große Mehrheit der Schweizer Bevölkerung unterstützt strengere Regeln für die UBS. Das zeigt eine neue Umfrage von YouGov Schweiz. 3 von 4 Befragten befürworten höhere Eigenkapitalvorschriften für Großbanken. Viele sehen in einer möglichen Bankenkrise ein großes Risiko für die Schweizer Wirtschaft. Sorgen um die Wettbewerbsfähigkeit der UBS stehen für die meisten weniger im Vordergrund. Die SAG hat ihre Sparpläne fürs nächste Jahr konkretisiert. 80 Millionen Franken sollen eingespart werden. Laut der Generaldirektorin Susanne Wille soll das Publikum die meisten Maßnahmen nicht direkt spüren. Gespart werden soll unter anderem bei Führungspositionen und Büroflächen. Im Radioprogramm sind aber auch einzelne Anpassungen geplant, etwa durch mehr Wiederholungen. Die Schweizer Armee hat im vergangenen Jahr 227 Blindgänger gefunden und unschädlich gemacht. Insgesamt gingen über 850 Meldungen aus der Bevölkerung zu Munitionsfunden ein. Das sei ein leichter Rückgang, wie das Verteidigungsdepartement mitteilt. Neben Blindgängern seien auch zahlreiche alte Munitionsteile sowie Fundmunition fachgerecht entsorgt worden. Besonders viele Hinweise kamen aus den Kantonen Bern, Graubünden und Wallis. Eine ukrainische Drohne hat einen Bus einer Schülermannschaft in Russland getroffen. Dabei wurde eine Frau getötet. 7 Personen, darunter auch Kinder, seien ins Spital eingeliefert worden, teilt das russische Gesundheitsministerium mit. Insgesamt sollen im Reisebus 44 Personen gesessen haben, 28 Kinder einer Fußballmannschaft aus Belarus. Der Bus war demnach zu einem Badeort an der russischen Schwarzmeerküste unterwegs.
8: Wetter. Aktuell messen wir Zwiele bei Wiel und das Lenze Neuferen 29 Grad und Oberhelfenschwil meldet 28 Grad. Heute Abend ein Mix aus Sonne und hohen Wolken, über den Bergen Quellwolken und einzelne Hitzegewitter noch möglich. Morgen Donnerstag steht ganz viel Sonnenschein auf dem Programm und bis zu heissen 32 Grad.
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1: Stauen tut es hier aktuell noch auf dem Zürcher Nordring, A1 St. Gallen, Richtung Bern zwischen Zürich-Seebach und dem Tunnel Katzensee. Der linke Fahrstreifen ist blockiert. Dann ebenfalls noch Stau auf dem A1 Zürich Richtung St. Gallen zwischen den Frettiken und Tös. Und länger braucht ihr auch noch auf dem Zürcher Westring A3 Chur Richtung Basel zwischen Urdorf Nord und dem Limmataler Kreuz. Und noch eine Meldung aus dem Bezirk Uster durch die Strasse zwischen Hintereck und Riediken in beiden Richtungen gesperrt. Bitte die Umleitungen beachten. Allen unterwegs auf der Strasse ganz eine gute und vor allem eine sichere Fahrt.
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2: Mein heutiger Gast hat mit ihrem Mann den grössten Tempel der Lust geschaffen. Seit fast zwei Jahrzehnten führt sie den grössten Swingerclub der Schweiz. Heute steht sie bei mir im Studio. Herzlich willkommen, Verena Hug.
3: Salut Sarah, freut mich, dass ich da bin und ein bisschen mit dir reden kann.
2: Freue mich auch. Jetzt habe ich also gesagt, der grösste Swingerclub der Schweiz, fast 4'000 Quadratmeter gross. Kann man sich dort nicht verlaufen?
3: Am Anfang schon. Also, als ich das erste Mal dort rein war, habe ich gedacht, oh yes, es geht die Kilometer, die da gibt. Aber ist gut fürs Fitness, Bewegung. Nein, man verlauft sich nicht. Ah, vielleicht das erste Mal. Und wenn man ein bisschen aufgeregt ist, dann verlauft man sich sicher gerne. Aber das kommt dann schon.
2: Jetzt nehmen wir uns mal so ein bisschen auf den Rundgang. Also, wenn man jetzt eben reinkommt, beschreibe uns mal, was sieht man oder wie sieht das dort aus? Wie kann man sich das jetzt eben vorstellen?
3: Man kommt auf den Parkplatz, es hat einen grossen Parkplatz, dann kommst du an den Eingang hin. Dort haben wir einen Bereich, wo eine Empfangsdame ist, so quasi, Carina. Die tut alles erklären. Dann kommt man ein Schlüssel über, wo man in die Garderobe gehen kann und dort seine Sachen versorgen. Dann weiter geht es in den Keller. Dort hat Sauna, Whirlpool, Duschen natürlich, Darkroom mit speziellen Spielmöglichkeiten wie Kreuz, ein Gynostuhl aus dem Ostdeutschen, so ein uraltes Teil, aber ist cool. Was auch sehr viel Freude macht bei den Leuten ist der Sibian, also vor allem Frauen.
2: Was ist der Sibian? Sagt mir jetzt
3: ja. Ich weiss gar nicht, ob ich jetzt das da sagen soll. Es ist im Prinzip ein elektrischer Fibi, wo man drauf sitzen kann.
2: Okay.
3: Ich will das nicht weiter erläutern. Genau. Und dort kann man auch gut duschen. Man kann massieren, in die Sauna gehen, in den Whirlpool. Dann geht man einen Steg weiter, dann kommt man in die Lounge, dann kann man sich treffen. Man kann ein paar etwas zu trinken holen. Die hinten schön pläudern oder im Sommer raus, sich kennenlernen. Dann haben wir ja auch ein Restaurant, wo man fein essen kann, wenn man Hunger hat.
2: Das schreibt ihr ja gross, oder? Also ja, Küche ist ja bei euch.
3: Genau. Man kann also den ganzen Abend essen bis um 13:30. Also man hat da keinen Stress, wenn man kommt. Man hat wirklich viel Zeit für alles. Man kann alles geniessen. Dann haben wir noch eine Galerie. Dort kann man sich als Bärli meistens zurückziehen. Je nachdem, was für ein Event ist. Dort, wo Bärli-Garderoben sind, hat es weitere Zimmer für Bärli oder Leute, die sich ein bisschen zurückziehen wollen. So, das ist ein bisschen grob das, was wir haben.
2: Also eigentlich ganz viele unterschiedliche Möglichkeiten und ganz viele verschiedene Jetzt, du bist ja nicht nur Besitzerin, oder? Du stehst auch als Gastgeberin eigentlich an erster Front. Wie kann man sich jetzt so einen Arbeitsalltag von dir vorstellen?
3: Ja, es ist nicht so der typische Geschäftsführer-Alltag, weil ich mache lieber von hinten arbeiten wie im Büro. Natürlich mache ich auch einen kleinen Teil im Büro. Aber das ist vieles bereit machen. Also, dass für die Gäste im Prinzip alles stimmt, alles super ist, alles bereit ist. Auch der Garten, den wir natürlich auch immer tiptop bereit sind. Im Winter ist natürlich auch Aussenbereich, dass niemand rumgeht. Dass in der Küche alles parat ist. Das gehört natürlich nicht alles in meine Funktion. Dort habe ich natürlich auch Mitarbeiter, die das machen. Dann das im Service, Einkäufe, ja, das ist so ein bisschen. Und dann vielleicht ein bisschen Zimmerstunde. Und dann am Abend geht es dann los für die Gäste. Da sind wir dann parat.
2: Und jetzt eben seit 20 Jahren führt ihr gemeinsam den Club, du und dein Mann zusammen. Was gefällt dir jetzt an deinem Job am meisten?
3: Abwechslung. Also es ist sehr kreativ vom Innenbereich, von der Speisekarte. Wir haben verschiedene Events, wir können immer wieder Events neu machen. Wir probieren das auch, dass wir nicht immer das Gleiche machen. Dieses Jahr haben wir zwar gesagt, es ist ein bisschen genug mit Events und den Leuten sagen, was sie machen sollen, obwohl es wichtig ist, dass sie wissen, wann sie kommen müssen. Wenn das für sie die richtigen Leute da sind. Ja, Also Kreativität, das ist das, was mich eigentlich am meisten begeistert, dass man sehr viele verschiedene Sparten kann leben.
2: Und jetzt hast du ja vorher auch all die verschiedenen Räume ein bisschen angesprochen, oder vielleicht nicht alles ganz so detailliert, aber schauen wir auch, dass ihr die Räume auch immer wieder so ein bisschen abwechselt und dort Abwechslung reinbringt?
3: Also in den Spielzimmern nicht. Dort schauen wir eigentlich, dass ziemlich einfach gehalten sind, weil dort drin geht es um Menschen. Dort drin geht es nicht um Dekoration. Mhm. Es ist wichtig, dass wenn du reinkommst, dass man sich wohlfühlt, dass es gut schmeckt. Und wenn man reinkommt, soll es nicht Angst machen, weil wenn man, vor allem für die Jungen, wenn die kommen, dann muss es ansprechend sein, dann darf es nicht Angst machen. Und das ist sehr wichtig, dass dort dann vom Ambiente her stimmt. Aber in den Zimmern gilt es natürlich, dort ist der Mensch das Wichtigste.
2: Also siehst du das eigentlich als die Aufgabe als Gastgeberin, dass sich jeder wohlfühlt? Eben jetzt vielleicht auch für Personen, die zum ersten Mal kommen. Spürt man da so ein bisschen Unsicherheit oder eine Nervosität?
3: Sehr. Das ist absolut Priorität, dass die Leute sich wohlfühlen. Also dass sie reinkommen und so wie die Heim fühlen, wie geborgen fühlen. Und das tun sie effektiv. Und da ist wirklich das Ambiente wichtig. Und auch der Duft, wenn du reinkommst, wenn es gut schmeckt und wenn jemand dort steht und dich begrüßt und dir alles erklärt und auch die Zeit hat.
2: Weil eben, du kannst sie wie nicht an die Hand nehmen und dann eigentlich den ganzen Abend durch den Club begleiten, oder?
3: Nein, die Geschichte müsst ihr schon selber machen. Also, genau. Also, die Geschichte müsst ihr selber leben. Da können wir können ihnen die Infrastruktur zur Verfügung stellen. Genau.
2: Und jetzt bist du nur Gastgeberin oder bist du auch gesagt, wie Gast in deinem eigenen Club?
3: Schon war. Ganz früher. Schon war. Also, da hat schon ganz spannende Storys gegeben. Also, zuerst kochen und dann sagen, stopp. Jetzt habe ich geschwind eine Stunde frei, dann könnt ihr essen. Ja, früher, ja, es ist so, wenn man das Hobby zum Job macht, ist dann irgendwann nicht mehr das Gleiche. Also dann ist so der Ausgleich dann halt auf einmal etwas anderes. Jetzt ist es vielleicht gerade der Sport oder die Natur. Aber ja, die Zeiten hat es gegeben, als ich in meinem eigenen Club Gast war. Es ist auch, aber auch ein komisches Gefühl geworden mit der Zeit, weil ja, man ist als Gast rein und dann auf die andere Seite wieder Chef und das passt irgendwie nicht mehr. Also wenn es heute so soll sein soll, dann würde ich nämlich anders hingehen.
2: Und jetzt, aber hat es denn für dich auch den Reiz verloren, weil du sozusagen vielleicht eine Leidenschaft oder ein Hobby zu deinem Beruf gemacht hast?
3: Für den Gastgeber nicht, für mich selber vielleicht schon. Aber ich glaube, das ist bei jedem Menschen so, dass er sich verändert. Dass früher anders wichtiger war als ein paar Jahre später, wie bei mir. Oder? Also das ist, glaube ich, bei jedem Menschen so, dass man sich verändert.
2: Und was haben wir denn eben, du hast ja vorhin gesagt, ihr habt ganz viele verschiedene Veranstaltungen. Eben an diesen Veranstaltungen hat man ja zum Teil auch gewisse Dresscodes oder eben, ich glaube, wie heisst es, Herrenüberschuss, mehr Männer oder zum Teil mehr Frauen oder nur Bärli in dem Sinn. Mhm. Was haben wir eigentlich so, oder wie kann man euch das Klientel vorstellen? Sind es mehr junge Leute, alte Leute?
3: Als wir angefangen haben, ist das Klientel älter im Gesamten und mehr Männer. Die Orangerie hat sich natürlich auch ein bisschen den Weg finden müssen. Und habe ich nicht gewusst, mit der Infrastruktur, die man hat, tut sich eigentlich von allein den richtigen Weg bahnen. Heute haben wir sehr viele Junge. Also wir sind wahrscheinlich der Club, wo die Jungen gehen. Müssen wir ja auch haben, sonst ja, gibt es irgendwann nicht mehr, wenn alle mit mir alt werden. Und auch weniger Männer. Weil wir sind halt immer drauf, um allen zu erklären und ja, wie sie es richtig machen. Weil es ist falsch, wenn sie kommen und das Gefühl haben, sie kommen eigentlich für Sex. Also nur für Sex. Logisch kommt man für Sex in einen Swingerclub, um etwas zu erleben. Aber kein Stress. Einfach schön entspannt, auf die Leute zugehen, ein bisschen reden und dann vielleicht hat man Glück. Dann gibt es Events, wie zum Beispiel Inkognito, das ist ganz ein schönes Event, da können wir auch den Dresscode durchsetzen. Dort ist man schön angelegt, man hat eine Maske. Ja. Und das ist ganz ein spezieller Abend, da kann man auch wirklich vielleicht mal etwas leben, wo man schon lange wollte, sich noch nie getraut hat. Und es sollte man sowieso machen im Swingerclub. Man sollte das machen, was man im Kopf hat. Und nicht das Gefühl haben, es macht es jemand anderes für dich. Sondern kommen und sich trauen und machen. Das ist absolut Priorität.
2: Ja, inkognito finde ich auch noch ein spannendes Wort. Weil ich habe mir überlegt, ich bin jetzt selber noch nie gewesen, oder? Aber ich denke, so, wenn ich es jetzt mal ausprobieren würde, es gäbe für mich, ich glaube, nichts Komisches. Zum Beispiel, du siehst deine Eltern oder vielleicht jemand vom Büro und so. Da gibt es wahrscheinlich auch ganz viele kuriose Situationen. Also könnt ihr irgendwie sicherstellen, dass die Leute anonym bleiben?
3: Nein, das kann man nicht. Wenn du am Inkognito kommst, dann kannst du von mir aus den ganzen Abend deine Maske nehmen. Du kannst auch kommen und eine Maske nehmen. Du musst nicht nur am Inkognito kommen für eine Maske. Es gibt es ab und zu, dass jemand da ist mit einer Maske. Verstehe ich, es gibt vielleicht Situationen, wo man nicht erkannt werden will, weil man einfach zu öffentlich ist, oder? Obwohl bei uns, ich habe noch nie gehört, dass etwas nach Hause gegangen ist.
2: Ich wollte fragen, was kommen da so für Geschichten zu dir oder für Anekdoten? Gibt es da irgendwie die eine oder andere jetzt auch ein bisschen amüsante Story?
3: Ja, sicher ist es sehr, also für uns Mitarbeiter ist es oft amüsant. Also wir haben es oft lustig. Es ist sehr wichtig, dass auch wir lustig haben. Wir haben es auch mit den Gästen lustig. Das ist ganz wichtig. Ja, da passieren sicher Sachen, wo man darüber lachen und schmunzeln kann. Genau.
2: Und jetzt, oder, du hast ja gesagt, das hat sich auch so ein bisschen verändert, oder? Früher mehr ältere Leute, jetzt mehr junge Leute. Ist das also hat man ein bisschen mit den Vorurteilen, dass man nur Sex daten möchte, hat man ein bisschen aufräumen können? Oder würdest du sagen, haben wir fest mit so Vorurteilen oder Klischees noch zu kämpfen?
3: Wir haben den Beginn am ersten Sonntag im Monat. Und dort kommen wirklich sehr viele Jüngere. Das heisst, so zwischen 28 und 40. Und dort hört man sehr oft, das Denken, also ich sage es dann einmal gerade, es ist wirklich die Denken, da drinnen hat es noch alte, grusige Säcke. Mhm. Genau.
2: Also so vielleicht auch halt wie, allem, wie, oder? Wo du denkst, nachher wirst du nicht mehr angeschaut.
3: Ja,
2: oder so.
3: Genau. Also ich meine, logisch, wenn du so eine Art hingehst, gehst du wegen irgendetwas, du gehst ja dort nicht nur zum Essen, kann man ja sagen, weil man kann gut essen, oder in die Sauna. Aber ich glaube, du gehst auch dort zum Gefallen, zum spannenden Abend, zum ja, weil eine Beziehung ist nach ein paar Jahren ist sie vielleicht auch mal ein bisschen langweilig und dann ist ja das cool, wenn man mal kann einem sein und wieder ein bisschen begehrt zu werden und Freude zu haben. Und das ist so, dass wirklich die Jungen das Gefühl haben, bevor sie es kennen, dass es wirklich grusig ist. Und wir tun es eines Besseren belehren. Also die meisten haben wirklich sehr Freude dann.
2: Und dann ist es vielleicht auch Klischees, oder? Aber ich habe immer das Gefühl, wenn man so ein bisschen, die Schweizer haben doch ein bisschen den Ruf von Füdli-Bürger, ein bisschen verklemmt, ein bisschen brüde und so. Was sind da so deine Erfahrungen damit?
3: Also ich bin froh, dass wir nicht nur einen Genossen haben, auch noch andere. Es ist ein bisschen spannender. Sechs jetzt extra so, weil wir haben wirklich viele coole Leute von anderen Ländern, wo es wirklich spannend macht, weil ich sage immer, mit Schweizer gönnen wir nicht am Herrenüberschuss.
2: Ist das also wirklich? Also
3: den gönnen wir nicht, weil ein Schweizer, der fragt zuerst 10 Mal und andere wissen genau, wieso das da sind und was Spass macht und trauen sich.
2: Das also merkst du da kulturelle Unterschiede wirklich? Also kann man da ein bisschen sagen, wenn du so ein bisschen Länder im Kopf hast, kannst du da wirklich sagen, okay, die von...
3: Er braucht gar nicht viel. Also ich meine, ich sage jetzt einfach, Südländer sind spannender. Also die sind auch quirliger, die sind aufgeweckter und die wissen, wieso das da sind, die trauen sich. Es geht ja eigentlich auch um Sex. Wir müssen es gar nicht wegreden. Es will ja, Frauen wollen heute auch können entscheiden, was sie gerne möchten. Und die machen es auch. Die geben heute auch zu, ich habe den Plausch an Sex. Es gibt Frauen, die kommen. Es gibt 70-jährige Frauen, die kommen. Und haben den Plausch den ganzen Abend mit 1, 2, 3, 10.
2: Warum
3: egal,
2: nicht,
3: ja, also. es ist wirklich mega spannend.
2: Was ist so, ich sage jetzt mal, also ab 18, man muss wahrscheinlich 18 sein, oder?
3: Macht es einfacher. Nein, ich dürfte ab 16, aber das hat keinen Sinn. Also ab 18.
2: Okay. Ab 18,
3: dann haben wir so gut ist.
2: Und was ist die älteste Person, die wir bis jetzt mal gehabt haben, weißt du?
3: Ich weiss das nicht, aber es hat wirklich Leute, die seit dem Anfang kommen, natürlich jetzt älter werden. Und ich denke, da gibt es schon 80-Jährige. Es hat ganz ein herziges Bärli. Die kommen immer wieder einmal und die sind so Zucker. Und haben immer, und er ist froh, dass andere den Job machen. Ist so cool, ist so herzig.
2: Stammgäste sozusagen. Haben viele Stammgäste?
3: Ja, sicher, und auch sehr viele neue. Immer wieder sehr viele neue. Ja, ist mega spannend. Also.
2: Aber du würdest sagen, wie in dem Fall eigentlich, oder du hast vorher kurz gesagt, eigentlich in einer langjährigen Beziehung, wenn es ein bisschen der Pfupf wie draussen ist, dann würdest du eigentlich sagen, hey, mal in einen Swingerclub wäre eigentlich mal lohnenswert. Das tut jedem mal gut oder jeder Beziehung mal gut vielleicht.
3: Ich glaube nicht, dass man sagt, in einer langjährigen Beziehung, sondern es macht es einfach spannender. Ich sage immer, es ist ganz wichtig, wenn du zusammen etwas aufbauen hast, ich denke darüber gar nicht lange Jahre. Sondern da kommt relativ schnell, der Alltag. Und wenn du gewisse Zeit zusammen bist, hast du etwas aufgebaut, du hast ein Fundament und das tut man schützen. Und dann sollte man doch einfach das Leben noch ein bisschen geniessen. Wir gehören ja einander nicht, wir sind kein Eigentum. Und die Zeit muss man schützen, dass man weiss, was man miteinander aufgebaut hat. Das finde ich das Wichtigste eigentlich. Dann kann man auch den Alltag sonst ein bisschen geniessen.
2: Wie sind denn du und dein Mann überhaupt auf die Idee gekommen, um einen Swingerclub zu gründen und dann auch noch gerade so einen grossen?
3: Mein Mann hat das Kind von Genf. Der hat irgendwann einmal dort studiert und dann ist er da in die Ostschweiz gekommen.
2: Also Swingerclub, hat er was gekannt?
3: Ja, Swingerclub. Und dann ist er in die Ostschweiz gekommen. Wir haben uns kennengelernt und dann hat er mich an so eine Ort eingeschleicht. Und da in Zürich ist es so eher wie in einer... Ja, ich bin mir so ein bisschen vorgekommen wie auf der Schlachtbank dort in dem Swingerclub.
2: Ist also das nicht schön gewesen, das erste Mal für
3: dich? Du bist hier gekommen, etwas getrunken, ringsum gelaufen, hat Sofas gehabt, Tanzfläche, wenn du weitergelaufen bist, ist die Matte gekommen, nach der Dusche, dann bist du wieder an die Bar gekommen, also so wie ein Rundlauf, also für das erste Mal. Wäre ich lieber in die Orangerie, ist schöner.
2: Dann hat sich eigentlich so ein bisschen entwickelt von dem Punkt.
3: Genau, und dann hat sich das ein bisschen entwickelt. Wir haben das genossen, In- und Ausland. Und irgendwann haben wir angefangen zu diskutieren. Da ist schade, es gibt überall nur Convenience, einfache Getränke. Und da sollte man doch mehr können machen. Ich komme aus der Gastro, aus der Werbung. Super Kombi.

0: sind eigentlich deine Erfahrungen oder eure Erfahrungen, die eben nicht so positiv gewesen sind, haben ihr genutzt, um eben das in den eigenen Club einzufliessen lassen.
1: Dann haben oder nichts zu machen.
0: Und dann haben ihr ein bisschen Inspiration geholt eben da von Clubs in der Schweiz und auch im Ausland.
1: Also, wir haben das lange gar nicht gewusst, dass wir das machen wollen. Das hat überhaupt nichts mit dem zu tun, sondern irgendwann haben wir entschieden, das könnten wir. Und wir haben einfach immer gewusst, was wir nicht mehr wollen. Also es gibt Farben, die wichtig sind.
0: Zum Beispiel?
1: Keine kalte Farbe nehmen. Das ist klar gewesen. Denn eben Duft ist wichtig, Ambiente ist wichtig. Und was du im Fernsehen laufen lässt, das finde ich auch wichtig. Also ich habe keinen Pornofilm, den ich laufen lasse.
0: Was lasst ihr jetzt laufen?
1: Nichts.
0: Also gar nicht im Fernsehen?
1: Ich habe schon zwei Fernseher, aber nur wenn jetzt irgendetwas Wichtiges kommt oder so, dann lässt man vielleicht mal etwas laufen, weil ich will niemandem etwas zumuten, was ich selber auch nicht mache. Darum kein Pornofilm.
0: Und wenn du jetzt eben Duft sagst, oder man sagt doch auch immer, es gibt doch so Düfte, die so aphrodisierend sind, tun ihr so etwas einbauen oder jetzt auf der Menükarte, man sagt doch zum Beispiel Austern, ist doch auch so etwas, das so ein bisschen anregt und so.
1: Ja, das ist gerade das gleiche Thema, Austern. Ich muss immer schauen, dass wir halt Sachen anbieten vom Haltbar. Wir machen alles selber. Wir schauen es eingefrieren, also die Sachen, die man kann. Wir schauen immer, dass man eingefrieren kann, gescheit regenerieren und eben haltbar. Wir haben 3 Tage offen. Darum muss man ein bisschen überlegen, was man macht. Und Duft, ja, wenn du die kommst und es schmeckt gut, ist doch fein. Also du hast ein anderes Gefühl im Herz, wenn du hier kommst und sagst, oh, schön, da schmeckt es gut, oh, schön, ich fühle mich wohl. Weder wenn du hier kommst, ja, macht schon einen riesen Unterschied.
0: Und jetzt eben so ein bisschen, du sagst 3 Tage offen, oder? Was machst du eigentlich all die restlichen Tage?
1: Ja, das haben wir auch schon gefragt. Wir hatten am Anfang 5 Tage offen. Und ja, weil wir uns einfach nicht getraut haben. Aber es ist klar, dass so eine Grösse, so ein Club kannst du nicht 5 Tage füllen. Dann haben wir 4 Tage und nachher 3 Tage, kurz vor Corona, sind wir dann nochmal retour, weil einfach es macht keinen Sinn für niemanden. Wenn nichts läuft, die Leute, oh, wenn kommen die Mitarbeiter, ist langweilig, es gibt einfach ein ungutes Gefühl. Und die anderen Tage, es ist sehr, wir haben über 5000 Quadratmeter, auch Aussenfläche. Die Bude ist sehr intensiv, arbeitsintensiv. Wir haben wahrscheinlich auch mehrfaches, um zu unterhalten, wie das wir offen haben. Mitarbeiter, die festangestellt sind, die helfen mir auch, also Aussenbereich. Also ganz einfach, zum Beispiel die nächste Woche werden wir mit Teleskopstangen alle Spinnennetze abholen oder zum Beispiel Fenster putzen oder Wärmetuscher putzen oder Fugen neu machen, malen, Garten, Deko, Lichtanlage, also einfach ringsum ist sehr viel, wenn man unterschätzt.
0: Das heisst, ja. Freitag bis Sonntag läuft bei euch Party in dem Sinn oder habt ihr Veranstaltungen und dann ist es Vorbereitung eigentlich. Also langweilig
1: Es ist auch abwechslungsreicher, auch für die fest angestellt sind. Die machen das gerne mit, weil das ist eine Voraussetzung, weil sonst kannst du nicht 100% oder 80% arbeiten ohne das.
0: Und jetzt, oder, ihr führt das schon so lange, was ist so ein bisschen auch unser Erfolgsrezept? Also, wie haben sich jetzt zum Beispiel die Bedürfnisse in den letzten 20 Jahren so ein bisschen verändert?
1: Die Leute. Also, ich muss so sagen. Also, die Jungen haben auch Bock drauf. Die getrauen sich. Ich muss mal so sagen, es getraut sich. Auch die Frauen getrauen sich. Das hat sich sicher verändert. Was auch verändert hat, dass die Männer vielleicht nicht immer sich alles gefallen lassen. Das ist auch okay. Das hat sich verändert. Und dass sie jünger geworden ist und dass mehr sich mehr getrauen zu machen. Also sie getrauen sich, um an so einen Ort hingehen und das leben. Das hat sich verändert. Aber dass die Leute Sex wollen, das wird immer so sein. Aber sie getrauen sich, um dazu zu stehen, vielleicht immer mehr. Ja. Das hat sich verändert.
0: Und jetzt eigentlich, jetzt vielleicht weg vom Job, so, wie hat eigentlich dein Umfeld so reagiert, wo du gesagt hast, hey, wir machen jetzt einen Swingerclub auf?
1: Kein Thema
0: gewesen?
1: Nein.
0: Und hast du das Gefühl, du wirst auch oft eventuell so in eine Schublade reingesteckt, oder so, dass eben die Leute denken, oder jetzt jemand, der dir vielleicht auch nicht so nahe steht und sagt, oh, die macht einen Swingerclub, die muss also eben, hat gern Sex, oder was auch immer, dass du so ein bisschen auch wie sexualisiert wirst, vielleicht als Person.

0: Nein, ich habe keine schlechten Erfahrungen. Überhaupt nicht. Auch nicht mit den Nachbarn, nichts. Nein, könnte ich jetzt nicht sagen.
1: Und
0: auf der anderen Seite wäre es mir auch noch gleich.
1: Wenn du dir jetzt das so ein bisschen könntest wünschen, oder ich sage jetzt mal, eben ein paar Vorurteile und Klischees gibt es ja doch noch. Wenn du selber das müsstest jemandem beschreiben, oder was würdest du für ein Bild wünschen, das die Leute haben, wenn sie eben Swingen oder Swingerclub hören?
0: Dass sie, bevor sie urteilen, sollen das anschauen. Weil die Chance besteht, um es anzuschauen, ohne dass man sich nur abziehen muss, umziehen. Diese Chance hat man. Und grosszügig sein gegenüber einem Partner. Beziehung ist um ein Vielfaches besser. Also das hört man von jedem, der in der Zweitbeziehung und nachher zu uns kommt. Das lohnt sich. Das gibt wirklich einen Punch. Und jeder sucht ja immer wieder das motivierend. Was gibt einem Energie? Verliebt sie. Aber das ist mir nicht das Leben lang. Also das braucht viel Energie, um das Leben lang in die gleiche Person immer verliebt zu sein. Und das suchen doch alle immer wieder, das Verliebtsein. Und das Gefühl, das sucht man immer. Und darum sollte man ein bisschen grosszügig sein. Und eben sein Fundament, das man miteinander hat, schützen, aber grosszügig sein. Und vor allem bei sich sein und sich getrauen, Ego und bei sich sein und nicht auf andere schauen, was die anderen machen oder die anderen anhaben. Sondern sie sollen ihr Ding machen, Freude haben und nicht auf andere schauen. Es interessiert niemand. Es interessiert auch niemand, was sie machen. Sondern soll jeder für sich sein Ding machen und dann ist cool.
1: Also eigentlich ganz ein offener Raum eigentlich, oder?
0: Ja, ja. Es ist wirklich mega spannend und wir bekommen so viele Komplimente über für alles, was wir dort drin machen.
1: Und ihr schaut ja auch, dass es nicht nur ein offener, sondern auch ein sicherer Raum ist.
0: Ja, es ist beschlossen. Es kommt niemand einfach hier und kann rumlaufen. Nein.
1: Und wenn jetzt, ich sage jetzt mal, doch vielleicht eine Person wieder drin ist, die sich nicht korrekt verhalten kann, also haben ihr wie jemanden, der rumläuft, also Security oder...
0: Wir sind das Frauenteam, wir sind Security, wir schicken es heim, wenn es nicht geht.
1: Kommt das oft vor?
0: Nein. Man muss einfach immer... Es gibt manchmal Leute, die sagen, man los, mach das nicht. Und dann sagt man es nochmal. Und dann muss man sagen, du, jetzt müssen wir wieder mal jemanden heim schicken, dass wieder alle merken. Und dann klappt es wieder. Nein, ist nicht schlimm.
1: Ja, und jetzt eben, wir nähern uns langsam am Ende von unserem Gespräch und du hast uns ja noch ein kleines Geschenk mitgebracht. Kannst du vielleicht gerade selber erzählen, was du uns mitgebracht hast?
0: Ja, ich habe gedacht, dass sich vielleicht 1, 2, 3 mehr getrauen, machen wir noch ein paar Gutscheine für einen Eintritt. Also, die sich melden, ob es ein Bärli ist oder eine Frau oder ein Mann, das ist dann gleich. Die kommen von uns einen gratis Eintritt über.
1: Das ist doch super, das freue ich mich zum Verlosen. Das heisst, wenn jetzt du zuhörst und Interesse hast, dann kannst du einfach eine E-Mail machen an tophoch3@topmedien.ch und dann tun wir einfach die Verlosen an die glücklichen Gewinner. Danke vielmals.
0: Ja, das ist super, danke euch.
1: Danke dir auch für das tolle Gespräch, Verena. Und ich hoffe auch, euch daheim hat es gefallen und dass ihr auch nächstes Mal wieder mit dabei seid, dann mit dem Stefano Bullmann.
2: Tophoch3 mit dem Stefano Bullmann. Schönen guten Tag miteinander. Schön, sind ihr auch heute wieder mit dabei. Wir machen es heute wie schon die alten Römer. Wir philosophierend über Wein. Und zum guten Glück gibt es Menschen, die in dieser Thematik tatsächlich draus kommen. Er ist 2019 zum Sommelier von der Welt, zum besten Sommelier von der Welt gehört worden. Und er ist heute mein Gast. Herzlich willkommen, Marc Almert.
3: Danke für die Einladung.
2: Marc, wie ist das eigentlich? 2019 zum besten Sommelier gehört worden und dann nachher ja, wie nicht mehr, aber irgendwie ist man gleich noch der Beste, oder?
3: Genau, es ist ein Wettbewerb, der recht selten stattfindet. Normalerweise alle 3 Jahre. Durch Corona war es jetzt 4. Das heißt, erst dieses Jahr gab es die neue Weltmeisterschaft. Und anders als beim Sport darf man Gott sei Dank nicht mehr mitmachen, wenn man einmal gewonnen hat, sondern man behält dann den Titel fürs Leben.
2: Also man ist eigentlich lebenslang der Beste.
3: Man hat einmal Glück gehabt und darf davon lange zehren, ja.
2: Aber man muss schon dann dranbleiben. Also man darf sich nicht auf dem ausruhen, auf dem Titel, oder? Einmal der Beste gewesen heisst, ist auch ein bisschen mit Druck verbunden, nehme ich an.
3: Absolut, aber ich glaube, beim Wein muss man eh immer dranbleiben. Also ich sage auch immer, eine Sommelier-Ausbildung ist wie ein Führerausweis. Man kann dann zwar ein Auto bedienen, aber ist noch kein guter Fahrer. Einfach weil die Weinwelt ja so enorm vielfältig ist, sich auch immer weiterentwickelt durch Klimawandel, durch neue Regionen, durch neue Jahrgänge. Und deswegen ist Wein eh ein Thema, wo einem nie langweilig mit wird. Aber Druck hilft.
2: Das ist wie bei einem guten Wein, oder? Der reift so vor sich her und das ist wahrscheinlich in der Kenntnis auch so, oder? Als Sommelier, man reift mit der Zeit und wird immer noch besser, hoffentlich.
3: Genau, absolut. Ich glaube, es ist wichtig, dass man da immer an seinem Geschmack weiterarbeitet, immer neugierig bleibt. Ich glaube, Neugier ist ein wirklich Kernteil unseres Berufs, zumal es ja nicht nur um Wein geht, sondern ein Sommelier sich ja um viel mehr noch kümmert. Also auch die anderen Getränke in einem Restaurant, wie Kaffee oder Spirituosen, können je nach Betrieb dazukommen. Natürlich die Zusammenarbeit mit der Küche und zu verstehen, welches Getränk mit welchem Gang besonders gut funktioniert. Und man gleichzeitig natürlich, wenn man dann schon selber etwas greift ist, wie du es genannt hast, auch sich daran engagieren sollte, junge Kolleginnen und Kollegen mit auszubilden.
2: Ich persönlich bin eine totale Weibenause. Ich weiss zwar, dass es gute Wein gibt, schlechte Wein gibt. Es gibt junge Wein, alte Wein. Ob er gut ist oder ob er Zapfen hat, kann ich allerdings nicht so beurteilen. Aber zum Glück bist auch du da und nimmst uns die nächsten paar Minuten mit auf den Weg und ein bisschen in die Welt. Eben Sommelier. Ist ein Begriff, den kennen viele, aber was macht ein Sommelier genau?
3: Klassisch gesehen ist ein Sommelier oder eine Sommelière jemand, der in einem gastronomischen Betrieb arbeitet, also in einem Restaurant, einer Weinbar oder ähnlichem oder einem Hotel wie bei mir und sich da um das Angebot der Weinkarte kümmert, also überlegt, was kaufe ich ein, wie platziere ich das auf die Karte, was tue ich vielleicht in Offenausschank, entsprechend sich darum kümmert, dass auch das Team darüber Bescheid weiß und dass das halt regelmäßig ändert, gerade wenn zum Beispiel die Speisekarte sich ändert. Je nach Betrieb kommen dann noch andere Getränke oder auch Zigarren oder Käse hinzu. Oft ist es aber wirklich der Wein als Hauptrolle. So war lange das Verständnis für diesen Beruf. Inzwischen gibt es aber auch viele Sommeliers, die zum Beispiel im Handel tätig sind und in einem Weingeschäft, wie zum Beispiel bei uns, bei Bourlacquin, die Kunden beraten, welcher Wein gut passt oder ihren Geschmack trifft. Es gibt natürlich schreibende und auch bloggende und influenzende Sommeliers inzwischen. Also im Prinzip, es hat sich ein bisschen jetzt vervielfältigt, dass viele Menschen über Wein oder andere Getränke sprechen und da andere mitnehmen und ihnen zeigen, dass Wein eben auch für, wie du es nanntest, Weinbanausen Spaß machen kann. Weil ich glaube, das Gefährliche ist immer, man denkt, ich verstehe nichts von Wein, dann bestelle ich mir lieber direkt was anderes. Aber ich glaube, jeder weiß, was ihm schmeckt oder nicht. Und das sollte man immer auf sich selber hören.
2: Also ich spüre raus, in der Gastronomie ist eigentlich der Sommelier ganz ein wichtiger, zentraler Beruf. Also ein guter Sommelier verhilft dir zum Erfolg. Ein schlechter, den kannst du auch, blöd gesagt, ein bisschen ablösen.
3: Sowohl als Gastronom als auch als Gast, weil ich glaube, der Sommelier oder die Sommelier ist jemand, der im Laufe des Tages sehr, sehr oft am Tisch steht. Beispiel, wenn mein Menü im Pavillon im Borelac eine Weinbegleitung bestellt, gibt es bis zu 7 Weinen, die wir dann kurz einschenken, erklären. Und wenn das A, schon ein unsympathischer Mensch ist, dann wird es schwierig. B, wenn der die Weine völlig überteuert anbietet, hat der Gast keinen Spaß. Wenn sie unter Einkaufspreis verkauft werden, hat der Gastronom keinen Spaß. Und so muss man da die goldene Mitte finden und wirklich als Entertainer sowohl für die Gäste als auch fürs Team da sein.
2: Deprimiert dich das ein bisschen, wenn Konsumenten, Gäste im Restaurant, im Hotel, wie auch immer, dem Sommelier zu wenig Respekt zahlen? Also, wie gesagt, das ist eigentlich das A und O für ein gutes Nachtessen. Also das Essen kann noch so gut sein, wenn der Wein nicht schmeckt, dann ist es auch Pech gewesen, oder?
3: Nee, eigentlich nicht, denn für mich ist wichtig, es geht immer um die Gäste. Wir haben einen dienenden Beruf, das heißt, wir sind für unsere Gäste da und wir können einen Teil dazu beitragen, dass die Gäste einen tollen Moment haben, sei es bei uns auf der Terrasse, sei es in der Weinboutique oder woanders. Und da geht es nicht um uns, weil ich sehe den Sommelier immer als Botschafter, weil ich mache ja den Wein nicht, anders als ein Barkeeper, der seinen Cocktail mixt oder einen Koch, der das Gericht erzeugt, sondern am Ende vom Tag mache ich den Zapfen aus der Flasche und schenke ein. Und ich glaube, da ist wichtig, dass man eben im Weingut, im Weinberg gut zuhört, was haben sich die Winzer und Winzerinnen dabei gedacht, als sie diesen Wein gemacht haben, was ist besonders an dieser Traube oder an diesem Ort und das dann seinen Gästen erzählt, unter Berücksichtigung davon, was die Gäste denn wünschen. Dass man am Anfang wirklich gute Fragen stellt, um rauszuhören, ist das jemand, der jetzt eher einen leichten Roséwein wünscht oder jemand, der einen wirklich kräftigen Rotwein mit viel Tannin wünscht. Und deswegen sehe ich uns eher so als Mittler und nicht als Protagonist.
2: Aber kann man schon ein bisschen sagen, ihr seid eigentlich der Marketing-Spezialist für, für das gute Ambiente, für das Wohlfühlklima. Du hast es vorher schon angesprochen, oder? Die Speisekarte spielt eine Rolle. Also du bist auch im engen Kontakt mit der Küche. Macht man sich aber auch Gedanken, was für ein Wein passt überhaupt ins Lokal, ins Restaurant? Oder sagt man einfach, ich finde das ein guter Wein, aber doch ein bisschen sich auseinandersetzen auch ein bisschen mit der Positionierung vom Restaurant?
3: Absolut. Ich glaube, es ist wichtig, dass man so ein bisschen den Charakter eines Restaurants oder Hotels wahrnimmt. Wir sind zum Beispiel jetzt nächstes Jahr 180 Jahre schon an dem Ort. Entsprechend ist der Weinkeller sehr historisch und da richte ich mich natürlich ein bisschen nach bei der Weinkartengestaltung. Ist auch manchmal ganz komischer Gedanke, wenn man sich denkt, ich kaufe jetzt eine Flasche Wein ein und die werden dann meine Nachfolger in 40 oder 50 Jahren erst verkaufen. Aber das ist bei Wein manchmal so, gerade bei den ganz großen Namen. Und da spielt der eigene Geschmack schon eine Rolle, aber ich glaube, jeder Sommelier und jede Sommelier kennt das, wenn man Wein probiert und sagt, Mensch, das würde ich gerne auf die Karte nehmen, denkt man eigentlich direkt schon dran, ah ja, das würde dem und dem Stammgast jetzt gut gefallen, dass man so ein bisschen auch sich danach richtet, was die Stammgäste oft trinken.
2: Wie bist du eigentlich auf die Faszination gekommen, sich mit Wein tagtäglich auseinanderzusetzen?
3: Über Umwege. Ich komme aus Köln, das ist eine Stadt, die eher für Bier als für Wein bekannt ist.
2: Kölsch.
3: Genau, die einzige Sprache, die man trinken kann. Und dann habe ich gemerkt, dass mich Hotellerie begeistert, weil ich schon immer gerne mit Menschen geschafft habe. Ich habe immer gern viele Sprachen gesprochen, bin gerne viel gereist und dachte, ich fange mal eine klassische Hotelfachlehre an. Und dann war so ein fernes Traumziel, dass ich Hoteldirektor werden möchte. Und während dieser Ausbildung war das erste Mal, dass mir alkoholische Getränke geschmeckt haben. Ich war auf den ganzen Schulen und Matura-Feten immer der Uncoole mit der Cola im Glas und mochte kein Bier, mochte keinen Wein. Und habe dann gemerkt, es gibt doch Weine, die mir gefallen. Und hatte dann das Glück, dass mich ein paar Leute an die Hand genommen haben, mit in Weingüter genommen haben, mit zur Weinlese genommen haben. Und ich wirklich merken konnte, wow, das ist total vielfältig. Und dann habe ich nochmal kurz gedacht, das bleibt ein Hobby. Aber dann merke ich, der Wunsch nach diesem Hobby ist so groß, dass ich dann in eine Weingegend gezogen bin. Meine erste Jungsfamilienstelle hatte. Und dann ab da ging es wirklich los, dass Wein täglicher Bestandteil des Lebens wird.
2: Also hast du eigentlich Köln auch müssen verlassen, weil du kein Bier trinkst?
3: Ja, ab und zu ist es auch mal Bier, aber Wein gibt es doch hier in Zürich zum Beispiel schöneren. Ja,
2: wunderbar. Jetzt 2019 bist du zum Weltmeister gekürt worden von den Sommeliers. Was sind das für Kriterien, wo man dort alles muss erfüllen?
3: Meistens fängt man an mit anderen Prüfungen oder Wettbewerben. Zum Beispiel in der Schweiz ist jetzt bald der Marmite Youngster-Wettbewerb. Das ist so ein guter Einstiegswettbewerb für jüngere Kollegen. Und dann hat man so ein bisschen Wettbewerbsluft geschnuppert, macht dann in der Regel die nationalen Meisterschaften. Und dann wird man von dem Land qualifiziert für die Weltmeisterschaft. Und die meisten Wettbewerbe und Prüfungen in der Sommelerie gliedern sich eigentlich auf drei Säulen. Die eine ist das Spaßigste, nämlich das Verkosten. Das heißt, man kriegt ein Glas Wein hingestellt oder auch mal eine Spirituose oder ein Bier oder ein Sake und muss das möglichst genau beschreiben, erklären, was man im Restaurant damit machen würde. Also welches Glas, welche Temperatur, welches Gericht. Und im besten Fall erkennen, was es ist. Und bei einem Jungsommelier-Wettbewerb sind das dann oft eher einfache oder gängige Weine. Bei der Weltmeisterschaft war es zum Beispiel dann Rotwein aus China und ein gereifter Rotwein aus Australien aus den 90ern. Bei jetzt der letzten Weltmeisterschaft in Paris hatten die Kollegen dann zwei verschiedene Jahrgänge Petrus im Glas, was die meisten davon wahrscheinlich auch vorher noch nie probieren konnten. Und so unterscheidet sich es dann. Die zweite Säule ist die schwierigste und braucht auch am meisten Vorbereitung. Das ist das Thema Theorie. Es kann ein alles Mögliche zur Weinwelt gefragt werden. Wo kommt die Rebsorte her? Wo ist dieses Weingut? Welcher Jahrgang war besonders gut? Aber eben auch wirklich zur ganzen Welt, also auch zu indischem Wein oder anderen ungewöhnlichen Anbaugebieten. Und zu allen anderen Getränken und zu Speisen und zu Käse und zu Zigarren. Also wirklich ein enzyklopädisches Wissen, das da abgefragt wird und man eigentlich gar nicht im Kopf haben kann. Und das dritte ist das Schönste, das ist auch das, was alle Gäste aus dem Restaurant kennen. Man darf einen Rotwein öffnen und dekantieren, man darf einen Champagner einschenken, man darf Gäste beraten. Aber bei so einem Wettbewerb werden dann oft Fallen eingebaut. Also dass ein gefälschter Wein bestellt wird oder dass das Glas kaputt ist oder dass zu einem absolut klassischen Rotweingericht Gäste unbedingt jetzt was ganz anderes trinken möchten. Und so muss man dann da reagieren und das alles vor großem Publikum. Da sitzen dann einige tausend Leute, die einem auf die Finger schauen und vor einem sitzen wirklich die Koryphäen unserer Branche. Deswegen ist das Schwierigste eigentlich nicht die Aufgabe, sondern die Nerven zu behalten.
2: Sehr anspruchsvoll.
3: Hat Spaß gemacht, ja.
2: Sehr anspruchsvoll, so wie es klingt. Wie hat sich der Beruf in den letzten Jahren ein bisschen verändert? Ja, wie ist das Gefühl, gerade in der Bierbranche, um nur schnell den Link zu machen, boomt ja der Sommelierberuf, und jetzt kommen die ja überall her. Wie ist das beim Wein? Ist der immer noch so ein Magnet, so ein zieht der, oder spürt ihr dort ein bisschen, wo steht der Wein heute im Vergleich zum Bier zum Beispiel?
3: Also ich glaube, dass Sommeliers immer mehr nicht nur über Wein sprechen, sondern eben auch über Bier, über Cider oder auch über alkoholfreie Begleitung. Das ist ein Riesentrend im Moment. Innerhalb des Gebietes Wein sind, glaube ich, wichtige Trends das Thema Rosé. Gerade wenn jetzt das Wetter schön wird, trinken viele gerne Rosés. Auch bei uns auf der Terrasse ist das eines der meistverkauften Weine. Den zweiten großen Trend sind eigentlich Bio und Nachhaltigkeit, oft gepaart mit Regionalität. Also wir arbeiten zum Beispiel mit einem biodynamischen Weingut aus dem Thurgau, dem Weingut Lenz. Und da merken wir, dass da jetzt eine immer stärkere Nachfrage ist. Mensch, haben Sie auch was Regionales? Haben Sie was Bio? Haben Sie was biodynamisch Angebautes? Und das ist wirklich, finde ich, eine spannende Bewegung, die wir als Botschafter gerne mittragen.
2: Was ich gemerkt habe in den letzten Jahren, es kommen immer mehr, wo so eine, wenn es nur ein kleiner Rebberg ist, den sie haben, plötzlich anfangen mit Wein produzieren. Also es gibt viele kleine Weinproduzenten, die immer mehr kommen. Oder täuscht der Eindruck?
3: Nee, das ist definitiv richtig. Ich glaube, das ist zum einen auch die Nachfrage der Weinliebhaber, weil man möchte vielleicht eher bei einem kleinen familiengeführten Weingut kaufen als bei einer riesen Worldwide Corporation. Und ich glaube, es ist auch so, dass ganz viele Menschen sich ins Thema Wein verlieben. Und das ist eigentlich spannend, weil seit Jahren wird weniger Wein getrunken. Und das ist relativ kontinuierlich der Trend, weil es ein höheres Bewusstsein für Alkohol gibt. Aber das, was getrunken wird, hat eine höhere Qualität. Und ich glaube, die Leute trinken bewusster dadurch und setzen sich eben stärker mit dem Thema auseinander.
2: Apropos Konsum, ich glaube, der Weltmeister im Weintrinken ist, das muss ich da schnell nachschauen, ist ja ein Spanier gewesen, der hat innerhalb 59 Minuten hat er irgendwie 18,9 Liter Wein getrunken. Das ist ja dann auch schade, oder? Das ist ein Schade fürs Produkt.
3: Ja, Wahnsinn. Also das, glaube ich, man nimmt es dann nicht wahr. Also der Alkohol ist, glaube ich, beim Thema Wein eher störend, weil man genießt Wein ja eher wirklich aus Genussgründen oder aus Neugier. Das ist bei uns in der Ausbildung zum Beispiel auch ganz wichtig. Und wenn man auch auf Weingütern ist, dann verkostet man oft morgens um 9 oder 10 die Weine, weil man da am besten probieren kann. Und wenn man da nicht spucken würde, sondern eben die 18 Liter in sich reinschüttet, dann will ich nicht wissen, wie es einem danach geht.
2: Jetzt kommen wir gerade zu einem Punkt, wo ich mich tatsächlich als Banause muss outen, wo jeder jetzt merkt, der hat keine Ahnung. Du hast jetzt gerade eher am Morgen, weil der Geschmackssinn und Gaumen und so ja dann am besten ist. Ich bin mal an einem Weintasting gewesen, vor viel, viele Jahre her im Welschen. Die haben ja auch sehr guten Wein. Und was wir falsch gemacht haben, ist, wir haben jedes Glas getrunken. Ja, und das war ein lustiger Nachmittag nachher tatsächlich. Aber das ist falsch, gell? Man trinkt beim verkosteten Wein eigentlich nicht wirklich.
3: Also wenn man klassisch verkostet, dann nicht, weil ich sag mal, auch wenn wir auf eine Weinmesse fahren, dann sind es teilweise 60, 80 Weine am Tag. Und wenn ich da morgens alles schlucken würde, würde ich die letzten 40 wahrscheinlich nicht mehr merken können. Heißt, da verkostet man eher kleinere Schlücke und spuckt sie dann aus und trinkt auch viel Wasser dabei. Wenn man aber, ich sag mal, sich zu einem lockeren Apero trifft, dann steht eher das Trinken als das Spucken im Vordergrund.
2: Und es hat wahrscheinlich auch mit dem Gaumen etwas zu tun, oder? Dass man, den muss man ja auch schonen. Also, man muss ja zum Wein testen, das ist wie beim Essen ja auch. Die Köche brauchen einfach einen guten Gaumen. Der Sinn im Mund rein, der muss funktionieren. Wie tun die Gewerkstelligen, dass der nicht nachlässt?
3: Ich glaube, viele, die sich mit Sensorik beschäftigen, egal ob es ein Parfümeur ist oder ein Koch oder ein Barkeeper oder ein Sommelier, gehen bewusster durchs Leben und nehmen was wahr. Also Beispiel, man liest oft, der Wein riecht nach Waldboden. Wenn ich nie im Wald gestanden habe und darüber nachgedacht habe, was ich da gerade rieche und versuche, mir diesen Geruch zu merken, dann kann ich das ja im Wein auch nie erkennen. Und ich glaube, da ist ganz wichtig, dass man wirklich Dinge bewusst wahrnimmt. Also eine klassische Bewegung von Sommeliers ist, wenn sie einen Teller hingestellt bekommen, dass sie erstmal dran riechen. Und das machen, glaube ich, manche unbewusst, aber man muss es sich eben bewusst machen, damit man möglichst viele Aromen sich abspeichern kann.
2: Ich will sagen, also man muss sich das ja irgendwo einmal abspeichern, eben halt dann mal in den Wald stehen und das einfach aufnehmen oder am Strand oder wo auch immer der Wein. Also eigentlich ein guter Sommelier ist auf der ganzen Welt schon mal gewesen und hat überall die Gerüche, die dort sind, schon mal irgendwo aufnehmen können. Oder? Weil der Geruchssinn, das ist ja spannend, der speichert sich ja sehr gut ab. Oder wenn man irgendwo etwas schmeckt, hat man gerade eine Assoziation.
3: Genau, und ich glaube, viele kennen das, dass man an was riecht, auch an einer Blume oder so, und sagt, Mensch, das kenne ich, aber man kriegt die Worte nicht raus, was es jetzt ist. Und das hilft eben, wenn man das regelmäßig bewusst macht. Und das ist zum Beispiel auch bei der Ausbildung von Sommeliers ganz wichtig, dass sie regelmäßig klassische Weine probieren und dann eben auch unter Anleitung merken, so riecht Schwarzkirsche, so riecht Leder, so riecht Brombeere etc., dass man das wirklich differenzieren kann.
2: Ich weiss, es gibt weisse Trauben, rote Trauben, mit und ohne Kerne. Und dann ist mein Wissen schon weg. Was muss man als Sommelier jetzt über den Wein raus auch viel allgemein Wissen um den Wein herum haben?
3: Definitiv. Also es hilft auch, wenn man regelmäßig mit Winzern und Winzerinnen im Kontakt steht, um zum Beispiel zu verstehen, wenn das Wetter sich verändert, warum sind die nervös? Also beispielsweise gab jetzt lange ja eine Dürre in vielen Teilen Europas, auch bei uns in der Schweiz. Das ist was, wo Winzer dann wirklich Stress bekommen. Die freuen sich dann über den Regen, wo unsere Gäste auf der Terrasse eher sagen, Mensch, doof, dass es regnet. Also merkt man, wie unterschiedlich die Wahrnehmung ist. Man sollte so ein Grundverständnis dafür haben, wie ein Wein gemacht wird. Und auch sonst einfach sich drüber informieren, was sind Trends in der Gastronomie, was gibt es sonst noch für Getränke, was gibt es jetzt für neue Gerichte und da offen sein. Aber die meisten, die ich kenne in dem Beruf, reisen auch gerne, genießen und trinken und essen selber gerne. Und ich glaube, das ist wichtig, weil sobald was Spaß macht, ist es dann keine Arbeit mehr, sich damit zu beschäftigen, sondern es ist ein Hobby, für das man netterweise auch arbeiten darf.
2: Dann würde ich vorschlagen, wir testen mal dein Allgemeinwissen rund ums Thema Wein. Ich habe vier Behauptungen mir notiert und bin ganz gespannt. Behauptung Nummer 1. Ich behaupte, an einer Auktion in Hongkong 2010 ist ein 1869er Lafite Rothschild für unglaubliche 230.000 US-Dollar verkauft worden.
3: Die genaue Zahl wüsste ich jetzt nicht, aber es kommt hin, weil gerade die Weine des vorletzten Jahrhunderts ja jetzt schon sind so rar und gerade auf den Auktionen schaukelt sich das dann manchmal gegenseitig hoch. Kann ich mir gut vorstellen, dass es stimmt.
2: Es stimmt tatsächlich und noch ein Fun Fact dazu. Der gleiche Wein mit dem Jahrgang 2015 kriegt man aber schon für 10 Franken.
3: Das würde mich tatsächlich überraschen. Das klingt dann fast nach einer Fälschung, weil Lafite Rothschild kostet leider, muss man sagen, oft ein paar hundert Franken, wenn nicht ein paar tausend. Aber es gibt zum Beispiel Lafite Rothschild mit 2 T statt 1 T. Ja. Der kann dann gut um die 10 Franken sein, aber das sind eben diese bösen Menschen, die dann mit Weinfälschungen Geld verdienen.
2: Okay, das könnte durchaus sein in dem Fall. Also, zweite Behauptung. Die grösste Weinflasche der Welt ist 4,30 Meter hoch und 3,77 Meter breit und sie steht im Museum in London.
3: Ich dachte immer, es gibt eine in Österreich, die noch größer ist, aber es kann sein, dass die sich jetzt bewegt hat oder jemand noch eine größere gemacht hat. Kann gut sein.
2: Ja, laut meiner Recherche ist das die grösste Flasche der Welt, genau mit dieser Masse, steht aber nicht in London, sondern sie steht hier in der Schweiz, in einem Autohaus, im Parterre.
3: Ah, wow, okay. Ja,
2: also man muss gar nicht so weit fahren, um die mal anschauen. Behauptung Nummer 3, das grösste Weinfass der Welt hat Platz für 1,7 Millionen Liter Wein.
3: Als Fass würde es mich überraschen, als Stahltank wäre das möglich, weil es gibt sehr, sehr große Stahltanks, wo industrielle Weine produziert werden. Als Fass kann es sein, das wäre dann aber sehr bruchanfällig.
2: Ja, das Fass gibt es tatsächlich, es ist in Deutschland. Aber ein Fun Fact auch zu dem, es ist zwar das grösste Weinfass, aber es ist noch nie ein Wein drin gewesen.
3: Ah, okay, das macht Sinn.
2: Das macht Sinn. Also, und jetzt kommen wir zu der letzten Behauptung, oder ist auch ein bisschen eine Frage. Welche Nation trinkt den meisten Wein?
3: Je nachdem, welche Statistik man nimmt, der Vatikan, weil es da eben keine Kinder oder Ähnliches gibt, die Statistik verfälschen. Sonst sind es meistens je nach Jahr entweder Spanien oder Frankreich, die sehr weit oben sind.
2: Also wir nehmen die Statistik und du hast richtig gesagt, es ist der Vatikan. Viele denken ja wahrscheinlich Frankreich oder Italien, weil das am naheliegendsten wäre. Nur schnell zur Erklärung, wir reden vom Pro-Kopf-Verbrauch. Dort ist es im Vatikan bei 74 Liter pro Jahr. Wenn man das abrechnet auf den Tag, dann sind es aber nur noch 0,2 Liter. Aber man sagt ja, ein Gläschen Wein pro Tag sei gesund.
3: Und ich glaube, was spannend ist, wenn man die Statistik sich weiter anschaut, die Schweiz pendelt in der Regel zwischen Platz 4 und 5 in der Welt. Und das zeigt, wie wichtig hier der Weinkonsum ist. Und ich glaube auch, wie du sagtest, der Austausch mit vielen Kleinwinzern hier vor Ort, wenn ein Tag der offenen Weinkeller oder Ähnliches ist. Und es zeigt, wie welchen Stellenwert Wein hierzulande in den Restaurants, aber auch daheim hat.
2: Wie steht es eigentlich um den Weinkonsum?
3: Da muss man differenzieren zwischen dem, was geschluckt und gespuckt wird. Das, was gespuckt wird, also das, was wir auch auf der Arbeit verkosten, wenn wir überlegen, ob wir ein neues Weingut listen, dann ist es ja kein Konsum, sondern nur was, was kurz im Mund ist. Ansonsten ist es so, dass wenn wir zu Hause was kochen oder ich mich mit Freunden treffe, schon gerne Wein dabei sein darf. Aber es ist für mich wichtig, dass dann auch immer Wasser dabei ist und dass man da eine gute Balance hat. Da muss man gut auf sich aufpassen.
2: Dann schauen wir doch jetzt mal, ob du mich kannst überzeugen kannst, um meinen Weinkonsum ein bisschen zu erhöhen. Du hast nämlich tatsächlich einen Wein mitgebracht. Und noch einmal, jetzt mal so wirklich klassisch, erklär mal, kann man eine Weinflasche falsch öffnen?
3: wenn sie kaputt geht, dann war's falsch. So die Kurzfassung. Und sonst in der Regel ist einfach wichtig, dass man oben das Staniol oder das Plastik abmacht und dann den Zapfen möglichst sanft rauszieht, damit er möglichst nicht bricht. Desto jünger der Wein ist, desto einfacher geht das. Bei den reiferen Weinen gibt es dann manchmal noch Spezialwerkzeug, was zum Einsatz kommen kann. Noch praktischer ist es da natürlich, wenn der Wein einen Schraubverschluss hat, dann geht es relativ leicht, den zu öffnen oder auch wieder zu verschließen.
2: Man sagt ja heute, der Schraubverschluss hätte qualitativ nicht mehr grossen Einfluss auf den Wein. Also, er hat sich schon auch gemacht.
3: Genau, und ich glaube gerade streiten sich noch die Geister, wenn ich jetzt Wein wirklich 20, 30 Jahre weglege, ob dann Schraubverschluss wirklich gut ist. Die ersten Studien zeigen ja, aber man ist sich noch nicht ganz sicher. Aber gerade für Weine, die in den ersten 3, 4 Jahren getrunken werden, finde ich einen Schraubverschluss meistens praktischer als einen Zapfen, weil dann auch die Chance, dass er einen Fehler hat, logischerweise viel, viel geringer ist.
2: Und jetzt entweder habe ich es verpasst oder ich habe es nicht gehört, den Wein hat nicht gemacht.
3: Ganz leise, ja.
2: Ja, genau. Ja.
3: Ich reiche dir das mal drüber, nicht, dass ich dir quer über den Bildschirm einschenke. Oh, ja, was haben wir da mitgebracht?
2: Ja, genau.
3: Ich finde, eines der spannendsten Weinländer ist Spanien, weil wir kennen bis jetzt nur ganz wenige Regionen wie Rioja oder Ribera del Duero. Aber es gibt dort etliche Regionen, die wirklich schon lange tolle Weine machen. Das ist jetzt aus dem Nordwesten eine Region, die Bierzo heißt. Die finde ich jetzt sehr stark im Kommen ist. Wir haben es auch ab und zu im Menü bei uns. Und die Rebsorte da ist Mencia. Das heißt nicht Tempranillo, wie die meisten spanischen Rotweine, die man hierzulande sieht, sondern wirklich eine ungewöhnliche Traube Mencia. 2018 von der Familie Palacios. Ist eine Familie, die in mehreren Gegenden in Spanien Wein macht. Hier ein biodynamisches Projekt hat. Und der Wein heißt Petalos, weil nicht nur Blüten, was Petalos heißt, auf dem Label sind, sondern eben auch, man sagt, der hat sowas schön Florales. Deswegen finde ich, ist das so ein angenehmer, noch halbwegs leichter Rotwein für den Frühling, wo man viel Florales sieht, was Florales im Glas hat, aber auch nicht völlig erschlagen wird vom Wein.
2: Also, cheers. Cheers, wir probieren jetzt mal. Und eben, wir zeichnen nicht auf, es ist Vormittag, die beste Zeit zum Weintrinken, weil da Geschmackssinn noch mitmachen. Oder man sieht ja immer die dann das Glas so ein bisschen so, was, und jetzt hast du ihn erst geöffnet, also ein bisschen dekantieren wäre theoretisch auch immer ein bisschen von Vorteil, oder?
3: Ja.
2: So, was mache ich jetzt eigentlich? Einfach mal einen Schluck nehmen und...
3: Genau, ich glaube, man kann es sich ganz gut merken, ist, wie das Gesicht aufgebaut ist. Also man schaut es sich erstmal an, man fängt oben im Gesicht an, am besten vor einer weißen Oberfläche und schaut, was ist das für eine Farbe. Wenn ich den schwenke, zieht der viele Schlieren oder nicht? Also diese kleinen Tränen, die da runterlaufen, da kriegt man schon mal ein Gefühl dafür, wird das ein leichterer oder ein kräftiger Wein sein oder hat vielleicht eine Idee zu der Rebsorte, wenn es jetzt eine Prüfung wäre. Dann geht man von Augen runter zur Nase, riecht. Da hilft es, wenn man kurz schwenkt, einfach, dass ein bisschen der Wein sich öffnen kann und man mehr von den Aromen mitbekommt. Das kennt jeder auch, wenn er in der Parfümerie steht und das kleine Stäbchen hin und her wedelt, dann merkt man mehr vom Parfüm, als wenn man einfach an dem statischen Stäbchen dreht.
2: Und der wird auch Nase voll, hä?
3: Genau, das ist wirklich eine kräftige Rebsorte. Ich sage immer so wie so ein Blauburgunder mit Würze, so beschreibe ich im Mencia. Also viel dunkelrote Früchte, aber auch sowas sehr Pfeffriges, Kräutriges und dann eben dieses Florale.
2: Okay.
3: Dann geht es zum schönsten Teil, zum Probieren, also zum Mund. Auch da hilft es, wenn man ein bisschen Luft dazu nimmt. Das kennen wir alle auch, wenn wir erkältet sind und die Nase zu haben. Dann schmeckt selbst ein Curry eher mild. Deswegen auch beim Wein Mund dazu nehmen, möglichst den Wein dabei im Mund lassen. Und dann mit dieser Luft und Wein im Mund, dann klappt es ganz gut. Und dann schaut man einmal, riecht es oder schmeckt es so, wie es gerochen hat.
2: Ja.
3: Und dann schaut man sich die Struktur an. Also wird der Mund ganz trocken, weil es bitter ist? Kriege ich auf einmal viel Speichel, weil es eine hohe Säure hat? Und ist es insgesamt harmonisch oder so, dass man das Gesicht verzieht und sagt, oh mein Gott, wie könnt ihr sowas nun trinken? Wie findest du es denn?
2: Sehr fein. Jetzt weiß ich nicht, ich habe mal ein Whisky-Tasting gemacht und da hat man mir gesagt, so auf den Gaumen und dann so... So ein bisschen auch so über das Platzen lassen, oder damit sich die Geschmackskönnte entfalten, ist das beim Wein eigentlich, müssen wir das auch so ein bisschen auf den Gaumen, Zunge und so ein bisschen ploppen lassen?
3: Ja, weil wir auch unterschiedliche Dinge an unterschiedlichen Stellen im Mund unterschiedlich stark wahrnehmen. Da gab es früher noch so Zungendiagramme, die hat man inzwischen widerlegt. Aber es ist schon so, dass manche Teile der Zunge empfindlicher sind als andere. Und da hilft es eben, wenn man es einmal durch den Mund spülen lässt und dann runterschluckt oder spuckt.
2: Das schmeckt sehr fein, ja.
3: Und das für dich als Nicht-Weintrinker?
2: Ja, das jetzt für mich als nicht. Es ist ein bisschen süßlich, gell?
3: Ja.
2: Ja, nicht so süß, jetzt eigentlich für das schöne Wetter. Mhm. Eigentlich wirklich ideal. Wunderbar. Wir nähern uns schon am Ende von unserer Zeit. Jetzt haben wir schon, du hast mir viele Tipps und so gegeben, aber wenn jetzt du so den Tipp hast für Menschen wie mich, die ganz, ganz am Anfang stehen vom Weinkonsum, wie tastet man sich am besten so ein bisschen daran her, was ist so der Türöffner?
3: Also Sommeliers können helfen, ist die eine Antwort, dass man zum Beispiel zu uns ins Borelack kommt und auf der Terrasse einfach mal sich beraten lässt oder auch bei Borelack war im Shop, weil wir können ganz gut dann abklopfen, was trinkst du gerne, und da muss man gar nicht über Wein sprechen. Man kann auch sagen, wenn man gerne Bier oder Whisky trinkt oder Säfte, dann kriegen wir auch eine Idee, weil jemand, der einen Ananassaft mag, wird wahrscheinlich einen anderen Wein mögen als jemand, der einen Orangensaft mag. Und das ist, glaube ich, was uns dann schon hilft. Und einfach die Weine, die einem besonders gut oder besonders schlecht gefallen haben, merken. Da helfen heute die Nahtests, dass man einfach schnell ein Foto schießt und sagt, Mensch, ich habe jetzt gelernt, Bierzo ist eine Region, die mir gefällt, das merke ich mir. Oder ich hatte letztens Champagner, das mag ich gar nicht, aber Prosecco liebe ich. Dass man sich so ein paar Schlagwörter zu Rebsorten oder Regionen merkt, das hilft dann jedem, der einem dann was Schönes aus dem Regal oder aus der Karte aussuchen darf.
2: Also dann empfehle ich, dann meldet euch bei Marc Almert, wenn ihr Fragen habt, rund zum Wein und den Zugang wollt zum Wein. Und ich schlage vor, wir stoßen nochmal an. Ich bedanke mich für deine Zeit.
3: Danke dir.
2: Und für das spannende Gespräch. Danke vielmals, bist du da gewesen. Und auch euch zuhause. In dem Sinn, eine gute Woche. Nächste Woche ist Sarah Zollinger wieder da für euch. Bis dahin, eine gute Zeit. Tschüss zusammen.
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1: Wir gehen mit meinem heutigen Gast geografisch nach China, drehen die Zeit 17 Jahre zurück und gehen an eine Kung-Fu-Weltmeisterschaft, wo er dann sogar per Zufall gewinnt. Herzlich willkommen, Marco Hauser.
5: Hallo Sarah, vielen herzlichen Dank für die Einladung. Es freut mich, dass ich da sein darf.
1: Marco, wie wird man zufälligerweise Kung-Fu-Weltmeister in China?
5: Ja, das ist eine spezielle Geschichte. Und zwar, ich bin 2006 habe ich den Wunsch verspürt, um mein Ursprungsland reisen, nach China. Bin dann da losgegangen, Richtung Moskau, bin auf die Transsibirische Eisenbahn, quer durch Russland, über Jekaterinburg, Novosibirsk, Irkutsk, an Baikalsee, eine wunderschöne Gegend, und bin dann durchab Richtung Mongolei, auf Peking gereist und dann dort in Zentralchina, in Henan, in Zhengzhou war das, habe ich eine Kung-Fu-Schule gesucht. Dort habe ich dann 6 Monate trainiert, unter relativ erschwerten Bedingungen, sage ich jetzt mal, nicht ganz so, wie man es gewöhnt ist von da bei uns. Und habe dann eigentlich dort nach 3 Monaten Training, haben mich Trainer dort gefragt, ob ich Lust habe, an einem Tournament mitzumachen, also an einer Competition. Ich habe dann gefunden, ja, wieso nicht? Sie haben gesagt, das läuft unter dem jeweiligen Land. Ich würde dann für die Schweiz starten und ich habe mir da eigentlich nichts gross dabei gedacht. Und dachte, ja, wieso nicht? Ich bin ja sowieso da, also machen wir mal mit. Und dann bin ich wirklich dort angekommen. Und es war ein riesen Ding. Es war dann ein 4-tägiger Event mit der riesen Eröffnungszeremonie. Man muss sich vorstellen, es war wie eine Olympiade. 80'000 Zuschauer, also praktisch alles Chinesen dort drin. Wir sind in ein Stadion eingelaufen, ich habe die Schweizer Fahnen angetragen. Wir waren eine kleine Delegation von 4 Leuten und sind dann dort reingelaufen. Und dann hat das Tournament angefangen mit diesen Wettkämpfen. Und ich hatte dann das grosse Glück gehabt, natürlich auch ein bisschen Können dabei, dass ich dort den ersten Platz gemacht habe. Und ich war richtig, richtig happy gewesen. Und es war eine wirklich tolle Erfahrung gewesen, die ich dort habe dürfen, erleben und die ganzen Inspirationen und alles so mitnehmen für mich. Das war wirklich cool gewesen.
1: Also du hast ja gesagt, sie haben dich einfach angemeldet für eine Competition. Ab welchem Zeitpunkt hast du gecheckt, hey, ich kämpfe da gerade um den Weltmeistertitel?
5: Das ist eigentlich dann erst wirklich kurz davor gewesen, was dann geheissen hat, das ist Traditional World Cup auf Wushu. Also Wushu ist der Überbegriff für alle chinesischen Kampfkünste. Und dort ist mir das eigentlich bewusst geworden, dass das ein bisschen etwas Grösseres ist. Auch schon nachher, wo wir dort angekommen sind, dachte, das ist glaube ich nicht nur einfach so eine kleine Competition, die irgendwo in einem Dörfli stattfindet, sondern wirklich ein bisschen etwas Grösseres. Und ja, es ist dann wirklich so ein Wow-Effekt gewesen, sage ich jetzt einmal.
1: Und dann hast du gewonnen, als Schweizer bist Kung-Fu-Weltmeister geworden. Ich meine, China ist ja eben das Ursprungsland vom Kung-Fu. Ist eine jahrtausendalte Tradition. Hat es nicht die ein oder der andere Chines gewurmt, dass jetzt eben gerade ein Schweizer und ein Nicht-Chines sozusagen gewonnen hat?
5: Ja, es ist ja so, man hat dort, vielleicht muss man das auch ein bisschen auseinandernehmen, wir hatten dort verschiedene Kategorien gehabt auch. Wir hatten dort wirklich so Top-Chinesen-Kategorien, die man dort auseinandergenommen hat. Und wir hat aber auch, also ich hatte auch Chinesen in meiner Gruppe rein gehabt. Und das ist dann wirklich so nach Alter gewesen. Ich bin mit 16 Leuten in einer Gruppe rein gewesen und bin dann wirklich dort vorne dabei gewesen. Und es ist wirklich, also man hat das nicht in dem Sinn gemerkt, sage ich jetzt einmal, dass das etwas anders ist.
1: Und ich kann mir auch vorstellen, Kung-Fu ist wahrscheinlich in China ein riesen Ding. Ist man dann, wenn man Weltmeister wurde, ist so etwas wie ein Star dort?
5: Nein, so kann man das nicht sagen. In China ist zwar das ein riesen Ding, ja, aber die Tournaments, die werden wirklich so laufend, jedes Jahr fast ausgetragen und es hat so viele Kategorien. Man hat Waffenkategorien, man hat Faustformen, man hat weiche Stil, man hat harte Stil, man hat dann all die Kategorien in verschiedenen Altern, wo man durchlaufen tut und dort ist es so ein bisschen, ja, fast ein bisschen so eine Nebensächlichkeit. Es ist einfach, wie es ist. Also, mir wird dann dort auch nicht irgendwie aufgehypt. Klar, ich hatte auch mal ein Interview gehabt, dort dann im chinesischen Fernsehen. Ich hatte auch einen Kollegen gehabt, der dort dabei war, der fließend Chinesisch hat können. Und wir haben dann zusammen das Interview dort gemacht. Aber das ist wirklich nichts so riesengroßes gewesen, sage ich jetzt einmal.
1: Und ist das überhaupt bis in die Schweiz gekommen, damals?
5: Es ist, nicht bis in die Schweiz gekommen. Auch heutzutage, wenn die Weltmeisterschaften sind, das ist eigentlich nicht so ein grosses Anliegen, dass man da in Europa das gross berichten tut. Klar, wenn es irgendwie so eine olympische Sportart ist, wie jetzt zum Beispiel das Judo oder das Taekwondo, dann wird das eher reingetragen. Kung Fu, Tai Chi, das sind eher Sportarten, die so ein bisschen am Rand sind und dann ist das eher weniger der Fall.
1: Und dann auch in der Vorbereitung habe ich mich zuerst mal gefragt, oder wie spricht man das eigentlich auf? Man schreibt ja Kung Fu oder mit U. Und da gibt es ja den Song, den kennt ja glaube ich jeder, oder? Everybody's Kung Fu Fighting.
5: Genau.
1: Und wie sagt man jetzt Kung Fu oder Kung Fu?
5: Also Kung Fu ist eigentlich der Begriff harte Schule. Das sagt man so bei uns in Europa. Im Englischen ebenfalls. Und die Chinesen tun das mit einem weichen G betonen. Und das wäre dann eigentlich das Kung Fu.
1: Was ist jetzt der Kung oder Kung Fu jetzt genau? Für was steht das?
5: Das Kung Fu steht wirklich für die Kampfkunst. Das ist eine jahrtausendalte Tradition natürlich. Kung Fu heisst harte Schule. Ich gehe eigentlich ins Training. Das Ziel ist eigentlich, dass ich für mich selber mich weiterbringe. Mich weiterentwickle in meiner Art, in meiner Persönlichkeit. Das tut sich auch in den Alltag übertragen. Wenn ich etwas mache, dann versuche ich das richtig zu machen, genau zu machen. Mit Herz und Seele dabei zu sein. Dort, wo ich bin, dort bin ich gerade. Und das ist so eine Transformation, das kann man auch vergleichen wie mit einem Maler, der ein Bild malen tut, bis zur Vollendung. Er muss dranbleiben, er ist mit seiner ganzen Passion dran und das ist eigentlich das, was schlussendlich ausmacht. Der Kampf allem für sich selber, weil Kung Fu ist ja auch eine Selbstverteidigung, respektive ich kann mich schlussendlich auch verteidigen. Man hat Blöcke, man hat Schläge, man hat Kicks. Man hat Formen mit Waffen, mit Faustformen, also ohne Waffen. Und das sind alles Sachen, die ich trainiere für mich. Und das ist so ein Lifetime-Job schlussendlich. Also ich kann das nicht einfach in einem Monat schnell abhandeln und dann ist es fertig. Sondern es ist wirklich auch wie ein Musiker, der anfängt und eigentlich das Leben lang dran ist und auch mit seinen neuen Stücken, mit seinen neuen Kompositionen, die er nachher hat, dann ist er immer dran. Und es ist wie, es gibt keinen Schluss. Es ist auch so eine Persönlichkeitsentwicklung, sage ich jetzt mal. Und das ist eigentlich fast das Wichtigste dran, dem Ganzen.
1: Ja, für mich nämlich, oder, wenn ich eben an Kung Fu denke, ist es wirklich sozusagen das Physische oder der Kampf. Aber wenn man dir jetzt so zulässt, dann ist es eigentlich wirklich eine ganze Lebenseinstellung. Es ist eigentlich mehr Art und Weise zum Leben. Und der Kampfsport hilft dann, also ist einfach ein Bestandteil von dem eigentlich.
5: Ganz genau. Es ist schlussendlich die Finesse. Die Vollendung ist schlussendlich der Kampf in der Bewegung, aber es ist eigentlich wirklich die ganze Tugend, die dahinter ist. Der Respekt im Umgang mit anderen, Demut, der Wille, etwas zu machen, der Mut, etwas zu tun, Loyalität gegenüber seinen Lehrern und eben der Respekt ist ganz, ganz ein wichtiger Faktor, auch gegenüber meinen Schülern muss der Respekt da sein, von den Schülern gegenüber mir muss der Respekt da sein und das ist auch etwas, wo ich sehr gerne weitergebe, meinen Schülern, vor allem den kleinen Kindern, dass sie dort etwas mit überkommen auf diesem Weg, vor allem ja, wenn sie etwas anfangen, machen das richtig, probieren dran zu bleiben, sind in den Gedanken dort, wo sie sind. Das ist in der heutigen Zeit sehr, sehr schwierig, weil wir sind wirklich halt an einem Punkt auch oder ja, immer ein bisschen in der Vergangenheit oder dann wieder ein bisschen in der Zukunft und es ist schwierig. Man denkt immer auch voraus, oder? Wir planen ja auch, wir haben Ziele und. Aber manchmal ist es so ein bisschen, man verpasst dann auch ein bisschen den Moment. Also das geht auch um mir manchmal dann ein bisschen so. Also, und das ist ganz wichtig, dass man dort versucht, vielleicht einfach da zu sein, probieren mit den Gedanken, hier und jetzt und nachher, was kommt, das kann man vielleicht zum Teil sowieso nicht beeinflussen. Man macht sich einmal viel zu viel Gedanken.
1: Also einfach einmal einen Moment innehalten und das
5: ganz
1: Leben ein bisschen
5: genau,
1: geniessen.
5: Genau, ja.
1: Jetzt, du hast ja gesagt, oder 2006 bist du auf China gegangen, um jetzt deine, ich sage jetzt mal, Künste zu verbessern. Mhm. Und dort bist du in ein Shaolin-Kloster gegangen, oder?
5: Also man muss das ein bisschen differenzieren. Ich bin nicht in einem Kloster gewesen. Der Shaolin-Tempel war eine gute Stunde weg von dort. Ich habe dort in einer Kung-Fu-Schule trainiert mit rund 3000 Chinesen zusammen. Und wir haben wirklich Montag bis Samstag trainiert. Das Training hat wie folgt ausgesehen. Ich habe am Montagmorgen, wenn es losgegangen ist, 6 bis 7 ist das Morgentraining losgegangen mit Froschhüpfen, mit Konditionstraining, alles so Sachen. Dann war Morgenessen gewesen, dann ist man kurz schnell ein bisschen hinlegen. Dann das Frühtraining vom 9:30 bis etwa um 12 Uhr. Hat man verschiedene Formen gemacht, Abläufe, Kicks, Blöcks, Schläge, all das Zeug. Und nachher ist man ins Mittagessen, nochmal ein bisschen hingelegen, kurze Stündchen, 2. Und dann hat man ein Nachmittagstraining gemacht, Abendtraining. Das ist dann vom 3:30 bis um 6 Uhr gewesen. Und dann das Nachtessen. Und dann hat man noch ein Abendtraining gehabt von 8 bis 9. Also, ist wirklich eine harte Sache gewesen. Das ist eigentlich gelaufen bis am Samstag. Und dann am Samstagnachmittag hat man Zeit gehabt, um seine Kleider zu waschen, um seine Schuhe zu putzen. Und das habe ich natürlich alles nicht mit Wäschmaschinen gemacht, wie wir das so kennen, sondern das habe ich mit Handwäsche gemacht. Ich habe dann Putzmittel gekauft, habe das in meinem Brünneli gewaschen, in meinem Zimmer, habe meine Kleider aufgehängt und dort ganz rudimentär auf einem Holzbrett geschlafen.
1: Ohne Matratze.
5: Also es ist wirklich so, man hat dann so Tücher unter da, dass es ein bisschen weich ist und das WC war dann auch einfach so ein Blumsklo gewesen. Und Warmwasser hatte ich gerade auch nicht gehabt. Es war wirklich eiskaltes Wasser gewesen und schlimmer war es, dass wenn dann die Wintermühlen gekommen sind, dort war es ganz her gewesen, weil da hatte ich sogar noch kleine Eiszapfen in der Dusche rein gehabt. Das heisst, ich bin dann einmal noch in die öffentlichen Duschen mit ganz vielen Chinesen duschen. Das war so ein bisschen ein Armenviertel dort. Und mir ist dann so in öffentliche Duschen gegangen, wo es dann auch heisses Wasser hatte. Und ich muss ganz ehrlich sagen, ich habe dann in dieser Zeit nur 1 bis 2 Mal in der Woche duschen gehabt. Also ich muss gestunken haben wie verrückt. Und es ist dann ja halt so gewesen, weil es einfach wirklich eiskalt war. Obwohl ich eigentlich jeden Tag fast 8 Stunden trainiert habe.
1: Ich finde es eben auch spannend, ich wollte dich eben auch noch fragen, oder? Weil jetzt, ich kenne eigentlich Kung Fu, kenne ich eigentlich nur von diesen ganzen Filmen, oder? Von irgendwie Shaolin Temple, oder? Mhm. Kung Fu Panda ist zwar ein Zeichentrickfilm, oder? Aber dort gibt es eben so ein bisschen Einblicke, dass eben das, ich sage jetzt mal Schülerleben eigentlich, aber dann ist es eigentlich wirklich so, wie es in den Filmen dargestellt wird. Also sehr simpel, alles sehr einfach. Eben, ich sage jetzt mal, viele Schüler, die jetzt da auf einem Feld sind oder im Hof, die da synchron auch Trainings absolvieren. Also Ist es wirklich so wie der Film?
5: Das ist wirklich so. Klar hat sich in der heutigen Zeit auch ein bisschen etwas geändert, aber schlussendlich, du sagst es richtig, in China muss man sich vorstellen, da gibt es Schulen, die haben 30'000 Mitglieder.
1: Das ist unglaublich viel,
5: das ist so. Und du musst dir vorstellen, da stehen wirklich 1'000 bis 2'000. Die haben verschiedene Lehrer, dann haben die Klassen. Und dann steht wirklich so eine Klasse dort und da sind vielleicht etwa 500 Leute dort. Und dann redet der Lehrer und dann machen alle die gleiche Bewegung in eine Richtung.
1: Und er zeigt es vorne wie vor, also ist er vorne wie auf einem Podest drauf und
5: ja,
1: zeigt
5: es
1: vor.
5: Ja, unter Umständen schon. Also es gibt verschiedene Grössen von Klassen. Es hat auch wirklich auch kleinere Klassen, grössere Klassen. Und die grossen Klassen sind wirklich so, da hat es wirklich 100, 200, 300 Leute drin. Und dann laufen die ihre Form und es ist unglaublich. Und gerade so einer Weltmeisterschaft, wo sie dann auch die Vorführungen machen, dann füllen die Plätze, da sind 20, 30'000 Chinesen und die drehen dann alle gleichzeitig den Kopf auf eine Seite. Das ist unglaublich zu sehen und selbst das gibt dann einen Ton, also das hört man. Einfach nur den Kopf drehen von so vielen Leuten, ja, so richtig wie im Film. Also nein, es ist ja so und das Ganze ist natürlich eher ein bisschen spartanischer und ja, nicht ganz so, wie wir es da gewöhnt sind.
1: Zahlt man eigentlich, dass man in so einem, du hast jetzt gesagt, es sei nicht ein Kloster, du sagst, in einem Tempel gewesen?
5: In einer Schule.
1: In einer Schule,
5: genau,
1: okay.
5: In einer Schule, ja. Mittlerweile habe ich einen Lehrer gefunden, der Shi Desheng, er ist in der 31. Generation von der Shaolin Mönche. Ich trainiere nachher, 2010 bin ich zu ihm geraten und seitdem trainiere ich bei ihm. Und habe auch das Glück, dass ich immer wieder auf China zu ihm trainieren kann. Er war wirklich ein Mönch aus dem Tempel. Er ist nachher aus dem Tempel ausgetreten, aus dem Zölibat, weil er hat ein Kind, eine Frau. Und dementsprechend hat er nicht mehr können als Mönch weiterleben können. So im Kloster.
1: Aber gibt's, wenn du sagst Mönch, gibt es so wie Shaolin-Mönche, die Kämpfer sind, also
5: genau.
1: Wo dann wirklich dort leben.
5: Das ist wahrscheinlich das einzige Kloster auf dieser Welt, wo kämpfende Mönche hat. Das kommt aus der Geschichte raus, weil die Klöster halt früher viel beraubt worden sind, angegriffen worden sind, hat man dann eigentlich sich angefangen auch selber verteidigen. Man hat sich angefangen schützen mit Gartenwerkzeugen, also auch die Waffen sind mit Spaten, mit Häckerli, wo man heute trainiert, die traditionellen Formen, wo man mit so Alltagsgegenständen eigentlich trainieren tut. Ja, und der Mönch hat sich dann eigentlich so verteidigt auch gegen Angreifer, gegen aussen. Natürlich eigentlich wirklich als Selbstschutz. Das war eigentlich der Hintergrund gewesen.
1: Ist er eigentlich als Mönch eigentlich eben in dem Kloster, in dem Tempel drin gewesen und gleichzeitig aber auch ein Krieger oder ein Kämpfer?
5: Also natürlich in der heutigen Zeit nicht mehr. Er ist mit 6 in den Shaolin-Tempel eingetreten, hat eigentlich das Leben als Mönch gelebt, im Zölibat, hat aber natürlich das ist ja seit dem 12. Jahr oder 400 nach Christus, oder, hat das angefangen mit dem Shaolin-Tempel und das ist die Entwicklung hat dort stattgefunden und das ist halt heute so wie eine Tradition, dass dort immer noch Kampfmönche leben, wo man die Tradition halt einfach weitergibt, den Spirit. Und mein Lehrer, genau, der Shi Desheng, der hat dort trainiert, ist als Mönch dort gsi und hat dann nach gut 26 Jahren den Tempel verlassen, weil er hat heiraten und Kind haben und ist dementsprechend aus dem Zölibat ausgetreten. Und ich habe das Glück, dass ich jetzt seit 2010, ich habe ihn kennengelernt, immer mit ihm trainieren konnte. Ich bin fast alle zwei Jahre mal auf China gereist. Und er kommt von Zeit zu Zeit auch in die Schweiz. Er war jetzt gerade vor gut 4 Wochen bei mir gewesen, hat einen Workshop gemacht. Wir haben fast 150 Leute gehabt, die wir einen Workshop machen von Donnerstag bis Sonntag. Also, ist wirklich eine coole Sache und so kann man, ja, das auch weitergeben. Und klar, die Kampfkunst, dass die Traditionen auch nicht verloren gehen, ist es natürlich auch, wichtig, dass man das irgendwie kann weitergeben kann, oder? Sein Wissen.
1: Jetzt ist er sozusagen wie dein Grossmeister oder Meister?
5: Er ist mein Grossmeister, genau. Ich habe 2. Ich habe nochmal einen Grossmeister, den Chris Ritter, der das Wushu-Center Oberland hat. Er hat auch viele, viele Jahre trainiert. Er ist auch schon 65 Pensionsalter und ja, ich trainiere auch immer noch bei ihm. Also ich habe zwei Meister in diesem Bereich vom Kung Fu und vom Tai Chi.
1: Und jetzt, wenn du auf China gehst, geh trainieren, wie viele, ich sage jetzt mal, eben Ausländer hat es, die wie du jetzt in die Schulen gehen, um sich weiterbilden oder wieder trainieren und das perfektionieren?
5: Schlussendlich ist das eine Handvoll, die das macht. Das Interessante ist, es hat immer wieder Ausländer, die dann kommen, die gerne möchten, dass Training durchsteht. Und dann geht das vielleicht 3-4 Tage und dann ist irgendwie so, nein, das geht nicht, das Essen passt mir nicht, es ist das Herztraining, die Schlafmöglichkeiten, es ist alles relativ schwierig, die Sprache, die Umstellung. Und es ist wirklich so, als ich dort angekommen bin, klar, ich bin angereist mit der Transsibirischen Eisenbahn da, ich hatte schon ein bisschen Reisevorlauf gehabt, sage ich jetzt mal.
1: Sicher auch nur die Reise ist schon spannend.
5: Die Reise also, das ist sehr spannend gewesen, ganz genau. Und, aber als ich dann dort angekommen bin und das Training aufgenommen, und ich wirklich muss sagen, die ersten 2-3 Wochen sind wirklich, wirklich her gewesen, auch den Rhythmus zu gehen, oder? Jeden
1: Was
5: Tag 8 Stunden
1: gewesen?
5: Training. Ganz ehrlich ist es so ein bisschen, einfach das rudimentäre, einfache Essen auch. Man muss sich vorstellen, es ist nicht so wie bei uns das Morgenbuffet und so. Das kann man gar vergessen.
1: Was hat es denn so gegeben?
5: Am Morgen gibt es Sojamilch, ein bisschen Gemüse. Dann gibt es so Mantau, das sind so Weizenbrötchen. Und dann gibt es auch mal, wenn man Glück hat, noch ein bisschen Chicken, also Bulle und ein bisschen Reis. Und das ist eigentlich dann das Morgen, beim Mittag genau dasselbe gerade wieder. Und zum Nacht im Fall genau das Gleiche. Also es ist sehr eintönig, aber schlussendlich ist alles das, was der Körper braucht, kommt man eigentlich über. Und das ist eigentlich noch das Interessante daran. Und was ganz, ganz speziell war, ist in dieser Phase, wo ich dort war, ich habe mich wirklich, trotz allen widrigen Umständen, dem harten Training, habe ich mich einfach sehr, sehr frei gefühlt im Kopf. Das habe ich eigentlich so nie mehr gehabt, weil da ist man immer irgendwie mit einem Gedanken irgendwo, man muss noch schnell posten, man sollte noch schnell das machen oder das, oh, das muss ich auch noch erledigen. Und das sind so ein bisschen die Punkte. Und wenn du dort bist, dann gibt es nur eins: trainieren, essen und schlafen. Und sonst machst du eigentlich nichts. Und dass du deinen Geist so lehren und so befreien, das ist ein Gefühl, das man eigentlich so gar nicht beschreiben kann.
1: Gibt es denn eigentlich auch so wie Proben oder Tests, die man muss absolvieren denn? Also man kennt doch immer so, ich weiß nicht, ob es vom Kung Fu ist, aber so ein bisschen auch wie über Feuerlauf oder brennende Kohle und keine Wand auf den Gumpen, auf den Klettern, whatever.
5: Nein, das haben wir so nicht, aber klar, wenn man weiterkommt, man kennt bei uns, gerade haben wir verschiedene Gurtsysteme, wo es Können von einem Schüler auch ausmachen, dass die Leute rundherum auch ein bisschen sehen können, okay, was hat der für ein Niveau. Das Gurtsystem kennt man. In China ist es mehr so ein Sash-System. Das heisst, man ist in der Länge vom Training, kommt man dann einen Gurt über mit der entsprechenden Farbe. Und dann sieht man, aha, der Schüler ist zum Beispiel so und so viele Jahre bei einem Meister. Also dort ist eine Graduierung dann ein bisschen weniger. Es ist einfach ein stetiges Lernen und ein stetiges Weiterentwickeln. Wie gesagt, in der Fertigkeit von der Kampfkunst, aber auch in der Persönlichkeit.
1: Und du hast jetzt oft angesprochen, den Geist oder jetzt eben so ein bisschen die Energie. Es gibt ja doch in der chinesischen Vorstellung gibt es doch das Qi, oder? So ein bisschen die Lebensenergie. Ist das jetzt auch Bestandteil in der Kampf? Kunst, oder?
5: Ja, absolut, absolut. Das ist etwas vom Wichtigsten überhaupt. Ohne Qi würden wir gar nicht existieren. Qi ist Energie. Energie komme ich eigentlich erstens einmal über durch meine Nahrung, durch Trinken und Essen. Und Qi ist eigentlich mein ganzer Energiefluss. Der Energiefluss, man kann das vielleicht ein bisschen anschauen, wenn man Akupunktur anschaut. Wenn jemand nicht mehr so gut drauf ist oder vielleicht ein bisschen Stress hat oder was auch immer, geht er gerne in die Akupunktur, um die ganzen Blutbahnen und Blockaden wieder ein bisschen zu lösen. Das kann auch bei Rückenweh sein oder sonst bei irgendwelchen Schmerzen. Psychische Problem, was auch immer. Und mit dem Qi, das ist wirklich dann die Energie oder der Energiefluss, tut man von Zeit zu Zeit auch in der Meditation immer wieder stärken und probieren zu verbessern. Also ich mache das auch. Es gelingt mir nicht immer so geerdet sein, aber ich bin auf dem besten Weg dazu.
1: Und man kann das ja das Ganze eben auch blockieren, oder eben Akupunktur ist ja wirklich eigentlich, dass man ja bei gewissen Punkten, oder das ist ja alles so ein bisschen Punkte, oder, wo die Energie dann durchfließt, oder kann auch wie blockieren. Ist es denn so, in den Filmen sieht man manchmal, das wollte ich dich noch fragen, dass etwas anders wie bei jemandem so an den Hals anlangst und wieder drückst und die Person ist dann wirklich einfach so Knockout. Könntest jetzt du mich mit einem Handgriff aus dem Gefecht setzen?
5: Also, man muss wissen, dass da am Hals die Hauptschlagadern durchgehen. Und es ist wirklich so, wenn ich die zudrücken tue, dann geht das 4 bis 5 Sekunden. Die Blutzirkulation zum Kopf wird unterbrochen. Das heisst, es gibt kein Blut, kein Sauerstoff im Kopf hinein. Und dann tauchst du ab für einen kurzen Moment.
1: Und dann kommt er gleich wieder. Wir probieren es jetzt aber nicht aus. Wie lange wir das, wenn es jetzt. Ist es unangenehm? Also.
5: Ja, es ist recht unangenehm, ja. Das okay. Ist kein angenehmes Gefühl.
1: Ja. Nein, ich habe nur gedacht, ob das wirklich funktioniert oder nicht. Oder
5: also
1: ob das
5: ich kann so mir noch vorstellen, dass es Leute gibt, die gewisse Neigungen haben, aber nein, es ist nicht so angenehm.
1: Das heisst, man lernt eigentlich auch sehr viel über die Physiologie und den Körper selber. Also jetzt vielleicht auch nicht nur vom Qi, sondern auch mit dem Bau und...
5: Oh klar, ja natürlich. Wir stehen natürlich stetig auch in den Überlegungen. Wir haben ja einen Körper, der muss funktionieren. Wir haben all die Organe. Wir haben verschiedene Atemübungen auch, wo wir auf die einzelnen Organe gehen können.

0: die Meister, Lehrer. Es ist immer so, man übt sich dann ein bisschen Zurückhaltung. Aber ja, ich habe auch einen gewissen Grad natürlich, eine gewisse Stufe. Und bin auf dem Weg natürlich auch. Das ist ja eben, da ich das schon seit 25 Jahren mache, ist es nicht erst seit gestern. Und so geht der Weg halt immer weiter. Und ja.
1: Man merkt eben immer, oder, es beinhaltet ganz viel mehr als eben nur das Kämpfen. Oder? Ich habe das Gefühl, alle Meister sind irgendwie immer so weise und haben so gute Tipps, die sie mitgeben. Würdest du selber von dir behaupten, du bist ein weiser Mann?
0: Oh, das ist eine ganz gute Frage. Vielleicht in gewissen Themen sicher. Sicher, wenn es darum geht, irgendwie im Umgang vielleicht mit Mitmenschen. Sonst Weise, das ist natürlich auch ein weiter Begriff. Weise ist natürlich Wissen und Weise ist die Art und Weise, wie man sich gibt, wie man ist. Und ich glaube, ich brauche schon noch ein bisschen, bis ich wirklich ein weiser Mann bin.
1: Hast aber vielleicht trotzdem so ein bisschen zum Schluss von unserem Gespräch, weil die Zeit ist leider rum, vielleicht noch eine Weisheit oder einen Spruch, den du uns auf den Weg geben kannst, der vielleicht auch dich begleitet hat?
0: Etwas ganz Wichtiges ist, eine 1000 Kilometer lange Reise beginnt mit dem ersten Schritt. Und diesen Schritt muss man zuerst gehen. Und da wären wir eigentlich schon ein bisschen bei meinem Lebensmotto. Der Weg ist das Ziel. Es ist nicht so wichtig, was das Ziel schlussendlich ist. Der Weg dorthin ist das A und so. Weil ich kann mir ein Ziel setzen und kann dann aber plötzlich entscheiden, unterwegs dorthin. Nein, eigentlich will ich lieber dorthin. Und das muss ja dann nicht schlechter sein. Ich habe dann vielleicht ein anderes Ziel erreicht als das ursprüngliche. Aber ich bin auch an einem Ziel, einfach an einem anderen. Und darum sage ich, das Ziel ist nie entscheidend. Es ist immer, immer der Weg. Aber man muss einen Weg gehen. Und das ist ganz etwas Wichtiges. Und das würde ich gerne mitgeben, ja, dass man einen Weg muss gehen und das wichtig ist.
1: Ja, und ich glaube, wir sind am Ende von unserem Weg. Danke dir vielmals, Marco, für das spannende Gespräch.
0: Ich danke dir ganz herzlich, dass ich hier sein darf, Sarah. Hat mir richtig Spass gemacht. Merci vielmals.
1: Und ich hoffe, euch die Heimat hat gefallen Radio und dass ihr auch wieder nächste Woche mit dabei seid. Dann
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1: Bis dahin, ganz schöne Zeit.
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3: Wenn man so gross ist wie mein heutiger Gast, liegt es quasi auf der Hand, dass man sich einen Job sucht, wo man den Überblick hat. Und genau das hat er gemacht, weil er ist nämlich der Stadtpräsident von Frauenfeld an der Stockholm. Herzlich willkommen bei uns im Top Hoch 3.
4: Ja, grüezi, Herr Ballmann.
3: Ist die Katze aus dem Haus, tanzen die Mäuse? Haben Sie jetzt keine Angst, wenn Sie zurückgehen auf Frauenfeld, dass das Chaos herrscht?
4: Nein, überhaupt nicht. Also, wir haben eine sehr gut aufgestellte Verwaltung. Meine Stadtratskolleginnen und Kollegen sind im Nebenamt Stadtrats und Stadträtin. Und von dem her muss die Verwaltung funktionieren und das tut sie auch hervorragend.
3: Sie sind seit 2015 Stadtpräsident von Frauenfeld und es scheint jetzt auch nicht so, als hätten Sie vor, das Amt wieder abzugeben in nächster Zeit. Oder täuscht der Eindruck?
4: Oh, also ich würde es mal so sagen, ich bin jetzt für weitere 4 Jahre gewählt und das nehme ich sehr gerne an. Und dann schauen wir mal, was dann in 4 Jahren sein wird.
3: Eben, das ist ja spannend. Man wird ja gewählt und unter Umständen dann eben nicht mehr gewählt. Also man kann eigentlich gar nicht aus freien Stück entscheiden, wie lange man den Job macht. Aber haben Sie sich irgendwo eine Deadline gesetzt und sagen, mehr wie so viele Jahre mache ich es nicht, oder?
4: Nein, das habe ich nicht. Ich habe mir eine Deadline gesetzt, was mein Berufsleben betrifft. Da habe ich gesagt, ich arbeite bis ich 69 bin, in welchem Beruf auch immer. Aber ich habe mir einfach gesagt, so 44 Jahre arbeiten, mit 25 Jahren ich dürfen anfangen nach dem Studium. Und das ist so die Standardkarriere von der AHV, ist 44. Und da habe ich gefunden, gut, also bei mir wird es bis 69 sein.
3: Eben, egal was es ist, und genau. Wir können dann auch darauf sprechen im Verlauf der nächsten paar Minuten, was Sie schon alles gemacht haben. Politik ist etwas, was Sie jetzt nicht in erster Linie gewählt haben, damals in jungen Jahren. Aber was treibt Sie an?
4: Also ich komme aus einer Familie, wo Politik immer ein bisschen eine Rolle gespielt hat, wo man diskutiert hat, sich austauscht hat. Meine Eltern sind damals in Dänemark politisch tätig gewesen, haben eine Partei gegründet, sogar in den 60er Jahren. Eine liberale Partei, also ungefähr kommt es nicht, dass ich auch in der FDP bin. Und so hat man es immer diskutiert. Aber ich bin damals, als ich anfange an mich politisch interessieren, vor allem ja in der Schweiz gewesen, als Ausländer, dort noch nicht eingebürgert. Und darum

0: Politik etwas gewesen, was ich über Leserbriefe vor allem können ausüben konnte. Zu der Freude, oder grösserer oder kleinerer Freude, sehr wahrscheinlich von denen, die ich dann jeweils aufgenommen habe in den Leserbrief.
1: In Form von Kritik?
0: Selbstverständlich, man muss ja irgendeinen Antrieb haben, damit man einen Leserbrief schreibt, oder? Und da ist etwas, was aufgepoppt ist, oder? Es war ein politisches Thema gewesen, wie zum Beispiel UNO-Beitrittsfrage oder EWR oder solche Geschichten, wo ich dann gefunden habe, also, da kann ich auch nicht gerade aufs Maul hocken.
1: Aber es ist ja eigentlich noch etwas anderes, ob man einfach einen Leser, also ob man Politik als Außenstehende betrachtet oder ob man dann selber effektiv in der Politik ist und merkt, ja, es ist vielleicht doch nicht alles ganz so.
0: Das sind zwei Paar Schuhe. Also da muss ich gestehen, das habe ich wirklich im Laufe meines Berufslebens und Lebenserfahrung gelernt, dass man wirklich erst weiss, was ist, wie es ist, was mit einem tut, wenn man in den Schuhen drinsteckt. Von außen an, ich werde immer leisliger, was Kritik anderen betrifft, dafür umso kritischer, was mich selber betrifft.
1: Die Mühlen verstehen, oder, was alles daran zusammenhängt. Und wenn man nicht in der Politik ist, hat man immer das Gefühl, es geht so langsam. Ist jetzt aus Ihrer Perspektive das immer noch so? Ist Politik in vielen Fällen immer noch zu langsam?
0: Ich glaube, Prozess werden nicht einfacher, werden umständlicher. Es gibt mehr Leute, die sich auch einbringen wollen, was auch richtig ist. Es muss breiter abgestützt sein und darum wird es umständlicher, würde ich mal sagen. Mehr Anspruchsgruppen, individueller. Der Individualisierungstrend ist natürlich gross und alles oder möglichst viel können einbeziehen und mitnehmen auf den Weg. Das macht es, wie gesagt, umständlicher und darum wird es auch der ein oder andere Entscheid geht länger, aber wir haben in der Corona-Zeit auch gemerkt, dass man innerhalb von Stunden muss entscheiden muss, sagen, okay, die Maskenpflicht setzen wir in Frauenfelden so um, als Beispiel. Mittwochnachmittag sagt der Bundesrat, ja, man sollte es so und so machen und dann schauen wir, was man daraus machen kann.
1: Ja. Es zeigt auch, dass es auch schnell wird gehen. Aber ich höre oft oder von vielen, und ich habe auch politische Familienmitglieder, die wollen die Politik, weil sie sagen, sie wollen etwas bewirken. Und die Erkenntnis relativ schon in kurzer Zeit ist, dass man auch da wieder nur ein Zahnrädchen ist und eigentlich aus gar nicht so viel kann bewirken kann, weil das ist, ich sage jetzt mal, unsere Stärke in der Schweiz, die Demokratie, aber eben auch eine Schwäche kann sein.
0: Ja und nein. Also ich kenne ja zwei Systeme, also in Dänemark und die Schweiz. Oder? Und ich muss sagen, es stimmt, dass in Dänemark vielleicht Prozesse danach schneller sind, weil es ein bisschen weniger direkt demokratisch läuft. Dafür ist der Zick-Tack-Kurs umso grösser. Und das Vorwärtskommen, würde ich jetzt mal behaupten, ist in der Schweiz schneller wie in solchen Ländern, wo mehrheitsdemokratisch und nicht so direkt demokratisch geführt sind wie die Schweiz.
1: Wobei, es gibt viele Comedians, die das gerne auch zum Anlass nehmen, zum Witz machen. Also sie bewundern zwar unser politisches System, aber der Kaya Janar zum Beispiel hat eine schöne Nummer, wo er sagt, es ist grossartig, man entscheidet, kommt die Tafel hierher, dann wird abgestimmt, ja, die Tafel kommt hierher, drei Monate später kommt wieder einer und sagt, die Tafel muss weg, dann gibt es eine Unterschriftensammlung und dann wird entschieden, die Tafel kommt wieder weg. Also es ist auch, also eben wie gesagt, da reden wir jetzt von schwächelnden Systemen, oder?
0: Ja, aber also wenn man es auf die ganze Rechnung nimmt, über das Ganze hinein, würde ich sagen, es hat mehr Stärken wie Schwächen. So aus meiner Perspektive mindestens. Aber ich kann schon nachvollziehen, dass es für Außenstehende oder nicht Beteiligte, aber durchaus Betroffene, umständlich kann wirken und auch mühsam kann sein, dass es lang geht. Also irgendein Pumptrack zum Beispiel, wenn ein paar Jugendliche finden, es sollte ein Pumptrack geben. Ja, also der ist erst fertiggestellt, wenn die wahrscheinlich schon fast wieder Kinder haben.
1: Ja, das ist eben, das sind die Mühlen, die dann eben länger gehen.
0: Genau.
1: Stadtpräsident sein ist ja dann auch nochmal etwas anderes, als einfach irgendwo im Gemeindevorstand oder so zu sein. Was ist so Ihre grösste Aha-Moment war in Ihrer ersten Legislatur, wo Sie gemerkt haben, jetzt hat es gescheitert.
0: Also ich bin ja schon mal Gemeindamme gewesen. oder? In Eschenz, das ist zwar eine viel kleinere Gemeinde, aber nichtsdestotrotz, als Exekutivpolitiker und dann noch derjenige, der das Gremium leiten sollte, viel repräsentative Pflichten hat, da ist man sehr nah am Puls. Ich bin einer, der zu Fuß unterwegs ist, also merke ich das auch. Die Leute grüssen einem oder grüssen einem nicht mehr oder was auch immer. Also diese Geschichten, die habe ich kennt und das hat mich nicht überrascht. Auch die Dimension von Frauenfeld ist nicht überraschend gewesen. Aha-Moment hat es hinterher in dem Sinn Parlament, das war neu gewesen, mit einem Parlament diskutieren, nicht an einer Gemeindeversammlung. Gemeindeversammlung habe ich persönlich sehr gern, weil da steht man an und steht Rede und Antwort für allerlei Fragen und kann ein bisschen zeigen, wie man mit dem umgeht. In einem Parlament gibt es so einen fixen Ablauf und an den Teil habe ich mich schon ein bisschen müssen gewöhnen. Also ich sage jetzt mal, ich bin eher ein bisschen unruhige Natur. Sie sehen es auch an dem, wie ich da stand. Also so ein bisschen in Bewegung. Und so dreiständige Debatten aushalten und erst am Schluss dann etwas sagen, das braucht ein bisschen Geduld. Also der Teil von Geduld lernen, das habe ich schon müssen.
1: Das ist ja das immer mit dem Zuhören, oder? Wenn man elendlang nicht mehr auch in der Schule war und etwas hätte lernen, das in den Raum sitzen und stundenlang Leute zuhören, das ist unglaublich ermüdend, finde ich.
0: Kann ermüdend sein. Es ist eher so, dass ich dann fast ein bisschen auf Nadeln hocke, oder? Weil ich dann auch noch etwas einbringen will. Aber ich gewöhne mir an, Notizen zu machen und dann nachher von diesen Notizen dann irgendein Statement können geben zu dem, was diskutiert worden ist.
1: Sie sind ja jetzt, das kann man sagen, eigentlich eine öffentliche Person, oder? Haben Sie noch ein Privatleben, das Frauenfeld? Also können Sie einfach mit Familie einen Abend geniessen, irgendwo auswärts, oder müssen Sie dann flüchten?
0: Also, das kann ich nicht nur mit Frauenfeld nicht, das kann ich auch anderswo nicht. Also, wenn ich auf Berlin gehe und im KDW kommt jemand, geht es Herr Stockhahn? Das ist das, was meine Familie so wahnsinnig freut. Also, auf der einen Seite ist es ja schön, grüßt zu werden, auf der anderen Seite, ja, eben der Teil von Privatsphäre, der ist an einem kleinen Ort, das ist so. Also, auch Freizeit ist an einem kleinen Ort. Da wissen wir, eben, das ist auch als Pfarrer im Falle so. Also auch als Pfarrer ist man eine öffentliche Person. Wird fast noch stärker beobachtet, weil dann ist man auch noch so eine moralisch-ethische Instanz und da muss man dann ganz vieles auf die Waagschale legen. Als Politiker hat man ein bisschen mehr Freiraum diesbezüglich. Also darum, ungewohnt ist es nicht für mich.
1: Aber stellen wir jetzt noch, wenn Sie es gerade ansprechen, wir kommen dann nachher noch auf den Pfarrer zu reden. Aber der Unterschied ist, kann ich mir vorstellen, beim Pfarrer, als Pfarrer laden die Leute eher persönliche Beschwerden ab. Und als Politiker kommt man eher mit allgemeinen Problemen, wo man findet, das haben sie schlecht gemacht, da haben sie das nicht gemacht. Also ich kann mir vorstellen, das passiert noch oft, oder? Ich meine nicht anders, wenn Sie ins Büro laufen, oder genau darum laufen Sie wahrscheinlich auch früh ins Büro, weil es noch nicht so viele Leute unterwegs hat. Aber wie ist das und wie gehen Sie mit dem um?
0: Also am Mittag kann ich ja wieder retour, dann sind auch wieder viele unterwegs und kommen wieder. Also darum weiche ich nicht aus. Ich hatte mal einen Gemeinderatskollegen in Eschenz, der hat nach einem Monat gesagt, er laufe nicht mehr durchs Dorf, er fahre nur noch mit dem Auto. Er war der Bauvorsteher gewesen, oder? Er fahre mit dem Auto, er hat nicht weiter weg gewohnt, aber er war es leid gewesen, um immer unterwegs auf irgendwelche Probleme, die gerade irgendwie in einem Bauverfahren hinein war, angesprochen zu werden. Also, es wird schon sehr konkret nah, auch als Stadtpräsident. Sehr konkret gestern hat mich auch jemand angesprochen, da steht immer ein Tisch im Weg und ich bin mir gewöhnt, da so durchzulaufen, kann man nicht schauen und so. Also, es wird sehr konkret, sehr operativ, ist vielleicht nicht ganz meine Ebene, aber lassen wir da. Und, als Pfarrer ist es persönlicher. Aber, und das habe ich immer auch gesagt, wenn ich als Pfarrer habe ich tendenziell in das Sonntagsgesicht der Leute kennengelernt und als Politiker das Wächtigsgesicht. Und manchmal ist das 180 Grad unterschiedlich.
1: Das kann ich mir durchaus vorstellen. Die Erkenntnis habe ich auch schon mal in der Kirche. Und ich habe vor allem gemerkt, in der Kirche werden Geschäfte abgeschlossen. Man trifft sich in der Kirche auch, um Deals zu machen. Also zumindest war das zeitlang so.
0: Aber informellen Austausch findet natürlich dort statt. Man hat Zeit, man ist ein bisschen entspannter, kann vielleicht mal etwas ansprechen. Aber man muss auch der Typ sein, der sagt, oh ja, da habe ich noch auf meiner Traktandenliste, To-Do-Liste, und da sehe ich heute sicher in der Kirche. wenn man natürlich mit dieser Motivation in die Kirche kommt, okay, ist auch eine. Der Pfarrer freut es, dass jemand da ist. Vielleicht nützt ja da, was man in der Predigt dann gesagt hat.
1: Nur noch schnell, um das politische Thema abschliessen. Es gibt auch eine gewisse Nähe aber zu den Leuten. Ein an die Basis anzuspüren, wo drückt effektiv der Schuh. Ich habe manchmal nämlich das Gefühl, dass Politiker, die vor allem dann auch, ich sage jetzt mal, im Nationalrat sitzen, wo sie auch mal wollen, reinsitzen, dass die sich in eine Bubble hinein, zurückziehen und nicht mehr so wirklich mitkriegen, was wirklich in der Basis läuft. Und wenn man so nahbar ist wie sie, dann zeigt einem doch das auch wieder, man merkt, man spürt, wo wie pfeift der Wind, oder?
0: Das ist so, man muss aber auch können mit dem umgehen. Also es gibt auch Grenzen, weil es gibt Leute, die mit dieser Nähe nicht gleich gut umgehen können. Und das sage ich nicht einmal als jetzt selber, sondern von anderen aus zu einem. Also wo irgendwann einmal die Distanz verlieren, den Anstand, Respekt. Und da muss man sich dann auch selber schützen. Also ja, also so die virtuellen Stammtische von heute, ja, sozialen Medien, dort bin ich manchmal wirklich versucht zu sagen, okay, da brauche ich nicht mehr.
1: Ja, über soziale Medien oder man kann auch asoziale Medien sagen, genau. Wir verlassen jetzt das politische Parkett und gehen 2-3 Tage zurück. Wir haben es schon angesprochen, Sie sind ja auch mal Pfarrer. Sie sind studierte Theologe und Sie haben auch ein paar Jahre auf dem Beruf gearbeitet. Mhm. Und ich habe jetzt im Vorgespräch gemerkt, Sie haben vieles von Ihrem Vater. Also Ihr Vater war auch politisch aktiv gewesen, Ihr Vater war auch Journalist gewesen, Ihr Vater war auch Pfarrer gewesen.
0: Genau.
1: Hat er so fest abgefärbt?
0: Oder er hat schon fest abgefärbt, definitiv. Also es hat mal einen Auftrag gegeben. In Dänemark hat man so Jahresprüfungen im Gimmi, wo da hocken da irgendwie 300 Leute im Turnsaal rein und schreiben Aufsätze. Und einer von den Aufsatzthemen war, beschreib über dein Vorbild und wieso das Vorbild ist. Und ich damals als 16-Jähriger habe über meinen Vater geschrieben, oder was er für mich bedeutet und wie ein Vorbild das er ist. Und da muss ich sagen, ja, da hat mir wirklich viel mitgegeben, also nicht nur er, auch meine Mutter, andere Sachen, andere Seiten. Aber ist auch schön. Ich persönlich finde es schön, dass ich so ein Vorbild habe. Mein Lehrer hat es nicht so schön, hat ein bisschen Abzug gegeben, den Not hat gefunden, das ist jetzt also ein bisschen bubig, ein bisschen unreif. Ich muss heute sagen, auch mit 57 ist schon noch ein Vorbild für mich. Also, ja, vielleicht bin ich immer noch unreif, weiss es nicht. Aber ich bin gerne in die Fußstapfen vertreten, habe sie aber auch anders gefühlt, meinte ich. Oder? Also, ich bin dann wirklich in ein politisches Exekutivamt drin, sind meine Eltern nie. Und so kommt man seinen eigenen Weg mit über.
1: Zieht einer von Ihren Kindern gleich wie Sie? Also,
0: Sie sind ja gleich wie ich ja auf eine Art schon, oder? Also mindestens auch gross, noch ein bisschen breiter. Ja, der eine hat mich überholt.
1: In der Größe,
0: genau. Ah, okay. Also die haben durchaus auch das eine oder andere Handball zum Beispiel, haben sie auch beide mitbekommen, fahre die Winterthur, Kadetten schon raus. So gut bin ich nie gewesen, aber wirklich, ja, die haben in gewissen Teilen haben sie mitbekommen. Der jüngere Sohn hat eine sehr gute sprachliche Affinität. Der ältere Sohn ist eher der, der so ein ausgleichend wirkt. Aber beide sind in der Betriebswirtschaft unterwegs, zurzeit mindestens Bankenwesen und am Studieren. Und habe ich auch gemacht. Ich habe auch noch Betriebswirtschaft, einen Nachdiplomkurs besucht. Ist auch so von sinnvoll gewesen für mich. Darum einiges ja, anderes nicht. Oder noch nicht.
1: Und jetzt sind Sie ja aber glaub, nur etwa 7 Jahre effektiv Pfarrer gewesen, oder?
0: Jein.
1: Also Sie sind es immer noch, Sie haben mir das mal vor Jahren gesagt, Sie mal einmal im so Jahr in Stein am Rhein, oder?
0: Stehen mindestens Sie immer einmal im Jahr, einmal. Genau, das ist so. Und Pfarrer, also wenn man ordinierter Pfarrer ist, so wie ich, dann ist man das bis Lebensende. Also es gibt, in dem Sinn kann man aufhören als Gemeindepfarrer arbeiten, oder? Aber die Ordination, die wird einem nur dann anerkannt, wenn man irgendwie eine ganz grobe Verletzung von was auch immer, also vom Gesetz vor allem macht oder jemanden umbringt oder was auch immer. Also die Kadenz, dann verliert man die Ordination und die Wahlberechtigung vor allem. Aber die habe ich noch, also ich bin ordiniert, ich wäre wahlberechtigt. Man kann mich wählen als Pfarrer und ich tue auch noch praktizieren, wenn man so darf sagen. Also eben, ich bin das ja zweimal im Einsatz als predigenden Pfarrer am Sonntag und ich habe demnächst auch eine Hochzeit. Zweisprachig.
1: Ah, oh, wirklich spannend. aber jetzt muss ich gleich fragen, wie ist denn Ihr Verhältnis zu der Kirche?
0: Ich habe ein gutes Verhältnis zur Kirche. Also ich habe nicht aufgehört als Pfarrer, weil ich gefunden habe, sagt man nichts, überhaupt nicht. Also ich gehe gern in Kirche, ich arbeite gern, ich würde auch gern wieder dort arbeiten, aber es ist mir, wie soll ich sagen, zu eng geworden, nicht im Kopf, sondern von den Betätigungsfeldern her. Ich habe gemerkt, es muss breiter sein. Ich bin Begleiter als Pfarrer und ich will eigentlich mehr auch wirklich Einfluss nehmen, oder? Und darum ist das Politische reingekommen. Und ich finde, das ist so ein bisschen eine Diskussion, die man innerhalb von der Kirche hat. Wie sehr kann man politisch tätig sein in einer Kirche als Pfarrer, wenn man praktizierender Gemeindepfarrer ist? Da bin ich tendenziell selber in der zurückhaltend. Finde, würde ich trennen voneinander, was nicht heisst, dass man nicht eine politische Haltung kann haben als Pfarrperson. Aber ich habe das jetzt als etwas empfunden, was ich voneinander will trennen. Und darum nacheinander und nicht miteinander. Aber da habe ich immer gesagt, ich schließe nicht aus, dass ich vielleicht irgendwann mal wieder als Pfarrer arbeite. Bis 69.
1: Sie reden von Haltung, das ist wie im Journalismus. Keine Meinung, aber eine Haltung. Das finde ich wichtig, oder?
0: Ja. Also Meinungen sind für mich sowieso eher schwierig. Man hat sie natürlich, logischerweise. Aber Haltung ist ganz wichtig. Und dann, wenn man sich zu etwas äußert, sollte man auch Wissen dazu bringen.
1: Und jetzt, um die Brücke zu schlagen in die Politik als Stadtpräsident, und man muss vor Leuten herrschen, man muss reden, gibt es da Synergien, wo Sie voneinander profitieren können, von diesen zwei Tätigkeiten?
0: Also das gibt es. Klar, Sie haben den Auftritt angesprochen. Also ich habe gelernt, anstehen vor Leuten und nicht vor Lampenfieber nichts mehr über die Lippen zu bringen. Auch einen geraden Satz spontan anzubringen, frei können reden. Eine von meinen Stärken würde ich sagen, dass ich relativ gut frei, ohne irgendeinen Notizblock in der Nähe, kann 10, 15 Minuten reden und das gleiche Anfang und ein Ende hat und nicht einfach irgendetwas dahergeschwaffelt. Das sind sicher die einen Kompetenzen. Für mich die wichtigste Kompetenz, die man in beiden innen braucht, ist die ethische Komponente. Ethik heisst nicht Moral, sondern das sind wir wieder bei der Haltung. Es geht um eine Haltung zu haben und die auch in Situationen hinein können abschätzen, was ist jetzt das richtige Verhalten. Oft sind Zielkonflikte. Im Politischen hat man fast nur mit Zielkonflikten zu tun. Und dort dann eine Abschätzung machen, ja, in welche Richtung soll es jetzt gehen? Auf was liege ich jetzt mehr Wert? Nehmen wir mal Tempo 30, oder? Bin ich berühmt berüchtigt worden. Ist jetzt Mobilität mehr wert oder ist das Bedürfnis der Menschen, weniger Lärm in der Nacht zum Beispiel zu haben, das Größere? Also meine Wahl ist klar. Ich setze da wirklich das menschliche Bedürfnis im Vordergrund nach Ruhe und Erholungsmöglichkeiten, Sicherheit auch. Und das menschliche Bedürfnis nach Mobilität ist gut und in Ehre, aber das geht auch langsamer.
1: Sie haben jetzt gerade gesagt, Sie sind ja aus der Kirche raus zum ins Politische reingekommen. Sie haben aber dazwischen sind Sie noch journalistisch tätig. Genau. Sie sind ja auch diplomierter Journalist. Ja. Das dürfen wir an dieser Stelle ja auch mal noch sagen. wieder Ihren Vater gleichgezogen. Aber warum haben Sie sich gefunden? Warum haben Sie gefunden, das muss ich jetzt auch noch haben?
0: Es ist damals im 98 ist es so eine Möglichkeit gewesen, die sich aufgetan hat für mich, dass ich quasi wie einen Jobwechsel kann machen. Ich erlebe viele Pfarrerinnen und Pfarrer, die ein Studium machen, dass sie irgendwann einmal einen Weg in eine andere Richtung suchen oder dann bleiben sie drin und werden mit der Zeit, wenn es sie nicht ganz ausfüllt, nur dann werden sie ein bisschen zufrieden und das merkt man dann an der Predigt und der Art und Weise, wie es auftritt. Und dann habe ich gemerkt, ich will eben mehr noch in die Gesellschaft rein, wenn man so will, und die Möglichkeit geben, reformierte Presse als nicht ausgebildeter und nicht studierter Schreiberling quasi, dort einzusteigen und berufsbegleitend noch eine Ausbildung zu machen zum Diplomjournalist. Und da habe ich gefunden, das ist eine super Gelegenheit, nur schon auch ums Handwerk kennenlernen und ein bisschen wissen, wie, wo, was.
1: Wenn ich Ihnen so zuhöre, kriege ich immer mehr das Gefühl, ihr Leben ist total kalkuliert. Sie sind wie, als wären sie irgendwo mal Anfang mit 20 oder Ende Jugendzeit gestanden und gefunden, dort will ich her und für das brauche ich das, das und das.
0: Also so ist es schon nicht. Also ich bin der situative Mensch. Ich merke dann nach gewisser Zeit, meistens ist es so irgendwo zwischen 4 und 12 Jahren, merke ich, werde ich unruhig und merke, da braucht es eine Ergänzung, da braucht es etwas Neues, da braucht es, meine Frau sagt es immer, wundert mich eigentlich, dass du jetzt noch nicht wieder am Lübeck bist und so, oder? Sie kennt das von mir. Und dann weiss ich, jetzt braucht es ein Mosaikstein dazu. Ja, wenn man von lebenslangem Lernen.
2: Dein Bruder, deine Schwester und Cousins, also Geschäft und Privatleben ist bei dir sehr nah beieinander. Wie geht jetzt die Familie oder deine Familie mit dieser Konstellation um?
3: Das ist tatsächlich, ich glaube, generell für Familienunternehmen ein Challenge. Ja. Also die, wie du sagst, so ein bisschen die Vermischung von Privat und Geschäft. Und wir haben für das auch eine Art unsere Family Governance, also ich sage jetzt auch ein bisschen unsere Spielregeln, wie wir miteinander umgehen wollen im Verwaltungsrat. Und ganz, ganz ein wichtiger Grundsatz, dass man sich da nicht verkracht, was das Schlimmste wäre für ein Familienunternehmen, ist, es geht immer um die Sache. Wir tun das immer, wenn wir einen Konflikt haben, immer sagen, wir wollen ja eigentlich alles Gleiche, wir wollen den Erfolg vom Unternehmen. Und was müssen wir machen, dass das Unternehmen erfolgreich bleibt? Und dann kommt man auf einmal weg vielleicht von einer persönlichen Ebene, wo nicht in einen Verwaltungsrat beispielsweise gehört, sondern man kommt wieder auf die sachliche Ebene. Und wir haben auch Plattformen, wo man sich aber auch wieder mal als Familienversammlung trifft, geht man zusammen grillieren, eben Aperos, da gehört natürlich auch dazu, aber wo man sich einfach trifft und wo man eben auch als Mensch sich trifft und nicht nur ums Business. Und bis jetzt fahren wir mit dem sehr, sehr gut. Wir haben aber auch einen externen Verwaltungsratspräsident. Es sind ja wie zwei Pool, ich sage so die flüssigen und die knusprigen, also die zwei Stammbäume, wie wir so sagen, von meinem Vater und von meinem Onkel. Und wenn es da allenfalls zwischen diesen beiden Pool ein Problem gibt, dann haben wir den externen Verwaltungsratspräsidenten, der auch ein bisschen in der Rolle vom Mentor ist. Hat er jetzt noch nie müssen zücken und ich hoffe, es bleibt auch so. Wir haben es wirklich gut untereinander und es funktioniert.
2: Und ich stelle mir so vor, dass du in dieser Firma ein bisschen wie aufgewachsen bist. Du kennst die Produkte wahrscheinlich in- und auswendig. Wie ist das so als Kind gewesen? Ich weiss jetzt nicht, ob du den Film kennst, Charlie und die Schokoladenfabrik.
3: Ja, ja, doch.
2: So ein bisschen wie ein Schlaraffenland für Kinder. So stelle ich mir das vor, wenn man in einer Zweifelfamilie aufwächst.
3: Ja, ist noch lustig, oder? Wir haben ja ganz ursprünglich die Chips dann auch in Hönk, wo ich aufgewachsen bin, produziert. Aber das war noch in der Zeit gewesen, wo ich noch nicht geboren bin. Also ich bin eigentlich nachher erst in einem Umfeld mehr von Most und Wein aufgewachsen. Und das war so meine grosse Spielwiese gewesen, weil das war in Hönk gewesen. In Spreitenbach sind wir ja seit 1970. Und ja, mein Vater hat mich immer wieder mal mitgenommen, wenn es etwas zu schauen gegeben hätte. Aber ich bin als Kind nicht so in dem Schlaraffenland-Welt gewesen von Chips, sondern vielleicht eher von Most. Ich habe heute noch den Duft von frisch gepresstem Äpfelsaft in mir rein. Wenn es den gegeben hat, haben wir als Kind können dort vorbeigehen und Gott frisch ab der Presse ein Glas anheben. Das sind Sachen, die ich jetzt lustigerweise mehr in mir rein habe als den Geschmack von frisch frittierten Chips. Aber es hat es natürlich selbstverständlich immer bei uns gegeben. Also von dem her, wir sind nie irgendwie da, haben wir einen Mangel gehabt an Chips zu Hause. Also das, von dem her schon ein bisschen Schlaraffenland.
2: Das wollte ich schon noch fragen. Gibt es bei euch jetzt, bei dir persönlich oder vielleicht allgemein bei Familientreffen, bei jeder Gelegenheit Chips? Also egal.
3: Selbstverständlich. Das ist ein Must. Nein, also nicht nur, aber bei uns ist schon, das ist ein Teil von uns und wir tun das immer auch ein bisschen zelebrieren, wenn wir jetzt wieder Neuheiten auf den Markt bringen, dass man auch, wenn man auch zu Freunden geht, dass ich immer etwas dabei habe. Ich habe auch euch heute da wieder etwas mitgebracht, dass ihr da noch könnt unsere Innovationen und Produkte probieren. Mein Vater hat immer gesagt, ein Biss sagt mehr als 1000 Worte. Reinbeissen und sagen, wow, das ist ein cooler Snack, ein cooles Chips. Und das ist extrem wichtig. Und darum gehört es schon einfach immer auf den Tisch, wenn es Aperitif gibt.
2: Und du sagst es ja, oder? Wenn ich jetzt dahinter schaue, was du alles mitgebracht hast, oder? Ich glaube, die beliebtesten mit Abstand sind ja Paprika. Richtig, oder? Dann haben wir da Weihe Roots, Salz, Balsamico, Pea Snack, Wasabi Cream. Mhm. Oriental Spices. Wie viele Geschmackssorten haben wir insgesamt? Weißt du, es geht?
3: Ja, also wir reden immer etwa von 60 Chips- und Snacksorten, die wir in Spreitenbach produzieren. Das gibt natürlich immer wieder einen Wandel. Man probiert schnell aus. Man versucht da, den Pioniergeist auch in der Produktentwicklung zu leben, schnell etwas auf den Markt bringen. Nicht alles ist ein Blockbuster. Es gibt auch viele Flops. Und da muss man immer wieder auch umtauschen, abtauschen. Aber das Sortiment doch stetig eigentlich immer ein bisschen verbreitern. Und vor allem ganz wichtig in diesem Bereich, einfach die unterschiedlichen Konsumentinnen und Konsumenten.